0: Positives in diesem Song tatsächlich ja.
1: Ach was.
0: Denn wenn man sich den Text anschaut, ist es nämlich so, dass im ersten, nicht Vers, sondern wie nennt man die ganzen Verse zusammen,
1: Strophe.
0: in der ersten Strophe, dass da ja noch davon berichtet wird und von einem Narzissten würde ich das Ganze mal bezeichnen. Es heißt nämlich ja, ich weiß zwar nicht, wo ich hingehen soll, aber, und jetzt kommt das Zitat, but I'm gonna try for the kingdom, und später in dieser ersten Strophe heißt es, and I feel just like Jesus' son. Also wirklich, da scheint jemand ein sehr klares, selbstsichere Person zu sein.
1: Aber erst nachdem sie das Heroin genommen hat, oder?
0: Nein, nein, das ist nämlich die Sache bei diesem Lied, Frank. Es passiert nämlich genau das Gegenteil. Die Person wird dekonstruiert.
1: Nachdem sie das Heroin genommen hat.
0: Genau.
1: Das heißt also, er ist ein sicherer, selbstsicherer Typ und nachdem er sich den Schuss gesetzt hat, zerfällt er zu einem kleinen Häufchen Elend.
0: Ja, so kann man das vielleicht auch nicht sagen, ob
1: Aha.
0: es ein Quäntchen Elend ist, aber es ist auf jeden Fall so, dass wir dann zu dieser Person kommen, die vielleicht realistischer ist. Und man kann natürlich sagen, das muss ja nicht der Heroinschuss gewesen sein, das kann auch die Musik sein, wenn man es im Weiteren sagen will. Oder die Poesie, die dazu führt. Das ist ja am bekanntesten bei dieser Zeile, die immer wieder wiederholt wird. And I guess that I just don't know. Also von jemandem, der weiß, er ist Jesus Sohn, zu jemandem, der eigentlich gar nichts wirklich weiß.
1: Da ist ein ganz entscheidender Punkt, Torben, den müssen wir jetzt, das wollte ich eigentlich später erst ansprechen, aber wo du jetzt gerade schon die Zeile erwähnst. Es gab eine Auseinandersetzung zwischen Lou Reed und John Cale über genau diese Zeile. Und zwar hat John Cale gesagt, es müsste eigentlich heißen, I guess that I know, I
0: Man muss, um
1: do know.
0: genau zu sagen, dass es, glaube ich, nämlich so erst hieß in den ursprünglichen
1: Ja.
0: Versionen und dann abgeändert wurde später von Lou
1: Genau.
0: Reed.
1: Das heißt also, letzten Endes, wenn man das so interpretieren will, er hat sich, nachdem er den Schuss gesetzt hat, als nicht wissend dargestellt, wohingegen im Original war er wissend, also er wusste Bescheid.
0: Beziehungsweise am Anfang der Bearbeitungsphase,
1: Ja.
0: aber damit bekommt dieser Song halt trotzdem eine gewisse Wendung.
1: Ja.
0: Und ich habe nämlich auch ein bisschen recherchiert, auch bei ein paar Literaturwissenschaftlern, was die so zu diesem Song schreiben. Und das ist ganz interessant. Besonders auch aufgrund dieser Wendung wird der nämlich deshalb, Frank, habe ich vorher nochmal Hole zitiert, immer wieder ein bisschen als Louis Hole oder als Antwort auf Hole gelesen, irgendwie ein bisschen dieser Song, weil Hole einen ziemlich ähnlichen Aufbau hat. Also so ein bisschen dieses sehr selbstsichere Person, die dann irgendwie auf der einen Seite dekonstruiert wird und auf der anderen Seite, wo eben durch Kunst, Musik oder eben auch dieser Drogenkonsum so eine weitere, eine neue Möglichkeit des Lebens eröffnet wird. Also wir haben darüber in der letzten Nacht gesprochen, dass ein Hole dann ja so ist, dass die Poesie sozusagen, dieses schreckliche New York, was am Anfang, wo was ich gerade vorgetragen habe, beschrieben wird, sozusagen gelöst wird. Und hier ist es ja auch so, dass sozusagen diese Drogen zu so einer Art Zwischenmenschen führen, wo dann, das sei gerade auch wieder genannt, dann, wir haben ja schon über das Thema Queerheit gesprochen hat, wo dann sozusagen nur sowas kommt wie, und ich glaube jetzt habe ich so ein bisschen wie das Gefühl, ein Mann zu sein oder so. Also diese Probleme oder diese scheinbaren Probleme können anscheinend gelöst werden.
1: Zwischenwelt, also eine Art Fegefeuer.
0: Genau, so könnte man das in gewissen Maßen vielleicht nennen.
1: Ja, also wie gesagt, es ist natürlich schon klar gewesen, dass dieses Stück bis heute, es gibt übrigens bis heute Radioanstalten, die das nicht spielen, weil sie das eben als Aufforderung und als Motivation zum Drogenkonsum betrachten. Aber wie gesagt, wenn man den Text sich eigentlich durchliest und wenn man auch ihn bis zum Schluss durchdekliniert, dann ist es eigentlich, was ja Lou Reed auch immer gesagt hat, eher eine Warnung vor dem
0: Ja.
1: Drogengenuss. Man muss es nur richtig verstehen und richtig zu interpretieren wissen.
0: Genau, und was natürlich auch wieder sehr interessant ist, ist bei diesem Song, obwohl so ein Drogenkonsum ja oft eigentlich eher als etwas sehr Emotionales oder irgendwie sowas beschrieben wird, wie sachlich der Text eigentlich von Lou Reed in gewissen Maßen ist. Also es ist ja nicht so, dass hier irgendwie so ganz wirre Gedanken und all sowas kommt, sondern es hat ja schon fast wieder was Naturalistisches.
1: Ja, wobei der Gesang natürlich dann schon das Ganze so ein bisschen auch greifbar macht. Also man merkt schon,
0: Aber ich
1: es sind ja
0: weiß
1: dann
0: nicht,
1: auch
0: ob.
1: schnell, es wird schneller, es wird und die Art des Gesangs ist dann eben auch ein bisschen
0: Ja, aber ich meine jetzt, also ich
1: aggressiver
0: meine jetzt
1: und
0: allein vom. Aber
1: emotionaler, ne?
0: allein von den Texten
1: Genau.
0: ist, bleibt es halt, also es ist die Musik und sowas, die diesen Trip vor allem irgendwie nicht visuell, aber doch irgendwie bildlich trotzdem
1: Erfahrbar
0: erfahrbar
1: macht.
0: macht.
1: Ja, da kommen wir vielleicht, sollen wir vielleicht mal erwähnen, die Originalversion, also die Version, die wir in der letzten Nacht gehört haben, von 1965, wo eben wirklich im Stil eines Folksongs der Text quasi gesungen wird, ohne eben diese ganzen emotionalen Untertöne und diese diese akustische Untermalung sozusagen, sondern ganz ruhig, ganz cool im Folk-Stil wird das sozusagen runtergesungen, runtergeleiert, würde ich fast sagen. Und da wirkt eben der Text natürlich viel stärker, weil er nicht überdeckt wird durch die akustische Ausformulierung und die akustischen Ornamente.
0: Ja, und was natürlich nochmal sehr interessant ist, wo natürlich, dadurch, dass es dieses Naturalistische hat, bleibt eben diese gewisse Ambivalenz in diesem Song drin. Ist das jetzt nur positiv, ist das negativ oder ist es vielleicht einfach auf was Ambivalentes, dieser Drogenkonsum? Ich denke da jetzt an die letzte Strophe, Frank, wo ja, das darf man nicht vergessen, 60er Jahre und auch besonders jetzt gerade, also 64 war ja zum Beispiel so ein Jahr, wo auch bezüglich des Themas Rassismus in den USA ein großes Jahr war und auch gerade befinden wir eigentlich noch in großen Situationen, dann sowas kommt wie "And all the dead bodies plied up in mounds, cause when the smack begins to flow and I really don't care anymore and when the heroin is my blood and that blood is in my head, then thank God that I'm as good as dead and thank you God that I'm not aware and thank God that I'm just don't care and I guess that I just don't know and oh I guess that I just don't know." Also wirklich dieses irgendwie dieser Wunsch oder was hier wirklich am Ende nochmal als das Positive beschrieben wird vom Lyrischen ist ja eigentlich, dass er einfach nur mal für sich sein kann und das ganze Äußere einfach mal vergessen kann.
1: Alles ausblenden, die Welt um ihn herum ausblenden. Also beispielsweise auch, das ist ja da die Anspielung, also auf die Morde an Bürgerrechtlern beispielsweise, genau. Oder an Schwarzen in den USA, Lynchmorde gab es ja damals auch noch zum Teil.
0: Wobei halt gleichzeitig eben in diesem Text auch immer wie diese problematischen Seiten angespielt werden, also eben diese Sucht, also wenn es heißt Heroin, it's my wife and it's my life, also wirklich, da kommt man nicht mehr so einfach raus.
1: Und zum Schluss letzten Endes auch Heroin will be the death of me, also es wird mich letzten Endes ans Ende bringen, ne? Also und da muss man sich natürlich vorstellen, dieses Stück wird dann gespielt bei diesen Performances von der Exploding Plastic Inevitable, bei dieser Show, mit Gera Malanga, der sich bei der Gelegenheit einen Schuss setzt, aber er tut natürlich so. Das heißt also, es wird quasi, das Stück dient als Untermalung für eine Performance, bei der eben ein Heroinschuss gesetzt wird. Und da kann man sich schon wirklich vorstellen, dass da das etablierte Amerika sozusagen, die älteren Leute und auch die Polizei teilweise, dass die wirklich auf die Barrikaden gegangen sind und das unter allen Umständen verhindern wollten.
0: Genau, weil man vielleicht auch einfach nur diesen Schock genommen hat und sich nicht genauer angeschaut hat, was steckt da eigentlich dahinter, weil es eben zumindest kein heroischer Song ist, wo gesungen wird, nimmt alle Heroin, das ist das Beste. Wir wollen uns gleich auch nochmal ein bisschen ausführlicher damit auseinandersetzen, was überhaupt passiert, wenn man Heroin nimmt, das haben wir
1: was,
0: als
1: Tom?
0: Bild. Wir haben ja einen Bildungsauftrag. Ich habe den Cheftechniker schon Bescheid gegeben, dass wir jetzt ein Selbstexperiment starten. Nein. Aber wir wollen natürlich auch noch mal ein bisschen dann gleich darüber reden, wie die Musik das Ganze unterstützt. Oder wollen wir darüber erstmal kurz reden, wie die Musik hier ist? Weil dann können wir uns genauer noch mal den Song, wir werden uns gleich mit einer Coverversion anhören, wie die im Verhältnis dazu ist. Du hast ja schon, Frank, auf eine sehr wichtige Sache hingewiesen, glaube ich, wenn man sich das musikalisch anschaut, diesen Song. Und zwar ist das die Art, wie hier Trommel gespielt wird, nicht wahr?
1: Ja, natürlich. Das ist ein typischer Fall für die Art und Weise, wie Mo Tucker ihr Schlagzeug bedient hat. Wobei in diesem Fall ist es ja so, dass sie nicht, wie das bei vielen anderen Velvet Underground-Stücken üblich ist, einen einzigen Beat das ganze Stück über durchtrommelt und durchprügelt. Sondern
0: ich habe einen Begriff dafür nämlich entdeckt. Ja. Ich dachte, den willst du nämlich unbedingt bringen, aber ich kann ihn auch bringen. Agogisch.
1: Agogisch hätte ich jetzt nicht gebracht, der Begriff, aber stimmt natürlich. Das heißt also, es ist so, dass das Stück natürlich, wie wir es gehört haben, dann teilweise langsamer wird, schneller wird, sich entwickelt und natürlich dann diese Hektik und dieses Tempo, was plötzlich reinkommt, wenn das Heroin sich im Körper verbreitet. Also man kann sich das wirklich fast vorstellen, also ohne jemals selbst da die Experimente gemacht zu haben, kann man sich vorstellen, wie wirkt das denn auf dich, wenn du plötzlich merkst, dass sich das alles im Körper verbreitet, ne? Dass also dein Blut durch dieses Zeug übernommen wird und dein Kopf dann letzten Endes auch wahrscheinlich ins Taumeln gerät. Also das ist schon wirklich sehr, sehr so umgesetzt, dass man das Gefühl hat, man hat wirklich eine Erfahrung machen können in dieser Art und Weise. Vielleicht ist es auch gar nicht notwendig, sich selbst dann entsprechend mal die Erfahrung zu verschaffen, wenn man den Song gehört hat, weil man sich schon ungefähr vorstellen kann, wie es wirkt.
0: Und zusätzlich kommen bei diesem Song natürlich die vorhin von den schon angekündigten Drones auch wieder dazu. Ne?
1: Ja, also durch die elektrische Viola von John Cale, die ist ja hier so auf eine Art und Weise eingesetzt, wie das wirklich effektiver kaum denkbar ist. Und sie spielt eben weitgehend einen einzigen Ton. Das sind diese Drones, über die wir schon gesprochen haben. Diese stehenden Töne, diese Flächen, diese Tonflächen sozusagen, größtenteils unverändert. Und das passt hier natürlich in diesem Fall wirklich so, weil man hat wirklich auch das Gefühl, dass dann durchs Trommelfell sich das irgendwie durchfrisst oder so ins Gehirn hinein. Und das verstärkt natürlich ungemein die Wirkung des Textes und der Art und Weise der Darbietung. Also das ist schon sehr, sehr beeindruckend. Auch wenn man natürlich immer noch den Zweifel haben kann, ob man nicht möglicherweise doch den einen oder anderen damit dazu verführt, zu sagen, komm, ich versuche es mal.
0: Aber dann ist man natürlich
1: einfach mal richtig erleben zu können, was ich da in dem Song gehört habe. Ne?
0: Wobei natürlich trotzdem die Frage ist, ob es sozusagen eher ein Werbesong ist oder eher einfach eine Beobachtung davon. Aber genau. Frank, ich würde sagen, wir nehmen das jetzt mal zum Anlass, dass wir uns nochmal eine Coverversion anhören, wieder von diesem Album I Will Be Your Mirror, das 2022 erschien. Und zwar kennst du auch den Sänger, und zwar Thurston Moore, features Bobby Gillespie, hat hier Heroin gespielt. Wir müssen dazu sagen, du hast keine andere Coverversion gefunden. Die meisten scheinen sich an diesen Song nicht ranzutrauen.
1: Ja, es gibt ja schon noch einige Coverversionen, aber es kann sein, dass wir die wir noch in der nächsten Nacht noch bringen, wenn wir noch einiges nachtragen. Muss ich mal gucken, was wir da noch haben. Thurston Moore und Bobby Gillespie. Thurston Moore, natürlich der große Chefsänger, Songschreiber von Sonic Youth, einer der ganz, ganz großen Bands der 80er, 90er Jahre, eigentlich seither auch eine legendäre Band, die auch eine von denen ist, die es ohne Velvet Underground nicht geben würden. Das war eigentlich ursprünglich eine Punkband, aber die sind inzwischen auch im Olymp der Hochkultur angekommen. Es gibt also große Kunst, die auch schon begleitet haben, und die gehören auch zur New Yorker Szene und sind eine von den bekanntesten und einflussreichsten Bands überhaupt der letzten Jahre und Jahrzehnte. Auch für die Grunge-Bewegung und für alles andere waren die einflussreich. Und Thurston Moore ist, wie gesagt, Chef und Sänger von Sonic Youth und vor allem eben auch Gitarrist. Und er ist natürlich auch wirklich ein klassisches Beispiel für jemanden, der von Velvet Underground beeinflusst wurde. Bobby Gillespie ist der Sänger und Hauptsongschreiber und Chef unter anderem von Primal Scream. Das ist eine Band aus England, die in den frühen 90er Jahren dann bei der Rave-Bewegung mitgemacht hat, also wo es darum geht, Popmusik tanzbar zu machen. Und es gibt das berühmte Album Screamadelica von Primal Scream, und da spielen die Drogen auch eine gewisse Rolle. Und der ist auch ein riesen Velvet Underground-Fan, der wird auch in vielen Velvet Underground-Dokumentationen immer wieder zitiert, was seinen Einfluss angeht von Velvet Underground und was auch seine Beziehung zu John Cale und Lou Reed angeht. Also das ist auch jemand, der wirklich sehr, sehr gut dazu Auskunft geben kann und der eben auch wirklich massiv von Velvet Underground beeinflusst wurde. Und die beiden haben sich zusammengetan, um für diesen Sampler I'll Be Your Mirror 2021 Heroin nochmal neu einzuspielen. Und was ihnen dazu eingefallen ist, Tom, das hören wir jetzt.

0: Soweit also diese Coverversion von Heroin. Und wir haben es ja schon angekündigt, aber da Frank und ich leider selber noch kein Heroin genommen haben, haben wir beschlossen, wir wollen zumindest ein Interview vom SRF-Kurz hier einspielen, wo ein Ex-Junkie berichtet hat, wie sich so ein Heroinrausch anfühlt, um das mal zu vergleichen mit dem, was wir gerade in dem Song gehört haben.
1: Ah ja.
2: Ich habe in meinem Leben, ich habe es mal ausgerechnet, knapp 3,5 Millionen Franken für Drogen ausgegeben. Ja, all Junkies sind kriminell. Und das hat damit zu tun, dass nur schon der Erwerb und der Konsum von Drogen verboten ist. Also in dem Augenblick, wo du illegale Drogen konsumierst, bist du kriminell. Nein, vor Junkies muss man keine Angst haben. Ich würde aber auch nicht unbedingt empfehlen, einen Junkie als besten Freund zu haben, weil es einfach huere anstrengend ist, mit jemandem so eng im Kontakt zu sein, wo in einer total anderen Welt lebt. Ja, Junkies sind grundsätzlich alle Lügner. Die Hauptlüge, die ich gehe, ist, ich habe mir selber vorgemacht, ich habe es im Griff. Und das habe ich natürlich auch allen anderen Leuten erzählt. In der Schweiz ist es läuft alles okay, wir haben keine wirklichen Probleme. Wir machen oft in unserem Superindividualismus den Weg dann auch zum Narzissmus. Also ich bin wichtig, mir ist es wichtig. Und dann ist der Schritt zum, ich will mich besser fühlen als normal, eigentlich nicht so groß. Viele Leute haben das Gefühl, der Rausch, also gerade beim Heroin, sei irgendwie wahnsinnig überwältigend und beeindruckend. Und das ist es nicht. Man muss sich vorstellen, man ist im Zentrum von allem, aber alles ist einen Meter entfernt. Also Schmerz kommt zu mir durch, haltet aber einen Meter vor. Ich kann den Schmerz anschauen, ich kann mir überlegen, wie ich mit dem umgehen soll, oder ich kann einfach ignorieren, was ich in den meisten Fällen mache. Das Problem ist, wenn der Rausch weg ist, dass, wenn die Welt wieder über einem zusammenbricht, dass das unaushaltbar ist. Einmal Junkie, immer Junkie, das ist nicht ganz unwahr. Es kommt ein bisschen darauf an, wie lange man drauf war. Und wenn man rauskommt, also das heisst, wenn man einfach nur mit Drogen aufhört, dann verändert sich die Muster nicht. Also das kann dann sein, dass man das mit Zigaretten, mit Computergames, mit Sex, mit Beziehungen und Verliebtsein auslebt. Und dass das sich löst, also dass man aus dem rauskommt oder die Muster anders einsetzen kann, da ist sehr viel Bewusstseinsarbeit nötig. Wenn man nach 15 Jahren nüchtern wird, dann ist das klare, reale Leben so wahnsinnig beeindruckend und so bunt und so lebendig halt, dass sich mit keiner Droge vergleichen lässt.
0: Ja,
1: Tom,
0: Frank.
1: ja, das ist schön, dass du hier in wir sind ja auch, haben ja uns einen Auftrag, auch ein bisschen divers zu sein. Und es ist schön, dass wir jetzt endlich mal auch einen Beitrag in einer Sprache haben, die nur noch in einigen wenigen abgelegenen Tälern zwischen Nepal und China gesprochen wird. Denn so ungefähr klang das. Ich habe kein einziges Wort verstanden.
0: Das freut mich ja, dass du den Schweizer so gut verstanden hast, gerade
1: Ein
0: eben.
1: Schweizer war das?
0: Ja, aber es ist ja interessant, was er berichtet hat,
1: Ja,
0: tatsächlich. Also.
1: das musst du erstmal über. Ich habe wirklich gesagt, ich kann dir überhaupt nicht sagen. Hat er überhaupt gesprochen oder hat er ihr Kaudab-Tabak gekaut?
0: Nee, vor allem, ich nehme mal das Spannendste für dich jetzt, wenn es ums Thema Rausch gerade eben ging oder Rausch ging, wiefern der Heroinrausch bei ihm war, dass er berichtet hat, dass es tatsächlich so war, dass er, wenn zum Beispiel Schmerzen irgendwie in der Nähe waren oder sowas, das Gefühl hatte, dass die ein paar Meter vor ihm weg waren, Frank. Und er konnte dann entscheiden, will er sie jetzt annehmen oder nicht annehmen. Aber das Problem, das darüber hat er ja ausführlich gesprochen, war eben die ganzen negativen Auswirkungen davon soll heißen, er hat sich sehr narzisstisch verhalten, er hatte.

0: Thema, was mindestens für genauso viele Aufschreie vermutlich damals gesorgt hat, als dieser Song rauskam, als wie das. Was auch schon davor immer wieder zu Aufsehen gesorgt hat. Im Jahr 1870 kam eine Novelle raus von Leopold von Sacher-Masoch, deren Handlung
1: Masoch.
0: von Masoch, da über den haben wir auch schon mal geredet, dessen Handlung ich zumindest oder Handlungszusammenfassung ich nach Wikipedia doch einmal kurz vortragen möchte. Protagonist der Handlung ist Severin von Kusimski, der seine Erfahrungen einem Freund in Form eines Manuskripts zu lesen gibt. Auslöser dieser Rahmenhandlung ist ein Traum des Freundes, in dem eine griechische Venus im christlichen Norden friert und sich in Pelze hüllen muss, um ein Gemälde in Severins Zimmer, das ihn in jungen Jahren in demütiger Haltung zu Füßen einer Venus im Pelz zeigt. Severin tritt als junger Mann mit 16 Jahren in einem Karpatenbad, also trifft mit 16 Jahren in einem Karpatenbad die junge und reiche Witwe Wanda von Dunajew, von deren Schönheit und Ähnlichkeit zur schon seit seiner Kindheit verehrten griechischen Venus er fasziniert ist. Den Heiratsantrag Severin will Wanda jedoch nicht annehmen und schlägt ihn stattdessen eine einjährige Probezeit vor. Nach mehrmaligen Bitten Severins willigt Wanda ein, seine Herrin zu sein, woraufhin Severin nach der Abreise aus dem Karpatenbad zu ihrem Sklaven Gregor verwandelt wird. Wanda erfüllt nun vorkommlich Severins Gregors Fantasie eines schönen Weibes, das seine Sklavin despotisch unterwirft und auch grundlos physisch und psychisch quält. Doch sie fällt ihm immer wieder aus ihrer Rolle und ist stundenweise die liebende, zärtliche Geliebte Severins Schrägstrich Gregors. Dieser kann immer weniger mit der verehrten Wanders um mit dem Verehrern Wanders umgehen, findet aber, dass er verträglich an Wanda gebunden ist, keinen anderen Ausweg aus seiner Situation, als sich selbst zu töten, was er allerdings nichts übers Herz bringt. Trotz seines Leidens an der Situation ist Severin Schrägstrich Gregor immer noch in seinen masochistischen Fantasien gefangen. Erst als Wanda ihn verrät und ihrem sadistischen Liebhaber, dem Griechen, zum Auspeitschen überlässt und dabei lachend zusieht, scheint Severin geheilt. Er kehrt zurück auf das Gut des Vaters und nimmt sein vorheriges Leben wieder auf. In seiner Beziehung zu Frauen ist nun er der Herrschende und Unterwerfende, da er ein gleichberechtigtes Zusammenleben für Mann und Frau für ausgeschlossen hält, solange Frauen nicht auch gesellschaftlich bezüglich Bildung und Arbeit dem Mann gleichgestellt sind. Soweit also
1: Ach
0: dieses
1: Gott, oh
0: schöne
1: Gott,
0: Buch, auf dem der Masochismus zurückführt.
1: eine feministische Grundaussage, solange Frauen nicht gleichgestellt sind.
0: Ja, aber gleichzeitig ja eben auch keine, weil es ja heißt, sie können nicht gleichgestellt sein, solange sie ja einfach dümmer sind als Männer und alles.
1: Ja, aber jedenfalls die Grundaussage ist, wo du hast ja zum Schluss gelesen, dass ein gedeihliches Zusammenleben eben erst dann möglich ist, wenn sie gleichgestellt sind, ne?
0: Ja, das stimmt, aber daraus dann zu Schlussfolgern, dass man so lange der Macho sein muss, der sozusagen immer über der Frau steht, das ist eine andere Frage. Aber jedenfalls hat dieses Buch zu dem gleichnamigen Song Venus and First gesorgt,
1: Genau,
0: geführt.
1: Venus and First von Velvet Underground, und damit kommen wir zum wahrscheinlich auffälligsten, besondersten und auch wirkungsmächtigsten Song von diesem Album und vielleicht von Velvet Underground überhaupt und vielleicht einer der ja, speziellsten und wirkungsmächtigsten Songs überhaupt in der Popmusikgeschichte. Venus and First, damals, als die Platte rauskam, haben viele ihren Ohren nicht getraut, dass es möglich ist, sowas überhaupt auf Platte zu pressen, sowohl von der Musik her als auch von den Texten her. Man muss dazu sagen, das Stück ist das vierte Stück auf dem Album. Am Anfang sind drei, naja, sag mal, relativ konventionelle Songs, die teilweise ganz ins Ohr gehen. Also zum Beispiel, ich glaube, Femme Fatale ist da und I'm Waiting for Your Man. Also das ist ja immerhin schon ein bisschen heftiger, aber doch noch zumindest ein klassischer Rocksong. Und dann kam eben Venus in Furs, auch wieder vor allem getragen durch die elektrische Viola von John Cale, die übrigens damals mit Gitarrensaiten teilweise bespannt wurde, also nicht mit Geigensaiten oder Bratschensaiten, sondern mit Gitarrensaiten, was nochmal einen ganz anderen, viel härteren und aggressiveren Klang dann hervorgerufen hatten. Wirklich, also diese typischen Drones, über die wir schon gesprochen haben, die waren durch diese Gitarrensaiten dann eben auch noch ein bisschen deutlicher und besser zu spielen auch. Und das Ganze hat er dann, wie gesagt, auch noch durch einen Verstärker geschickt, der gute John Cale.

0: Und jedenfalls ist dieser Song Venus and Furs bis heute umstritten und es gibt auch bis heute Radiosender, so ähnlich wie Heroin, die sowas nie und nimmer spielen würden. Und das war auch der Hauptgrund dieser Song, warum eine Reihe von Plattenfirmen damals es abgelehnt haben, diese Veröffentlichung überhaupt zuzulassen und diese Platte zu veröffentlichen. Ja, Torben, wie gesagt, es geht also um das Thema Sadomasochismus. Wir haben über den Marquis de Sade ja auch schon gesprochen, der Erfinder des Sadismus.
1: In der letzten Nacht, wer das verpasst hat.
0: Genau, in der letzten Nacht, genau. Und der hat ja, so Bücher geschrieben wie die 120 Tage von Sodom, die auch, obwohl sie inzwischen schon über 200 Jahre alt sind, auch inzwischen immer noch in vielen Ländern auf dem Index stehen und vor allem bei der katholischen Kirche auf dem Index stehen, also nicht veröffentlicht und verbreitet werden dürfen. Und Venus in Furs gehört auch zu den Stücken, über die Lou Reed gesagt hat, ich schreibe einfach nur das, was so um mich herum ist, und ich habe nicht die Absicht, irgendwas zu skandalisieren oder so, sondern ich mache einfach nur das, schreibe nur das, was es eben gibt. Er war ein großer Fan von Autoren wie Raymond Chandler, Nelson Algren, William S. Burroughs, Allen Ginsberg und Hubert Selby. Und er hat gesagt, das ist die Art von Literatur, die man gerne lesen möchte. Warum soll man diese Themen, die dort besprochen werden, nicht auch in Musik fassen, also in Songs fassen? Ich habe nichts anderes gemacht, als das, was in der Literatur ohnehin schon seit Jahrhunderten üblich ist, in Songs zu fassen. So eben auch dieses Thema. Und wie gesagt, ursprünglich war das Stück auch ein einfacher Folksong und wir haben in der letzten Nacht auch schon kurz reingehört in eine Version, die im Sommer 1965 in der Wohnung von John Cale entstanden ist, nur mit Lou Reed, John Cale, Sterling Morrison und ein paar akustischen Gitarren. Und wir wollen da nochmal reinhören kurz und im Anschluss dann die Version hören, die dann später auf dem Album entstanden ist, um einfach mal auch zu dokumentieren, wie sich der Song innerhalb dieser wenigen Monate verändert hat und welche Dimensionen er innerhalb dieser kurzen Zeit angenommen hat.
1: Willst du
0: Also
1: noch was sagen?
0: hier zunächst die Version von Sommer 1965.

0: Ja, da hört man ja fast eine Engelsstimme hier, wie die über diese wunderschönen Sexualmethoden singt.
1: Genau, das war John Cale, der, wie gesagt, das haben wir ja gestern schon herausgearbeitet, den Song präsentiert, so ähnlich wie ein englisches Kirchenlied oder einen alten Folksong oder so. So, und jetzt hören wir, was die Band dann mit der kompletten Bandbesetzung, also dann auch mit Mo Tucker und mit John Cale, vor allem an der elektrischen Viola, daraus gemacht hat. Hier singt jetzt dann Lou Reed und das klingt etwas anders als eben gehört.
0: Genau, das hat nämlich auch Eric Kirsten in seinem Essay Venus and Furs by the Velvet Underground sehr schön beschrieben. Es gibt kein Intro, keinen Aufbau des Songs. Das Stück fängt an, als ob man die Tür zu einer dekadenten Sadomasium-Opiumhöhle in Marrakesch aufgemacht hätte. Eine Explosion einer klimaanlagengekühlten mittelöstlichen Bedrohung mit einem stumpfenden Beat, der den Missing Link zwischen dem Bolero und Led Zeppelins Version von When the Leaving Breaks darstellt.
1: Ich bin
0: Und
1: fast
0: es.
1: sicher, du wolltest sagen Bolero.
0: Ganz genau. Und es sei natürlich aber trotzdem darauf hingewiesen, ob diese Aussagen in diesem Essay nicht ein bisschen orientalistisch angehaucht waren. Ich weiß ja nicht.

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0: Ja, wie der Kollege Frank gerade sagt, es hilft ja nichts, wir müssen da durch, auch durch diesen Song Venus and Furs.
1: Tom, kennst du den berühmtesten Sadomaso-Witz?
0: Nein, jetzt bin ich aber gespannt.
1: Der Masochist sagt zum Sadisten: Schlag mich! Und der Sadist sagt: Nein.
0: Das
1: Also,
0: ist aber schon hart.
1: Venus in Furs, das war eben das Stück mit der, ja, wo die, neben Heroin natürlich, wo die elektrische Viola von John Cale am effektivsten eingesetzt wird. Ja, und Tom, ich weiß jetzt, kannst du dir ungefähr vorstellen, was da passiert bei diesem Stück?
0: Ja, yeah, es wird ja doch ganz gut beschrieben eigentlich, was da so
1: Ja.
0: los ist bei diesem Stück. Es gibt übrigens noch eine lustige Anekdote, und zwar David Bowie. Darüber haben wir auch schon ein paar Mal geschrieben, dass er ein großer The Velvet Underground Fan war. Der hat eine Parodie zu diesem Song gemacht, Little Toy Soldier. Dieser Song soll aber leider nicht so gut sein.
1: Ja, das ist manchmal so, dass Parodien von großartigen Sachen da manchmal ein bisschen daneben gehen. Ja, also wie gesagt, Venus in Furs, und vielleicht sollte man dazu noch sagen, also zum einen vielleicht noch kurzer Hinweis, dass der Herr Sacher Masoch angeblich diese Novelle Venus in Furs im 19. Jahrhundert auch aus autobiografischen Gründen geschrieben hat. Er hat wohl wirklich damals eine ähnliche Affäre, eine, ja, Herrin-Sklaven-Affäre gehabt mit einer
0: Und ist
1: Baro
0: dann zu dem gleichen Schluss gekommen
1: mit
0: wie in
1: einer
0: dem Song.
1: Baronin, ja, mit einer Baroness damals in Österreich. Aber vor allem das Wichtige ist, neben diesen ganzen, natürlich neben dieser unglaublichen Umsetzung, musikalischen Umsetzung dieses Stücks, sollte man vielleicht noch eine Sache erwähnen, die immer so ein bisschen untergeht hinter diesem Skandaltext und der musikalischen Umsetzung. Es ist, glaube ich, einer der ersten Popsongs überhaupt, wenn nicht vielleicht sogar der erste, bei dem es tatsächlich darum geht, eine literarische Vorlage in einen Popsong zu
0: Ja.
1: gießen. Es ist nämlich wohl wirklich so, dass es bei diesem Text sehr stark um diesen Originaltext geht. Also das ist quasi
0: Ja.
1: eine Version, eine Songversion dieser Originalerzählung, über die du ja eben gesprochen hast, die du eben schon erwähnt hast und die du zusammengefasst hast. Und das gab es eigentlich in der Popmusik. Ich habe mal geguckt, vorher eigentlich noch nicht. Natürlich, es gab natürlich schon in vielen Popsongs Erwähnungen von literarischen Figuren, von Odysseus bis Romeo und Julia. Und wir wissen ja auch, dass Bob Dylan schon, keine Ahnung, Captain Ahab und den Glöckner von no Notre Dame oder so in Songs erwähnt hat. Aber dass in einem Stück wirklich eine literarische Vorlage umgesetzt wird als Song, das ist, glaube ich, auch relativ neu gewesen. Und ich wüsste eigentlich nicht, wann vorher jemand das in dieser Form so umgesetzt hätte. Also von daher gesehen auch eine Neuerung und eine Besonderheit.
0: Und ich muss sagen, jetzt unter diesem Bestandspunkt verstehe ich auch erst das erste Mal diese in der dritten Strophe I could sleep for a thousand years, weil es geht ja in dem Originalroman darum, also um den Traum, wo das Ganze in gewissem Maßen passiert.
1: Genau. Also wie gesagt, der Text ist wohl schon sehr stark an diesen Originaltext, an diese Erzählung angelehnt. Und natürlich dann auch, wie gesagt, den Titel hat man übernommen von
0: Ja,
1: Wissen.
0: es wird Frank mal wieder einen guten Laune-Song zu hören hier bei unserer Velvet Underground-Nacht. Und was ist schöner als Partys?
1: Genau, wobei dieser Song bei Velvet Underground überhaupt keine gute Laune hervorgerufen hat. Wir haben jetzt das Album, fast das erste Album nach, ich weiß nicht, 4 Stunden, glaube ich, inzwischen fast vollständig abgearbeitet.
0: Du übertreibst, wir haben noch nicht mal die dritte Stunde abgeschlossen.
1: Ja, du musst aber bedenken, dass wir auch schon in der letzten Nacht damit angefangen haben mit diesem
0: Das
1: Album.
0: ist ein wahrer Punkt.
1: Ja. Aber wir kommen zu All Tomorrow's Parties, der Song, der angeblich der Lieblingssong von Andy Warhol war.
0: Es gibt generell die Geschichte, dass er wohl immer bei seinen Taxifahrten, er hatte wohl diese Songs die ganze Zeit auf seinem Walkman mit dabei und hat immer ganz begeistert, sie sich angehört.
1: Genau. Und die Legende, dass dieser Song auf Wunsch von Andy Warhol für Nico geschrieben wurde von Lou Reed, die ist nicht wahr. Denn wir haben es ja schon gehört, es gab ja schon 1965, also lange bevor Velvet Underground überhaupt Nico und Andy Warhol kennengelernt haben, gab es schon diesen Song. Und das heißt also, der ist dann sozusagen für Nico umgesetzt worden. Lou Reed musste auch wieder überredet werden, dass er bereit ist, den Nico singen zu lassen. Aber was ihn dann wirklich aus der Fassung gebracht hat, war der Umstand, dass die Plattenfirma, die man dann irgendwann gefunden hatte, diesen Song schon im Sommer 1966 als Single veröffentlicht hat. Das heißt also, das Album war fertig aufgenommen. Wir haben ja nur gehört, dass da ein extrem breites Spektrum an unterschiedlichen musikalischen Ausdrucksformen zum Tragen kam. Und nun hat die Plattenfirma ausgerechnet den Song, der am untypischsten war, weil er eben von Nico gesungen wird, als Single veröffentlicht und als B-Seite auch einen Song, bei dem Nico singt. I'll Be Your Mirror ist als B-Seite veröffentlicht worden. Und Lou Reed war wirklich überhaupt nicht begeistert, dass nun wirklich Velvet Underground, die erste Plattenveröffentlichung, denn das Album ist ja noch gar nicht erschienen, das kam dann erst ein Jahr später, die erste Plattenveröffentlichung von Velvet Underground waren nun die beiden Songs, die ausgerechnet Nico singt und die eben nicht unbedingt typisch waren für die Band. Und das hat die Band überhaupt nicht begeistert.
0: Und ich würde sagen, wir hören jetzt einfach mal rein.
1: Und zwar ist das die Single-Version, die wirklich dann im Sommer 1966 erschienen ist. Die unterscheidet sich ein klein wenig von der Albumfassung, die etwas länger war.

0: All Tomorrow's Parties hier im freien Radio Kassel in ba In the Beginning Was the Word. Die zweite lange Nacht zu The Velvet Underground hört ihr hier. Und passend dazu, dass das Wort am Anfang war, haben wir einen Märchenonkel eingeladen. Der Märchenonkel Frank möchte uns die Geschichte von Cinderella erzählen.
1: Es war einmal ein kleines, armes Mädchen, die sogenannte Aschenputtel, die für reiche Leute Küchendienst le leisten musste und dann immer aus der Küche nur die Erbsen aus der Asche rauspulen musste. Tom, ich kann mich überhaupt nicht mehr daran erinnern. Jedenfalls Cinderella, diese
0: Ich
1: alte
0: überlege
1: Geschichte.
0: gerade, ob das nicht auch mehr Aschenbrödel der Film ist, den du
1: Ja,
0: gerade
1: es kann
0: erzählst.
1: sein, aber Cinderella ist ja Aschenputtel, ne?
0: Ja,
1: Und
0: das
1: das.
0: ist alles höchst verwirrend. Wir wissen nur, dass es damit enden muss, dass der Fuß von der Schwester abgehackt wird, damit der in den Schuh reinpasst, aber es klappt einfach trotzdem nicht.
1: Genau,
0: Aber
1: genau.
0: Cinderella passt in den Fuß, sie hat ihren Prinzen und alle sind glücklich. Und wenn sie nicht gestorben sind, dann hören sie noch heute The Velvet
1: Das
0: Underground.
1: Problem ist allerdings, dass bei dieser Version von Cinderella der Prinz leider wegfällt. Es kommt gar nicht vor. Aber jedenfalls ungefähr ansatzweise ist das wohl damit verbunden.
0: Und
1: Und
0: damit schon die zweite Literaturadaption. Also mal wieder
1: allerdings.
0: ein Beweis dafür, dass bei diesem Album auch am Anfang die Worte waren und
1: Und
0: nicht
1: Tom,
0: der Song.
1: eine weitere Beziehung zu Kassel, denn Aschenputtel ist natürlich ein Märchen der Gebrüder Grimm.
0: Und eine weitere Beziehung zu Andy Warhol. Der wurde nämlich von den Mitgliedern von The Velvet Underground immer Drella genannt, also die Kurzfassung von
1: Von
0: Cinderella.
1: Cinderella, ja, nicht nur von Velvet Underground, sondern auch von seiner
0: Ja,
1: Umgebung,
0: genau.
1: war sein sozusagen sein Künstlername. Und es gab ja dann, nachdem er gestorben war, auch dieses berühmte Album. Da kommen wir dann in der nächsten Velvet Underground Nacht möglicherweise auch noch zu Songs for Drella, eine Hommage an Andy Warhol von Lou Reed und John Cale, die sie nach seinem Tod dann verbreitet haben. Ja, Tom, All Tomorrow's Parties, wir haben es gehört, wer es vielleicht eben vielleicht über Kopfhörer gehört hat, der hat es besonders deutlich wahrnehmen können. Es war auch wieder ein bisschen rumpelig, es war etwas schief, es hat nicht so ganz gepasst. Zwischendurch ist mal der Rhythmus ein bisschen außer Form geraten. Aber letzten Endes macht das überhaupt nichts, weil auch einfach hier wieder diese wunderbare, fast sakrale Melodie und diese Art und Weise, wie es auch dargeboten wurde, fast wie so ein Kirchenlied, ganz wunderbar zu diesem Text gepasst hat.
0: Und
1: Und
0: was den einen oder anderen aufgefallen ist, der genauso wie ich das Velvet Underground Songbook währenddessen offen hat, dass das eine Version war, wo ein paar Zeilen gekürzt waren, Frank.
1: genau, das habe ich vorhin schon gesagt, dass
0: Aber
1: sie.
0: man hätte ja denken können, dass nur das Unwichtige, die Musik wegfällt, aber nein,
1: Nein,
0: sie
1: nein.
0: haben wirklich Verse weggenommen.
1: Die haben einfach abgeschnitten. Das Stück geht noch eine Minute länger im Original, auf dem Album. Das war, wie gesagt, die Single-Version, die dann im Sommer 1966 als Single erschienen ist. Ich habe ja vorhin schon erzählt, dass nachdem die Platte aufgenommen war im April 66, in diesen 4 Tagen, dass der gute Andy Warhol und sein Kollege, der Paul Morrissey, der ja dann auch mit ihm zusammengearbeitet hat, dass die natürlich versucht haben, Velvet Underground und dieses Album bei einer Plattenfirma unterzubringen und sich nur Absagen abgeholt haben. Auch von eher relativ progressiven Labels wie Columbia oder Elektra. Die haben alle gesagt, nein, sowas kann man nicht veröffentlichen. Und dann kam letztendlich doch ein Label, und zwar die Plattenfirma Verve. Dazu muss man vielleicht sagen, Plattenfirma Verve war ein Sublabel, eine Tochterfirma von MGM Records. Jetzt wirst du sagen, Tom, MGM, das ist
0: Die
1: doch
0: machen
1: ein.
0: doch Filme.
1: Die haben auch Filme gemacht. Eins der großen legendären
0: Metro
1: Hollywood-Filme.
0: Goldwyn-Mayer, wenn man es ausspricht.
1: Genau, Metro-Goldwyn-Mayer, großes legendäres Filmstudio aus der goldenen Ära Hollywoods. Inzwischen sind sie, glaube ich, von Amazon geschluckt worden, also nichts mehr mit goldener Ära.
0: Ja, erst vor kurzem
1: Ja,
0: tatsächlich.
1: genau. Ne? Also, das ist da aber mit der goldenen Ära von Hollywood, das ist ja eh schon lange vorbei. Jedenfalls, MGM eigentlich eine Filmfirma, aber die haben dann in den 40er Jahren auch eine Plattenfirma gegründet, und zwar einfach, um ihre Soundtracks zu verbreiten, ihre Film-Soundtracks. Man hat damals schon gemerkt, dass man eben den Leuten, nachdem sie aus irgendeinem Musical-Film rauskamen, die Sachen dann auch als Platte verkaufen kann, damit sie das zu Hause nochmal nachhören können. Und das Plattenlabel MGM hat sich dann in den nächsten Jahren so ein bisschen ja, auf Filmmusik spezialisiert und auf Unterhaltungsmusik. Haben aber auch eine Reihe von wirklich großen, wichtigen Künstlern rausgebracht. Unter anderem war der große Hank Williams auch bei MGM Records. Und die haben dann auch eine Reihe von kleinen Labels geschluckt, wie das so üblich ist. Unter anderem eben auch die Firma Verve Records. Das war ein sehr renommiertes Jazz-Label. Und die haben tatsächlich dann 1966 gesagt, wir nehmen Velvet Underground unter Vertrag und wir veröffentlichen ihr Album. Vor allem natürlich deswegen, weil Andy Warhol dahinter stand. Weil sie gesagt haben, mit dem Namen Andy Warhol, der auch als Künstler schon bekannt war und durch seine Filme bekannt war, mit dem kann man alles verkaufen. Möglicherweise auch Musik, die normalerweise völlig unhörbar ist und die fürs Mainstream-Publikum nicht geeignet ist. Wir nehmen die unter Vertrag. Das heißt also, eine Plattenfirma, die hauptsächlich für Schlager- und Filmmusik und eine Tochterfirma, die hauptsächlich für Jazz zuständig war, die haben im Jahr 66 Velvet Underground unter Vertrag genommen und dann nach einigen Irrungen und Wirrungen im Jahr 67 erst dann das Album rausgebracht.
0: Aber so weit sind wir
1: noch gar
0: nicht.
1: So weit sind wir noch lange nicht, Freunde. Wir kommen jetzt zunächst mal, weil der Kollege Torben hat eben so schon ein bisschen rumgequengelt, dass wir anfangen hier schon fast eine ganz normale, handelsübliche Musiksendung zu werden mit einem Song, ein bisschen Gerede dazwischen und der nächste Song, nein. Wir kommen dann gleich zu einer etwas längeren Geschichte, musikalisch gesehen. Aber vorher
0: wollen wir uns noch zwei Coverversionen von All Tomorrow's Parties anhören.
1: Und genau, zwar, und eine, die scheint dich, glaube ich, sehr zu interessieren, Torben.
0: Ja, ich bin gespannt. Ich glaube, das ist jetzt die Version, die wir gesucht haben. Es gibt nämlich eine, das verrate ich, einen Grund, warum wir von I Will Be Your Mirror auch eigentlich jeden Song, also von dieser Veröffentlichung 2021, es gibt nämlich eine Version von einem Song, ich weiß leider nicht mehr, welche Version das war.
1: Viel haben wir ja nicht mehr übrig.
0: Genau,
1: ne?
0: Die so ein bisschen Richtung eines Hörspiels, eines Klangkunstwerkes geht. Und ich habe gute Absichten, dass St. Vincent und Thomas Bartlett bei All Tomorrow's Parties, was wir jetzt gleich hören werden, das geschafft haben. Falls nicht, dann hoffen wir, dass die Version trotzdem gut ist, die sie gemacht haben.

0: Es ist ja immer die Frage, wenn man eine Coverversion macht, will man möglichst nah am Original bleiben oder will man sich möglichst weit vom Original entfernen? Was natürlich immer das Risiko birgt, dass man scheitern kann, Torben.
1: Ja, aber die Frage ist natürlich gleichzeitig auch, will man im Geiste des Ursprungsliedes sozusagen arbeiten? Und ich muss sagen, das war bisher meine Lieblingscoverversion
0: Also,
1: eines
0: ich bin
1: The
0: schon fast
1: Velvet Revolver.
0: gehört.
1: Hat es dir denn
0: Hätte ich jetzt
1: auch
0: meine
1: gefallen?
0: Plattensammlung drauf verwettet, dass das deine Lieblingscoverversion ist?
1: Hat es dir denn auch so sehr gefallen wie mir?
0: Prinzipiell fand ich es ganz gut auch, aber ich bin nicht so ganz sicher, ob das nicht so ein klein bisschen kunsthandwerklich ist, nach dem Motto, wir wollen unbedingt was völlig anderes machen
1: Wobei ich das Gefühl hatte,
0: und machen,
1: gleichzeitig.
0: und machen deswegen extra wir machen einen künstlerischen, ja, Zuckerguss drüber, um den Eindruck zu erwecken, als ob es besonders künstlerisch wertvoll ist.
1: Ja, wobei ich gleichzeitig halt vor allem das Gefühl hatte, dass es auch ein bisschen wieder ans Original zurückgeht, weil es ja schon fast teilweise wirklich wieder was hatte von einer
0: Ach
1: Märchengeschichte,
0: so.
1: die erzählt wurde. Das war so ein bisschen mein
0: Also man kann sich
1: Gedankenwert.
0: auf jeden Fall die Dame, die da gesungen hat, eher als Aschenputtel vorstellen als Nico. Das ist richtig.
1: Genau, aber vielleicht, Frank, gefällt dir ja dafür die andere Version besser oder mir schlechter, wer weiß es schon. Wir wollen noch einmal Venus und Furs hören, aber
0: Nicht
1: diesmal,
0: Venus in Furs,
1: jetzt,
0: sondern.
1: nee, wir wollen leider nicht nochmal Venus und Furs hören. Wir haben auch nicht so viel Zeit für solche Sachen. Wir wollen uns lieber Old Tomorrow's Parties nochmal von Buffalo Tom anhören.
0: Buffalo Tom. Ich habe das deswegen nochmal aufgelegt, auch aus diesem Heaven and Hell, aus dieser 3-CD-Edition, die Anfang der 90er erschienen ist, mit lauter Indie-Bands, die damals Velvet Underground gecovert haben. Buffalo Tom war damals eine von meinen Lieblingsbands, die waren auch so ein bisschen an der Grenze zwischen Punk und Hard Rock und Metal und Grunge und so weiter. Und ich kann mich gar nicht mehr daran erinnern, wie die damals All Tomorrow's Parties bearbeitet haben. Und allein deswegen würde ich ganz gern diese Version nochmal hören. Also Buffalo Tom aus den USA.
1: Aber wir müssen natürlich sagen, nachdem wir uns ja gerade gesteigert haben, wird es spannend, ob es noch mal besser werden kann.

0: Es ist doch schön, wie unterschiedlich ein Song sein kann, Frank.
1: Die Tür ist zu. Ja, Tom, ich fand's großartig. Man kriegt bei so, also ich zumindest kriege bei solchen Stücken, wenn ich es gerade jetzt über Kopfhörer höre, wieder richtig Lust nach langer, langer Zeit wieder mal richtig die Gitarre auszupacken, die E-Gitarre mit ein paar Kumpeln im Übungsraum mit Gitarren, Bass, Schlagzeug.
0: Ja.
1: Richtig einen wunderschönen
0: weiß,
1: Krach
0: Frank,
1: zu machen.
0: Ob
1: ne?
0: wir die Gitarre nicht früher oder später auspacken.
1: Ja, ja, das kann passieren.
0: Wir wollen.
1: Also das waren Buffalo Tom und vielleicht Tom, weil du mich gefragt hast. Ich fand die ziemlich gute Version. Allerdings natürlich, man hat gemerkt, dass die vielleicht irgendwie vorher einmal geübt hatten oder so. Es gab doch einige Patzer und Hänger und der Sänger war teilweise auch nicht so richtig sicher, wo er hin wollte mit der Stimme.
0: Aber das hat das Ganze ja auch irgendwie wieder schön gemacht.
1: Wieder lebendig gemacht, ja.
0: Und das ist ja auch was im Endeffekt auch ein bisschen zu diesem ersten Album von Velvet Underground passt, wo ja auch irgendwie manche Ecken so ein bisschen unfertig irgendwie wirken und was diesen Underground-Sound hier vielleicht irgendwie auch ein bisschen ausmacht.
1: Genau, ja. So, wir sind also jetzt immer noch im Frühjahr 1966. Das Album ist aufgenommen. Man hat dann durch die Vermittlung von Andy Warhol tatsächlich eine Plattenfirma gefunden, nämlich Verve Records. Und die haben einen Produzenten gehabt, Tom Wilson. Dieser Tom Wilson hatte vorher unter anderem schon mit Bob Dylan gearbeitet. Tom, wenn du die alten Dylan-Alben mal anguckst, so von 64, 65, da wird dir der Name Tom Wilson auffallen als Produzent. Der war vorher bei Columbia Records, war aber inzwischen zu Verve Records gegangen und dem hat man eben Velvet Underground anvertraut. Er hat sich die Bänder angehört von diesem Album, das aufgenommen war. Hat die Band dann im Mai 1966 nochmal ins Studio geholt, weil drei Songs, nämlich Waiting for the Man und ich glaube Heroin und Venus and Furs, dann nochmal neu aufgenommen worden sind. Also die Aufnahmen, die wir da jetzt gehört haben, das waren die Aufnahmen aus dem Mai 1966. Aber es gab dann immer noch Schwierigkeiten mit der Veröffentlichung. Unter anderem lag das auch am Plattencover, denn diese Banane herzustellen und
0: hat sich jetzt gar nicht so leicht.
1: Das war gar nicht so einfach. Also es hat sich dann immer weiter hinausgezögert aus verschiedenen Gründen, was da damals sehr ungewöhnlich war. In der Regel war es damals so, dass man ein Album aufgenommen hat und die Platte ist dann irgendwie 3-4 Wochen später rausgekommen. Und damals ging das eben alles viel schneller als heute. Aber leider hat es nicht funktioniert und die LP ist dann erst im Jahr 67 erschienen, was auch dann ja musikhistorisch zu einigen ja sehr unerfreulichen Nebenwirkungen für Velvet Underground geführt hat. Da kommen wir aber dann später noch zu, wenn es dann um die Veröffentlichung der Platte geht. Die Band hat weiter gespielt, weiter Konzerte gespielt und vor allem auch weiterhin mit Andy Warhol zusammen diese Performances produziert, mit Nico als Sängerin, wie gesagt zum Verdruss von John Cale und Lou Reed, die eben nicht begeistert waren, dass nun diese blonde Deutsche quasi ihnen die Show stiehlt und auf der Bühne mit dabei ist. Und die Frage ist natürlich, wie klang denn das damals alles auf der Bühne? Was haben die gemacht? Was haben die produziert? Und es gibt glücklicherweise einige wenige, ganz wenige Aufnahmen, meistens in extrem schlechter Qualität. Und die noch am besten erhaltene Aufnahme, das ist die vom 6. November 1966 aus dem Valleydale Ballroom in Columbus, Ohio. Da ist die Gruppe aufgetreten und da ist eine Aufnahme entstanden, die inzwischen auch veröffentlicht worden ist. Und da wir ja hier, wie gesagt, jetzt in der letzten Stunde oder so, hauptsächlich eher kürzere Songs hatten und auch Songs, wo man teilweise richtig mitsingen konnte. Aber das ist ja gar nicht unser Konzept hier, Torben. Ganz im Gegenteil.
0: Genau.
1: Vor allem kommt überhaupt nicht in die Tüte, sondern wir wollen euch ja schließlich auch ein klein wenig herausfordern.
0: Wir wollen ja schließlich auch ein bisschen dem Motto von The Velvet Underground, wir wollten die Leute aus der Fassung bringen, sie sollten sich unwohl fühlen, wir wollten sie kotzen lassen, ein bisschen Rechnung tragen. Den Song, den wir dabei auch jetzt hören werden, ist kein Song, den wir bisher gespielt haben. Wir haben aber in der ersten Nacht schon mal kurz über ihn geredet. Er hatte nämlich in Ann Arbor bei einer anderen Tour sozusagen vor dem Exploding Plastic in Velvet Table das erste Mal Premiere gehabt und ich will noch mal kurz vortragen, was Lou Reed damals zu der Fassung gesagt hatte. Die Wirkung des Sounds, der da hervorgerufen wurde, ließ die Zuhörer und die gesamte Halle beben. Wenn sie dann nach draußen auf die Straße gingen, hatten sie noch eine Viertelstunde lang diese hohen Frequenzen im Ohr.
1: Genau. Es ist auch kein Song in dem Sinne, sondern es ist das, was man im Prinzip als eine reine, freie Improvisation bezeichnen könnte. Und da kommen wir vielleicht nochmal das, was wir eben schon leicht angedeutet haben, zu der Verbindung zwischen Lou Reed und dem Jazz. Lou Reed war ein großer Jazz-Fan, insbesondere von dem Jazz, von dem Free Jazz, der damals in den mittleren 60er Jahren gerade in war. Leute wie Ornette Coleman oder John Coltrane, das waren seine großen Helden. Und denen hat er nachgeeifert und er hat natürlich dann deren Konzept umgewandelt oder übertragen von der Besetzung, die die Jazzbands hatten, also mit Bläser, mit Saxophonen, Trompeten und so weiter, auf eine Rockband, also mit Verstärkern, mit der elektrischen Viola und Schlagzeug und Bass und so weiter. Und natürlich dann auch mit den Möglichkeiten, die man mit der Elektrifizierung hatte, durch die Effektgeräte, durch die Möglichkeit, mit den Verstärkern Rückkopplungen zu erzeugen und eben auch durch die Möglichkeit, mit der elektrischen Viola wirklich den Leuten das Trommelfell zu zerfräsen. Und das haben Velvet Underground exzessiv getan, jeweils am Ende ihrer Performances. Das Stück heißt The Nothing Song, ist natürlich kein Song, sondern einfach nur eine reine Improvisation, die mal mehr, mal weniger lang dauerte. Die Version, die wir jetzt hier auflegen haben, dauert knapp eine halbe Stunde. Und ich denke, das ist für diese nächtliche Stunde hier im Freien Radio Kassel in der Documenta Stadt Kassel genau das Richtige. Und deswegen werden wir euch die nächste halbe Stunde mit diesen Klängen allein lassen. Und ich bitte euch, stellt euch das vor, ihr seid in damals in den USA in irgendeinem düsteren Club, wo dann eben auch noch Lichter und Tänzer und Filme und so weiter mit dabei sind. Und Velvet Underground stehen mit den Rücken zum Publikum, an ihre Verstärker jeweils gelehnt und fabrizieren diesen wunderbaren Krach, der wahrscheinlich das Hallendach zum Abheben gebracht hat. Torben, bist du bereit?
0: Ich bin bereit und ich bin vor allem gespannt, ob wir eventuell sogar zwischendurch Worte hören werden.

0: verhaltener Applaus am Ende des Konzertauftritts, aber das war doch, das muss ich sagen, Frank, schöne, entspannte Musik eigentlich. Also ich denke, wenn man beim Konzert dabei war, war das natürlich nochmal was anderes, da war das nochmal ohrenbetäubender, aber es war jetzt nicht so, dass meine Ohren da Schmerzen von hatten, sondern dass ich währenddessen schön entspannt in Blake Gopniks Warhol-Biografie rumlesen konnte.
1: Ich vermute mal, das gehört zu den Events, wo man sagt, man muss dabei gewesen sein. Ja. Ne? Aber natürlich, es war schon ganz bemerkenswert, vor allem natürlich auch dann die, ja, diese Möglichkeiten und diese Versuche und Experimente wieder mit den Rückkopplungen. Was ja eigentlich, man muss ja dazu sagen, die Rückkopplung, also das Zerren und das Pfeifen, wenn ein Signal, ein elektrisches, akustisches Signal aus einem Instrument beispielsweise in den Verstärker kommt und sie und dann zurückgekoppelt wird und letzten Endes diese Pfeifgeräusche macht, das ist eigentlich ein Fehler, das ist etwas, was man vermeiden will, aber hier wird das ja gezielt eingesetzt als künstlerisches Mittel. Und das ist eben auch eine weitere Besonderheit von Velvet Underground, dass man eben das Unschöne, das Hässliche, das Nicht-Gewollte, das normalerweise nicht gewollt ist, dass man das eben einsetzt, bewusst, um daraus eben ganz besondere Klänge zu erzeugen. Also sozusagen das umzukehren, diesen Willen, eigentlich was Schönes zu produzieren, umzukehren und zu sagen, nein, wir wollen eigentlich auch etwas produzieren, was eigentlich immer als unschön und als hässlich verstanden wird, aber dann letzten Endes umgekehrt doch ganz schön wird. Ne?
0: Ja, man muss sagen, es gab ja verschiedene Passagen auch in diesem Song, die mal harmonischer, mal weniger harmonisch waren. Also so ein bisschen wie im Jazz wirklich, dass man so ein bisschen einen kleinen musikalischen Mix sozusagen erleben könnte. Aber du hast es natürlich schon gesagt, man darf nicht vergessen, um diese Exploding Plastic Inevitables wirklich verstehen zu können, muss man sich dieses ganze Rundum-Programm anschauen, was währenddessen da war, wie der Malanga währenddessen seine Peitschenshow gemacht hat und noch ganz viele andere. Das war sehr schön hier in diesem Buch, also ich sag's nochmal, in diesem von Blake Gopnik geschrieben, nämlich da habe ich währenddessen gelesen, da hat er die Frage gestellt, waren es Andy Warhols Girls sozusagen begleitet von The Velvet Underground oder war es The Velvet Underground begleitet von Andy Warhols Girls? Also so ein bisschen so eine Mischung. Und man muss sagen, Frank, das ist auch ganz interessant, wir haben es ja schon, das war jetzt eine Aufnahme von Dezember 1966.
1: November
0: 1966, aber sie waren davor das Jahr ja schon andauernd unterwegs. Wir haben ja in der ersten Nacht schon sozusagen vom Februar von ersten Versuchen gesprochen, aber sie haben dieses Exploding Plastic Inevitable, was ja erst, darüber haben wir ja berichtet, nur in New York im Dom zu hören war, tatsächlich dann auf Tournee gebracht.
1: Genau,
0: es war unter anderem in Los Angeles zu sehen, wo es aber nach dem dritten Abend abgebrochen wurde. Das lag
1: Warum denn?
0: Ja, das weiß ich auch gar nicht. Es lag wohl tatsächlich daran, dass nicht genug Leute in Los Angeles da hingingen. In anderen Orten war es um einiges erfolgreicher und es scheint so ein mafioser Clan gewesen zu sein, der denen dann gesagt hat, na, ihr dürft nicht wegen, weil ihr die Peitsche ja so eine Phallusform hätte, aber in Wirklichkeit scheinen es finanzielle Gründe gewesen zu sein, warum diese Gruppe dann gesagt hat, nee, ihr dürft von sich auftreten. Und dann ist es wohl so gewesen, dass sie in Los Angeles gestrandet waren, weil sie erst nach der Woche ihr Geld bekommen haben. Und dann haben Andy Warhol zum Beispiel, hat dann besonders sehr viel Eis gegessen. Während dieser Zeit, während Nico wiederum hat sich wohl um die Hühner im Garten gekümmert. Also jeder hatte seine Beschäftigung in Los Angeles. Man muss dazu auch sagen, das war alles sehr verrückt verwischt wohl zu dieser Zeit, weil Andy Warhol oft in den Orten, wo The Velvet Underground aufgetreten ist, gleichzeitig auch große Ausstellungen hatte.
1: Ja.
0: Das heißt, das war so ein bisschen so Werbung für sich gegenseitig, wobei man natürlich sagen muss, dass The Velvet Underground, das muss man wirklich sagen, nicht vielleicht die beste Werbung war. Also, beziehungsweise sie hat dafür gesorgt, dass sich das Image von Andy Warhol tatsächlich zu dieser Zeit ein bisschen gewandelt hat, Frank. Und zwar war es nämlich so, dass er von, ja, irgendwie so ein bisschen nett ironischen wirklich immer mehr zu so einem alternativen, vielleicht auch sehr düsteren wurde. Also das muss man ja sagen, die vor allem die Westküste war damals ja eher so eine Hippie-Welt, während The Velvet Underground und auch Andy Warhol, wie sie sich gegeben haben, eher sowas sehr Düsteres sozusagen damals dargestellt haben.
1: Ja, diese Diskrepanz zwischen der Westküste und der Ostküste, also Velvet Underground aus New York, aus der düsteren Kriminalitätshauptstadt New York, Und der Westküste damals, Los Angeles, San Francisco, wo dann eben auch, wie gesagt, die leichte, entspannte Musik herkam, der Folk-Rock damals aus San Francisco, Los Angeles, da gab es eben die Byrds und Simon Garfunkel und Mamas und Papas und so weiter, obwohl Simon Garfunkel war in New York, aber Mamas und Papas und andere, die diesen sonnigen San Francisco-Sound gemacht haben. Und da passte eben möglicherweise diese düstere und schwermütige Musik von Velvet Underground nicht rein. Und es kann vielleicht daran gelegen haben, dass auch in Los Angeles damals vielleicht die Begeisterung nicht ganz so groß war. Wobei, dazu kommen wir auch noch zu dieser Diskrepanz. Es wird ja immer so ein bisschen auch gesagt, dass die Velvet Underground so eine Art Anti-Hippies waren, die sozusagen die Hippie-Kultur ein klein bisschen konterkariert haben durch ihre Düsternis. Aber das ist auch nur ansatzweise richtig. Sie haben in San Francisco beispielsweise sehr erfolgreiche Konzerte gespielt, aber da kommen wir dann auch noch später zu. Im Jahr 66, das war ja das Jahr im Prinzip, als es mit der Hippie-Bewegung und mit diesem Summer of Love und so weiter, den Blumenkindern an der Westküste erst losging. Der richtige Höhepunkt, der war ja dann erst so ein, zwei Jahre später. Aber da kommen wir dann, wie gesagt, auch noch zu.
0: Genau, und wenn wir nochmal in Los Angeles bleiben, bei dem Eröffnungskonzert war unter anderem auch Cher da gewesen. Die kennst du ja auch, Frank. Ja. Und die hat einfach nur gesagt, das ersetzt nichts, außer und vielleicht Selbstmord.
1: Genau.
0: Und auch sehr schön ist, eine junge Katholikin, die wohl bei der Show gewesen war, hat danach gesagt, sie habe das Gewicht ihrer Sünden so schwer gemacht, dass sie jetzt erstmal zur Kirche eilen muss und beichten. Und es ist tatsächlich so, aber was ein bisschen für diesen Ost-West-Konflikt sozusagen dort in den USA spricht, ist, dass zum Beispiel in Chicago die Velvet Underground extrem erfolgreich waren, interessanterweise, und sogar verlängert worden mit dieser Exploding Plastic Inevitable Show, obwohl sogar Nico gar nicht anwesend war und Lou Reed mit Hepatitis im Krankenhaus lag, war es nämlich so, dass wirklich die sozusagen die ganzen Leute aus der Provinz immer wieder kamen, um sich diese Show anzuschauen. Und selbst Variety hat damals geschwärmt, dass das eine spektakuläre Psychose wäre, die man dort erleben könnte. Und gleichzeitig muss man aber sagen, dass natürlich auch immer einen Unterschied gab zwischen den Leuten im Club, was man dort erlebt, und außerhalb. Es war nämlich wohl so, dass zum Beispiel John Cale, nur weil er lange Haare hat, verprügelt wurde, sozusagen auf den Straßen. Also da hat man schon bemerkt, dass da einiges los war. Und Malanga, der ja auch mal für so etwas sicher sehr gut geeignet war, der wurde allein nur, weil er knappe Badehosen hatte, von der Polizei sehr kritisch angesprochen. Man muss aber auch sagen, das war auch immer so ein bisschen das Ziel, also die haben eine richtige Rock'n'Roll-Tour gehabt und die haben auch provoziert, die wollten provozieren, nicht nur die Mitglieder von Velvet Underground, sondern eben auch die Tänzer, die Tänzerinnen. Es war nämlich so, dass, ich habe hier von, ich weiß gar nicht, von wo genau das war, aber hier ist so eine Zusammenfassung, was sie so alles gemacht haben. Ich kann das ja mal kurz vorlesen hier, also wir sind in dem Buch von Blake Gopnik. Im Provincetown warfen die Bandmitglieder Kot aus dem Fenster, jemand stahl ein Gemälde aus dem Stadtmuseum, nur um zu sehen, ob es klappt. Als ein Tänzer auf der Bühne zum Auspeitschen in einem Fall gebunden wurde, kam die Polizei nicht etwa aus Angst um seine Sicherheit, sondern weil die dabei verwendeten Riemen und Peitschen aus einem Lederwarengeschäft gestohlen wurden. Provincetown tat alles, um sie auf kürzestem Weg wieder loszuwerden, erinnerte sich ein Warholianer an den Gig. Und, es ist tatsächlich aber auch gleichzeitig so, dass auch innerhalb der Gruppe währenddessen schon erste Spannungen entstanden sind. Unter anderem vor allem auch deshalb, weil Andy Warhol sich immer sehr zurückgehalten hat. Der hat im Endeffekt das Ganze nur machen lassen, aber sehr unkommentiert. Das war übrigens auch sein Regiestil, das genau das Gegenteil ist zu den meisten Regisseuren, die ja eher Anweisungen geben. So habe ich zum Beispiel einen Brief von Malanga an Warhol gelesen, wo er sich beschwert hat, dass Warhol im Endeffekt das zugelassen hat, dass immer mehr Tänzer auch auf die Bühne und sowas gingen, weil Malanga seine Sache mit der Peitsche halt wirklich als Happening verstanden hat und er jetzt ja eher sozusagen nur noch ein kleiner Teil, ein Tänzer sozusagen oder eine Tänzerin wurde bei dieser ganz großen Aktion. Und ich habe noch was rausgefunden, Frank, was ich auch noch kurz nachtragen möchte, weil wir da vorhin drüber geredet haben. Es war tatsächlich so, dass diese Konzerte fast 1:1 identisch waren jeden Abend zu dieser Zeit. Also es war wirklich so, es wurden die gleichen
1: Filme verwendet. Es wurde also nicht improvisiert.
0: Es wurde eigentlich nicht improvisiert, es wurden eigentlich, also klar wurde musikalisch sicher in einem gewissen Maß improvisiert, aber es wurden die gleichen Filme gemacht, die gleichen Tänzer verwendet, etc., etc. Was auch sehr gut passt zu Andy Warhol zu dieser Zeit, der nämlich in den 66ern, im Jahr 66 gerade auch künstlerisch wirklich so die Zeit gerade hatte, wo er wirklich extrem in Reihe produziert hat. Also er hat auch andauernd Kunstwerke wirklich noch mehr als sonst zuvor jeweils wirklich einfach nur in Reihe gedreht und gedreht und gedreht. Und es war aber generell eine Zeit, wo er von sich selbst, aber auch von allen Leuten in der Factory eben verlangt hat in gewisser Weise, dass sie halt sehr intensiv arbeiten sollen, dass sie sehr viel schaffen müssen. Was natürlich im Widerstand dazu steht, dass gleichzeitig so die Warhol-Welt oder die Factory so ein bisschen immer mehr dieses Ranzige irgendwie als Aussehen bekommen
1: hat. Tommy, ich muss ja mal eine Frage stellen, die mich jetzt da wirklich umtreibt. Du hast gesagt, er hat im Jahr 66 permanent Kunstwerke produziert. Ich hatte das eigentlich so verstanden, dass er mit dem Beginn dieser Factory-Geschichten und dieser Shows mit Exploding Plastic in Inevitable und nachdem das Interview auch zu hören war, was wir ja gestern, letzte Nacht gehört haben, dass er damals es unterlassen hat, weitere Kunstwerke, also Gemälde und so weiter zu produzieren, sondern er hat sich nur auf Filme und auf diese Shows konzentriert und deswegen, er hat ja gesagt, Gemälde und Malerei, das ist vorbei. Ich werde jetzt in Zukunft nur noch Musik und Film und solche Performances machen. Wieso hat er dann im Jahr 66 wieder angefangen, doch auch noch Kunstwerke zu schaffen?
0: Ja, das liegt daran, dass er einfach immer wieder gesagt hat, er würde aufhören, jetzt Gemälde zu machen, aber trotzdem weitergemacht hat. Aber es ist was Wahres dran, insofern, dass er sich damals am stärksten in seiner Karriere wirklich sehr auf diese Happenings, also wir haben ja über diese fliegenden silbernen Luftballonkissen auch geredet, das kam auch 66 raus. Also er hat sich viel darauf konzentriert in diesem Jahr und in diesem Jahr ist auch sein berühmter Film The Chelsea Girls zum Beispiel rausgekommen. Das Chelsea Hotel ist so ein Hotel, wo ganz große Künstler, Autorinnen gelebt haben.
1: Und gestorben sind.
0: Und er hat daraus einen Film gemacht, der auch anscheinend sehr ansehbar war. Der war eigentlich 8 Stunden lang. Man hat ihn dann auf 4 Stunden gekürzt, indem man einfach 2 Filmrollen gleichzeitig hat senden lassen. Und das Schönste war, das hat man später, hat man das dann zwar behoben, aber bei diesem Chelsea Girls Film war es tatsächlich so, dass auch nicht genau angegeben war, ob jetzt beide Tonspuren gleichzeitig laufen sollen, was wann gleichzeitig laufen soll und sowas. Das heißt, jede Aufführung war eigentlich ein anderes, besonderes Erlebnis, wo der Filmvorführer nach Spaß und Freude machen konnte, was er will damit währenddessen. Später gab es eine internationale Fassung und ist auch ein Film, wo man im Endeffekt, der ist zwar sehr zu Ruhm gekommen, aber wo wirklich auch viel so Alltagshandlung im Sinne der Velvet Undergrounds wie Drogen nehmen oder sowas geschehen. Und auch Nico hat da übrigens eine Rolle. Sie kämmt sich die Haare und erzählt dabei Banalitäten.
1: Ja, genau. Und der Name Chelsea Girl ist da nochmal verwendet worden, nämlich für die erste Solo-LP von Nico im Jahr 1966, glaube ich, 67 war das dann, als sie ausgestiegen war bei Velvet Underground
0: und, was vielleicht,
1: und auch einen Song geschrieben hat namens Chelsea Girl.
0: Ja, und was natürlich überraschend ist ein bisschen, ist, dass obwohl dieser Film von der Funkform und sowas ja vielleicht sich nicht so anhört, war dieser Film tatsächlich ein Erfolg, denn man muss wirklich sagen, da hat sich dann dieser Stilwechsel bei Andy Warhol tatsächlich ein bisschen ausgelebt oder gelohnt, dass halt wirklich so dieses Alternativsein, so als eine Alternative zum Mainstream tatsächlich in gewissen Maßen populär
1: wurde. Ja, er hat wahrscheinlich ein neues Publikum angesprochen, die jungen Leute, die eben ein bisschen hip waren und die sich vom Mainstream und von dem, was vorher war, absondern wollten und was Neues ausprobieren wollten. Und dafür waren die Filme von Andy Warhol ja ganz hervorragend geeignet, vermute ich mal. Ne?
0: Genau, aber Frank, wir sollten trotzdem jetzt der Uhrzeit entsprechend sagen, wir nähern uns dem Morgen.
1: Ja, wenn es auch kein, vielleicht ist sogar Sonntagmorgen, es kann sogar sein. Jedenfalls sind wir immer noch natürlich beim ersten Album, das immer noch nicht erschienen ist und das auch noch eine ganze Weile nicht erscheinen wird über die Hintergründe. Da wird man auch noch mal ein bisschen spekulieren dann später. Aber es ist so gewesen, dass, du hast ja schon gesagt, dass die Gruppe weiterhin auf Tour war mit dieser Show von Andy Warhol und man hat immer darauf gewartet, dass irgendwann auch das Album rauskommen sollte. Es hat sich aber immer weiter verzögert, unter anderem, wir hatten ja schon darauf hingewiesen, dass auch die Herstellung dieses Plattencovers mit der Banane nicht so ganz einfach war. Aber es gab auch noch andere Gründe. Beispielsweise war die Plattenfirma sich immer noch nicht so ganz klar, ob man das in dieser Form veröffentlichen sollte. Und man hat eben den Produzenten Tom Wilson rangelassen und er sollte die Aufnahme ein bisschen bearbeiten. Und er hat ja dann auch noch mal einige Stücke neu aufnehmen lassen. Aber selbst im Herbst 1966, also schon ein halbes Jahr nach der Aufnahme, war die Platte immer noch nicht raus. Und Tom Wilson hat dann gesagt, man sollte eigentlich vielleicht mal versuchen, um die Platte auch verkaufen zu können, einen richtig schönen, angenehmen, poppigen, sonnigen Song produzieren, der möglicherweise auch ein breiteres Publikum anspricht. Und da hat sich Lou Reed hingesetzt und hat den Song Sunday Morning geschrieben. Einer der allerschönsten Popsongs aller Zeiten, finde ich. Und man hat gesagt, das ist auch ein ideales Vehikel wieder für Nico. Nico kann den singen, der passt gut zu ihrer Stimme. Aber Lou Reed hat sich wirklich diesmal auf die Hinterbeine gestellt und gesagt, nein, das Stück singe ich. Ich bin der richtige Sänger dafür, das passt zu meiner Stimme. Und so kam es dann auch. Lou Reed hat ihn gesungen, Nico ist im Hintergrund zu hören. Und dieser Song ist dann im, ich glaube Ende des Jahres 1966 aufgenommen worden und hat dann später, einige Monate später, als die LP dann endlich erschienen ist, das Album eröffnet und hat natürlich auch so ein klein wenig die Leute auf eine falsche Fährte geführt. Denn wenn man mit diesem Song ein Album eröffnet, dann denkt man erstmal, das ist ein wunderschönes Popalbum. Aber was dann kommt, naja, wir haben es ja schon gehört, wir haben ja die einzelnen Songs dann schon gehört und wissen, dass es mitnichten so war. Aber
0: und
1: natürlich,
0: wir verraten euch auch, es ist tatsächlich der letzte Song von diesem Album, den wir spielen.
1: Genau, den wir noch nicht gespielt haben und deswegen hören wir uns jetzt an. Das ist also die Eröffnung gewesen dann des Albums, als es dann im März 67 rauskam. Aber man kann sich vielleicht vorstellen, dass Nico den auch sehr, sehr schön hätte singen können.

die Glöckchen klingen. Ja, Sunday Morning. Aber wir haben es gehört, offenbar hat man trotzdem nicht so viel Geld investieren wollen, denn es hatte gerauscht und es hat gezerrt teilweise. Also weiterhin auch in einem einfachen Studio aufgenommen, nicht besonders hochwertig offenbar, aber trotzdem natürlich ganz wunderbar, Sunday Morning. Und das war der Opening-Track für das Velvet Underground-Album, das dann im Jahr 1967 erschienen ist. Aufgenommen, wie gesagt, Ende 1966 von Tom Wilson, dem Produzenten, der die Gruppe dann nochmal ins Studio genötigt hat, um diesen Song aufzunehmen, der dann eigentlich zum Hit werden sollte. Und der ist dann auch tatsächlich in dieser Zeit, ich glaube Ende des Jahres 66, nochmal auch als Single veröffentlicht worden. Allerdings auch wieder mit einer B-Seite, die von Nico gesungen wurde. Das heißt also, bis dahin waren 4 Songs erschienen von Velvet Underground, die alle 4 aber überhaupt nicht repräsentativ waren für die Band. Aber es war auch nicht so schlimm, es waren nämlich keine Hits. Es ist praktisch im Prinzip an den Charts vorbeigegangen, so wie alle anderen Sachen von Velvet Underground auch. Wir wollen aber auf jeden Fall auch nochmal eine sehr schöne Coverversion spielen. Und das ist wieder von 1990 ungefähr, als diese 3 Sampler erschienen sind. Heaven and Hell, 3 Sampler mit Coverversionen von Velvet Underground Songs. Und die englische Band James, die damals sehr erfolgreich war, die schon so ein bisschen den Britpop vorweggenommen hat, die haben damals Sunday Morning gecovert und das haben sie sehr schön gemacht.

0: Da waren ja plötzlich Verweise auf andere Songs von The Velvet
1: Ja, aber
0: Underground.
1: mal ein kleines Quiz machen. Was hast du gehört? Was hast du erkannt, Tom? Welche Stücke?
0: Na,
1: Ja.
0: ich habe auf jeden Fall Sweet Angel Heroin
1: Genau,
0: am Ende gehört. Also.
1: Sweet Jane, Black Angels Death Song, Heroin, Walk in the Wild Side hat er kurz zitiert.
0: Aber wir müssen uns etwas viel Schlimmeren stellen. Wir haben nämlich einen Gast jetzt hier mitten in der Nacht bei
1: Am
0: uns.
1: frühen Morgen
0: In
1: haben wir
0: den
1: Besuch
0: frühen
1: hier im Studio.
0: Morgenstunden sagt die Alina Hallo. Sie ist aber direkt in die letzte Ecke des Raumes gegangen, weil sie. Alina, möchtest du es auch im Radio sagen oder soll ich dich zitieren? Also ich zitiere sie mal, dieser Song hat sie an einen Fiebertraum erinnert. Also sie ist anscheinend kein Fan davon, wenn The Velvet Underground versucht, ein bisschen Popmusik zu machen. Aber das fanden die meisten Leute doch sicher bei den Konzerten auch nicht so gut, Frank.
1: Das kommt darauf an, das war natürlich so, dass natürlich viele Leute, wenn sie in ein Popkonzert gehen, glauben, sie würden auch Popmusik zu hören bekommen. Und sie haben die Stücke auch gespielt. Ich kann mal gucken hier, wir haben ja hier diese Tracklist von diesem Konzert aus dem November 1966. Und da werden tatsächlich auch immer in All Tomorrow's Parties und Femme Fatale gespielt und Run, Run, Run. Also immerhin drei halbwegs poppige Songs, aber ansonsten geht schon heftig zur Sache. Black Angels Death Song, Venus in Furs, Heroin, Waiting for the Man. Also schon die etwas härteren Sachen sind da wohl zu Gehör gebracht worden, weil man wollte, du hast das eben auch nochmal zitiert, das Publikum ja weitgehend zum Kotzen bringen.
0: Genau, und auch wir wollen euch weiterhin zum Kotzen bringen hier bei The Velvet Underground. In the Beginning Was the Word, unsere zweite Nacht zu The Velvet Underground. Und dafür haben wir jetzt wieder ein etwas längeres Stück, auch wieder aus dem Jahr 1966 dabei, auch vom Exploding Plastic Inevitable, also von Andy Warhols großer Show mit The Velvet Underground. Ist es wieder der Nothing Song oder gibt es diesmal was anderes zu hören?
1: Nein, das Stück ist jetzt jedenfalls nach dieser Tracklist hier auf der CD, das Stück, mit dem die Konzerte begonnen haben. Das wird hier Melody Laughter genannt. Das hat dann wahrscheinlich keinen richtigen Namen, weil das auch wieder eine Improvisation ist. Stammt ebenfalls vom Konzert vom 6. November 1966. Wir werden vielleicht auch wieder Nico hören, die dazwischendurch noch ja, sich zumindest kurzfristig meldet. Aber das ist auch wohl wieder eine Nummer, die ziemlich ja, mit viel Effekten, mit Soundeffekten, mit Rückkopplungen gespickt ist. Und damit haben die offenbar damals ihre Auftritte eingeleitet. Du hast ja eben schon erzählt, Torben, dass die eigentlich immer alle relativ gleich abgingen, ne?
0: Ja, und das passt ja auch dazu, dass es anscheinend immer diese Eröffnungsnummer gab. Und falls ihr, wenn ihr jetzt den Song hört, das Ganze euch nochmal visuell anschauen wollt, sei gesagt, dass zumindest Teile des Exploding Plastic Inevitables vom Bildmaterial auch tatsächlich auf YouTube zu finden sind. Das heißt, da kann man dann zumindest ein bisschen Ausschnitte von diesen Filmen sehen von Andy Warhol, die übereinander projiziert werden währenddessen und auch Malanga ein bisschen zusehen, wie er die Peitsche auf den Boden schlägt.
1: Ja, genau. Und wie gesagt, das ist natürlich, leider gibt es keine kompletten Aufnahmen von diesen Konzerten, aber immerhin kurze Auszüge. Aber es gibt immerhin diese komplette Aufnahme von diesem Auftritt, die Tonaufnahme. Und wir haben uns entschlossen, jetzt am frühen Morgen in der Nacht euch diese Tonaufnahme nicht vorzuenthalten, denn wir haben ja noch ein bisschen Zeit. Wir haben ja noch eine weitere Velvet Underground-Nacht dann. Und deswegen wollen wir uns die Zeit nehmen, auch ein Stück zu spielen, das wahrscheinlich im deutschen Radio in den letzten Jahren, Jahrhunderten nie gelaufen ist.
0: Vor allen Jahrhunderten.
1: Genau. Und deswegen hier im freien Radio Kassel, also jetzt Velvet Underground live im November 1966. Und wir lassen euch die nächste halbe Stunde damit allein.

0: Schon wieder nur verhaltenen Applaus für eine Live-Aufnahme von Velvet Underground hier bei In the Beginning Was the Word. Die zweite lange Nacht zu The Velvet Underground hier im Freien Radio Kassel für alle, die jetzt eingeschaltet haben oder sich noch nicht getraut haben auszuschalten.
1: Aber immerhin, Tom, man muss ja sagen, zum Schluss war ja zu hören richtig ein Rhythmus, ein Beat, also sie haben richtig gerockt. Mhm. Im Gegensatz zum Anfang des Stückes. Ja, wir haben das ja vorhin vor einer halben Stunde ungefähr hier schon gesagt, das ist ein Stück, das hier angegeben wird mit dem Titel Melody Laughter, das dann irgendwann vor einigen Jahren erschienen ist. Aus dem Jahr 66 aufgenommen, live von Velvet Underground in Columbus, Ohio im November 1966. Und das war das Eröffnungsstück zum Live-Konzert. Und damals war tatsächlich auch noch Nico mit dabei. Wir haben sie teilweise auch gehört hier bei dieser Aufnahme. Und sie hat dann bei den Konzerten auch den ein oder anderen Song dann zum Besten geben dürfen und durfte damit auf der Bühne stehen, obwohl das Verhältnis ja zwischen Nico und den anderen Velvet Underground-Leuten zu der Zeit schon nicht mehr zum Allerbesten war, wobei man sagen muss, es war ja von vornherein so, dass die nicht unbedingt wollten, dass sie in die Band kommt.
0: Ja. Ich habe währenddessen übrigens, Frank, eine weitere sehr unterhaltsame Live-Auftritt von eine Story entdeckt, eines wunderschönen Live-Auftritts von Velvet Underground, wo es leider, zumindest nach meinem Wissen, auch keine Aufnahmen gibt oder wo ich bisher noch keine gefunden habe. Und zwar Ende 9. November 1966 gab es in Detroit, der Michigan State Fair, eine wunderschöne Hochzeit, die tatsächlich von Andy Warhol gemacht wurde. Also er hat die Trauung unternommen, er war der Pfarrer sozusagen. Und dazu das Paar, das war eine riesen Aktion von einer Supermarktkette, das Paar wiederum, das wurde im Radio ausgesucht, sie hatte Minirock an, er eine riesige Blumenkrawatte und Velvet Underground war die Band, die Musik dazu gemacht hat.
1: Wie lange hat die Ehe gehalten?
0: Das weiß ich leider nicht, aber was ich weiß, ist, dass zumindest Warhol dann gesagt hat, das wäre die neueste Ausgabe des Exploding Plastic Inevitables gewesen. Und er hat damals, das ist vielleicht ganz spannend, weil wir werden in den nächsten Stunden sehen, wie Andy Warhol und Velvet Underground sich verkrachen werden, hat damals noch geplant, dass die Velvets in einem 3000 Zuschauer fassenden New Yorker Theater auftreten sollten demnächst. Also er hatte noch Pläne für die Band.
1: Ich glaube, in solchen Theatern mit 3000 Leuten ist die Band erst im Jahr 1993 nach ihrer Wiedervereinigung, nach ihrer Reunion hin und wieder aufgetreten. Ich glaube, damals in den 60er Jahren konnten sie nur träumen davon, dass solche Kapazitäten in den Theatern sind, wo sie auftreten. Ja, Tom, wir sind jetzt, wie gesagt, im Herbst 1966, im November. Und die LP von Velvet Underground, die zu dem Zeitpunkt ja schon aufgenommen war, fertig produziert war von Tom Wilson, dem Produzenten von Verve Records, der vorher, hatten wir auch schon erzählt, unter anderem solche Sachen produziert hatte wie Sounds of Silence für Simon & Garfunkel und auch übrigens Like a Rolling Stone von Dylan und die anderen Stücke von Dylan aus dieser Ära.
0: Also ein paar erfolgreiche Songs.
1: Durchaus erfolgreiche Songs. Und der ist nun mit einer Band, hat nun mit einer Band zu tun, wo man sagen kann, die Erfolgswahrscheinlichkeit ist da eher etwas geringer. Aber wie gesagt, er wollte eigentlich die Sache auch Platte auch rausbringen, aber wir hatten ja schon festgestellt, dass die Plattenfirma sich da ein bisschen geziert hat. Und einer der Gründe dafür, warum die Plattenfirma ein halbes Jahr nach der Aufnahme des Albums immer noch nicht bereit war, sie rauszubringen, war unter anderem, es gab noch eine andere Band, die damals bei Verve unter Vertrag war. Verve, wie gesagt, ja ein Jazz-Label eigentlich. Und es gab noch eine andere Rockband, und zwar keine andere als Frank Zappa und die Mothers of Invention. Die hatten damals auch ihr erstes Album quasi in der Pipeline. Und der Manager von Frank Zappa hat darauf bestanden, dass ihr erstes Album auch wirklich das erste Rockalbum sein sollte, das bei Verve Records, also bei diesem Jazz-Label, erscheint. Das hat natürlich eine gewisse Reputation auch gehabt. Und da muss man leider sagen, Andy Warhol war ja zu einem Zeitpunkt Manager von Velvet Underground. Und Andy Warhol hatte eigentlich überhaupt keine Ahnung, wie das im Popmusikgeschäft läuft. Also er hat sich auch teilweise über den Tisch ziehen lassen und er hat es leider nicht geschafft, dafür zu sorgen, dass eben seine Schützlinge Velvet Underground wirklich die besten Möglichkeiten hatten und auch von der Plattenfirma gut behandelt worden sind, sondern im Gegenteil. Er hat sich wohl auch teilweise nicht so richtig gekümmert. Ihm war es wichtig, dass sie spielen bei seinen Events, bei den Konzerten, aber dann das wirklich auch erfolgreich wird mit der Plattenveröffentlichung und so weiter. Das ist leider zunächst mal nicht der Fall gewesen. Und das ist möglicherweise auch ein Grund gewesen, warum Lou Reed dann einige Monate später gesagt hat, wir wollen mit Andy lieber nicht mehr zusammenarbeiten, sondern suchen uns einen richtigen Manager, Manager, der sich mit dem Musikgeschäft auch auskennt. Ja, wie gesagt, also es hat sich immer noch weiter verzögert mit dem Album, mit der Albumveröffentlichung. Und erst im März 1967 war die LP dann auf dem Markt, aber auch nicht lange, da kommen wir gleich noch zu. Und zu dem Zeitpunkt ist Nico auch nicht mehr dabei gewesen im März 67. Sie ist dann vorher auch ausgestiegen. Wir hören noch ein weiteres Stück und zwar nochmal eine Coverversion. Wir hatten ja vorhin schon einige Coverversionen vom ersten Album, aber jetzt haben wir noch eine, ja, das ist ein Klassiker sozusagen, der Coverversion von Velvet Underground Songs. Das sind Big Star. Torben, ein sprechender Titel, Big Star, eine Band, die aber auch nie big geworden ist, jedenfalls kommerziell nicht, obwohl sie dann später auch noch zu den ganz großen Kultbands zählte und sehr viel Einfluss auch genommen hat. Das war eine Band um den Singer-Songwriter Alex Chilton, der hatte in den 60er Jahren einige Hits mit den Boxtops, The Letter zum Beispiel, der war gerade 16, 17 Jahre alt, aber danach kam nicht viel und mit Big Star hat er wirklich ganz fantastische Power-Pop-Aufnahmen gemacht in den 70er Jahren. Und unter anderem haben die auch dann, ich glaube, so Mitte der 70er, Femme Fatale von Velvet Underground gecovert. Und was sie daraus gemacht haben, das hören wir uns jetzt mal an.

0: Ja,
1: Ein
0: eine
1: bisschen
0: sehr
1: schön.
0: ruhige, eine sehr
1: Ja.
0: schöne Version hier.
1: Genau, Alex Chilton hat da gesungen. Oh, Femme Fatale mit X-Star, ja, seine Version von diesem Klassiker von Velvet Underground.
0: Und wir wollen, wie gerade eben nach dem letzten Musikstück, wieder zurückkommen zu unserer Hochzeitsgeschichte aus dem Jahr
1: Ach, die ist noch gar nicht
0: 1906.
1: zu
0: Die
1: Ende.
0: ist noch gar nicht. Ich habe extra die Pointe aufgehoben, um sie nach dem nächsten Song
1: Ja, ich
0: erzählen zu
1: ver
0: können.
1: ver vermute mal, die beiden haben Kollektivselbstmord begangen, oder?
0: Leider nicht. Das war aber so, dass das erste Brautpaar tatsächlich gesagt hat, weil die Veranstaltung zu kommerziell nach ihrer Meinung war, dass sie nicht mehr mitmachen, woraufhin ein zweites Paar ausgesucht wurde. Währenddessen hat übrigens ein bärtiger Rocker mit einem Vorschlaghammer ein Auto eingeschlagen. Das war damals wohl im Mode nach dem, also man benennt das wohl autodestruktive Kunst. Das war damals wohl sehr beliebt. Aber jedenfalls, dieses Paar wiederum ist dann nämlich mit einem Rolls-Royce sogar vorgefahren. Aber leider ließen sich die Türen dann erstmal nicht öffnen. Soweit endet jetzt aber tatsächlich unsere kleine Hochzeitsgeschichte. Und wir kommen zurück zum Ende des Jahres 66. Sind wir noch im Jahre 66? Der Kollege Frank hat mir nämlich eine CD rübergereicht, wo Nick Cave und The Bad Seeds heißt. Und da sind wir jetzt erstmal verwirrt, weil wir dachten ja, dass der Nick Cave ja was anderes gerade macht.
1: Was macht denn der gerade?
0: Weiß ich nicht, aber ich hätte nicht gedacht, dass der irgendwas mit The Velvet Underground zu tun hat.
1: Komm, dazu kommen wir gleich. Das sind alles die Sachen, wo man immer sagen muss, dazu kommen wir gleich. Nein, wir kommen jetzt erstmal zur ersten LP und tatsächlich dann im März 1967 war es soweit. Das Velvet Underground Album, das bereits ein Jahr vorher aufgenommen worden war, ist im März 67 dann endlich von Verve Records veröffentlicht worden. Die Kritiken waren mau bis mäßig. Bis vernichtend, muss man sagen.
0: Also eigentlich genau dasselbe wie bei den Konzerten.
1: Ja, im Prinzip wie bei den Konzerten. Und man hat übrigens dann auch schon eine besonders ja, originelle oder vielleicht damals vielleicht gar nicht mehr so originelle Promotion-Aktion gemacht. Und zwar auf der ersten Pressung, das war eine Platte, oder die Plattenhülle, die war zum Aufklappen, so weißt du, so eine Klappplattenhülle. Und im Innenteil. Da waren Kritiken abgedruckt. Es ist ja so, du kennst es ja wahrscheinlich, Torben, wenn du irgendwo Bücher hast, dann heißt es ja normalerweise immer, dass man.
0: Ja, dass man.
1: Ach, du bist gerade beschäftigt. Dass man da irgendwelche Kritiken schreibt. Also beispielsweise, wenn irgendjemand über das Buch schon was besonders Tolles geschrieben hat oder so, das ist dann auf dem Buchrücken abgedruckt. Und jedenfalls ist es halt so, dass die das auch gemacht haben. Allerdings haben die auf der Plattenhülle ausschließlich schlechte oder fast ausschließlich schlechte Kritiken abgedruckt über sich selbst. Das heißt, die haben also quasi die negativen Kritiken, die es zu ihren Konzerten gab, zitiert auf der Plattenhülle und haben das eben quasi auf die Platte mit draufgedruckt. Das heißt, die Leute haben die Platte in der Hand gehabt im Plattenladen, haben sie aufgeklappt und haben gelesen, was das für eine furchtbare Band ist, die die Platte veröffentlicht hat.
0: Getreu dem Motto, manchmal ist negative Bewertung die beste Bewertung.
1: Genau.
0: Aber apropos negative Bewertung, wir müssen natürlich darüber reden, das haben wir auch schon angekündigt, dass diese Songs, diese Texte ja in der damaligen Zeit eher negativ wahrgenommen wurden, was natürlich dazu geführt hat, dass dieses Album, wir haben es ja schon davor verraten und es ist vielleicht auch nicht die größte Überraschung, nicht so ein großer Erfolg war, unter anderem auch deshalb, weil es ja in den Radiosendern nicht wirklich gespielt werden konnte.
1: Es konnte und durfte auch selbst in den progressiven, haben wir, glaube ich, letzte Nacht auch schon darauf hingewiesen, selbst in den progressiven und fortschrittlichen Pop-Radiosendern ist das nicht gespielt worden, weil man einfach wirklich gesagt hat, so weit, dass man sowas spielen kann, solche Texte, so progressiv sind wir dann lieber doch nicht, sicherheitshalber, weil die meisten ja eben, wie gesagt, auch kommerziell waren. Das heißt also, die mussten dann auch Werbeeinnahmen generieren. Und haben deswegen davon abgesehen, solche Sachen zu spielen. Es gab aber, Torben, noch einen, und du hast ja immer noch die Velvet Under die Andy Warhol Biografie da liegen, einen anderen Grund, und das ist ganz merkwürdig und paradox eigentlich. Man war ja davon ausgegangen, dass die Platte ein Erfolg wird und dass Velvet Underground gute Chancen haben, weil sie von Andy Warhol promotet wurden
0: Aber vor
1: und
0: allem, weil das
1: unterstützt
0: Cover
1: wurden.
0: eben von Andy
1: Und weil
0: Warhol
1: das
0: war.
1: Cover von
0: Also
1: Andy Warhol.
0: ein Kunstwerk für jeden zu
1: Ja,
0: Hause.
1: genau. Und genau das hat dazu geführt, dass die Gruppe und das Album bei den Musikkritikern überhaupt nicht ernst genommen worden ist. Wenn man gesagt hat, das ist eigentlich gar keine richtige Band in dem Sinne, das ist ein Kunstprodukt von Andy Warhol. Es war ja auch so, wir haben ja schon darauf hingewiesen, das Plattencover, da stand ja gar nicht Velvet Underground, sondern stand nur Andy Warhol. Mhm. Und die haben gesagt, das ist ein Gag. Die ganze Geschichte ist ein Coup von Andy Warhol, um sich selbst sozusagen in die Öffentlichkeit zu bringen. Und deswegen muss man die Band Velvet Underground und die Musik, die da drauf ist, auch überhaupt nicht ernst nehmen. Und viele Plattengeschäfte haben die Platte dann eben auch nicht jetzt unter Rock oder so einsortiert, sondern unter Comedy oder irgendwas oder unter Filmmusik. Also jedenfalls, man hat das gar nicht als ernsthaftes Produkt einer aktuellen, zeitgenössischen, zeitgemäßen
0: es
1: Band
0: war ja auch eine
1: vermarkten
0: Comedy.
1: Können.
0: Die es Songs war ja, waren ja sehr lustig, das haben wir ja schon gehört.
1: Einige Songs waren auch wirklich lustig, das stimmt schon.
0: Aber jedenfalls ist es so, ich habe extra nochmal geschaut, sie haben es tatsächlich auf den sagenhaften Platz 171 der Billboard-Charts geschafft. Also ganz, ganz, ganz, ganz weit nach oben haben sie es geschafft. Und mit den Jahren hat man tatsächlich sogar unglaubliche $22.000 Tantiemen gemacht.
1: Immerhin, das ist eine ganze
0: Menge. Das sind schon fast etwa, man sagt so, es könnte sein, dass es so grob ein 0-0-Geschäft geworden ist.
1: Also $22.000, da wären wir stolz drauf, Torben, wenn wir hier für unsere Sendung $22.000 kriegen würden.
0: Ne? Ja, vielleicht schaffen wir das ja, wenn wir jetzt, wie gesagt, Nick Cave hören und The Bad Seas, wie sie einen Song, ich denke, schon wieder covern. Das ist nämlich eine Aufnahme, ganze 20 Jahre später.
1: Aber bevor wir Nick Cave und Bad Seas hören, Torben, müssen wir noch einiges aufarbeiten, denn es gibt noch eine ganze Reihe von wichtigen Dingen, die wir noch nicht erwähnt haben. Mhm. Beispielsweise müssen wir noch darauf kommen, dass die Platte, wie gesagt, damals erschienen ist. Und das, ich habe ja vorhin schon darauf hingewiesen, dass die Platte aufgenommen wurde im April 1966 und erschienen ist sie im März 1967. Und das ist eigentlich sehr unglücklich gewesen, denn in dieser Zeit zwischen Frühjahr 66 und Frühjahr 67 ist die Popmusikszene regelrecht explodiert. Die hat in dieser Zeit einen Fortschritt gemacht, wie das vorher und nachher nie wieder in der Popmusikgeschichte gewesen ist. In dieser Zeit hat sich alles geändert. In dieser Zeit sind neue Alben, die ersten Alben erschienen von Jimi Hendrix, von Frank Zappa, wie gesagt, von den Doors, von Jefferson Airplane. Es sind Platten erschienen, wie zum Beispiel von Cream. Die erste LP von Cream ist erschienen. Es sind Platten erschienen wie Pet Sounds von den Beach Boys. Es ist erschienen, was haben wir noch?
0: Kann es sein, dass Sgt. Pepper erschienen
1: ist? Nee, Sgt. Pepper war erst ein Jahr später.
0: Ach so.
1: Es ist erschienen von Bob Dylan, Blond on Blond. Es ist Face to Face von den Kings erschienen. Also wirklich extrem wichtige, bedeutende Werke, die alle die ganze Musikgeschichte jeweils noch deutlich vorangebracht haben, weitergebracht haben. Und vor allem erschienen ist auch in dieser Zeit natürlich Revolver von den Beatles, die andere große Platte, die immer genannt wird, wenn es darum geht, Platten zu benennen, die extrem unterschiedliche Musik beinhalten. Also die Stücke bei Velvet Underground waren ja auch extrem unterschiedlich und bei den Beatles bei Revolver gab es ja auch keinen einheitlichen Sound, dass man sagt, so, das ist jetzt ein Klang, so wie bei Rubber Soul noch ein Jahr vorher. Nein, jedes Stück ist quasi ein Einzelkind. Und jedes Stück hat ähnlich wie bei Velvet Underground auch quasi eine eigene Musikrichtung entwickelt und einen eigenen Stil entwickelt. Also wie gesagt, diese extreme Unterschiedlichkeit. Und das Problem war eben, dass Velvet Underground nun ihre Platte ja schon vorher aufgenommen hatten, vor diesen genannten Platten, aber eben noch nicht erschienen war. Und wenn die schon im Jahr 66, beispielsweise im Frühjahr oder Sommer 66 erschienen wäre, dann wäre die Wirkung möglicherweise noch eine ganz andere gewesen, noch viel revolutionärer, noch viel radikaler. Weil, wie gesagt, 67, da war man schon so ein bisschen gewöhnt an völlig abseitige Dinge, an irgendwie seltsame Sounds, an neue Ideen, an Soundeffekte und so weiter. Wie gesagt, die Zappa-LP ist erschienen, Freak Out, das erste Zappa-Album im Ende 66 ist sie erschienen. Und die wird auch immer so ein bisschen als ein Meilenstein genannt, wenn es darum ging, dass man eben auch das unterschwellig Böse, das Bedrohliche in die Rockmusik eingeführt hat. Aber Zappa ist nun mal der Erste gewesen. Er hat es ja nun geschafft, dass seine Platte vor Velvet Underground erschienen ist. Und deswegen ist möglicherweise das Album auch so ein klein wenig untergegangen und dann erst später in der Bedeutung wirklich erkannt worden. Aber wenn man das wirklich damals schon im Jahr 66 veröffentlicht hätte, dann wäre die Wirkung vielleicht noch schneller und noch tiefgreifender und noch radikaler auch eingetreten. Das größte Problem, du hast eben gesagt, die Platte ist auf Platz 171 gekommen.
0: 173. Das ist auch nicht zu positiv.
1: Genau, wir wollen es ja nicht übertreiben. Ne? Aber das Problem ist dabei gewesen, Sie hätte vielleicht auch noch weiter nach oben kommen können, aber sie ist bereits wenige Tage nach der Veröffentlichung schon wieder vom Markt genommen worden, Torben. Weißt du warum? Kennst du die Geschichte?
0: Nein, das weiß ich gar nicht.
1: Ja, die Geschichte ist nämlich, hängt mit dem Cover zusammen, mit dem Cover von Andy Warhol. Und zwar ist auf der Rückseite des Plattencovers, das haben wir glaube ich jetzt nicht hier, wir haben das Originalalbum nicht da, die Vinylversion, deswegen kann ich es dir nicht zeigen. Da war ein Bild zu sehen mit Velvet Underground auf der Bühne bei einem Auftritt von Exploding Plastic Inevitable. Und man konnte sehen, im Hintergrund auf der Leinwand war ein Film zu sehen. Es sind ja immer Filme gezeigt worden. Und in diesem Film war ein Schauspieler zu sehen. Und dieser Schauspieler hat, nachdem die Platte veröffentlicht war, gesagt, dieses Foto ist ohne mein Wissen und ohne meine Einwilligung für die Plattenhülle verwendet worden. Ich klage. Und er hat tatsächlich die Plattenfirma um eine halbe Million Dollar, das ist nach heutigem Wert ungefähr, ich weiß nicht, 5 Millionen Dollar oder so, verklagt. Er wollte also Geld haben von denen, weil sein Gesicht nun unberechtigterweise verwendet worden ist. Dazu muss man sagen, dieser Schauspieler hatte erhebliche Schwierigkeiten mit Drogen. Er hatte einen Drogenprozess und musste
0: man da... Man muss dazu sagen, dass das wie dann, ich schätze mal, ich kenne ihn zwar nicht, aber wie die anderen Superstars von Wall auch kein richtiger Star war, Frank, sondern eigentlich einer der Underground-Szene aus New York einfach nur.
1: Genau. Der Typ hieß Eric Emerson. Also der gehörte zur Factory-Szene und hat auch dann mit Andy Warhol zusammengearbeitet. Aber er war dann irgendwann vollkommen auf LSD und ist dann auch nicht mehr verwendet worden für die Veranstaltung. Und er ist auch verurteilt worden wegen Drogenbesitz und musste also dann viel Geld zahlen und brauchte eben auch Geld für Drogen und hat deswegen diesen hohen Betrag verlangt. Und die Plattenfirma hat aber gesagt, nein, wir gehen da nicht drauf ein, sondern, was haben sie gemacht? Sie haben die Platte vom Markt genommen und haben die Plattenhülle einfach verändert. Das heißt, sie haben die einfach, sie haben ihn ausradiert, haben ihn überklebt oder haben ihn irgendwie wegretuschiert. Und das hat aber eine Weile gedauert und dadurch ist die Platte dann für 2 Monate ungefähr nicht erhältlich gewesen.
0: Was natürlich sicher auch dazu unter anderem dafür gesorgt hat, das sagt man ja im Nachhinein oft so, dass diese Platte auch ein bisschen so ein Sammlerstück war, so mäßig so, ja, hast du denn diese Platte?
1: Ja, genau. Und das ist eben das Ding, die Originalpressung mit dem Bild von diesem Eric Emerson und mit der Originalbanane von Andy Warhol, da sind halt nur relativ wenige Exemplare verkauft worden. Und die ist entsprechend heute extrem viel wert und ja, völlig unbezahlbar. Aber nachdem die Platte dann wieder rauskam, 2 Monate später, war sozusagen die Wirkung auch verpufft. Dann, ne, das war dann der Sommer 67, das war dann, da kam dann auch tatsächlich Sgt. Pepper, du hast eben schon angesprochen. Und da hat man sich dann mit Velvet Underground mir richtig auseinandersetzen wollen. Außerdem hatte ich ja eben schon erzählt, Nico war ausgestiegen, weil sie auch keine Lust mehr hatte, dann sozusagen immer nur so das brave Mädel zu sein, was dann auf dem Bühnenrand steht. Und deswegen war die Besetzung also auch schon völlig anders und die Band hat zu dem Zeitpunkt auch schon wieder ganz andere Musik gemacht. Ja, und sie waren darüber so enttäuscht, auch über diese ganze Geschichte, über die Entwicklung, dass sie Andy Warhol als Manager gefeuert haben im Sommer 67, so Torben. Und jetzt kommen wir zu Autumn's Parties von Nick Cave.
0: Und wir hören uns das mal ganz genau an und haben dabei ganz viel Spaß.
1: Bist du sicher?
0: Und wenn wir das gehört haben, dann wollen wir nochmal uns einiger detaillierter und vor allem auch richtiger, verifizierter anschauen, wie das alles aufhörte mit dieser Band und Andy Warhol.
1: Genau.

0: Ja, so wie manche Menschen nach Heroin abhängig sind, ist Nick Cave nach Velvet Underground abhängig. So der Kollege Frank gerade eben während des Songs.
1: So habe
0: Das
1: ich das.
0: war All Tomorrow's Parties auf dem Album Kicking Against the Pricks aus dem Jahr 1986, also 20 Jahre nachdem der Song das erste Mal in einem Studio aufgenommen worden war.
1: Genau, Nick Cave, natürlich auch einer von denen, der Velvet Underground überhaupt nicht denkbar ist und der auch immer seine Begeisterung und seine direkte Beziehung auch zu Velvet Underground mitgeteilt hat. Und er hat öfters auch Stücke von ihnen gecovert. Und eigentlich, egal ob er diese frühen Sachen, diese etwas brachialen Geschichten oder später dann, also dann mit großorchestralen Klavierballaden teilweise auch auf sich aufmerksam gemacht hat und auch dann auch in den in den Hochkulturhimmel aufgestiegen ist, da war immer irgendwie Velvet Underground mit dabei, das ist völlig klar.
0: Ja, wir wollen uns jetzt noch einmal, bevor wir tatsächlich nach, lass mich rechnen, etwas mehr als 12, nee, als 13 Stunden zum zweiten Album tatsächlich schon kommen von The Velvet Underground,
1: Ja,
0: wollen wir
1: nun.
0: noch einmal kurz darüber sprechen, wie diese erste Ära der Band jetzt nämlich aufhörte. Wir haben es ja schon angekündigt, wir befinden uns mittlerweile im Jahre 1967. Bisher war ja The Velvet Underground mit ihrem Exploding Plastic Inevitable von Warhol mit Malanga und all den anderen Leuten in diesem Dome in New York aufgetreten. Der war aber mit der Zeit gekündigt worden, da konnten sie nicht mehr auftreten. Und sie hatten dann erstmal einen anderen Ort gefunden, und zwar eine alte Sporthalle in der Upper East Side, wo Warhol auch erstmal die ganzen Sachen wie Trampoline und Basketballkörbe stehen lässt. Und diesen Club hat er dann Gymnasium genannt, sozusagen für den Spaß, wie es in der Presse hieß, ein Glamour aus Schweiß, Dreck und Liebchen, war dieser Club, der aber tatsächlich auch
1: Aha.
0: nur einige Wochen bestand, weil man muss einfach sagen, das liegt daran, dass er von der Position nicht mehr so gut war und der Sound dort wohl, es waren wohl sehr, sehr hohe Decken und alles auch wirklich sehr, sehr schlecht war und natürlich auch einfach nicht mehr so eine gute Stimmung langsam zwischen den einzelnen Mitgliedern bestand. Darüber haben wir ja schon gesprochen, dass ich, wir hatten ja vorhin schon mal einen Brief von Malanga zum Beispiel erwähnt, wo er sich bei Andy Warhol beschwerte, dass es nicht mehr so schön war. Also es gab immer mehr Diskurse, die Diskurse auch zwischen Nico und Louis und so wurden größer und auch zwischen den einzelnen Mitgliedern und nach den Publikumsmeinungen dort vor Ort hatte Velvet Underground auch noch mehr als zuvor versucht, sich gar nicht hier wirklich dem Publikum zu präsentieren. Sie hatten die Alltagsklamotten von dem Tag an. Sie haben, und da muss ich dich falsifizieren, du hast in der letzten Nacht behauptet, Frank, sie hätten nur ganz kurz mit dem Rücken zum Publikum gespielt. Bei diesen Konzerten haben sie auch immer wieder mit dem Rücken zum Publikum gespielt.
1: Ah ja.
0: Also sie waren wirklich nicht so am Publikum interessiert. Und was dann besonders wichtig ist, dass Andy Warhol, das hat er davor auch schon mal gemacht, auf Europa-Tour gegangen ist. Der war vor allem in Frankreich unterwegs und hat dabei Nico und Malanga mitgenommen.
1: Aber nicht die Band.
0: Nicht die Band, die sich natürlich sehr betrogen sah, weil sie hatten natürlich Hoffnung, eigentlich auch in Good Old Europe aufzutreten. Vor allem ist es eigentlich ganz interessant, weil ich habe gelesen, Warhol hat sich sogar an sich mit Brian Epstein getroffen, in London und hat ihn gefragt, ob es Kooperationspotenzial gäbe.
1: Ja, genau. Also Brian Epstein, der Beatles-Manager, der ist allerdings dann bekanntlich im August 1967 gestorben. Das heißt also, alle Versuche, alle Pläne, die eventuell bestanden haben mögen, die sind dann letzten Endes ja nicht mehr realisiert worden. Und ich muss mich auch selber falsifizieren, Torben. Ich habe eben erzählt, dass Nico ausgestiegen wäre. Das stimmt nicht ganz. Sie hat immer behauptet, sie ist gefeuert worden von der Band. Möglicherweise nach diesem Frankreich-Aufenthalt.
0: Genau, dazu kommen wir jetzt gleich, Frank. Das ist nämlich das Zweite. Das ist mir aufgefallen, dass du das gesagt hast. Deshalb habe ich ja gesagt, dass
1: Davon.
0: wir uns gleich auf wahren Begebenheiten, auf wahre Spuren gehen wollen.
1: Dass dir das aufgefallen ist, Torben, das hätte ich jetzt auch überhaupt nicht bezweifelt.
0: Und zwar war es nämlich so, dass kaum nachdem Warhol und eben Nico zurückgekehrt waren, war ein Konzert in Boston und da ist tatsächlich wohl Warhol mit Nico hingefahren, aber Louis hat dann gesagt, nee, Nico, du darfst nicht mit auf die Bühne. Weil wir haben ja schon drüber gesprochen, dass er es eh nie so toll fand, mit ihr zusammenzuarbeiten. Aber da hat es dann anscheinend noch so ein bisschen funktioniert. Es war noch nicht ganz am Ende, aber man muss trotzdem sagen, das hat Cale hat das dann später auch gesagt, Zitat, von seinem Projekt Nummer 1 ist The Velvet Underground auf seiner Prioritätenliste ganz nach unten gerutscht. Also er wurde immer unwichtiger, wobei man sagen muss, alles sollte mit einem richtig großen Knall zumindest enden. Und zwar am 3. Juni hörte die Zusammenarbeit zwischen Andy Warhol und The Velvet Underground auf. Und zwar hatten sie dabei noch ein Riesenkonzert, vielleicht mit das größte oder prestigeträchtigste zumindest in dieser Zusammenarbeit. Und zwar bei einer Spendenaktion für Merce Cunningham-Tanztruppe. Das war so eine Country-Happening, wo ganz viele Star-Architekten und alle möglichen Leute da waren. Und also sozusagen bis die 400 einflussreichsten New Yorker Kulturleute waren dort, haben Wein getrunken. Und The Velvet Underground ist da aufgetreten. Unter anderem auch mit ihrem großen Helden John Cage zusammen. Der war an dem Abend auch dabei und hat die Stücke Ballons hatten wir auch gestern Nacht schon hier, Windshield Wiper and Fun Belt dort gespielt. Und es war wohl auch ein ganz gutes, erfolgreiches Konzert, aber dann eben bei der Rückfahrt hat Louis dann gesagt, hey Andy, wir wollen das nicht mehr weiter. Und es war wohl generell eine sehr, sehr angespannte Situation. Wir haben ja schon gesagt, Andy Warhol war ja sonst auch immer sehr zurückhaltend und sowas alles, aber er hat wohl Louis sogar als Ratte bezeichnet während dieser Autofahrt. Also es schien tatsächlich einfach kein positiver Abschluss zu werden. Und dann im Juli des ganzen Jahres wurde das Ganze dann auch vertraglich gemacht. Obwohl Andy Warhol eben noch im Dezember von Auftritten in Europa geschrieben hatte zu der Band, dass das jetzt vertraglich zu Ende wäre.
1: Ja, leider ist dann tatsächlich auch daraus nichts geworden, denn Velvet Underground sind wirklich niemals in Europa aufgetreten. Erst, wie gesagt, 1993 bei der kurzen Reunion. Aber zu ihrer großen Zeit haben sie es nie außerhalb von den USA und Kanada geschafft. Aber Tom, ich will vielleicht, du hast ihm gesagt, dass er ihn als Ratte bezeichnet hat. Fällt mir gerade ein, ich meine, hier in diesem Buch wäre ein sehr schönes Foto, das wollte ich dir mal zeigen.
0: Von Andy Warhol als Ratte.
1: So ähnlich.
0: Aber vielleicht, wenn du das, hast du das Bild schon
1: gefunden? Ich habe es gefunden, aber es geht um die Frage, Tom, ganz generell, vielleicht kannst du auch noch was dazu sagen. Das Verhältnis zwischen Andy Warhol und Lou Reed. Nun wissen wir ja inzwischen, Andy Warhol hat sich damals, glaube ich, selbst schon als homosexuell bezeichnet. Und Lou Reed war ja auch jemand, der, sagen wir mal, alles ausprobiert hat, was in diesem Bereich möglich gewesen ist. Und ich weiß nicht, wie würdest du das Verhältnis bezeichnen? Waren das wirklich enge Freunde? Weil guck mal, wenn man sich dieses Foto anschaut hier, nimmst du das mal rüber, das Buch, was sieht man da?
0: Ei. Wir sehen dort Andy Warhol und Lou Reed auf dem Sofa. In Michigan ist das wohl aufgenommen worden, März 1966. Und Andy Warhol fasst dort eindeutig in den Schritt von Lou Reed, während Lou Reed Andy Warhol sozusagen in seinem Arm trägt. Ich muss sagen, ob da irgendwie ein Techtelmechtel zwischen den beiden war, kann ich dir nicht sagen, Frank. Was ich jedoch weiß, ist, dass Lou Reed im Nachhinein auch immer sehr, sehr positiv von Andy Warhol gesprochen hat. Ich habe hier mal ein Zitat, er hat da gesagt, ein sehr, sehr guter Mensch, ein sehr guter, ehrenhafter und äußerst talentierter Mensch. Also es ist wohl tatsächlich so, dass man Andy Warhol ein bisschen als Mentor von Lou Reed verstehen kann. Der hat ihn immer sehr unterstützt, der hat ihn vor allem künstlerisch und sowohl anscheinend sehr weitergebildet. Und man hört immer, was ja bei einigen wirklich so ist, obwohl Andy Warhol, ja, darüber haben wir auch schon gesprochen, wirklich einige problematische Seiten an sich hatte, dass sehr viele seiner Mitarbeiter in der Factory im Nachhinein immer nur schwärmend von ihm berichten.
1: Nach seinem Tod oder schon vorher?
0: Beides.
1: Ach so, ja dann. Ja gut, also wie gesagt, wir hatten jetzt natürlich dann diesen Tiefpunkt im Sommer 67. Die Platte ist nicht gut gelaufen, die Konzerte liefen auch nicht besonders. Lou Reed war schlecht gelaunt und hat die Band in seiner persönlichen Hierarchie runtergestuft. Und da war die Frage, wie geht's weiter? Und es geht weiter, wie das im Popmusikgeschäft, so ähnlich wie beim Fußball, immer so ist. Der Trainer wird ausgewechselt, in diesem Fall der Manager. Und man hat einen Typen namens Steve Sesnick organisiert. Dieser Steve Sesnick war von da an Manager von Velvet Underground. Und er ist, wenn wir jetzt so ein bisschen die Geschichte von Velvet Underground so Revue passieren lassen, so ein bisschen was wie der Bösewicht, ne? Also der Antagonist sozusagen.
0: Ja, ich habe gehört, er wollte mehr Profit.
1: Genau, er wollte einfach Geld verdienen, die Band aber natürlich auch. Von daher gesehen war er anfangs genau der Richtige. Aber er hat sich dann später im Laufe der Jahre, auch dann im Zusammenhang mit der Zeit ab 1970, hat er sich einiges geleistet. wo man sagt, na, das ist vielleicht nicht so genau das gewesen, was der Band wirklich hilft. Und hat da einige doch sehr zweifelhafte Entscheidungen getroffen auch.
0: Kommt von ihm das wundervolle, von allen geliebten fünftes Album.
1: Ja, unter anderem, genau.
0: Das heißt, wir werden noch durch ihn das beste Album von
1: genau, Band allerdings erst morgen Nacht dann, ne, im dritten Teil. Jetzt sind wir erstmal, wie gesagt, im Jahr 67 und immerhin, es gab damals eine erfreuliche Geschichte für Velvet Underground, und zwar haben sie einen Deal gemacht mit einer Firma, die Gitarrenverstärker herstellt, Fox, die Firma Fox, heute noch legendär für ihre Verstärker und ihre Effektgeräte und auch Orgeln haben sie, genau, Orgeln haben sie auch hergestellt. Auch die Beatles haben Vox-Verstärker gespielt und das Tolle war, mit diesen Verstärkern konnten Velvet Underground wirklich einen unglaublichen Krach veranstalten und sie haben in dieser Zeit, so in der zweiten Hälfte 66, so bis Mitte 67, angefangen, immer stärker auch diese Effekte und diesen Aspekt des Lärms, des reinen Lärmerzeugens in ihre Live-Performances eingebaut. Natürlich vor allem durch John Cale, durch seine Viola und so weiter, aber eben auch durch die technischen Möglichkeiten, die sie hatten. Wir haben ja eben schon einige Stücke gehört, das geht schon so ein bisschen in die Richtung, aber das hat sich dann eben auch weiterentwickelt und das hat sich dann auch gezeigt, als dann die nächste LP aufgenommen wurde. Und zwar war das im September 1967, da ist die Band wieder ins Studio gegangen. Wenige Tage nur, sie hat nur wenig Zeit.
0: Also alles wie beim alten.
1: Alles wie beim anderen Album auch. Aber diesmal kann man sagen, die LP hat einen durchgehenden Sound. Also man kann sozusagen, die ist, ja, wie heißt es so schön, bildet eine künstlerische Einheit. Und dieser Sound ist schlicht und einfach Krach. Es ist eine der neusigsten, krachigsten, verzerrtesten Platten, die es überhaupt jemals gegeben hat. Und das geht gleich beim ersten Stück los. Man denkt wirklich, dass einem die Schädeldecke abhebt. Und das ist heute noch so. Und wenn man sich dann ins Jahr 1967 zurückversetzt, da kann man sich vorstellen, was die Leute gefühlt und gedacht haben, als sie das hier zum ersten Mal hörten.
0: Und das Tolle ist ja, Frank, ich höre es jetzt ja auch das erste Mal.
1: Tom, mach dich auf was gefasst. Und das am frühen Morgen.

0: Da wird schön getrommelt am Ende, Frank. Aber ich habe eine Frage vor allem. War das jetzt die fertige Studioversion?
1: Die Frage ist berechtigt, Torben. Das war tatsächlich die fertige Studioversion, und zwar die Mono-Version. Wir hatten ja schon im Zusammenhang mit dem ersten Album schon über diese
0: Ja, aber
1: Geschichte
0: dann war
1: gesprochen.
0: das die
1: Mono,
0: Version, die
1: Stereo.
0: fürs Radio vorgesehen war.
1: Ja, genau,
0: Weil
1: genau.
0: ich dachte gerade erst die ganze Zeit,

0: Ich habe damals, als ich das zum ersten Mal gehört habe, das ist schon eine ganze Weile her, das war noch in der Vinyl-Ära, habe ich das als Vinylplatte zum ersten Mal gehört. Und ich habe gedacht, dass die Platte defekt ist. Weil das hat dermaßen gezerrt, das war in der Vinylzeit damals so, wenn man Platten aufgelegt hat, da konnte es passieren, dass die Platten einfach irgendwie defekt waren, dass die gezerrt haben, geknistert haben,
1: Und
0: gerauscht
1: man sie
0: haben,
1: zurückgeben durfte.
0: dass man es zurückgeben konnte oder vielleicht irgendwie versucht hat zu waschen oder so. Aber das zerrte einfach dermaßen, dass man eigentlich dachte, da stimmt irgendwas nicht mit. Erst später habe ich dann festgestellt, das ist tatsächlich auf dem Band so, also auf der Originalaufnahme. Das liegt einfach daran, dass die Band im Studio diesen Sound einfach produziert hat und diesen Krach produziert hat. Der Produzent Tom Wilson, das war der gleiche, der auch schon die erste LP teilweise produziert hatte, der war einfach nach kurzer Zeit schon dermaßen genervt, weil er gesagt hat, macht, was ihr wollt, wenn ihr meint, dass ihr so einen Krach veranstalten wollt, dann macht das. Er hat sich ohnehin während der kompletten Aufnahmesessions, die ja nur wenige Tage dauerten, hauptsächlich mit seiner neuen Freundin beschäftigt, die er gerade hatte und die immer mit im Studio dabei war, und hat sich eigentlich nur darauf beschränkt, bei den Aufnahmen
1: Start und Stopp zu
0: genau die
1: drücken.
0: Regler zu drehen und die Instrumente halbwegs auszusteuern. Aber wie gesagt, dieser Krach und dieses permanente Rauschen, dieses Zerren, dieses weiße Rauschen, was quasi darunter liegt, das man, wie gesagt, bei einer Vinylplatte noch deutlicher hört, das war eben schon wirklich was ganz Ungewöhnliches. Und das ist eigentlich ja schon bemerkenswert, dass eine kommerzielle Plattenfirma wie Verve Records es gewagt hat, das überhaupt zu veröffentlichen. Im Januar 1968 kam die LP dann in die Läden. Ja, und das war, wie gesagt, der erste Song darauf. Und man kann sich vorstellen, dass viele Leute, die das damals gehört haben, erstmal einfach schockiert waren über diesen Krach. Und natürlich White Light, White Heat. Ich kann mich erinnern, als ich zum ersten Mal gelesen habe, habe ich White Light, White Head verstanden. Aber
1: Ah.
0: das passt auch irgendwie. Und das passt natürlich auch zum Song. Es ist natürlich diese glühend weiße Hitze und dieses glühend weiße Licht, was sozusagen in diesem Song auch dann beschrieben wird und dass man sich regelrecht vorstellen kann, wenn man das Stück hört. Ja, ein Klassiker, gecovert unter anderem von David Bowie. Du hast mich ja in der letzten Nacht gefragt, wie ich zum ersten Mal auf Velvet Underground gestoßen bin.
1: Und da war das hier deine Antwort.
0: Genau.
1: Und es sei dazu auch nochmal erwähnt, dass tatsächlich David Bowie so einer der ersten oder der große Popmusiker war in Europa war, der mit großer Begeisterung eben Velvet Underground gehört oder auch gecovert hat, auch bei seinen Konzerten. Er hat schon damals, als das Album noch gar nicht rauskam, hat er von seinem Produzenten eine Version des ersten Albums bekommen gehabt und hat dann es mit großer Begeisterung gehört und hat dann im Nachhinein oft immer gesagt, seitdem konnte ich nicht mehr so Musik machen wie davor, weil da hat Rock'n'Roll plötzlich, das hat einfach eine ganz andere Bedeutung plötzlich gehabt, was da möglich war und was da nicht möglich war. Und er hat eben vor allem bei seinen Konzerten gerne einen der Songs gecovert, vielleicht auch um The Velvet Underground ein bisschen berühmter, ein bisschen populärer zu machen und weil er sicher auch einfach Spaß dabei hatte, diese Songs zu spielen.
0: Genau, beispielsweise White Light, White Heat. Damals bei der Spiders from Mars Tour als Ziggy Stardust im Jahr 1972.

0: Märchenstunde in den frühen Morgenstunden hier im freien Radio Kassel bei In Beginning Was the Word. Eine lange Nacht oder die zweite lange Nacht zu Dubai wird underground. Und hier bei diesem Song hat dieser Titel der Nacht ja wirklich gepasst, fast
1: genau,
0: schon.
1: Und vor allem der Titel des Songs auch The Gift, das Geschenk. Und du hast gesagt, Märchenstunde passt natürlich auch zu Brüder Grimmstadt Kassel. Ist, glaube ich, inzwischen schon der vierte oder fünfte Verweis auf Kassel, den wir hier in der Wer wird Underground Nacht unterbringen können. Tom, aber wie gesagt, es ging ja in dieser Geschichte, wir haben es ja gehört, um den armen Waldo, der bei seiner Freundin als Geschenk ankommt und dann eben das nicht ganz überlebt. Deswegen müssen wir vielleicht alles darauf hinweisen, bitte, liebe Kinder draußen, macht das nicht nach, packt euch nicht in ein Geschenk ein und verschickt euch.
0: Wobei
1: das kann
0: man
1: zu
0: sagen
1: unfreundlichen
0: muss,
1: Geschichten führen.
0: Es war zumindest eine Überraschung, mit der seine Freundin nicht gerechnet hat.
1: Genau, das kann schon sein. Ne? Und ich meine, so zu sterben, das ist auf jeden Fall originell und man kommt in die Zeitung.
0: Ja, soweit also der zweite Song auf diesem Album. Und es seid verraten, Frank, es sind ja insgesamt auch tatsächlich nur 6 Songs auf diesem Album.
1: Ja, das liegt daran, dass die tatsächlich, wir haben es ja vorhin schon erwähnt, nicht genügend Songmaterial hatten. Und deswegen hat man eben auch diese Geschichte hier verwendet und eben auf der zweiten Seite einen Song gemacht, der dann 17 Minuten lang war, also richtig schön ausgewalzt wurde. Es lag, wie gesagt, daran, dass man bei den Konzerten in der Zeit hauptsächlich ja improvisiert hat und ja mit den Verstärkern geschrumm gespielt hat und Krach veranstaltet hat. Und das kann man nun schlecht auf ein Album machen, das man ja auch irgendwie verkaufen will. Deswegen hat sich Lou Reed dann hingesetzt und hat die Stücke geschrieben. Übrigens die Stücke, im Gegensatz zum ersten Album, die ja alle von Lou Reed geschrieben wurden, die zweite LP, da sind, glaube ich, die anderen auch teilweise als Co-Autoren und als Songschreiber mit erwähnt worden. Das heißt, die Stücke sind also quasi im Kollektiv entstanden, ne?
0: Ja, und was man natürlich jetzt auch nochmal erwähnen muss, Frank, wir haben ja drüber geredet, dass Andy Warhol in seinen 66er Jahren etwas auf Kommerzialisierung auch aus war, auch von The Velvet Underground. Und tatsächlich hat man in gewissen Maßen das Gegenteil, aber in Kritiken dann zumindest beim ersten Album gemeint, man hat dann so gesagt immer wieder, das sind die Anti-Beatles, The Velvet Underground. Und man kann in gewissen Maßen sagen, dass dieses Album ja gerade wirklich auch vor allem einmal einen Gegenschlag gegen die Beatles und auf der anderen Seite auch ein Gegenschlag gegen Andy Warhol, gegen diese Idee, sich doch ein bisschen zu kommerzialisieren ist.
1: Und es war vor allem auch damals ein Gegenschlag, wie gesagt, aufgenommen im September 67, gegen den Summer of Love, das wird ja immer gesagt, Velvet Underground waren die Anti-Hippies. Und das war wirklich so gemeint auch, und deswegen war auch die Musik möglichst unfreundlich, unangenehm und nicht sonnig und harmonisch, so wie die Musik von der Westküste, sondern genau das Gegenteil, noch härter, noch aggressiver, noch bösartiger und bedrohlicher, und das ist ihnen ja auch wirklich auf das Vortrefflichste gelungen. Wir haben als nächsten Song aufliegen I Heard Her Call My Name. Das ist noch, naja, sagen wir mal, einer der etwas durchhörbaren Songs auf dem Album.
0: Denn man muss auch sagen, es ist jetzt der letzte Album der ersten Seite. Dann kam die B-Seite mit Sister Ray. Vermutlich, ich glaube, Sister Ray ist so ein bisschen der Song von diesem Album.
1: Ja, genau.
0: Zumindest ist es der einzige, den ich kenne von diesem Album.
1: I Heard Her Call My Name war auch auf der zweiten Seite dann schon.
0: Ach so, also es war schon auf der zweiten Seite.
1: Eröffnungssong. Aber wie gesagt, es sind eigentlich im Prinzip nur ja, 3 Lieder drauf, die man richtig als Songs bezeichnen kann. White Light, White Heat. Here She Comes Now, da kommen wir nachher dazu. Und I Heard Her Call My Name. Die anderen Stücke, das sind dann eben ja eher ja, Produktionen, die man vielleicht nicht unbedingt als reguläre Songs bezeichnen kann. Aber das war damals ja in der Zeit auch durchaus üblich, dass man auf den Alben etwas experimentiert hat. Aber Velvet Underground haben es nach Ansicht der Plattenfirma und nach Ansicht vieler Kritiker damit etwas übertrieben.
0: Aber du hast ja gerade gesagt, I Heard Her Call My Name ist noch so ein bisschen so eine Mischung in gewissem Maßen. Worum geht es denn in diesem Song?
1: Ja, es ist da schon vom Text her eher so ein bisschen das Übliche. Also geht es wohl um menschliche Beziehungen. Wobei man bei Lou Reed ja nie so ganz sicher sein konnte, was seine Texte betrifft und die Inhalte seiner Texte, da kann
0: anders
1: man immer
0: gesagt,
1: auch gerne
0: werden,
1: viel reininterpretieren. Ne?
0: Anders gesagt, wir bzw. ich werde jetzt ganz genau mitlesen in dem
1: genau.
0: In unserem Textebuch währenddessen.
1: Und du wirst uns die Interpretation dann anschließend liefern.
0: Genau, und musikalisch gibt es noch was Spannendes zu sagen.
1: Genau, das ist ein richtiger klassischer Rocksong auch. Einer, der, ja wie gesagt, eher noch relativ konventionell war, wobei man, wenn man das hört, jetzt auch sagen muss, von konventionell in dem Sinne war es einiges entfernt. Und vor allem natürlich auch wieder diese wunderbaren Verzerrungen, diese Distortion, dieser wunderbare Krach, der hier gemacht wurde, Das war aber dann letzten Endes doch wohl auch Absicht und nicht nur ein Versehen des Tontechnikers.
0: Genau, und man muss, darüber haben wir ja gesprochen, schon eher sagen, dass die Tontechniker eher versucht haben, diese Songs zu retten, irgendwie diesen unbändigen Lärm zusammenzubringen,
1: Ja,
0: Frank.
1: genau. Das Merkwürdige ist allerdings, dass Velvet Underground selber, zumindest einige von ihnen, später dann auch gesagt haben: Naja, also das war eigentlich schon ein bisschen over the top, was wir da gemacht haben. Das klingt schon ein bisschen merkwürdig. Man hätte es dann vielleicht doch irgendwie anders haben wollen, aber da war es dann zu spät.
0: Und inwiefern es bei diesem Song zu spät war, das hören wir jetzt.

0: Willkommen, liebe Freundinnen und Freunde, in den frühen Morgenstunden. Es ist jetzt 6 Uhr. Ihr hört immer noch das Freie Radio Kassel. Entweder habt ihr jetzt eingeschaltet und wundert euch, was hier passiert, oder ihr habt die ganze Nacht durchgehört und wundert euch nicht mehr, dass euch die Ohren sausen. Heute Nacht, in the beginning was the world. Also die zweite Nacht über The Velvet Underground, eine der größten und einflussreichsten Bands aller Zeiten. Und der Kollege Torben und ich, wir haben inzwischen schon das zweite Album hier. Wie viele Stunden haben wir jetzt schon?
1: Wir haben erst 14 Stunden.
0: Ja, genau. Nach 14 Stunden haben wir gerade mal die Hälfte des zweiten Albums hier. Wir haben vorher noch lange, lange reden müssen über Andy Warhol und über New York und vieles andere.
1: Also wer das verpasst hat, nächste Woche neues Glück, einfach ein bisschen früher aufstehen. Wir sind aber gerade bei einem sehr schönen Song namens I Heard Her Call My Name gewesen und ich habe Frank, so wie du es mir eigentlich von mir gewünscht hast, auf den Text geachtet, was teilweise ein bisschen schwierig war. Du hast nämlich zwischendurch verraten, dass der Luit auch ein bisschen unzufrieden war, dass die Stimme nicht laut genug ist.
0: Genau, und er ist deshalb ins Studio gegangen und hat beim Abmischen dafür gesorgt, dass seine Stimme etwas lauter wurde. Das konnte er, weil die Tontechniker und der Produzent Tom Wilson, die hatten es längst aufgegeben, die Band in irgendeiner Form jetzt zu produzieren oder ihnen zu sagen, wie es klingen soll. Die Gruppe hat das mehr oder weniger selbst so gemacht, wie sie es haben wollte. Und Lou Reed hat sich ja schon mal gar nicht reinreden lassen und hat deswegen die Stimme etwas nach oben gezogen. Und deswegen, Torben, hast du ja auch hervorragend und brillant verstanden, was der Mann von sich gegeben hat.
1: Ja, das bemerkt man schon zumindest in der Anweisung, dass das kein normaler Liebessong war, was wir gerade gehört haben, auch abseits der Musik. Aha. Wenn man sich den Titel anschaut, I Heard Her Call My Name. Also wir reden von der Vergangenheit und es heißt dann nämlich später tatsächlich I Know She Is Long Dead and Gone. Also es scheint mir fast so, als wenn es hier um einen Umgang mit einer gestorbenen oder zumindest einer verlorenen Liebe in diesem Song eigentlich ging, über die er im Endeffekt nicht wirklich wegkommt, weil egal, obwohl sie weg ist und eigentlich nicht mehr da ist, ob sie jetzt tot ist oder nicht, das erinnert ein bisschen an Wuthering Heights, finde ich.
0: Also auch wieder Literatur.
1: Genau, auch wieder Literatur ist es so, dass er sie ja anscheinend immer wieder hört und an sie denken muss und an sie sehen muss. Also, ja, got my eyes wide open. Er ist eigentlich ready dafür, dass sie anscheinend wieder lebt.
0: Genau, Torben, und hier steht's auch, ne, wo wir schon dabei sind. I heard her call my name is a love song for a dead girl.
1: Also. Mensch, Frank, da freue ich mich ja, dass ich richtig gelesen bzw. zugehört habe während des Songs. Man muss nämlich verraten, während der Frank hier ganz unverschämt einfach in die Sekundärmaterialien schaut, habe ich die Primärquellen genutzt. Also das, was jeder hier machen könnte. Da stellt sich die Frage, warum ich dann überhaupt noch hier vor dem Mikro sitze. Aber Frank, du kannst uns sicher weiterhin Sekundärinfos zu diesem Song liefern.
0: Genau. Weitere Sekundärinfos, die du auch wahrscheinlich, wenn du richtig zugehört hast, wahrscheinlich auch liefern könntest. Die Gitarre ist angeblich von Jimi Hendrix beeinflusst, der ja damals, wie gesagt, wir sind im September 67, schon bekannt war als einer, ja, wohl der große Gitarrist. Aber natürlich, da wir schon Lou Reed kennengelernt haben, auch als großen Jazz-Fan, ist er auch natürlich von Leuten wie Ornette Coleman beeinflusst, dessen Jazz-Saxophon er versucht hat, so ein klein wenig auf die Gitarre zu übertragen. Das Gitarrensolo, wir haben es ja gehört, das war sehr, wie soll ich sagen, abstrakt und wirklich sehr improvisiert und sehr atonal auch. Und das hat Lou Reed gerne gemacht, wenn die Gelegenheit sich da ergeben hat. Und wenn das Ganze natürlich dann auch so klingt, also so verzerrt und so aggressiv, dann passt das natürlich ganz wunderbar auch mit diesem Sound. Ja, wie gesagt, wir sind immer noch beim zweiten Velvet Underground Album White Light, White Heat.
1: Und vielleicht sei auch noch mal kurz zu verraten, was nämlich vielleicht ganz interessant ist, dass für diese ganzen Gitarrensolos auch gerade eben bei dem Song, obwohl sich Lou Reed darüber beschwert hat, Frank, er auch verantwortlich war.
0: Ja,
1: also
0: ja.
1: Also es hätte ja auch sein können, dass Sterling Morrison im Endeffekt hier mit der Gitarre so laut rumgespielt hat, aber nein, Lou Reed hat sozusagen seinen Gesang selbst übertönt.
0: Genau. Ich habe ja vorhin gesagt, das Lied klingt relativ konventionell, aber relativ ist da wirklich relativ, muss man sagen. Ne?
1: Aber wir sind ja hier in The Beginning Was The World damit beschäftigt, nicht zu viel drumherum zu reden, sondern den Songs wirklich mal ihren gebührenden
0: so,
1: Platz zu geben.
0: So, Torben, sind wir das. Das ist ja interessant.
1: Das sind wir und wir haben ja auch schon, das muss man jetzt ja auch mal betonen, schon die Hälfte der Songs abgearbeitet vom zweiten Album.
0: Genau, und deswegen machen wir gleich hier Schlag auf Schlag jetzt hier weiter und zwar mit einem Song, der jetzt dann wohl wirklich etwas zurückgenommener ist als der Rest, also nicht ganz so aggressiv und nicht ganz so auf 180. Und zwar ist das Here She Comes Now, ein Stück, dass Lou Reed geschrieben hat und eigentlich vorhatte, dass Nico das singen sollte. Aber Nico ist ja, wie wir vorhin schon erfahren haben, schon einige Monate nicht mehr dabei gewesen.
1: Man muss ja auch sagen, Lou Reed hatte da auch gewisse Schuld dran.
0: Ja, der war nicht ganz unschuldig, das ist ganz klar. Aber er hat das trotzdem dann auf das Album draufgenommen. Das Stück wird so ein bisschen auch als Folk-Rock-Song bezeichnet. Also ein relativ harmonischer und relativ auch einfach gestrickter Song, der über eine echte Melodie verfügt. Und der ist der Song, der die erste Plattenseite von White Light, White Heat abschließt. Und wir hören uns den an. Und danach gibt es auch noch eine, ja, glaube ich, sehr, sehr berühmte und sehr legendäre Coverversion.

0: Die Frage, die ich mich jetzt natürlich stelle, ist, wie kommt sie denn? Also kommt sie mit Gen oder in sexueller Weise?
1: Das hast du sicherlich dann auch festgestellt. Du hast ja den Text mitgelesen, oder?
0: Ja, wo immer wieder die gleiche Aussage kommt. Sie sieht so gut aus, wenn sie kommt.
1: Ja, das ist natürlich jetzt eine Sache, die man interpretieren kann. Aber ich fand es ja schön, Tom, du hast ja schon gleich zu Beginn des Songs gesagt, ich glaube, Zitat, ich glaube, der könnte mir gefallen.
0: Ja, das liegt daran, dass dieser Song natürlich in gewissen Maßen auch wieder ein bisschen im Kontrast zu den anderen Songs bisher auf
1: Ja.
0: dem Album stand. Er hat ja, also mit dieser etwas ruhigeren Melodie und sowas, er hörte sich ein bisschen ähnlicher auch wie die Songs teilweise auf dem ersten Album an, würde
1: Genau,
0: ich jetzt mal sagen.
1: das ist vollkommen richtig. Und zwar wie die Songs, die Lou Reed für Nico geschrieben hat. Also Femme Fatale oder auch I'll Be Your Mirror oder auch an Sunday Morning hat es erinnert. Also dieser typische Lou Reed-Sound, leicht folkig angehaucht mit diesen typischen Harmoniefolgen auch. Also von daher gesehen schon ja, orientiert auch so an den frühen Aufnahmen. Aber natürlich auch weit weg davon entfernt, ein Hit zu werden. Ich glaube, das war zwar eine Single, man hat das als Single ausgekoppelt dann, aber es war natürlich weit entfernt von den Charts. Dafür war es dann doch ein bisschen zu düster und zu schwierig auch und nicht unbedingt so poppig genug. Und vielleicht, wenn es Nico gesungen hätte, möglicherweise hätte es dann einen anderen Effekt gegeben. Ja, aber trotzdem, das hat eine ja, nicht ganz unbekannte Band einige Jahrzehnte später nicht davon abgehalten, eine wunderbare Coverversion davon zu machen.
0: Und dafür müsste man vielleicht auch nochmal sagen, so steht es hier in meinem großen, das ist ein Buch, was ich sehr empfehlen kann für alle, die keine Ahnung von Musik haben, Rock, das Gesamtwerk der großen Rock-Acts im Scheck, wo alles ganz kurz zusammengefasst ist. Dort steht nämlich so schön, ich zitiere, es ist besonders dieses Album mit all seinem sinistren Gewalt, das als ein Grundlagenwerk für Noise Rock, Industrial Punk und sogar Heavy Metal diente. Und wenn
1: Ja.
0: man das hört, ist es gar nicht
1: Oh, weit, Torben, jetzt geht's aber los. Jetzt
0: Es ist gar nicht so überraschend,
1: das kommt
0: dass die
1: da.
0: folgende Band, die auch nicht lange bestehen sollte, ich
1: Das
0: weiß gar nicht, ob das kurz vor ihrem Tod aufgenommen wurde oder vor seinem Tod aufgenommen wurde.
1: vor deinem Tod offenbar, denn du bist am Röcheln. Das kommt auch, wenn man das Brötchen ohne Butter isst.
0: Das passiert in den frühen Morgenstunden, aber deshalb haben wir ja Nirvana dabei, damit es jetzt wieder, wenn wir ein bisschen die Musik genießen und laut mitsingen, das ist tatsächlich aus dem Jahr 1990, diese Aufnahme.
1: Genau, und das heißt, es ist zu einer Zeit, als Nirvana noch keine großen Mega-Superstars waren, sondern die hatten damals gerade ihr erstes Album raus. Das ist, glaube ich, 89 erschienen und waren eben an diesem Sampler beteiligt, Heaven and Hell, dieser Trilogie mit drei CD-Samplern, wo Leute aus dem Independent-Underground-Bereich der damaligen Zeit Stücke von Velvet Underground covern. Das ist wirklich großartig, eine großartige Zusammenstellung. Wenn man sie noch irgendwo findet, das sollte man da zuschlagen. Und Nirvana damals eine von vielen aufstrebenden Grunge-Punk-Bands aus den USA. Wie gesagt, der große Erfolg kam dann erst ein oder zwei Jahre später. Aber sie haben das ziemlich großartig gemacht, was sie aus Here She Comes Now gemacht haben.

0: bessere Tonqualität, die Stimme war besser zu hören und etwas mehr Rock'n'Roll. So könnte man Nirvanas Version zusammenfassen.
1: Ja, natürlich, klar, etwas modernisiert, klar. Und Kurt Cobain, ja, er hat damals auch schon diesen typischen Gesangsstil drauf gehabt. Hätte vielleicht auch auf dem Nirvana-Album sein können. War aber, wie gesagt, auf einem Velvet Underground Tribute-Sender, Sampler, Heaven and Hell, damals 1990. Ich glaube, das ist damals auch erschienen im Zusammenhang mit dem Tod von Andy Warhol. Andy Warhol ist ja 1987 gestorben. Und danach gab es einige Sampler. Und da hat man eben natürlich als Rockband Velvet Underground gespielt. Das ist vollkommen klar.
0: Aber wir sind weiterhin bei dem Album, was am 30. Januar 1968 erscheinen sollte. Also ein paar Jahre früher erschien ein Album mit einem Song, den wir gleich hören werden, den Frank als ziemlich speziell in Erinnerung hat, aber schon lange nicht mehr gehört hat.
1: Ja, das stimmt. Wobei man auch wieder die Frage stellen darf, ob es denn ein Song ist. Das ist das Stück mit dem Titel Lady Godiva's Operation.
0: Also, es hört sich auf jeden Fall schon mal vielversprechend an. Also ich erwarte eine Frau, die vermutlich vom Adel kommt, die eine Operation erlebt.
1: Ja, das wird wahrscheinlich auch passieren, Tom. Aber die Frage ist bei diesem Song, um welche Art von Operation geht es? Das Stück ist wieder geschrieben von Lou Reed, der Text auch. Eher mit literarischen als mit musikalischen Aspekten versehen. Für die musikalischen Aspekte war wohl hauptsächlich John Cale zuständig, das wird man gleich auch hören.
0: Ja, wobei man ja sagen muss, dass ich bisher auch das Gefühl habe bei diesem zweiten Album, dass Lou Reed sonst auch musikalisch sehr oft sozusagen die größte Rolle hatte. Also Viola habe ich bisher noch nicht so rausgehört.
1: Ja, dafür hat John Cale eben für die Verzerrung gesorgt, für die Orgel, für das Klavier am Anfang bei White Light, White Heat und für diesen etwas untergründig, unterschwellig bedrohlichen Sound auch. Mhm. Und hier auch bei dem Stück, das wir jetzt hören werden, da gibt es ganz verschiedene Spekulationen, worum es da geht und welche Operation. Es geht zum einen das Gerücht, es könnte sich möglicherweise um eine Geschlechtsumwandlung handeln. Andererseits hat Lou Reed aber auch darauf hingewiesen, dass er solche Songs schreiben würde, weil er, wir hatten das ja schon in der vorigen Nacht erwähnt, weil er als Jugendlicher mit Elektroschocks aus medizinischen Gründen behandelt worden ist. Und die Operation hier könnte unter Umständen auch eine Gehirnoperation sein, die Operation eines Gehirntumors beispielsweise. Also jedenfalls gibt es viele verschiedene Möglichkeiten. Und John Cale hat aber, wie gesagt, vor allem das Ganze dann auch musikalisch sehr interessant gestaltet. Und er singt auch mit, also die beiden sind hier beide zu hören. John Cale, wir haben ja ihn vorhin schon gehört, als Sprecher bei der Geschichte mit dem Waldo, bei The Gift. Und hier ist er auch mit dabei und interpretiert das Stück gemeinsam mit Louis zusammen.
0: Man muss ja auch sagen, bei dem, was du bisher gesagt hast, dem Song, passt das ja auch biografisch auch zu John Cale, weil, darüber haben wir in der ersten Nacht gesprochen, ja seine Mutter auch in einer Irrenanstalt verschwunden ist,
1: wie er selber. Ja, genau. Ne? Also von daher gesehen passt das irgendwie und dass die Musik eben so ein bisschen ja, durchgeknallt, over the top klingt. Das ist möglicherweise eine Reflexion ihrer Situation damals. Also denn, jetzt hier auch wieder ein Stück, das man vielleicht nicht unbedingt in den Hitparaden erwartet. Lady Godiva's Operation, Velvet Underground.

0: So, Torben, jetzt sag uns, was hast du verstanden?
1: Alles, wir müssen noch eine Säge besorgen, Frank, und dann könnte ich die Operation bei 10 starten.
0: Bei wem zu starten?
1: Bei 10. Das wurde doch gesagt. Bei 10 können wir starten.
0: Ja, und was für eine Operation ist es denn jetzt? Ich meine, wird jetzt jemand der Blinddarm rausgenommen oder die Ohren abgeschnitten?
1: Ja, man
0: oder?
1: Muss sagen, das ist natürlich in diesem Song auch ein bisschen offen gelassen.
0: Das heißt also, der Doktor kann sich entscheiden, ob er nun eine neue Herzklappe einsetzt oder einen neuen Blinddarm oder einen neuen Magen oder gleich den ganzen Körper austauscht. So ein bisschen Frankenstein-mäßig, oder?
1: Ja, in gewissem Maßen. Man weiß ja auch nicht genau, was jetzt mit dieser Lady Godiva wirklich auf sich hat. Und also ob sie, weil am Anfang wirkt es ja eher so, als ob sie die Operation macht, ne? Also wenn sich hier ihren Puppen oder ihren Jungen, die sie wie Puppen behandelt, den Kopf oder den Hals abschneidet oder durchschneidet. Aber später kommt dann ja doch der Doktor, um ihr nicht nur die Haare vermutlich zu schneiden.
0: Ja, das kann schon sein, ne? Ja, das war, ich meine, wir haben es ja gehört, am Anfang durchaus eine sehr, sehr schöne Melodie, gesungen von John Cale mit seiner wunderbaren, fast engelsgleichen Stimme. Es war das erste Mal auf dem Velvet Underground-Album, dass er wirklich gesungen hat auch. Und das konnte er ja nun wirklich auch ziemlich brillant. Aber dann kam eben Lou Reed dazwischen zum Schluss und hat dann dazwischen geredet, mehr oder weniger. Und das ist ja dann in so eine Art Hörspiel ausgefadet, kann man sagen.
1: Ja, besonders schön war ja, fand ich, dass sie dann auch damit gespielt haben, dass je nachdem, ob man mal näher oder ferner ist von so einem Mikrofon, manche Worte dann auch lauter oder weniger laut sind.
0: Genau, und man hat auch wieder das Spektrum, das Frequenz, das Quatsch, das Stereospektrum ausgenutzt, mal links, mal rechts, mal in der Mitte. Und Geräusche kamen dazwischen. Also das war schon doch, man konnte sich schon einiges vorstellen. Und das gemeinsam mit dem Text, das war schon was ziemlich Besonderes und wieder ein Stück, das man nicht unbedingt in den Hitparaden, wie gesagt, erwarten würde von diesem Album.
1: Wo du das gerade ansprichst, ist jetzt natürlich auch so ein bisschen die Frage, wie kam denn eigentlich dieses zweite Album an? Ich habe nur eine Zahl, und zwar ich weiß, dass es tatsächlich in den USA noch schlechter war, von der Chartposition auf 199 nur noch.
0: Ja. Und ich verrate nicht so viel, wenn ich sage, dass die anderen beiden Velvet Underground-Alben, die wir dann in der folgenden Nacht behandeln werden, die beiden letzten Alben mit Lou Reed, dass die sich gar nicht mehr in den Charts platziert haben. Das heißt, also verglichen damit ist die Platte noch relativ gut weggekommen.
1: Mhm. Wobei man ja auch sagen muss, es ist auch ein bisschen minimalistischer in gewissen Maßen auch vom Design. Es ist nämlich eigentlich ein komplett schwarzes Album. Nach der Banane beim letzten Mal haben wir diesmal einfach ein schwarzes Cover, worauf steht The Velvet Underground,
0: Tom,
1: beziehungsweise White Light, White Heat und Tom, dann eben The Velvet Underground.
0: Da muss ich dich leider bitten, dieses Album mal hier beizuziehen und dir genauer anzuschauen.
1: Ob ich doch noch was... Aha! Da bin ich ja
0: betrogen. Jetzt fallen dem Kollegen Torben sämtliche Schuppen von sämtlichen Körperteilen. Du wirst nicht für möglich halten, auch dieses Cover ist wieder
1: von Andy Warhol. Das weiß ich schon.
0: Ja, das heißt also, er hat zumindest, wenn er auch mit der Gruppe ansonsten nichts mehr zu tun hatte und auch nicht mehr ihr Manager war, trotzdem das Cover gestaltet.
1: Und man muss ja sagen, es ist ja fast schon wie so ein bisschen so ein Aufgeben von dieser Band, dass er diesmal noch nicht mal seinen Namen draufschreibt auf das Cover.
0: Das konnte die Band dann, konnte das aber selbst entscheiden. Dann, ja, vielleicht, du kannst es besser sehen als ich. Was sieht man da? Also man sieht erstmal auf den ersten Blick ein schwarzes Cover.
1: Und man muss auch sagen, kurz, wenn man sich nämlich kleine Abbildungen dieses Covers anschaut, dann sieht man auch nur schwarz. Es ist nämlich so, ganz leicht sind in diesem Schwarz-Grautöne zu erkennen, die einen Oberarm sichtbar machen, auf dem anscheinend ein Tattoo von einem Totenkopf drauf ist, so ein Piratentotenkopf.
0: Genau, und der Gestalter oder der Fotograf, der dieses Foto gemacht hat, der hat die Geschichte später erzählt. Es gab tatsächlich ein Foto von einem Typen, so Muskelprotz, der da so quasi sein Tattoo in die Kamera gehalten hat. Und Louis hat das Foto gesehen und hat dann zu dem Fotografen gesagt, hier, das Bild hätte ich ganz gerne als Plattencover. Und da hat er gesagt, ja, alles klar, können wir machen. Hier müssen wir halt diesen Typen fragen, ob er da auf seinem Plattencover sein will. Und er sagt Louis, nein, nein, nicht den ganzen Typen, sondern nur den Totenkopf auf dem Oberarm. Und da hat der Fotograf gesagt, ja, aber der ist ja nur so klein, das müssen wir dann so weit hochziehen und dann ist im Prinzip gar nicht mehr zu erkennen und ist alles verschwommen und verwaschen. Und da hat Louis gesagt, genau das will ich. Und so kam dann dieses Bild zustande, das dann eben...
1: Was dann anscheinend nochmal als Siebdruck von Andy Warhol vervielfältigt wurde und dann hatten wir schon unser Cover.
0: Genau, genau. Ne? Also das heißt, die haben sich auch da wieder einiges einfallen lassen und auch einigen Aufwand betrieben, um das Cover herzustellen, was aber, du hast ja eben schon gesagt, wenn man das nicht genau sieht, eigentlich kaum zu erkennen ist. Ne?
1: Ja, das ist doch auch schön, dass er auch dieses Album eine Überraschung hat. Aber Frank, wie ist es denn? Also wie kam, also wir haben schon gesagt, es kam wieder nicht so erfolgreich raus. Es war ja aber trotzdem zumindest noch in den Charts.
0: Ja, klar. Aber wie gesagt, wenn man auf 199 kommt in den Charts, das ist dann nicht so super erfreulich. Die Band war wieder ziemlich enttäuscht, weil sie das alles auch wieder A, der Plattenfirma angelastet hat, weil sie gesagt haben, die machen nicht genug Promotion für uns. Mhm. Und B, dem bereits viel zitierten Radio. Die Radiostationen haben natürlich diese Musik wieder überhaupt nicht gespielt, weil die Texte waren wieder hart grenzwertig und der Sound war wirklich so, wenn ein DJ die Platte bekommen hat, dann dachte er, die ist kaputt.
1: Und man
0: kann man nicht spielen, ne, im Radio.
1: Und man muss natürlich dazu sagen, das ist nochmal viel wahrscheinlicher, weil, darüber haben wir in der ersten Nacht ja schon gesprochen, in den USA die Radios um einiges mehr schon da

0: spielt als Single, eher so ein bisschen die abseitigen Bands und Künstler, vielleicht auch lokale, regionale Bands und Künstler. Also die waren nicht so ganz auf dem kommerziellen Trip, wobei man andererseits sagen muss, dass in dieser Zeit einfach auch beispielsweise Alben und Künstler wie, keine Ahnung, Jimi Hendrix und Cream und so weiter, wurden dann immer erfolgreicher auch und die haben dann sozusagen auch ein bisschen den Mainstream-Pop verdrängt, auch was die kommerziellen Erfolge betrifft. Das heißt also, diese FM-Stationen, die dann das Zeug gespielt hatten, die hatten dann eben auch entsprechenden Erfolg, weil das einfach die damalige Zeitmode war, dass die jungen Leute dann eben auch etwas längere Sachen gehört haben, etwas experimentellere Sachen. Das lief dann ja auch kommerziell sehr gut. Ich meine, die ganzen Künstler aus der Zeit, wir kennen das ja alle, die haben ja auch Millionen von Platten verkauft. Nicht so Velvet Underground, denn das, was die gemacht haben, das ging dann wohl selbst diesen FM-Radiostationen ein bisschen zu weit und es war einfach nicht möglich, diese Musik wirklich in die Radios zu kriegen. Und was damals nicht in den Radios gelaufen ist, das ist gar nicht gelaufen, ne?
1: Und man muss ja auch sagen, selbst heute, Frank, läuft das Ganze ja eher bei uns, was man nicht
0: Genau.
1: gerade als richtiges Radio bezeichnen
0: Zu
1: kann.
0: mitternächtlicher oder frühmorgendlicher Stunde, wenn die Leute gerade mal nach Hause kommen oder vielleicht auch gerade aufstehen.
1: Und zum Aufstehen ist das doch das wirklich perfekte Album und vor allem der letzte Song, der finale Song dieses Albums, der sechste Song, Sister Ray. Er hat eine Länge von 17 Minuten 27 in der Originalversion und er ist auch wieder ein Song, der, glaube ich, sehr auch von Gitarren getragen wird.
0: Ja, also Sister Ray ist einer der berühmtesten Velvet Underground Songs überhaupt. Es geht dabei, vielleicht kannst du beim Text mal gucken, es geht da ja möglicherweise um homosexuelle Beziehungen, was natürlich in der, also ich meine, Sister Ray, also ne, die Schwester Ray,
1: Ja.
0: ist völlig klar. Und das war natürlich damals auch noch nicht so ohne weiteres möglich, solche Themen in dieser Art und Weise ins Radio zu bringen oder in die Öffentlichkeit zu bringen. Das heißt, es war ein Problem und es gab dann auch einige Textzeilen, wie beispielsweise die Textzeile Sucking on my Ding Dong, die man möglicherweise auch nicht unbedingt im Radio hören wollte. Das Stück haben Velvet Underground schon gespielt, als sie noch bei Lou
1: Man
0: Reed waren.
1: muss aber bitte auch, wenn man zitiert, komplett zitieren. Der gesamte Vers heißt nämlich:
0: Ach, Tom, muss das
1: She's
0: sein?
1: too busy sucking on my ding dong.
0: Ja.
1: Also eine richtig traurige Geschichte. Sie hat noch nicht mal Zeit dafür.
0: Ja, genau, leider, ne? Und Andy Warhol, der kannte den Song auch. Also die haben den schon gespielt, als er noch mit ihnen zusammengearbeitet hat. Und er hat immer gesagt: Make sure you play that sucking on my ding dong thing. Also macht sicher, dass ihr bei diesem Konzert diesen Song auch spielt. Das heißt also, er hat offenbar das auch auf diese eine Zeile reduziert. Ja, jedenfalls, Sister Ray, du hast schon gesagt, 17 Minuten lang. Und wir haben ja eben schon gehört, dass man nicht genug Material hatte für das Album, nicht genug neue Songs. Also hat man Sister Ray, wie auch schon auf der Bühne, einfach ausgewalzt und hat daraus eine Klangorgie sondergleichen gemacht, mit dieser wunderbaren Orgel auch von John Cale und mit den Gitarren. Und das ist wirklich orgiastisch, was da auf der Platte passiert. Aber Tom,
1: Es geht noch länger.
0: es geht noch länger. Wir wollen euch ja heute auch nicht mit dem hier beschallen, was ihr normalerweise so kennt, sondern wir haben uns entschieden, dass wir von Sister Ray ausnahmsweise nicht die Plattenversion spielen, sondern wir werden eine Live-Version spielen, denn Velvet Underground haben diesen Song bei ihren Konzerten immer anders gespielt. Jeden Abend lief das Stück auf irgendeine andere Art und Weise und es hat sich teilweise sehr, sehr stark unterschieden. Und eine sehr spezielle Version, die dann auch wieder in den Bereich des Minimalistischen geht und der fast schon meditativen Musik, die ist im April 1968, also kurz nach der Veröffentlichung des Albums,
1: Also sozusagen
0: noch,
1: bei den passenden Konzerten dann zu diesem Album.
0: genau, noch mit John Cale, der war damals noch dabei, ich glaube in Cleveland, muss ich mal gucken, ich meine, es wäre in Cleveland gewesen, aufgenommen worden, über die Bühne gegangen und diese Version dauert ungefähr um die 36 oder 37 Minuten.
1: Und es sei auch gleich verraten, wer sich jetzt schon auf dieses Sucking on my Ding Dong Ding freut, der muss leider auch sehr lange warten, denn es kommt erst lange Musik, aber am Ende. Dann kommt sogar noch Text.
0: Genau, dann kommt der Text. Wird allerdings, ist nicht komplett drauf, weil das irgendwie das Band bei denen dann zu Ende war, wird am Zuschluss ausgeblendet worden.
1: Ja, es kann passieren,
0: Ja.
1: dass wir also leider danach noch eine weitere Version von Sister Ray hören müssen, damit
0: Genau.
1: wir den Text, aber auch nur deshalb, damit wir den
0: Das
1: Text danach hören können.
0: kann schon sein. Okay, also wie gesagt, Velvet Underground in einer Version, die es offiziell nicht gibt. Die musste ich von einem alten Bootleg nehmen, deswegen knistert es und rauscht irgendwie merkwürdig, aber trotzdem, man kann, glaube ich, gut erkennen, wie die Band auf der Bühne damals geklungen hat.

Und auch das ist ein absoluter Rausch, was euch jetzt erwartet. Wenn es auch am Anfang etwas minimalistisch losgeht und man sich so mit der Zeit reingrooven und reinsteigern muss, aber das ist vielleicht für diese Tageszeit genau das Richtige.

0: Da haben wir doch tatsächlich fast die gesamte erste Strophe gehört in dieser Version. Ich
1: Nicht zu
0: bin ja
1: glauben,
0: ganz
1: und das in einem
0: begeistert.
1: Stück von nur 38 Minuten Dauer.
0: Ja, da ist man doch wirklich traurig, dass doch nicht alles dabei war. Hier bei In the Beginning Was the Word, eine zweite lange Nacht zu The Velvet Underground hier im freien Radio Kassel. Beziehungsweise mittlerweile sind wir eher in den letzten Minuten der letzten Stunde der zweiten Nacht. Aber keine Sorge, es wird eine dritte Nacht geben, denn wir sind von ganzen vier Alben, die The Velvet Underground gemacht hat, beziehungsweise in Klammern ein fünftes gibt es auch noch, schon am Ende des zweiten angekommen.
1: Tom, es gibt sogar noch ein sechstes, das eigentlich das vierte ist, das aber damals nicht veröffentlicht wurde. Dazu kommen wir aber auch in der folgenden Nacht noch. Das war Sister Ray natürlich in einer Version von Velvet Underground. Und Tom, mir fällt gerade Seasontice ein. Ich wollte eigentlich noch, noch was ganz anderes spielen. Ich muss dich jetzt mal bitten, jetzt müssen wir das mal so im fliegenden Wechsel
0: Mensch.
1: machen, die CD mal aufzulegen. Das war eben eine Live-Version, die im April 1968, also wenige Wochen nach der Veröffentlichung des Albums White Light, White Heat, auf dem Sister Ray enthalten ist, die live aufgenommen wurde in Cleveland. Und wir haben es ja vorhin schon gehört und ich habe schon erzählt, dass Velvet Underground damals das Stück immer Sister Ray endlos ausgedehnt haben und auch immer anders gespielt haben. Also wirklich so wie die guten alten Jazzer bei improvisierten Stücken. Da wird immer jeden Abend so gespielt, wie es gerade passt. Und entweder es gibt eine super tolle, großartige Version oder es gibt auch dann manchmal etwas andere Versionen. Und die eben war eben, ja, wie wir haben es gehört, Anfang ein bisschen zurückhaltender. Es gibt andere Fassungen. Vielleicht hören wir davon in der nächsten Nacht noch eine, die dann auch weitaus aggressiver sind, die vielleicht nicht ganz so lang sind, aber weitaus aggressiver und weitaus heftiger noch von der Grundstimmung her. Die war ja eher so ein bisschen entspannt. Und ich möchte einfach ganz kurz mal dokumentieren, inwiefern das Prinzip, das hier verwendet wurde, dieses minimalistische Prinzip, gerade im ersten Teil auch des Stücks, auch sich ausgewirkt hat auf andere Bands. Und mir ist da gerade vor kurzem wieder eine CD in die Hände gefallen, die ich auch schon lange habe und die das eigentlich so ein bisschen kopiert. Also im Prinzip ist das eine Coverversion, wenn man es so will, von dem ersten Teil, den wir eben von Sister Ray gehört haben. Und zwar gehen wir mal ein paar Jahre nach vorne in die 80er, das muss ungefähr 1987, 88 gewesen sein. Eine englische Band namens Spaceman 3, Torben. Haben wir über die schon mal gesprochen?
0: Über die haben wir noch nicht
1: Dann
0: gesprochen.
1: wird es aber echt Zeit, Torben, denn diese Band hat für mich persönlich eine ganz besondere Bedeutung. Die sind tatsächlich damals hier in Kassel aufgetreten, im alten Spot, damals noch oben in der Nähe vom Hauptbahnhof. Und es war, ich glaube, das erste richtige Clubkonzert, das ich damals mitgemacht habe. Das muss so 1988, 89 gewesen sein. Und das war eins der beeindruckendsten Erlebnisse
0: Deines Lebens.
1: meines Lebens, was Konzerte betrifft. Und ich habe viele Konzerte gesehen, wie du weißt. Und was die damals gemacht haben mit ihren Gitarren, mit ihren Verstärkern, mit ihren sägenden Effektgeräten, in diesem kleinen Club da oben unterhalb vom Hauptbahnhof. Das hat mich tiefgreifend beeindruckt bis heute und hat mir ganz neue Dimensionen, was Musik machen und Musikproduktion betrifft und die Wirkung von Musik auch erschlossen. Und die haben in den 80er Jahren auch Live-Stücke gespielt, die so ähnlich klangen wie das, was wir eben gehört haben.
0: Und jetzt, Frank, musst du mir nur noch verraten, welche Nummer wir von der CD hören wollen,
1: Tom,
0: beziehungsweise welches Stück wir
1: da ist
0: davon hören
1: wieder
0: wollen.
1: eine CD mit nur einem einzigen Stück ist,
0: Ach, super.
1: die wir aber jetzt dann aus Zeitgründen nicht komplett hören können. Ich will einfach nur mal dokumentieren, dass eben dieses Prinzip dann auch später noch verwendet wurde von Bands, die sich natürlich auch wieder massiv auf Velvet Underground bezogen haben, so wie das bei Spaceman 3 der Fall war. Und wir hören einfach mal rein.

0: Da hat man doch gerade so viel Spaß und denkt, das ist eine schöne Musik, bei der man währenddessen lesen kann und so ein richtig schöner atmosphärischer Sound.
1: Darauf muss man sich konzentrieren, darauf muss man sich einlassen, das muss man an sich heranlassen. Ja, genau.
0: Frank, vergiss nicht, dass die zweite Nacht von The Velvet Underground immer noch in the beginning was the word heißt. Wir wollen uns also auf die Texte konzentrieren.
1: Genau, es ist eine Form, wo eben die Texte auf musikalische Art und Weise vermittelt werden. Das Stück geht übrigens jetzt noch, ich weiß nicht, 30 Minuten so weiter.
0: 40 ungefähr. Minuten 37 und 58 Millisekunden.
1: Ja, genau. Und wie gesagt, Spaceman 3D haben natürlich auch viel, viel Velvet Underground gehört und sich dann in diesem Bereich betätigt.
0: Aber ich möchte trotzdem nochmal jetzt nachtragen. Wir haben jetzt tatsächlich Sister Ray gehört, aber nicht den gesamten Text. Da werden wir gleich noch eine Coverversion hören. Aber wir wollen noch einmal ganz kurz über diesen Text reden. Über den wir schon ein bisschen gesprochen haben. Und zwar haben wir ja schon von diesem She's too busy sucking on my ding dong. Ich habe das vorhin nur gelesen, out of context und verstanden. Ah, sie hat zu viel zu tun und kann deshalb nicht daran lutschen. Aber es ist im Text eher andersrum gemeint.
1: Sie ist damit viel zu sehr beschäftigt, genau das zu tun.
0: Ganz genau. Das ist nämlich wieder, wir haben darüber ja schon gesprochen, ein typisches Beispiel für Lou Reed's Beat. New Yorker Poesie, also wirklich dieser Text von diesem Song, ihr könnt ja gleich ein bisschen mithören sozusagen, was so passiert, ist sehr, fast sachlich. Es wird beschrieben, wie Lines gezogen werden, wie die Leute sich fragen, na, wie kann man denn in New York so einen Dollar verdienen? Und eventuell ist diese Antwort, dass man jetzt zum Beispiel einen blasen kann, ja auch schon eine Antwort darauf, wie man einen Dollar verdienen kann, den USA.
1: Aha, das heißt, es ist also im Prinzip so eine Art Lebenshilfe.
0: Genau, und vor allem
1: Büro für Lebensberatung.
0: Es ist ein Büro für Lebensberatung und es gibt natürlich in diesem Song auch die allerbeste Ausrede, wenn die Polizei bei einem klopft und einen mitnehmen will, ich habe gerade zu viel zu tun.
1: Ja, genau, da muss man halt so lange noch warten. Ja, also wie gesagt, solche Themen und die Art und Weise, wie das behandelt wird, das war schon für damalige Verhältnisse schon sehr, sehr ungewöhnlich. Wobei man eigentlich sagen muss, in der schwarzen Musik beispielsweise, im Rhythm and Blues schon in den 50er Jahren, das sind solche Themen auch schon behandelt worden, auch schon sehr auf eine sehr drastische und sehr direkte Art und Weise. Aber das war natürlich weit abseits des Mainstream und in der Zeit des Rassismus, also den gibt es heute immer noch, aber des Extremrassismus, wie es damals in den 50er Jahren war, da ist die weiße Mittelschicht und das Radio und so weiter, ist von solchen Texten da schon da reichlich weit weggehalten worden und ferngehalten worden. Also da musste man keine Angst haben. Aber dass es eben sozusagen auch in den weißen Mainstream oder in die weiße Rockmusik Einzug hält, da war Lou Reed mit Sicherheit ein Vorreiter, was diese Geschichte betrifft. Du hast eben schon angedeutet, Tom, wir wollen noch eine Coverversion hören. Und zwar ist das, glaube ich, eine sehr berühmte Coverversion von Sister Ray. Auch wieder eine Generation später, auch wieder eine Gruppe, die sehr stark beeinflusst war von Velvet Underground. Eine Post-Punk-Band oder eigentlich noch, ja, Punk-Band noch, die dann später sich dann weiterentwickelt hat. Es geht natürlich um Joy Division, legendäre englische Band, später 80er Jahre. Haben nicht lange Musik gemacht, die haben nur zwei reguläre Alben veröffentlicht, die aber sehr, sehr einflussreich waren. Auch für alles, was danach kam, für die ganze Dark-Wave-Szene und so weiter. Später haben die restlichen oder einige Mitglieder die Gruppe New Order gegründet, die ja auch dann in diesem Bereich sehr aktiv war, auch was elektronische Musik betrifft. Und Joy Division hatten ihren Sänger Ian Curtis damals noch. Die Aufnahme stammt von, ich glaube, vom April 1980 und wenige Wochen später hat er sich gehängt, der gute Ian Curtis, wohl aus Liebeskummer. Und deswegen ist er natürlich auch zur musikalischen Legende geworden, aber eben auch aufgrund des Einflusses, den er genommen hat. Hier nochmal eine seiner letzten Live-Aufnahmen und das ist Sister Ray, aufgenommen 1980.
0: Und diesmal ist die Aufnahme auch vollständig, sei verraten, wir spielen sie mich von einer Vinylplatte, das heißt, das sollte hoffentlich nicht davor abbrechen.
1: Genau, von der Original-Vinylplatte diesmal.

0: 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Good night. Good night. Should hear our version of Louie Louie. Wow.
1: Das waren sie. Das waren Joy Division mit ihrer Version von Sister Ray live aufgenommen. Wir haben es gehört. Und es hat geknistert vom Originalalbum von der Vinylplatte damals aus den 80er Jahren. Ja, wie gesagt, Joy Division 1980, kurz vor dem Ableben, vor dem freiwilligen Ableben von Ian Curtis, dem Sänger von Joy Division. Und natürlich Joy Division, auch eine Band, stark beeinflusst von Velvet Underground. Torben, so, jetzt haben wir noch ungefähr knapp eine halbe Stunde in der zweiten Velvet Underground-Nacht hier im Freien Radio Kassel. Und wir sind tatsächlich, haben es geschafft, wir haben die zweite LP abgehandelt. Das heißt also, morgen Nacht, da haben wir auch nochmal ungefähr 7 Stunden, da haben wir dann die beiden anderen Alben, die noch erschienen sind und vielleicht das ein oder andere noch, vielleicht auch noch ein paar Sachen aus der Zeit nach Velvet Underground von den Soloplatten, wenn wir dazu noch kommen.
2: Natürlich und kommen wir dazu. Kommen wo wir. Ein Wille ist, ist auch ein Ziel. Aber Frank, wir wollen...
1: Wo ein Wille ist, ist auch noch Sendezeit, die wir uns knapp requirieren können. Ne?
2: Genau, also dieses Album, was wir gerade abgeschlossen haben, The Velvet Underground, White Light, White Heat, kam dann im Januar 1968 raus. In der Rezension hieß es dann, die kam zwar erst 74 raus, beim Phonograph Record, White Light, White Heat war zu düster.
1: Ja, wobei inzwischen White Light, White Heat, wie übrigens auch alle anderen Velvet Underground-Alben inzwischen in den Listen mit den besten Platten aller Zeiten einen ganz sicheren Platz hat. Denn wir haben es ja schon mehrfach erwähnt, mehrfach festgestellt, dass die Platten zwar sehr unterschiedlich waren von Velvet Underground, die 4 Alben, die sie gemacht haben, und? Aber trotzdem alle 4 ihre Bedeutung haben. Und es gibt auch, ich kenne persönlich auch eine ganze Reihe von Leuten, die White Light, White Heat einfach als die beste Velvet Underground
2: Platte betrachten. Sie hat auf jeden Fall ein sehr klares Prinzip. Also sie geht ja, sie ist auf jeden Fall auch nicht mehr so facettenreich, würde ich sagen, von der Musik. Und was sonst natürlich noch bleibt, ist natürlich ein misslungener Versuch, einen Schraubenschlüssel in eine Melone zu rammen. Das war nämlich ja, wie wir gehört haben, so leise, dass das gar nicht so viel Spaß gemacht hat. Also falls ihr das auch machen wollt, passt auf, dass das Mikro laut genug ist, damit man das dann auch im fertigen Song hören wird.
1: Und passt auf, dass der Schraubenschlüssel nicht oder Schraubenzieher nicht verrostet ist, dann kann man nämlich die Melone noch essen.
2: Genau, und wir wollen jetzt nochmal auf etwas zurückkommen, Frank, was wir immer wieder schon angeteasert haben, und es passt auch zum Titel dieser Nacht, The Beginning Was The Word, also dass die Sprache als allererstes. Es ist ja so, der Produzent des Albums war niemand anderes als Tom Wilson, der ja auch anscheinend sehr viele junge Damen zu Besuch hatte während dieser Aufnahmen. Während er versucht, das zu machen, aber das ganze Album wurde ja dann im Jahre 67 aufgenommen. Er hat noch was anderes zu dieser Zeit gemacht, Frank, und da kommen wir wieder zum Thema Radio. Er hat nämlich eine Sendung namens The Musik.

0: Musik Factory gemacht, indem er Interviews gemacht hat, Musik gespielt hat, mit, aber auch nicht nur mit Bands, sondern auch mit Produzenten etc. etc. Du kannst da sicher viel mehr zu sagen.
1: Ja, genau. Also Tom Wilson, der war vielfältig aktiv und wir haben ja vorhin schon erzählt, er hat auch schon Leute wie Bob Dylan oder Simon Garfunkel produziert. Und er ist dann auch tatsächlich nach den Aufnahmen für White Light, White Heat auch wieder weitergezogen. Er hat dann auch seinen Job bei Verve Records, bei der Plattenfirma, gekündigt und ist dann auch weitergegangen und hat dann weiter auch als freier Produzent teilweise gearbeitet. Ja, und er hat damals tatsächlich Radio gemacht und natürlich auch mit dem Hintergedanken, dass er da natürlich auch seine eigene Produktion, also die ja, Platten,
0: Genau.
1: die er selber produziert hat, dass er die natürlich auch ein bisschen an die Öffentlichkeit bringen will und
0: Man muss
1: präsentieren will.
0: dazu nämlich tatsächlich auch sagen, dass MGM Verve, also dieses Label, die waren nämlich diese Produzenten oder die Sponsoren von The Music Factory, eben dieser Sendung, die im Juni 1977 bei
1: 67.
0: 67 natürlich bei WABC FM, also New Yorker Radiosender, auch on air ging. Und das Interessante ist wohl, dass die Sendungen wohl 25 Stunden lang waren, teilweise. Also wirklich sehr, sehr lange Sendungen, die er gemacht hat. Da kommen selbst wir nicht mit, gerade mit unserer Langnacht. Also dann zusammengerechnet natürlich
1: Ja,
0: schon.
1: wollte ich gerade
0: Aber auf
1: sagen, ne?
0: jeden Fall,
1: Das kriegen wir hin.
0: Frank, es wird dich erfreuen, dass in der dritten Episode niemand anderes als The Velvet Underground trotz vielleicht ein paar Problemen zu Gast war. Und ich habe gedacht, das Interview ist zwar aus dem Jahr 67, aber da ist ja auch das Album, über das wir gerade geredet haben, gesprochen. Wir wollen jetzt am Ende nochmal unserer langen Nacht, das Interview geht, dauert nur 13 Minuten, mal reinhören, wie dieses Gespräch war. Leider, ich muss euch alle enttäuschen, sind bei der Interviewaufnahme, damit wir auch nur das Interview hören, wir haben ja auch schon Musik gehört, sind die Musikschnipsel sozusagen aus der Sendung rausgeschmissen. Genauso wie wir auch leider das Spaßigste, die Kommerzwerbung während der Sendung, auch nicht hören werden. Aber dafür hören wir Lou Reed und John Cale, die nämlich zu Gast waren bei The Music Factory, dieser Radiosendung von Tom Wilson.
2: You'll find out how this all comes out during this next hour. I'm now going to assault your ears with an old song that's been done many times and many ways. But first, let me introduce you. Directly across from me is John Cale, who plays bass and organ and all other sort of plectral things for the Velvet Underground. Hello, John.
3: Good evening.
2: And over to my right, across the table, is Lou Reed.
3: Hello, Mr. Wilson.
2: How are you feeling, sir? A bootless Lou Reed, I might say. This is the first time in 2 years that I've seen him when he had a pair of shoes rather than boots. You're going to set the whole leather industry back there, Lou.
3: We're
2: going to
3: set a trend.
2: The first group that wore shoes, remember, you heard it here. Look here. Here's a booted group from England. Eric, the Music Factory, where everything's everything, and where the Velvet Underground are holding forth tonight. Say, you know, Lewis, I've often wondered, how did this whole thing start? I mean, you've been in a welter of names that float around in a mystical sort of way in the American scene. Nico has been wedded with the name Velvet Underground and is now divorced from that same name. Andy Warhol has done covers for you, has figured prominently in your work. You have John here, who is a Welchman in the group. You have a drummer who is a secret and a mystery. So what happened? Where did it all start?
3: Well, we just met down in the village where I was doing songwriting for a company. They would put us in a room and say, write 10 California songs, 10 Detroit songs. And John walked in, and we decided it'd be much better to go play and have fun. So we started playing, and everybody, I had to meet everybody else. It was natural.
2: So you and John were the original members then?
3: Yeah.
2: Where'd you find Sterling?
3: I met him on the subway. I hadn't seen him in 3 years. And he didn't have any shoes on. And I had boots on. And we took him home.
2: And what about Mo?
3: We needed an amplifier. And she had one. Plus, she's an outside drummer. She would work for IBM. And when she'd come home at night, like 5, she'd put on Bo Diddley records and like play every night from 5 to 12. So we figured she'd be the perfect drummer, and she was.
2: Well, she has a great time. You know, I wasn't going to reveal the secret. I was going to leave that up to you. I think this is the only girl drummer with a major pop music group in the whole scene, so far as Europe and America are concerned. And like most things that we found out don't matter, sex doesn't matter anymore so far as musicianship is concerned and so far as the love for playing groovy music is concerned.
3: I'd second that.
2: Hey, John, what have you been doing around New York recently besides cutting your beard off?
4: Well, let's see. I found myself a place to live that was a little better than what I've been used to. So I'm enjoying myself. Before I got all my instruments together, and I'm building a studio slowly.
2: What do you play? Let's just quickly run down the roster of that before I play this next side, because it's fantastic.
4: I'm viola, organ, bass, all the stringed instruments, the bowed stringed instruments that I can find, including Eastern ones, like sarinda, sarangi, and the dilruba.
2: And the dilruba?
4: Yeah.
2: Oh, I used to be a virtuoso on that.
4: Ah.
2: In fact, some people still call me Tom Wilson. Wake me and shake me. Don't let me sleep. I got a group of songs that I'm going to spin for you guys and for our audience that have to do with a very important element in today's music, the fact that the music says something about things, about who we are, where we're going, where we've been. It's not fantasy music. It's not you had a silver horse and I had a golden mule, you know, we could start an animal farm or something. But it's about real life situations. Sometimes I get the opinion, after I watch the political popularity charts go up and down and sideways, and after I see the things that people are willing to buy and do, I think that a 13-year-old girl who buys a rock and roll record may be exercising just as intelligent a choice as her parents are when they do more important things. Louis is looking at me, munching his...
3: I agree. I know she's doing something wrong. No doubt about it. These are good.
2: Good pickles, huh? Look here. Can you hear them? You there, Alex?
3: They're kind of funny, man.
2: Well, look, let's start with the first one of these. The Gift. Pretty unusual track, John Lewis. Let's talk about it.
3: Oh, The Gift is a short story set to music about a person who doesn't have much money and wants to visit his girlfriend, so he decides to mail himself a railway express in a carton with some air holes and a cushion and a bowl of water.
2: And John did the...
3: John did the narration and also played bass.
2: Let's hear an excerpt from that. Yeah. Hey, let me hip you to something. It's my good fortune to be the producer on this record of the Velvet Underground and on the stereo version, like this is Stereoville here on the Music Factory. When you're at home, you take that balance control, you flip it over to one side, and you get the information that's on one groove wall of your record, and that's the short story by itself, without the music. Of course, if you just reverse your balance control or your channel selector, you'll get some very groovy music to hang out with somebody you like. And if you're a mad fiend like we are, you listen to them all together. That's where we're at. We got stereo prefrontal lobes here, so we're together. Hey, what's on your mind, though? What is the plan for the Velvet Underground?
3: Oh, we were going to tell you, we wanted to ultimately work on a tape that would take up every minute of every hour of every day of the entire year. I don't know, I didn't bother to figure out how many hours that is. And it would just be one extremely long tape, and it would fit into your wall. And it would be personalized, because what would happen is that you would come to us, the Velvet Underground, and say, I want a tape for me. And we'd say, here. Then you'd take that, and we'd take you by the hand over to Gary, you know, take him down the recording studio. And Gary would stare at them a lot till he figured he knew them, you know. And then he would do a mix that would reflect their personality, right? Then they'd take the tape back and they'd install it in the wall, and it would be like theirs, and it would go on all day. You know, it'd be kind of like one of Andy's movies, one of his, like, Empire could be on the other wall, going on all the time, the music going all the time. Like John said, the other day, my, like, the albums that should come out would be, you know, like, would have a coloring book and kind of toys, and it would be like a complete thing, you know, not just a record. You know, people are starting to do that, but they haven't really gotten into it. You know, they're messing around with covers, trying to be hip and doing things, but they haven't really started what you could have. But it would go on all the time.
2: Hey, then you could tell a man by the record that he plays.
3: Right, right. We'd supply armbands and labels. You know, we'd reclassify.
2: Oh, fantastic. Oh, wow. Well, let's play, while I mull over that thought, which is frightening and yet enormous, and it seems logical in terms of things that are going on now. While I cogitate, let's play your new groovy thing, White Light. John, a while back you were telling me about these strange oriental instruments, and what was that one that began with D?
4: Diluba.
2: What does it look like?
4: Like a violin. It's much, much thicker, much deeper, and it echoes and has resonating strings on it, just like sitar, but it's bowed. And a lot of the bowed instruments, all the bowed instruments in the East, they have resonating strings on them. There's only one in the West, the viola d'amore, and they have this echoey sound, very nostalgic, very warm sound.
2: Hey, on our next album, why don't you trot out some of these things?
3: Oh, we are.
2: Bow them. And I'm reminded of the fact that I used to have a girl when I was in high school. She had a shape like a violin from the front, and but sadly enough, it also looked like a violin from the side. We have those problems. I think Lady Godiva had those problems too. Hi there, gang. If you've gotten over your shuddering about the idea of facing for 24 hours a day a recording, a tape that reflects your personality, Jot for Evil Jot, as suggested by the Velvet Underground, I've got a couple of more ideas that will send you into a little catatonia. How about that, John?
4: Well, yeah, I was thinking at one time about creating weather by using music.
2: Creating weather?
4: Yes, or altering the temperature of this room, for instance, by playing a certain kind of music. I got to thinking, in brain surgery, they use ultrasonics for cutting and cutting away tissue. And the way they do that is cavitation, with a heating process. They heat up the tissue. And I think it's that high frequencies tend to create heat in matter. Now, an example of low frequencies, the effects that low frequencies tend to have is they're made up of pulses and movements of columns of air. So that an example of an extremely low frequency would be a hurricane or a whirlwind. And in France, a professor in France has started a death ray machine, which uses propels very low sounds. He has this organ pit pipe which is built, which is 130 or several hundred feet long. And when they tested it out, they almost killed a lot of people in the factory where they were using it. He got in a lot of trouble. A lot of people were sick. They only turned it on for maybe a minute and a half, and it made everything vibrate rapidly. So what I was thinking was, I'd been writing music. The music I was writing about 6 years ago was consisted of instructions for performers, like follow the wind and listen to it was one that I wrote. Well, the idea was to listen to the wind and whistling in between houses, etc., and all the variations of sound. And some of the things I've been finding out about in electronics seems to suggest that it's possible to produce by sound, to alter the temperature, make the air around you warmer or cooler, mm-hmm. According to which combinations of pitches you use. I'd like to have a tape, you know, for if you want to create 75 degree temperature, then you play this tape or whatever. And over a period of days, you could have a tape which regulated the heat around you, and that the kind of heat that it would give off would be, in some cases like summer, in some cases like autumn and winter.
2: You know, this would be great to have on a date. You could, you know, like you could take a girl to the trip on the South Seas by just playing a record too much. Or for an enemy, you could burn up his brain. That's, well, here's Nico, who has been singing with you on your first LP, The Velvet Underground, and Nico, and a very haunting song, I'll Be Your Mirror.
0: Diesen das Song hören wir jetzt zwar nicht, Frank, aber... Aber Torben?
1: Das ist doch eine Idee. Hast du gehört, was er vorhat? Er will die Temperatur in einem Raum oder auch das Wetter mit Hilfe von Schwingungen, mit akustischen Schwingungen, mit Musik beeinflussen, der gute John Cale.
0: Ja, ich habe es gehört und ich war genauso geil wie dir. Vor allem, weil ich weiß, gerade muss man ja ein bisschen auch auf die Stromkosten auch achten. Was das an Strom sparen würde, würdest du nicht mehr die ganze Zeit die Klimaanlage hier anhaben müssen.
1: Ja, das kann schon sein. Nur die Frage ist, ob der Strom, der gebraucht wird, um diese Töne zu erzeugen mit den Verstärkern und so weiter, ob der nicht möglicherweise viel teurer wird und viel mehr ist, als
0: vor
1: das, was,
0: allen
1: man,
0: stellt
1: was
0: sich
1: rauskommt.
0: Ja,
1: ne?
0: Vor allem stellt sich ja die Frage, ob die Zuhörerinnen hier von uns im Freien Radio Kassel, also ihr euch freuen würdet, wenn man im Hintergrund andauernd diese Schwingungen dann noch hört. Aber wir sind damit auch langsam wirklich am Ende angekommen unserer zweiten langen Nacht zu The Velvet Underground. In the beginning was the word. Und das war ja eigentlich nochmal eine sehr schöne Zusammenfassung, so ein bisschen von Anekdoten und Dingen, die so passiert sind. Vor allem bei der zweiten Produktion, aber auch bei der ersten Produktion.
1: Genau, vor allem natürlich ist er gefragt worden von Tom Wilson, dem Produzenten, ist er gefragt worden, was denn alles so anliegt. Und Lou Reed hat eben erzählt, es gibt da dieses Konzept, dass man Leuten Bänder machen will, individuelle Bänder. Man nimmt 24 Stunden auf mit allen möglichen Geräuschen, allen möglichen Klängen als Velvet Underground und gibt die dann an die Leute, quasi an die Käufer weiter. Und das Ganze ist da so eine Art persönliche Produktion, eine persönliche Aneinanderreihung von Tönen, von Klängen.
0: Auf jeden Fall ein Konzept, was später andere Musiker auch noch in gewissem Maße umgesetzt haben.
1: Also man kann daran, an diesen Geschichten auch, was John Cale erzählt hat, von wegen diesen Geräuschen, die Temperaturen erzeugen, die hatten damals schon auch Ideen, künstlerische Ideen, also nicht einfach nur Musik machen. Man hätte einfach sagen können, wenn da gefragt wird, was hast du vor? Ja, ein neues Album und neue Tournee und so weiter. Aber nein, die haben offenbar ganz andere Pläne gehabt, von denen sie leider dann vielleicht nicht alle umgesetzt haben. Aber die hatten auf jeden Fall einiges auch im Kopf. Das eine oder andere mag vielleicht auch ein bisschen ironisch gemeint gewesen sein. Aber es war jedenfalls interessant, dieses Interview zu hören. Torben, sag nochmal, von wann war das genau?
0: Das war 68? Das war aus dem Jahr 67. Man hat es ja auch gehört, da waren ja schon die Aufnahmen gemacht worden, aber es war sozusagen vor den ersten großen Konzerten dann 68. Es sei vielleicht auch nochmal gesagt, da wir jetzt am Ende sind, Frank, und eh kein Lied mehr spielen können in dieser letzten Nacht.
1: Ach was.
0: Dass wir vielleicht, also vor allem Lou Reed, aber es gab tatsächlich auch Pläne, sowas wie das Exploding Plastic Inevitable irgendwie an einen anderen Standort weiterzumachen. Sie haben nur eben keine Bar oder keinen Ort gefunden, wo sie halt eben so aufnehmen können, weil das natürlich auch eine teure Show war.
1: Ja, genau. Aber wir haben gehört vor allem auch, dass es eben alle möglichen Ideen gegeben hat, über den reinen popmusikalischen Kontext hinaus zu gehen und da neue Wege zu gehen, auch was die Verbindung zwischen Musik und Kunst betrifft. Also da waren die Jungs schon ganz interessiert und haben da einiges geplant. Übrigens, interessant, Radiosendungen mit dem Produzenten, der die Leute interviewt, da musst du ein bisschen aufpassen. Damals gab es in den USA, oder in den frühen 60er Jahren, gab es da einige Skandale, weil es um die Verbindung zwischen den Plattenfirmen und den Künstlern und den Radiostationen ging. Da wurde dann auch teilweise Geld bezahlt, Schmiergelder wurden bezahlt. Dass
0: ja,
1: die
0: und dass das eine Werbesendung war in gewissen Maßen, das ist ja wert. Wobei man ja sagen muss, dass Tom Wilson schon in gewisser Weise auch immer wieder skeptisch zu diesen Songs Stellung bezogen hat.
1: Ja, genau. Und er hat auch dann später gesagt, mit denen werde ich nie wieder zusammenarbeiten. Er ist ja, wie gesagt, dann auch zu einer anderen Plattenfirma gegangen.
0: Wie war das denn? Das kannst du vielleicht jetzt schon mal anteasern. Er hatte Velvet Underground dann weiterhin bei Verve ausgebracht?
1: Ja, sie waren also bei MGM Verve. Die nächste LP ist dann merkwürdigerweise bei MGM erschienen, also bei der Mutterfirma. Aber das war dann erst über ein Jahr später. Dazwischen ist einiges passiert. Unter anderem ist John Cale ausgestiegen, was eine wichtige Änderungen auch im Gruppensound bedeutet hat, und Doug Yule ist eingestiegen, der dann die letzten Jahre dabei war. Aber das werden wir dann in der kommenden Nacht besprechen, Torben. Wir werden anfangen mit den letzten Aufnahmen, die mit John Cale gemacht wurden, Und dann werden wir die beiden letzten Alben, die viele auch für die absolute Klassiker halten. Vor allem wird es musikalisch, kann ich versprechen, dann etwas, wie soll ich sagen, zugänglicher. Wunderbare Melodien, teilweise sehr folkige Songs, teilweise auch sehr poppige Songs.
0: Frank, ich dachte eigentlich, dass wir am Ende nochmal alles geben, wirklich die Leute wirklich zum Kotzen zu bringen. Das ist schließlich das Motto unserer Sendung.
1: Das kommt drauf an. Wir haben ja gestern unsere Kollegin Alina kurz hier gehabt, die bei den angenehmsten, poppigsten und zugänglichsten Songs Magengrimmen bekommen hat. Das ist also immer Geschmackssache, aber ich kann versprechen, es wird auf jeden Fall auch wieder die ein oder andere sehr, sehr lange Komposition geben, das ein oder andere lange Stück und das ein oder andere Stück, wo man auch sagt, das geht wirklich über sämtliche Grenzen hinaus, denn das ist klar, Velvet Underground haben sich auch in den letzten beiden Jahren ihrer Karriere wirklich Mühe gegeben, die Grenzen zu sprengen, und das ist ihnen auch gelungen.
0: Ja, und es sei auch dazu gesagt, es war dann ja auch nicht das Ende der einzelnen Musiker. Man muss sagen, vor allem John Cale und Lou Reed haben ja auch danach noch riesige sozusagen Solo-Karrieren gemacht, bei denen einige Songs entstanden sind, wenn wir jetzt mal Lou Reed nehmen, wie Perfect Day oder Walk on the Wild Side, die auch vermutlich fast bekannter oder
1: Sind
0: als die Songs von Velvet Underground und auch nicht unbedingt schlechter.
1: Ja, das ist so eine Geschmackssache, aber jedenfalls Lou Reed zumindest hat dann die große Karriere, die er eigentlich machen wollte als Musiker, dann natürlich noch gemacht. Später wissen wir alle, er ist einer der großen Elder Statesmen der Popmusikgeschichte und hat dann auch etliche Hits gehabt und mit Sicherheit auch viel, viel Geld verdient.
0: Also
1: John Cale auch, nicht ganz so große Hits, aber er hat vor allem dann eben auch Filmsoundtracks gemacht. Mhm. Aber das
0: hat er denn weiterhin so schöne Experimente gemacht?
1: Ja, ja, er hat auch teilweise experimentiert. Es gibt auch Aufnahmen von ihm dann aus jüngerer Zeit auch, wo es dann wirklich sehr experimentell zugeht. Und er ist auch wirklich teilweise bei den Konzerten dann regelrecht aus sich rausgegangen. Ich habe es selbst live erleben dürfen, mal in Frankfurt.
0: Und war das, das etwa als eines der besseren Konzerte?
1: Ja, er hat auf jeden Fall das Klavier fast zu Kleinholz verarbeitet und seine Stimme auch malträtiert. Also er hat auch ein sehr breites Spektrum weiterhin behalten, der gute John Cale. Und vor allem als Produzent hat er auch gearbeitet. Dazu werden wir auch kommen in der folgende Nacht.
0: Also sehr viel zu hören in der nächsten Nacht. Und wir verraten jetzt zum Abschluss den Titel, Frank. Sie heißt nämlich, diese Nacht hieß ja in The Beginning Was The Word. Und das ist nicht das vollständige Zitat, Frank. Es geht nämlich folgenderweise weiter. Und so heißt dann die zweite Nacht: Closely followed by a drum and some early version of a guitar.

0: Hello and welcome to the children's program on Freies Radio Kassel. Hallo und herzlich willkommen hier im Kinderprogramm im Freien Radio Kassel. Wir sind die 5A der SIS, der Swiss International School. Ihr habt es schon gehört, bei uns wechselt es immer mal zwischen Deutsch und Englisch. Denn bei uns wird es immer der Unterricht zweisprachig gemacht, auf Deutsch und auf Englisch.
1: As part of the Politics for Future project, we have created podcasts this week. We were able to choose our own topics. They are about people who help others or tell others things about children and what you can say or what you shouldn't say. We hope you enjoy it.
2: Bei dem Projekt Politics for Future kann man Podcasts produzieren und die Themen haben wir uns selbst ausgesucht. Es geht um Menschen, die helfen oder anderen etwas erzählen. Es geht um Kinder und was man sagen darf oder was besser nicht. Dabei wünschen wir dir viel Spaß. Am Mikrofon begleiten euch durch die Sendung Lina, Alia, Alma, Sophia, Chomfa, Lea und Max. Helfen ist gut und wichtig und es macht einen glücklich, wenn man anderen helfen konnte. Und anderen zu helfen, darum geht es jetzt auch im ersten Beitrag. Auf der Welt gibt es viele Menschen, die nicht das bekommen, was wir für selbstverständlich halten.
3: Hallo, ich bin Matthias und bei mir sind
4: Barflo,
2: Max
5: und Kuno.
3: Und wir gehen in die 5A der SIS, der Swiss International School in Kassel. Und wir haben uns mit dem Thema Global Welfare Organizations beschäftigt. Und wir stellen euch jetzt ein paar Organisationen vor, die wir ziemlich wichtig finden. Kuno und ich beginnen mit UNICEF.

0: UNICEF, das Kinderhilfswerk der Vereinten Nationen, setzt sich für die Rechte aller Kinder ein. Insbesondere der, die am stärksten benachteiligt und am schwersten zu erreichen sind. Also Kinder in sehr armen Gegenden, damit sie zum Beispiel trotzdem irgendwie zur Schule gehen können. In über 190 Ländern und Gebieten tun sie alles, um Kindern zu helfen, zu überleben, sich zu entwickeln und ihr volles Potenzial auszuschöpfen. Also wenn Kinder zur Schule gehen können, dann haben sie später einmal bessere Möglichkeiten, was sie arbeiten. Denn wenn man nicht lesen und schreiben kann, kann man bestimmte Berufe auch nicht machen.
1: Woher bekommen Sie denn das Geld?
0: Sie finanzieren sich über freiwillige Zahlungen von Regierungen, Organisationen und durch Spenden.
1: UNICEF wurde am 11. Dezember 1946 von der Generalversammlung der Vereinten Nationen gegründet. Man kann auch Geld spenden, mit dem sie dann den Kindern helfen. Wenn du 100 Euro an UNICEF spendest, kommen ungefähr 82 Euro in Form von Hilfe bei den Kindern an. Und das ist ziemlich viel, denn nur 12 Euro werden für die Organisation und Werbung verwendet.
2: Hallo, ich bin Max und ihr kennt doch bestimmt das Deutsche Rote Kreuz. Und ich erzähle euch heute was über das DRK und hoffe, dass ihr danach mehr darüber wisst. In Deutschland arbeiten über 210.000 Mitarbeiter beim DRK und es sind über 450.000 ehrenamtliche Helfer. Und deutschlandweit gibt es sogar über 3 Millionen Mitglieder. Und das sind wirklich ganz schön viele Menschen, die mit dem Roten Kreuz zu tun haben. Die Aufgaben von Deutschen Roten Kreuz sind Blutspenden, der Rettungsdienst, der Katastrophenschutz, Pflege, Kinder- und Jugendhilfe und internationale humanitäre Hilfe. Das Deutsche Rote Kreuz, auch DRK abgekürzt, leistet viele gute Taten und ist ein sehr wichtiges Unternehmen für Deutschland. Vor allen Dingen der Rettungsdienst und vielen wichtigen Hilfsaktionen. In einem Bereich sind sie auch aktiv, den nicht alle kennen. Sie haben eine Rettungshundestaffel. Das heißt, mit den Hunden kann man Menschen suchen und finden, wenn sie sich verlaufen haben oder zum Beispiel durch eine Lawine verschüttet wurden. Und wie kam es überhaupt zu der Gründung von dem Roten Kreuz? 1859 beobachtet Henri Dunant aus der Schweiz den Krieg zwischen Frankreich und Österreich und war entsetzt, dass niemand den verletzten Soldaten half und schrieb darüber ein Buch, was sehr bekannt wurde. Jahre danach hat er dafür gesorgt, dass viele wichtige Staaten das Rote Kreuz gegründet haben. Das Deutsche Rote Kreuz wurde 1921 in Baden-Württemberg gegründet. Das IKRK jedoch entstand 1859 in Genf, also in der Schweiz. An der Spitze der Organisation steht das IKRK, das Internationale Komitee vom Roten Kreuz. Es besteht aus 25 Menschen, die Schweizer Bürger sein müssen. Sie sorgen für die Planung von Einsätzen auf der ganzen Welt. Jetzt noch ein kleiner Funfact: Die Flagge vom DRK wurde von der Schweizer Flagge gemacht und ist fast identisch mit der Schweizer Flagge, nur dass die Farben getauscht wurden. Das DRK steht für Menschlichkeit, Neutralität, Unparteilichkeit und Freiwilligkeit. Jetzt kommen wir zu Ärzte ohne Grenzen mit Pavlo. Danke, dass ihr mich zugehört habt und ich hoffe, ihr wisst jetzt ein bisschen mehr über das DRK.
3: Hallo, ich bin Pavlo und erzähle euch etwas über Medicines Sans Frontiers oder Ärzte ohne Grenzen. Ohne Grenzen bedeutet, dass Ärzte und Journalisten nicht nur zum Beispiel in Deutschland, sondern auch in anderen Ländern helfen wollen, wo ihre Hilfe gebraucht wird und wo es wichtig für die Menschen ist, über ihre Leid zu berichten, damit es in der Welt nicht vergessen wird. Und das ist in Ländern zum Beispiel der Fall, in denen Naturkatastrophen, Kriege und Hungersnöte herrschen. Es wurde 1971 gegründet. Inzwischen sind sie in 60 Ländern aktiv. Eine ganz besondere Auszeichnung hat die Organisation 1999 bekommen. Den Friedensnobelpreis. Das ist schon echt cool, um möglichst schnell bei einem Unglück eine Hilfsaktion starten zu können, gibt es verschiedene Hilfsbaukästen, die je nach Situation verschieden bestückt sind. Da sind dann zum Beispiel Medikamente, medizinische Geräte, Zelte und Wassertanks drin, je nachdem, was gebraucht wird. Break the Silence ist eine Aktion, die auch zum Beispiel in der Klasse durchgeführt werden kann. Dabei kann man Spenden sammeln oder andere Aktionen durchführen und sich mit der Arbeit der Ärzte ohne Grenzen beschäftigen. Wir haben immer wieder von Spenden gesprochen. Alle drei von uns vorgestellten Organisationen der RK, UNICEF und Ärzte ohne Grenzen liegen mit über 80% der Spendeneffizienz sehr gut. Und wenn jemand etwas Geld übrig hat, es gibt so viele Menschen, die Hilfe brauchen. Auch kleine Beträge helfen. Das war's für uns. Pavlo,
2: Kuno, Max
0: und Matthias.
2: Ciao! Tschüss.

0: We learn a lot at school so that we can form our own opinions. When people have different opinions, they can discuss them and maybe they will argue sometimes. But it is important that we can have different opinions. That is even written in the Constitution.
1: Wir lernen in der Schule ganz viel, damit wir uns unsere eigene Meinung bilden können. Wenn man unterschiedliche Meinungen hat, kann man dies diskutieren und vielleicht streitet man sich auch mal. Doch es ist wichtig, dass wir unterschiedliche Meinungen sein haben können.
2: Das steht sogar im Grundgesetz. Leider ist das nicht in allen Ländern so. Deshalb geben wir euch jetzt einen kurzen Überblick, wie das hier bei uns und den anderen Ländern mit der Meinungsfreiheit ist.

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1: Hier sind Luc,
2: Alia
1: und Maneli. Wir berichten heute über Meinungsfreiheit und wir reden nicht so viel und fangen direkt an. Viel Spaß.
3: Meinungsfreiheit ist ein Grundrecht. Sie ermöglicht allen Menschen, freie Gedanken zu äußern und miteinander zu diskutieren.
1: Grundrecht? Was ist denn ein Grundrecht?
2: Gute Frage. Grundrechte sind sowas wie Basisrechte für alle Menschen. Daraus folgen dann alle anderen Rechte. Sie werden auch Menschenrechte genannt, weil sie für alle gelten. Einfach weil Menschen Menschen sind, haben sie automatisch diese Rechte.
1: In Deutschland stehen die Menschenrechte im Grundgesetz. Sicher habt ihr schon mal von Artikel 1 gehört. Die Würde des Menschen ist unantastbar. Die Meinungsfreiheit steht in Artikel 5. Aber was bedeutet Meinungsfreiheit jetzt genau?
2: Meinungsfreiheit bedeutet, dass man in der Öffentlichkeit seine Meinung in Wörtern, Texten, Bildern oder in den Medien äußern darf. Und ohne Meinungsfreiheit gäbe es keine Freiheit, Veränderung und Gerechtigkeit.
1: Meinungsfreiheit ist es auch, wenn man den anderen zuhört und ihre Meinung akzeptiert. Oder auch, wenn man auf eine Demonstration geht.
4: Darf ich also einfach alles sagen oder gibt es Grenzen? Was ist zum Beispiel mit Beleidigungen?
1: Beleidigung ist, wenn man rausgeht und was Schlimmes sagt, mit vielen Schimpfwörtern. Aber Meinung ist, wenn man seine eigene Meinung sagt, ohne Schimpfwörter und ganz nett. Zum Beispiel ist es nicht erlaubt, wenn man zu fremden Menschen was Rassistisches sagt. Oder wenn ich jetzt sage, Alia, du bist ein Nazi. Ist es eine Beleidigung oder ist es Meinungsfreiheit?
2: Ey, ich bin noch kein Nazi. Das ist ganz klar eine Beleidigung. In diesem Fall könnte ich dich jetzt anzeigen.
1: Ja, das stimmt. Aber das war zum Glück nur ein Beispiel. Doch echte Nazis darf man natürlich auch Nazis nennen. Einige Politiker von der AfD zum Beispiel darf man so nennen, weil sie heute rassistische Sachen sagen, die die Nazis auch früher gesagt haben. Und das habe ich mir nicht ausgedacht, sondern das haben die Gerichte entschieden.
4: Das war jetzt zur Lage in Deutschland, aber wie sieht's eigentlich in anderen Ländern aus? Wir vom Free Speech Studio haben ein paar Länder rausgesucht und uns angeschaut, wie es dort mit der Meinungsfreiheit aussieht. Maneli, wie frei sind denn die Menschen im Iran?
1: Wenn Menschen in Iran auf die Straße gehen, weil sie eine andere Meinung als die Regierung haben, werden sie festgenommen oder getötet. Es ist sehr traurig, weil Berichten nach auch viele Kinder getötet wurden. Man kann also die eigene Meinung auf eine Demonstration nicht sagen. Deshalb ist die Meinungsfreiheit hier sehr eingeschränkt.
4: Auch El Salvador ist leider ein kritisches Land, weil laut Reportern ohne Grenzen das Land im Pressefreiheitsindex auf Platz 135 von 180 steht. Der Pressefreiheitsindex ist eine Liste und so weiter hinten ein Land auf der Liste steht, desto schlechter ist es mit der Pressefreiheit und damit auch mit der Meinungsfreiheit. In El Salvador liegt das hauptsächlich an der Belästigung von kritischen Medien und an der Kriminalisierung vom Berichten über die Regierung. Jetzt haben wir schon über viele Länder gesprochen, aber besonders habe ich schon schlechte Sachen über Nordkorea gehört. Luc, weißt du mehr?
2: In Nordkorea gibt es sehr strenge Regeln. Wenn man hier seine Meinung äußert, die dem Diktator nicht passt, kann man ins Gefängnis kommen, wird gefoltert, umgebracht oder in bestimmte Lager gebracht. Kinder, die in den Lagern geboren werden, sind offiziell Gefangene, obwohl sie nichts getan haben.
4: 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If you demonstrate in Syria, you might get killed or be incrimed. 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
2: Wenn man in Eritrea seine Meinung sagt, wird man verhaftet, inhaftiert, gefoltert oder man verschwindet. Eritrea ist auf Platz 180 auf dem Pressefreiheitsindex, also auf dem letzten Platz. Wer aus dem Land flieht, wird im Ausland weiterhin überwacht. Die Hauptziele von den Fliehenden sind Deutschland, Schweden und die Schweiz.
4: Also sie fliehen in Länder, in denen es besser aussieht mit der Meinungsfreiheit. Wir sind so froh, dass wir in einem Land mit Meinungsfreiheit leben und zum Beispiel auf eine Demonstration gehen können, ohne Angst zu haben. Und Deutschland steht auf Platz 11, das Pressefreiheitsindex. Also darf die Presse ziemlich frei berichten, das ist auch sehr wichtig.
0: Danke fürs Zuhören.
1: Adios amigos, es verabschieden sich Luke, Alia und Maneli.
5: Hallo, ihr hört das Kinderprogramm im Freien Radio Kassel, heute mit der 5a Swiss International School. Ihr hört hier heute Podcasts, die wir im Unterricht produziert haben. Für so ein Projekt braucht man verschiedene Partner und die stellen wir dir jetzt mal vor.
6: Wir sind die 5A der Swiss International School, haben beim Projekt mitgemacht und die Beiträge erstellt.
7: Unsere Lehrer, Frau Mitreska und Mr. Lang, haben uns dabei unterstützt. Die HLZ, die Hessische Landeszentrale für politische Bildung, fördert zusammen mit der Medienanstalt Hessen dieses Projekt.
5: Der Medienblitz e.V. hat die Technik zur Verfügung gestellt, damit wir die Beiträge in der Schule produzieren könnten. Dann sind wir hier im Freien Radio Kassel zu Gast. Das ist auch ganz wichtig. Sonst könnten wir jetzt keine Radiosendung machen. Und zu uns kamen Susanne und Bo. Sie haben uns alles gezeigt und erklärt, wie es geht und was sie machen müssen.
8: Jeder kennt sie und trägt sie den ganzen Tag in der Hosentasche mit sich herum. Nein, ich meinte nicht unsere Haustürschlüssel, sondern die Influencer auf unseren Smartphones. Sie begleiten uns durch den Tag und zeigen uns viel von ihrem Leben. Doch wie viel davon ist wirklich wahr? Wollen sie uns wirklich etwas von sich zeigen oder nur ihre Produkte verkaufen? Und sollten wir Kinder ihnen vertrauen? Influencers accompany us throughout the day and show us a lot about their lives. But how much of it is really true? Do they really want to show us something about themselves or just sell their products? And should we children trust them?
9: 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Today me and my two classmates, Leah and Alma, are going to make a podcast about influencers and if they are positive role models for kids.
10: Hallo Kassel und alle anderen Menschen da draußen. Ich bin Lina und bin 11 Jahre alt und heute mache ich und meinen zwei Klassenkameraden Leah und Alma einen Podcast über Influencer und ob sie ein positives Vorbild für Kinder sind.
9: Influencer sind Leute, die Videos, Bilder oder Stories auf sozialen Medien wie TikTok, YouTube, Snapchat oder Instagram posten. Aber wie sind Influencer gute Influencer?
11: Sie sind gute Influencer, wenn sie ein gutes Vorbild sind, also ehrlich und respektvoll sind.
12: Sie motivieren Leute zum Beispiel, die Hausaufgaben machen oder einen neuen Sport auszuprobieren. Sie können also eine große Hilfe im Leben sein.
13: Aber Influencer posten auf Inhalte, die geplant und geschönt sind. Das hat dann nichts mit der Realität zu tun.
12: Und dadurch fangen junge Menschen an, sich zu vergleichen und sich dann unwohl zu fühlen. Außerdem zeigen Influencer Produkte manchmal ohne zu sagen, dass das eine Werbung ist.
14: Okay, stop it. Ich glaube, ihr macht es euch gerade ein bisschen zu einfach. Lasst uns mal ein paar Beispiele angucken und erst dann ein Urteil fällen. 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
15: Mimira X, das ist der Name von Melissa Kotschak auf Social Media. In ihren Videos macht sie zum Beispiel Armbänder oder malt etwas. Auf TikTok hat sie über 4 Millionen Followers. Melissa gehört damit zu den größten deutschen TikToker-Stars und ist besonders bei jungen Zuschauern sehr beliebt. Sie macht Roomtours, also zeigt ihr Zuhause, ihr Zimmer und was sie verändert und was sie immer alles kauft. Manchmal macht sie Challenges oder Videos mit ihren Freunden wie Emir Bayrak, Jessie und Jule. Was macht Melissa Kotschak positiv? Sie ist respektvoll gegen anderen wie Follower und Kinder. Besonders gut finde ich, dass sie auch nie rassistisch ist und keine Fake News verbreitet. Ich habe Vertrauen zu ihr aufgebaut und somit verstanden, dass sie eine positive Influencerin ist. Nicht negativ wie viele anderen, wie zum Beispiel Natalie Royal. Sie hat letzte Mal ein Video gepostet, wie sie gemalt hat und Kunst erstellt hat. Dann habe ich das Gleiche gemacht und es hat funktioniert. Und somit habe ich weiter angefangen, mehr Videos über sie zu gucken, weil ich ihr vertraue.
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16: 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Also Influencer können ein gutes, aber auch ein schlechtes Vorbild sein. Manche sind freundlich, bauen in ihrer Community Selbstvertrauen auf und sind respektvoll.
15: Während andere unfreundlich oder respektlos und in erster
9: Linie an Geld und Aufmerksamkeit interessiert sind.
17: Wichtig ist, dass man erst nachdenkt, bevor man jemanden etwas nachmacht oder jemanden folgt. Und denkt immer dran, eine gute Freundin ist wichtiger als alle Likes auf Social Media.
0: Danke fürs Zuhören.
5: Bevor wir zu unserem letzten Podcast kommen, hören wir uns ein Lied an. Und das ist von der Band Honigs Kuchenpferd. Die hat zusammen mit Kinderrechten Schulen den Text zu dem Song geschrieben. Die Grundschule am Waal hier in Kassel hat auch mitgemacht. Das Lied heißt Ich darf das.

0: Unser letzter Beitrag hat auch ein ganz wichtiges Thema. Es geht um etwas, das uns Kinder schützt, das uns helfen soll, glücklich zu sein.
1: Our last post also deals with a very important topic. It's about something that protects us children and helps us to be happy.
2: Rechte.
3: Gesundheit.
4: Schutz.
5: Essen.
6: Identität.
7: Freiheit.
8: Spielen.
9: Meinung.
10: Bildung.
11: Rassismus.
12: Kinderarbeit.
13: Weltweit.
0: Wir sind
14: Lea,
0: Sophia und Schomfa aus der 5A der SAS. Das steht für Swiss International School. Der Name ist etwas speziell, denn bei uns an der Schule findet der Unterricht zweisprachig statt.
15: Wir beschäftigen uns mit einem Thema, das sehr, sehr wichtig ist für uns Kinder.
16: Kinderrechte!
1: Wisst ihr, was Kinderrechte sind?
2: Wenn nicht, dann seid ihr hier genau richtig.
0: Die Vereinten Nationen formulierten die Kinderrechte 1924 in der Genfer Erklärung. Das Dokument zum Schutz der Kinder wurde inzwischen von 193 Mitgliedstaaten der Vereinten Nationen anerkannt, außer den USA. Es haben auch noch 4 Nicht-UN-Länder

0: UN-Konvention?
1: UN steht für United Nations. Übersetzt bedeutet das Vereinte Nationen.
2: Kinderrechtskonvention heißt, es haben sich viele Länder getroffen und über Kinderrechte gesprochen und schließlich einen Vertrag gemacht.
1: Und weshalb hat die USA nicht unterschrieben?
2: Weil die US-amerikanischen Politiker befürchten, dass Eltern dann weniger Rechte als ihre Kinder haben. Für die Kinderrechtskonvention gibt es 4 Grundprinzipien. Kinder sind keine Privat- oder Nebensache. Man muss immer auf das Wohl der Kinder achten. Der Staat muss Kinder schützen und fördern.
1: Hi, my name is Leah. Today I will talk about the right of identity. Kids have the right of a name and friendship to their parents. What should the government do? The government should make sure that people write the name down of the kid when they were born, because it is very important that we have names, so we are not all only a number. Kids have the right to know their identity. They have the right to know who they are, to what kind of country they belong, and who their parents are. I believe that they should do that. Then they think it is worthwhile for their living. They do not think they are nothing. If everyone has the same identity, then you will not feel special. After the children write 38, kids under 15 cannot be a soldier. Germany did not agree to it. They believe everybody should be over 18.
0: Was mit 15 als Soldat im Krieg kämpfen, das ist eigentlich auch noch viel zu jung. Aber wieso sollen denn noch jüngere Kinder Soldaten werden?
1: Naja, man nennt sie ja auch Kindersoldaten. Und Kinder kann man noch leichter beeinflussen. Sie machen dann eher, was von ihnen verlangt wird. Es werden Kinder auch entführt, um sie als Kindersoldaten auszubilden. Und Kinder sind immer am billigsten. Es ist sehr schrecklich.
3: Hallo, ich bin Sophia und bin 10 Jahre alt. Ich stelle euch den Artikel 24 vor. Das Recht auf Gesundheit. Jedes Kind hat ein Recht, gesund zu sein. Und wenn sie krank sind, dürfen Kinder zum Arzt gehen und um Hilfe bitten. Es ist egal, ob man weiße oder schwarze Haut hat, ob man lange oder kurze Haare hat und viel, viel mehr. Die Länder, die dieses Kinderrecht unterschrieben haben, müssen auch dafür sorgen, dass das Kind zum Beispiel gesundes Essen oder sauberes Trinkwasser bekommt. Auch schwangeren Müttern muss geholfen werden.
4: Hi, ich bin Shamfa und bin auch 10 Jahre alt. Bei mir geht es um das Kinderrecht, Recht auf Bildung, Artikel 28. Jedes Kind hat das Recht auf Bildung. Das heißt, jedes Kind darf in die Schule gehen. Es ist egal, ob das Kind arm oder reich ist, Mädchen oder Junge, und die Hautfarbe ist auch egal. Das Recht auf Bildung ist sehr wichtig, weil, wenn es das Recht nicht gäbe, könnten viele Kinder nicht in die Schule. In manchen Ländern können Kinder trotzdem nicht in die Schule gehen, wegen den Kosten für Schuluniformen oder Schulmaterialien. Und in vielen Ländern kostet es etwas, zur Schule zu gehen. Aber es gibt auch ein paar Schulen in den Ländern, die kostenlos sind, zum Beispiel in Thailand.
0: Im Artikel 32 geht es um das Recht auf Kindheit. In Deutschland gibt es strenge Regeln, die festgelegt sind. In Deutschland ist Kinderarbeit streng verboten, aber diese Regel gilt nur bis 15 Jahre. Die Jugendlichen können einen leichten Job machen.

0: machen, aber nur, wenn sie das selbst wollen und die Eltern das auch erlauben. In Deutschland dürfen Kinder nur leichte Arbeiten, wie Zeitungen austragen oder Babysitten machen. Wichtig ist aber, dass sie weiter zur Schule gehen. Kinder, die jünger als 13 sind, können leichte Arbeiten maximal für 2 Stunden pro Tag machen. Aber Kinder ab 13 dürfen 3 Stunden pro Tag eine leichte Arbeit machen. Ich finde es wichtig, dass Kinder auch Freiheiten haben, Freizeit, um zu spielen und sich zu entfalten, zum Beispiel kreativ sein können oder Sport machen, um eine fröhliche Kindheit zu haben. Sonst, wenn es ihnen nicht gut geht, gehen sie mit anderen Menschen vielleicht nicht so gut um und tun anderen weh. Wo und was müssen Kinder in anderen Ländern arbeiten?
1: Kinder und Jugendliche müssen in vielen Ländern arbeiten, vor allem in Afrika und Asien. Kennt ihr Glimmer?
0: Das klingt ja total toll. Nach Glitzer?
2: Und glänzen? So ein Mädchenzeug eben.
1: Nicht ganz. Das mit dem Glimmer ist aber gar nicht so süß, wie es klingt. Denn in Madagaskar, das gehört zu Afrika, wird Glimmer in Minen, also in Bergwerken, abgebaut. Dort machen etwa 10.000 Kinder diese schwere Arbeit. Das heißt, sie arbeiten den ganzen Tag im Berg und es ist sehr staubig. Sie haben so gut wie keine Freizeit und können auch nicht in die Schule gehen. In dem Bericht, den ich gelesen habe, waren die Kinder 8 bis 16 Jahre alt. Die sind da sogar noch 2 Jahre jünger als wir. Oh mein Gott! Glimmer wird in Kosmetik, Farben und elektronischen Geräten verwendet. Und jetzt fragen wir uns, warum müssen Kinder für diesen Stoff in Kosmetik und Farben so leiden? Diese Kinder können ihre Kindheit nicht leben. Sie können nicht spielen und lernen. Sie leben gefährlich und werden nicht geschützt.
0: Wir finden es toll, dass es Kinderrechte gibt und dass so viele Länder diese unterschrieben haben.
1: Das Problem ist allerdings, dass viele Kinder ihr Recht auf zum Beispiel Identität, Gesundheit, Bildung und eine gute Kindheit nicht unbedingt einfordern können. Hier müssten viele Kinder noch viel mehr unterstützt werden.
2: Und wir hoffen, dass es immer mehr Erwachsene gibt, die uns Kinder auf der ganzen Welt helfen und unterstützen. Und damit wünschen wir euch noch einen kreativen, verspielten und einfach einen schönen Tag. Wir,
1: Schomfa,
0: Sophia
2: und Lea, verabschieden uns nun.
3: Tschüss!

0: Ja, hallo, hier ist Susanne und ich leite dieses Projekt und habe dieses Projekt mit dem Bo durchgeführt. Und jetzt haben wir noch ein bisschen Zeit für ein kleines Studiogespräch. Und bei mir sind jetzt die Lina, Alma, Schomfer, Alia, Max, Moritz, Luc, ich meine, und Luc. Genau, so ein Projekt hat heute seinen Abschluss, aber irgendwann hat es ja angefangen. Und Alma, wie fing denn das Projekt für euch eigentlich an? Mit was habt ihr angefangen?
1: Wir haben angefangen, uns Themen zu sammeln. Und nach wir den Themen gesammelt haben, haben wir uns in Gruppen aufgeteilt und dann ganz viel Recherche gemacht über unser Thema. Und dann haben wir aufgenommen, also über die Sachen, die wir recherchiert haben, ein Postcard gemacht und die haben wir dann aufgenommen und dann haben wir geschnitten.
0: Ja, aber da sind wir ja schon, da sind wir schon ganz schön weit. Jetzt hätte ich noch mal eine kurze Frage zu den Themen. War das schwierig, ein Thema zu finden? Weil ihr solltet ja wirklich Themen euch suchen, die euch interessieren. Das ist in der Schule manchmal nicht so der Fall, dass man Sachen machen darf, die man selber mag. Meistens werden die Themen von den Lehrern vorgegeben. Wie war das mit dem Finden der Themen?
1: Es war eigentlich nicht so schwer. Jeder hatte ganz viele gute Themen. Und nachdem wir die Themen gesammelt haben, haben wir uns alle die Themen auf ein Blatt geschrieben. Und die Menschen, die denselben Themen hatten, wurden in eine Gruppe gemacht.
0: Sehr gut. Lina, du wolltest noch was ergänzen?
2: Wir haben dann, also das mit den Recherchieren war ein bisschen tricky, weil wir durften halt nicht so allgemein ChatGPT oder Google benutzen, sondern so Kinder-Webseiten benutzen wie logo.com oder Frag Finn und so.
0: Okay, da muss ich mal ganz kurz reingrätschen. Da könnte man jetzt eine ganze Stunde was über KI und Recherchieren sagen, aber nur ganz kurz, weil wir haben jetzt nicht so viel Zeit. Wenn ihr recherchiert, ist diese KI-Zusammenfassung, die man zum Beispiel bei der Suchmaschine Google angezeigt bekommt, einfach nur ein Ergebnis von Wahrscheinlichkeiten und da kann vieles stimmen. Da sind aber in der Regel auch Fehler drin. Deshalb, und KI-generierte ja, Ergebnisse darf man nie als Quelle anwenden. Weil wenn ich den Suchbefehl nochmal eingebe, dann kommt eine andere Antwort raus, weil das immer wieder andere Berechnungen sind. Ja? Okay, also deshalb richtige Quellen dass man die Informationen aus richtigen Quellen zieht. Ganz wichtig für euer weiteres Leben und für alle, die zuhören. ChatGPT ist keine Quelle. Okay, gut. Dann mussten ja Texte geschrieben werden und das war ein bisschen anstrengend, die vielen Sammlungen, ne? Alia, wie war das mit dem Texte schreiben, war das für dich einfach?
1: Ja.
0: Ja? Okay. Wer fand das mit dem Textschreiben schwerer oder so? Ja, Lina?
2: Also ich fand es ein bisschen schwer, weil ich habe, also wo ich halt gegoogelt habe, also mit einer bestimmten Webseite, hat es halt viel Sätze rausgebracht und ich musste die halt abschreiben, weil das halt perfekte Sätze waren für unseren Thema. Aber halt, wo ich angefangen habe zu schreiben, hat halt angefangen, meine Hand weh zu tun. Deswegen war es ein bisschen schwer.
0: Okay. Alma?
1: Es war schwer, die Sätze zu formulieren und die Texte zu halt machen, weil die werden halt so, die Webseiten haben Texte gemacht, aber die passten nicht so wirklich zu unserem Thema dann.
0: Genau. Und wer irgendwie die Podcasts jetzt gehört hat, wir haben ja jetzt alle Podcasts gehört, da merkt man ja auch, dass die Texte, die man da drin hört, nicht unbedingt auf irgendwelchen Webseiten zu finden sind, sondern dass die Sätze eben zu eurem Podcast passend und nicht auf irgendeine Webseite unbedingt. Ne? Sondern das musste man alles noch ein bisschen umformulieren. Okay, jetzt haben wir, waren die Texte fertig, dann haben wir die Texte aufgenommen. Max, wie war das Textaufnehmen für dich?
3: Also ja, es hat Spaß gemacht und es war aber auch ein bisschen anstrengend. Vor allen Dingen, wir haben, unser Podcast war, glaube ich, 8 Minuten oder so lang. Man hat 20 Minuten aufgenommen oder so. Also da sieht man schon, dass es mehr ist. Und ja, man verspricht sich auch oft. Deswegen musste man am Ende auch viel rausschneiden.
0: Genau. Lina?
2: Genau, wie Max gerade gesagt hat. Also beim Aufnehmen war es schon auch ein bisschen schwer, weil eigentlich hat ja unser Podcast mehr oder weniger gedauert, aber halt beim Aufnehmen hat es halt mehr gedauert, weil man sich mehrmals verspricht oder so, da kann man keine Wörter richtig aussprechen, wie ich. Ich konnte zum Beispiel Social Media nicht richtig aussprechen, habe fast 10 Minuten gebraucht, es richtig auszusprechen, also ja, hat auch viel Zeit verschwendet. Also wir haben einen Tag, glaube ich, dafür gebraucht.
0: Genau, und wer die Podcast jetzt gehört hat, der hat wahrscheinlich keinen Versprecher gehört. Oder wir haben auch manchmal, wenn wir was aufgenommen haben, da hat man gesagt, vielleicht betonst du es nochmal ein bisschen anders. Oder ja, da steht ein Doppelpunkt dahinter, dann will ich den Doppelpunkt auch hören. Das heißt dann nicht, dass man sagt, Doppelpunkt, sondern man sagt das so, wie eine Überschrift klingen könnte oder so. Ne? Alma?
1: Ich fand's auch richtig schwer beim halt Schneiden und so, weil unsere Hände tan und wir haben manchmal vergessen, wie das funktioniert. Wir brauchen richtig viel Hilfe und deswegen war es auch schwer.
0: Ja. Shamfa?
4: Also ich fand's beim Schneiden, es war, dass es halt nicht so schwer war und ich fand's, es hat auch Spaß gemacht.
0: Ja, du warst auch richtig schnell, genau. Bei dir habe ich es mehr mitgekriegt, der Max war auch ziemlich schnell. Bei den anderen habe ich es nicht so mitgekriegt, deshalb habe ich euch jetzt so ein bisschen rausgepickt. So, wir haben noch ein bisschen Zeit, weil die Sendung ist ja auch bald vorbei. Jetzt sind die Podcasts fertig. Wenn so ein Projekt anfängt, dann hat man ja oft irgendeine Vorstellung, was am Ende rauskommt. Entweder man denkt, oh mein Gott, das wird bestimmt total peinlich, oder man sagt, ja, ich werde bestimmt voll berühmt. So, jetzt sind die Ergebnisse sozusagen auf dem Tisch. Habt ihr irgendwie sowas erwartet oder ja, habt ihr was ganz anderes erwartet? Wie ist es jetzt für euch, die Ergebnisse gehört zu haben? Alia?
1: Also wir waren schon sehr happy, dass wir fertig waren und wir müssen sehr viel schneiden am Ende und neue Musik machen, ja.
0: Und wie, du hast es jetzt gehört, deinen Podcast, wie fandst du den dann?
1: Also ich fand es sehr gut.
0: Ja, ne, fand ich auch voll gut, auch wenn dann so ein bisschen Musik mit drin ist und so. Moritz, wie, der Moritz, der gehört nämlich gar nicht hier in die Klasse, das ist nur ein Bruder, was heißt nur, er ist ein Bruder von einem, der mit in der Klasse ist. Und wie fandest du denn die Ergebnisse?
5: Die Ergebnisse fand ich eigentlich ganz gut. Ich fand, sie haben alle den Text sehr fließend sagen können und ich habe fast keine Fehler gehört und keine Versprecher. Also fand ich die Ergebnisse eigentlich sehr, sehr positiv.
0: Mhm. Also Daumen hoch.
5: Ja.
0: Wunderbar.
5: Auf jeden Fall.
0: Luc, du wolltest auch noch was zum Ergebnis sagen,
6: ja,
0: oder?
6: Also genau. Ich bin ziemlich happy mit dem Endergebnis, denn wir haben auch ziemlich lange daran gearbeitet und ja.
0: Du bist happy.
6: Ja, ich bin einfach happy, dass wir, also dass das so einfach, oder es war nicht einfach, aber ich bin happy, dass ich es geschafft habe.
0: Ja, wunderbar. Genau, wir sind auch alle happy und vor allen Dingen, ich glaube, auch die ganzen Eltern. Hier sind nämlich auch ganz viele Eltern hier im Radio. Die Bude ist nämlich wieder mal voll. Und ich habe auch bisher nur Rückmeldungen bekommen, dass alle irgendwie happy sind. So, und bevor die Abschlussmoderation kommt, machen wir noch mal ganz kurz Musik. Dann bauen wir hier mal kurz um. Okay.

0: Oh no, what a shame. Our program is already over. We hope you enjoyed our podcast. We had a great time here at the radio station.
1: Schade, jetzt ist unsere Sendung schon vorbei. Wir hoffen, dir haben unsere Podcaste gefallen. Wir fanden es hier im Radio toll. Morgen, Montag, früh kannst du die Sendung nochmal hören, falls du was verpasst hast, von 8 bis 9 Uhr, hier im Freien Radio Kassel. Am Mikrofon verabschieden sich jetzt Max, Lina, Alia, Sophia, Chompa, Alma und Lia.
2: Stopp, noch nicht wegschalten.
0: Die Sendung ist noch nicht vorbei. Denn wenn wir schon mal hier sind, wollen wir auch noch ein paar Grüße loswerden. Gleich geht es los. Hold on, don't switch off yet. The program isn't over yet. While we're here, we'd like to send a few greetings. We'll start in a moment.

0: Hallo, hier ist Lina. Ich werde meine ganze Familie grüßen, die da draußen ist, und meine Familie in Berlin und meine zwei besten Freunden Lia und Elisa.
1: Hallo, mein Name ist Moritz und ich grüße Alexander Tolmatschew, Dill Schwarze und Kuno Treiber.
2: Hi, ich bin Max und ich grüße meine Eltern und meine ganze Familie und zwei Freunde von mir.
3: Hallo, ich bin Luke und ich grüße meine Oma, meine Mama, mein Papa und meine kleine Schwester.
4: Hallihallo, ich bin Sophia und ich grüße meine Familie, auf jeden Fall meine Schwester Alicia und alle Lehrer und Lehrerinnen, die auf unserer Schule sind.
5: Wir sind Alma und Schomper und wir grüßen uns an unsere Familie und
6: Blackpink
5: und Kids.
7: Hallo, ich bin Alia und ich grüße meine ganze Familie und Maneli, weil sie es nicht geschafft hat, hier hinzukommen.
8: Dann grüße ich auch auf jeden Fall noch Lea, die heute auch nicht da sein konnte. Vielen Dank an euch alle für die harte Arbeit.

Guten Abend, liebe Hörerinnen und Hörer. Hier ist das Freie Radio Kassel und unsere Sendung heißt Tanzparkett. Unsere Stammhörer werden es wissen, es gibt jetzt eine Stunde Musik von Original-Schellack-Platten. An der Technik ist Michael Rolf und hier am Mikrofon Peter Michael. Unser heutiges Thema ist der dritte Teil mit Aufnahmen des musikalischen Geschwisterpaars Gerda und Ulrich Neumann aus Kopenhagen. Und die zweite Sendung haben wir beendet mit einem Titel, der hieß The Fuddy Duddy Watchmaker. Und diesen Titel mussten wir ausblenden, der lief gerade mal noch 40 Sekunden. Da haben wir versprochen, dass es mit dem weitergeht. Das ist jetzt der erste Titel, der gespielt wird. Und die Rückseite dieser Platte bringt uns ebenfalls englisch gesungen einen Schlager, der heißt Ding Dong Dell. Und beide sind für Tono in Kopenhagen am 8.6.1943 entstanden.

Das waren die Neumanns mit dem Titel The Fuddy Duddy Watchmaker und danach hörten wir Ding Dong Dell. Und für diejenigen, die die ersten zwei Sendungen vielleicht nicht gehört haben, nochmal die wichtigsten biografischen Daten. Die Neumanns, Hans, Ulrich und Gerda, waren wie schon gesagt Geschwister. Gerda war die Ältere, die ist in Kopenhagen am 14. Dezember 1915 geboren und Ulrich am 23. Oktober 1918 ebenfalls in Kopenhagen. Gerda ist nicht alt geworden, die ist am 26. Januar 1947 bei einem Flugzeugunglück gestorben, in Kopenhagen auch. Sie war Sängerin und Schauspielerin, sie hat in einigen dänischen Filmen mitgespielt und Ulrich Neumann, der hat ebenfalls im Film mitgespielt, hat auch komponiert, hat gesungen und war auch ein sehr guter Jazzgitarrist. Der ist älter geworden, der ist erst gestorben am 28. Juni 1994 und zwar in Malmö. Nachdem gezwungenermaßen die Partnerschaft mit seiner Schwester endete, hat er eine Solokarriere angeschlossen, ist dann in den 50er Jahren zusammen mit dem Jazzviolisten Sven Asmussen, den wir übrigens auch mit auf der nächsten Aufnahme hören, und der schwedischen Jazzsängerin Alice Babs zusammen aufgetreten. Und nachdem sich diese Gruppe aufgelöst hat, hatte er noch eine Partnerschaft weiterhin mit dem Sven Asmussen und dann in den 60er Jahren mit seinen Kindern, mit seiner Tochter Ulla und seinem Sohn Michael. Da hatten sie ein Trio, das nannte sich Dreimal Neumann. Seinem Stil, den er schon in den 30er, 40er Jahren entwickelt hatte, ist er auch mit dieser Besetzung dann noch treu geblieben. Jetzt gibt's wieder Musik. Wir hören zuerst A Touch of Texas und danach All the Things You Are. Und hier singen außer Gerda und Ulrich Neumann noch Sven Asmussen und Kjeld Nørregaard. Und ein unbekanntes Begleitorchester ist noch dabei. Die sind beide Titel in Kopenhagen am 9. Dezember 1943 aufgenommen.

Das waren die Titel Touch of Texas und All the Things You Are. Und jetzt kommen wir zu einer dänisch gesungenen Aufnahme. Außer Gerda und Ulrik Neumann ist auch hier wieder Svend Asmussen zu hören. Der Titel heißt In Yndin lille fjer. Der geht über zwei Seiten und der ist aus der Hornbeck-Revue 1944.

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Das war also aus der Hornbeck-Revue von 1944 in Undiklilifjer. Und dieser Titel ging über zwei Seiten. Und ein Potpourri, das über zwei Seiten geht, hören wir auch als nächstes. Und auch diese Platte, diese Titel sind aus einer Revue, und zwar aus Stig Lommers Jubiläumsrevue Alle Goe Gange Ti. Und der Titel ist Antiquitäter. Gerda und Ulrich Neumann singen, und hier sind auch wieder Sven Asmussen dabei, außerdem noch Inger Kristrup und Kjeld Nørregaard. Moment, nochmal. Diese beiden Titel sind vom 4.4.1945, und das sind jetzt die letzten Aufnahmen aus der deutschen Besatzungszeit.

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Das war also über zwei Seiten das Potpourri Antiquitäter aus der Revue Alle Goes Gange Ti. Und die Neumanns und Sven Asmussen scheinen in dieser Zeit gut in den Revue-Theatern beschäftigt zu sein, denn auch die nächste Platte, das ist eine ganz besondere kleine Kostbarkeit, kommt aus einer Revue. Die letzte, die wir gehört haben, war ja einen Monat vor Beendigung der deutschen Besatzung aufgenommen worden. Und die nächste jetzt, die ist nach der Befreiung und zwar vom Juni 1945. Und da haben sich die Herrschaften ein wenig über die Deutschen lustig gemacht. Die ist in Deutsch gesungen, sehr interessant. Das Ganze heißt Tyst Genfortelling. Tysk heißt ja Deutsch auf Dänisch. Und die Rückseite ist aus der gleichen Revue, nämlich aus der Tivoli-Revue, heißt Viol Plukerne. Und Gerda und Ulrich Neumann singen und außerdem ist Sven Asmussen auch als Sänger zu hören.

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0: Als letztes hörten wir den Titel Viol Plukerne und davor das sehr witzige Tysk-Genfortelling. Und da haben sich die Dänen ein bisschen über die Deutschen lustig gemacht. Damals hätte wahrscheinlich da kaum ein Deutscher drüber lachen können, aber heute mit 70 Jahren Abstand, ich denke mal, so viel Humor haben wir mittlerweile. Bei uns im Sammlerkreis ist diese Platte zumindest ein Kultobjekt und die wird immer mal wieder gerne aufgelegt. Das ist jetzt auch die letzte Platte gewesen für die Firma Tono, die wir haben. Für diejenigen, die jetzt zugeschaltet haben neu, wir hören das Freie Radio Kassel und unsere Sendung heißt Tanzparkett. Wir spielen heute Aufnahmen des musikalischen Geschwisterpaars Gerda und Ulrich Neumann. Und das ist schon der dritte und auch vorerst letzte Teil dieser kleinen Sendefolge. Und wir machen jetzt einen Sprung ins Jahr 1948. Wie schon am Anfang erwähnt, ist die Gerda Neumann, ja 1947 bei einem Flugzeugabsturz ums Leben gekommen und deshalb ist Ulrich Neumann hier jetzt solo zu hören. Der Titel heißt Ping Pong und den hat er auch selbst komponiert. Er ist für die Firma Odeon im April 1948 entstanden.
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1: Das war die Ulrich Neumann-Eigenkomposition Ping Pong und da hat er sich natürlich auch selbst auf der Gitarre begleitet. Und jetzt kommen wir vom Jahr 1948 ins Jahr 1954.

50. Und hier finden wir ihn auf der Marke Polyphon. Das war die dänische Marke der deutschen Grammophon. Am 5.5.1954 hat Ulrich Neumann den Indianer Swing, Untertitel The Tennessee Wigwalk, aufgenommen. Das ist wohl ein amerikanischer Titel, der im Original so heißt. Und die Rückseite heißt ganz schlicht Bimbo.

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1: Indianer Swing und Bimbo hießen diese beiden Titel mit Ulrich Neumann. Und eine weitere Aufnahme von ihm für Polyphon haben wir jetzt noch. Hilsen fra Mr. Gregory heißt das. Und übersetzt würde man wohl sagen Gruß von Mr. Gregory. Die ist in Kopenhagen am 14. Oktober 1954 für Polyphon entstanden.

Das war der Titel Hilsen fra Mr. Gregory mit Ulrich Neumann, der sang und sich auf der Gitarre begleitete. Und das ist die letzte Aufnahme, die wir heute mit Ulrich Neumann hören. Da haben wir uns bei der Projektierung der drei Sendungen ein bisschen verschätzt. Da waren ein paar Platten bei, die wir dann doch nicht spielen wollten. Und dadurch haben wir jetzt noch ein bisschen Luft und wollen jetzt noch Aufnahmen mit dem Koster-Quartetten spielen. Das ist auch eine dänische Band. Und die Aufnahmen sind alle zwischen 1942 und 1944 entstanden, die es da gibt. Da legt sich der Diskograf hier nicht näher fest. Das sind die Musiker Alex Hartmann, Klarinette, Tenor, Saxophon, Bariton und Flöte. Sven Koster spielt Piano, Orgel und Vibraphon. Kurt Jensen Gitarre und Geige. Und Arli Jensen am Bass. Wobei nicht auf allen Platten alle Instrumente gespielt werden. Und dadurch ist das oftmals recht abwechslungsreich, was die Kosters da machen. Wir hören jetzt zuerst Two Ideas. Das hat Sven Koster auch selbst komponiert. Die Rückseite ist eine Komposition von Kurt Jensen. Tuesday Morning at 10 heißt dieser Titel.

Zwei weitere Titel mit dem Costa-Quartetten haben wir jetzt noch. Shoofly und Long About Midnight heißen diese. Und damit wollen wir uns auch schon mal verabschieden. Michael Rolfe an der Technik und hier am Mikrofon. Ich bin, wie immer, Ihr Peter Michael.

0: Scheibe. Hier ist die Freisprechanlage mit
1: Martin Reuter
0: und Gertrud Salm. Und wir haben einen Gast, der sich vorstellt. Unser Thema ist Heiner erzählt. Heiner, du bist dran.
2: Ich bin dran. Ja, ich bin Heiner. Ich bin Heiner Range aus Harleshausen, aus dem Stadtteil von Kassel, den eigentlich alle kennen. Im Nordwesten der Stadt, bin da geboren und aufgewachsen, 1950 geboren, also schon vor einigen Jahren, und die ganze Zeit dort gewesen, bis auf einige Reisen und einige Auslandsaufenthalte, aber auch nur für kurze Zeit, und dann immer wieder auf unserem Hof in Harleshausen in der Kronenstraße. Dort lebe ich seitdem und habe neben meinem Hof weitere Interessen, die sich in Historie und Geografie erstrecken, diese Bereiche Geografie und Geschichte, aber nicht nur Harleshausen, sondern eines großen Bereichs der Zeitgeschichte auch, die einen großen Bereich der Zeitgeschichte umfassen. Das ist mein Interesse. Und das ist wohl auch dann heute die Frage, welche Dinge so um diesen Ort passiert sind, historisch und jetzt und heute und ja, und mitten im Leben. Das ist meine Vorstellung.
0: Heiner, du bist auch Biobauer?
2: Ja, der bin ich auch. Ja, ich bin auch Biobauer.
0: Mitten im Dorf, der Letzte,
2: Ich habe einen landwirtschaftlichen Betrieb, das habe ich ja vorhin schon erwähnt, habe 1980 schon angefangen umzustellen auf ökologische Landwirtschaft, und schon Ende des Jahrzehnts der 80er Jahre vollständig umgestellt in 88, und seitdem ist es ein Biobetrieb. Und ja, bis dahin bin ich mittlerweile jetzt neben einem anderen Betrieb, also ein Pferdebetrieb, der aber auch noch größer ist als ich, der aber kein Biobetrieb ist, der weitere Betrieb, der noch im Ort ist. Zwei Betriebe sind noch da.
0: Wie viel gab es in deiner Jugend?
2: In meiner Jugend gab es noch 8.
0: 8?
2: Ja. Aha. Also in meiner Kindheit gab es noch 8. Und auch nachher auch noch immer so abnehmend. Dann haben einige aufgegeben und einige sind auch weggegangen aus Harleshausen. Die sind ausgesiedelt.
0: Aussiedlerhöfe.
2: Ja, und auch Aussiedlerhöfe und auch woanders hin. Die sind dann in andere Orte, einmal hier im Umland in Nordhessen und dann aber einige auch weiter weggezogen. Auch einer ist der weiteste, ist unser Nachbar gewesen, der ist nach Suhlendorf gegangen in die Lüneburger Heide.
0: Das heißt, also weit weg. Eigentlich war ja Harleshausen, und da sind wir beim Thema, wir sprechen über Harleshausen. Du weißt ja, wir sind diese Neusiedler da,
2: ja,
0: im Feldlager. Wir sind gerade noch ein bisschen am Kämpfen mit der Technik, weil wir heute im anderen Studio sind. Wir haben unser Studio nicht in Gang gesetzt bekommen. Heiner, du kennst dich in Harleshausen aus. Du publizierst ja auch, also du schreibst. Du kennst dich nicht nur in Geschichte aus, sondern du schreibst auch, und zwar schön, also interessant auch.
2: Ja, danke.
0: Das, was ich von dir bisher gelesen habe. Wir sind diese Neusiedler, wir sind da frisch reingekommen, seit 3 Jahren leben wir in Harleshausen. Es ist ein komplett neues Wohngebiet, das auf dem Feldlager entstanden ist, eigentlich als Schlafstadt konzipiert. Also da gibt es gar nichts an Infrastruktur, außer eben Häuser und die entsprechenden Anschlüsse. Da gibt es keine kulturellen Einrichtungen, da gibt es keinen Laden. Ich glaube, Rewe wird jetzt vielleicht zugemacht, ich weiß es nicht. Weißt du was? Also Teegut.
2: Das könnte sein, dass Radisson ein kleines Teegut ist, und nebenan ist Aldi. Das ist ja nur in der Region, sozusagen in eurem Umfeld.
0: Genau.
2: Ist ja die Frage, ich bin nicht informiert, was mit dem kleinen Teegut passieren soll.
0: Ja, wir auch noch nicht, und wir trauen uns auch nicht mehr zu fragen, weil der Besitzer, der jetzt dort angestellt ist, glaube ich, jeden Tag gefragt wird.
2: Er lässt es natürlich auch auch nicht raus und ist auch traurig. Ne?
0: Das, sehr traurig. Ja. Also die Infrastruktur gibt es nicht, aber es gibt das alte Dorf Harleshausen. Was ist denn da eigentlich los mit diesem Harleshausen?
2: Was mit dem los ist, das Harleshausen ist, was damit los ist, das ist ja eigentlich ein altes Dorf, ist 1074 erstmalig erwähnt worden.
0: Uiui.
2: Also in einer Dotationsurkunde des Klosters Hasungen in Burg Hasungen, bei, also jetzt Gemeinde Stadt Zierenberg. Dort war das Kloster auf dem, ja, auf dem, der Kapelle errichtet, wo der heilige Heimerat beerdigt ist.
0: Heimerat?
2: Heimerat.
0: Der ist mir jetzt unter den Heiligen noch nicht untergekommen, ja, obwohl ich Katholikin bin.
2: Der heilige Heimerat kam aus Meßkirch, gar nicht so weit.
0: Gar nicht so weit
2: von Heimat.
0: Nee, ja. ganz genau. Ums Eck. Genau.
2: Der, ja, und er war halt unterwegs in jener Zeit, auch in Zeiten, die einer ersten, sage ich mal, Reform der Kirche bedurften. Und dort hat er gepredigt, hier in der ganzen Region, und ist dann aber auch in Paderborn gewesen und ist empfangen worden von Bischof Meinwerk in Paderborn, der sehr, sehr bekannt ist. Und er ist aber da dann, also dann zurück nach Hasungen auf seinen Berg, wo er also auch gepredigt hatte, der ein heiliger Berg war aus der Vorgeschichte. Das muss man auch erwähnen. Er war dort auf diesem Berg, den die Vorfahren als heilig bezeichnet haben, die vorchristlichen Vorfahren.
0: Das waren,
2: auf diesem Berg.
0: Was waren das für ein Stamm, weißt du das?
2: Ja, die waren ja, also in jener Zeit waren ja die Katten da. Aber die waren ja nicht lange da eigentlich. In der Vorgeschichte waren also die Völker, die man als Vorkelten oder so bezeichnet, in dieser Region. Und die hatten halt diese Berge als heilig. Auch im Neolithikum schon gab es diese heiligen Berge, wo halt bestimmte Sonnenstände halt eingesehen werden konnten. Und dadurch ist der Berg also was Besonderes. Da ist auch ein See drauf, der immer halt sich dann füllt. Leider habe ich jetzt eben ein bisschen, wenn meine Erkältung ist leicht wieder aufgetreten. Aber das ist ja nicht so tragisch.
0: Nein. Gut. Aber jetzt habe ich den Faden verloren. Wo ist der Berg?
2: Der Berg ist, wenn man von Harleshausen Richtung Wolfhagen fährt, auf der Wolfhager Straße,
0: okay.
2: Dann kommt ja erst die Gemeinde Dörnberg,
0: genau.
2: Dann kommt Ehlen.
0: Genau.
2: Und wenn man in Ehlen durch das Dorf fährt, dann liegt vor einem rechter Hand der Hasunger Berg. Und da
0: genau.
2: Ist auch das Dorf Burg Hasung, da ist die Auffahrt, die Autobahnauffahrt.
0: Stimmt. Ja.
2: Die heißt jetzt Zierenberg. Eigentlich genau. Heißt die Auffahrt aber Burg Hasung. Und dort war das. Dort ist auch ein Museum.
0: Dort oben ist ein See.
2: Da ist auch ein See auf dem Berg. Und im Dorf ist auch ein Museum errichtet worden.
0: Stimmt, da waren wir jetzt kürzlich gerade.
2: Ja. Und da ist Harleshausen erwähnt, mit in Zusammenhang mit diesem Kloster. Und das war 1074, nachdem der Heimerat, der ist aber schon 1019 verstorben da. Also es ist eine Zeitspanne dazwischen, und bis man halt so weit gewesen ist. 1074
0: 65 Jahre.
2: War. Und danach ist Harleshausen dann mehrfach erwähnt, weil die Übernahme war dann nachher über das Hersfelder Kloster, das Kloster in Bad Hersfeld, das ja auch sehr bekannt ist, wo auch die Festspiele sind, ist ja auch halt regional was ganz Besonderes. Nun gibt es diese große Kirche nicht mehr, aber dafür ist sie halt ein Festspielort, der also markant ist und auch prägend ist, auch in der Region. Und die hatten in Harleshausen Ministeriale, und das heißt also Leute, die ihren Besitz da verwaltet haben, die hatten also auch in den umliegenden Dörfern noch mehr Besitz. Und dort war dann ein burgartiger Hof errichtet, bei uns schräg gegenüber in dem Bereich, wo das heute am Kirchhof heißt.
0: Ah, okay.
2: Und dort war auch eine Kirche auf diesem Burghof, war eine Eigenkirche.
0: Und, eine Eigenkirche?
2: Ja, und die, die ist dann, also halt nachdem der Burghof halt nicht mehr existiert hat, ist 1399 das letzte Mal erwähnt, durch einen Verkauf, 1373 schon, 1399 dann nochmal. Und dann ist das praktisch obsolet gewesen, das ganze Areal. Nur die Kirche stand noch. Und die hat die Gemeinde dann übernommen sozusagen und hat sie also mehrere Jahrhunderte für sich erhalten, obwohl sie gar nicht richtig der Gemeinde gehörte. Okay. Und die Kirche ist dann im Siebenjährigen Krieg endgültig also zerstört worden, war dann schon 1694, gibt es die erste Karte von Harleshausen, hat ein Landmesser Rudolfi halt den Ort gezeichnet, da ist sie schon halt nicht nur baufertig, sondern es ist ein Steinhaufen, aber es stand dann noch ein Turm, ein romanischer Turm, der aber dann im Siebenjährigen Krieg endgültig zerstört ist wohl und man weiß davon nur, dass ab und zu die Häuser, in einigen Häusern noch Steine davon zu finden sind. Und aber auf diesem Kirchhof, der Name ist dann geblieben. Und das ist der Kern des Ortes.
0: Also Kirch, jetzt muss ich fragen, das ist die Harleshäuser Straße, da ist die evangelische Kirche.
2: Die nicht.
0: Die
2: nein,
0: nicht
2: nein,
0: ist es.
2: Nein.
0: Ist auch nicht der Ossenplatz.
2: Nein.
0: Also
2: nein.
0: Ich bin ja Neuzugang. Ne?
2: Nein, das ist nicht der Ossenplatz. Das ist direkt an der Kronenstraße, wir haben das ja eben gerade gesehen, zwischen Kronenstraße und Wolfgangstraße ist die Gräbenstraße und der Kirchhof. Und am Kirchhof, direkt am Kirchhof, dort war diese Kirche. Mhm. Und wir haben auch noch, das war ein ummauerter Hof, also ein Gutshof, den man auch als Burg bezeichnen kann, okay. mit Wassergraben. Und da gibt es auch noch Relikte, noch ein Stück Mauer, Außenmauer, die noch da ist,
0: und
2: heute noch.
0: Und vermutlich viele Steine, die in den Häusern verbaut sind.
2: Richtig, richtig. Und die eine Mauer haben sie praktisch in einem Haus verbaut. Das ist, das ist dieser älteste Teil Harleshausens, der eben dort noch existiert, auch sichtbar existiert. Wenn ich da mal einen Rundgang mache, dann kann ich das direkt zeigen und es ist auch noch erlebbar.
0: Machst du das ab und zu einen Rundgang?
2: Ja, mache ich auch, ja.
0: Oh, dann mach ich. Könnten wir ja das mal.
2: Ja, das könnt ihr mal, wenn ihr eure Identität etwas schärfen wollt im Niederfeld, wie wir sagen.
0: Ach, wir sind Niederfeld.
2: Ja, ihr seid Niederfeld. So, wir ist fangen, ja die Gesamtbezeichnung für den Bereich. Aber direkt heißt es ja im Plutsch, die Bereiche waren eben etwas feucht im Mittelalter und in den vorgegangenen Zeiten, aber es war eben auch guter Boden. Und vom guten Boden her gibt es eben auch in dem Bereich Relikte aus dem Neolithikum und eben aus der Bronzezeit. Wir hatten also in jeder Phase dieser Zeit seit dem Neolithikum in Harleshausen auch Funde. Das heißt, dass dort auf den besseren Böden, gerade wo jetzt die Häuser gebaut sind, dort waren die guten Böden und da ist eben auch Landwirtschaft betrieben worden und da waren auch Siedlungen.
0: Da waren Siedlungen.
2: Ja.
0: Das heißt, also im Plutsch, hast du mir vorher schon erzählt, am Plutsch, das war einfach ein Feuchtgebiet.
2: Ja, das war feucht, also Plutsch kann man wenn man ein A hineinsetzt in das anstatt U, dann hat man Platsch und wenn einer ins Wasser fällt, macht's Platsch. Das ist so meine Assoziation. Und deswegen, und das ist auch erklärbar, dass dieses eben dort also feucht war und man weiß natürlich auch, dass später als die Landwirtschaft also eine größere Bedeutung erlangt, vor allen Dingen im 19. Jahrhundert, da hat man ja die großen Agrarreformen vorgenommen. Vorher waren ja die Feldstücke alle sozusagen schmale Stücke meistens.
0: Auch
2: aus mittelalterlichen Gründen hat man so einen Langstreifenflur gehabt. Mhm. Und diese ganzen Vererbungen dann noch da zusätzlich.
0: Also
2: bei uns war also keine reine Realteilung in Harleshausen, das muss ich auch noch sagen. Also der Ort war nur zum Teil wurde real geteilt, aber nicht generell. Das heißt,
0: also ich weiß nicht, was eine Realteilung ist.
2: Ja, eine Realteilung ist im Erbfall eine Teilung des Besitzes in die weichenden Erben. Das heißt, in alle Erben. Das heißt, wenn da 20 Hektar sind und es sind vier Kinder, oder vor allen Dingen eben vier Söhne, früher war das ja mehr auf die Söhne, dann bekam jeder fünf.
0: Genau. Und
2: also das ist real.
0: Ne? Das ist real.
2: Das ist dann die Realität.
0: Und das andere war die Erbfolge nach Ältestem.
2: Ja, nach Ältestem. Das andere ist das Anerbenrecht.
0: Das
2: sogenannte Anerbenrecht.
0: Was du alles weißt.
2: Das Anerbenrecht ist in Niedersachsen, in Westfalen und in Schleswig-Holstein und Hamburg noch üblich. Auch jetzt in Brandenburg ist es neu wieder etabliert worden gegenüber dem bürgerlichen Gesetzbuch, also eine Sonderregelung, dass dann nur einer erbt und die weichenden Erben abgefunden werden mit relativ geringen Beträgen, um den Hof zu erhalten. Mhm. Und das war hier zum Teil in Tradition auch noch der Fall. Mhm. Aber es hat sich durch wirtschaftliche Entwicklungen, auch durch Bevölkerungsentwicklungen, das heißt durch eine sehr starke Bevölkerungswachstumszeiten, hat sich dann in verschiedenen Orten, die vom Boden her nicht so begünstigt waren, hat sich dann diese Realteilung entwickelt gegen die eigentliche Vorgabe, nicht zu teilen. Und dann hat man nachher in manchen Orten, auch hier im Umkreis von Kassel, dann wirklich alles geteilt. Und das war auch dann auch nicht gerade gut, auch in der Erbfolge, und auch hat auch gerade nicht für Reichtum gesorgt, um das mal so zu sagen.
0: Nee, waren lauter kleine Stücke.
2: Ganz kleine. Aber das war in Hardeshausen jetzt nicht unbedingt. Aber trotzdem, als Ganzes hat man eben im 19. Jahrhundert gesagt, wir müssen das reformieren. Und durch die Agrarreform, vor allen Dingen die erste Agrarreform, waren ja die Steinhardenbergschen Reform 1807 schon, die inspiriert waren aus Frankreich durch die Bauernbefreiung, dass man halt gesagt hat, also von der Französischen Revolution sozusagen inspiriert waren, dass man also die Leibeigenschaft abschafft. Die war allerdings hier in Hessen, Kassel und dann in dem späteren Kurhessen schon von Landgraf Philipp dem Großmütigen aufgehoben worden. Das heißt, schon zur Reformationszeit aufgehoben worden.
0: Also schon
2: ganz
0: 200 Jahre?
2: Ja, ganz lange zurück. Die Reformation war ja hier 1527. Ja. Wir haben dieses Jahr jetzt Jubiläum, 500 Jahre Reformation. Mhm. Also in Homberg, in der Stadtkirche, ist die Reformation ja beschlossen worden durch die Synode. Jetzt am 1. Januar 27, 500 Jahre. Wow. Das sind jetzt aber so Nebengeschichten, die jetzt hier nur einfließen. Insofern, also diese Agrarformen, die sind wirklich im frühen Jahrhundert, also im vorvorigen Jahrhundert durchgezogen worden. Und am Ende stand die Flurbereinigung. Und die Flurbereinigung hat dann natürlich große Feldstücke geschaffen. Zum Beispiel dieses größere Feldstück, wo euer großes Anwesen jetzt ist, das waren also ein 5-Hektar-Schlag, wir sagen Schlag dazu, ein 5-Hektar-Schlag, das gehörte einer Familie. Und daneben hatten die also noch so einen 5-Hektar-Schlag. Und die hatten so ungefähr damals an die 30 Hektar. Und das Land wurde dann zusammengelegt. Und deswegen ist auch dieser Verkauf dann nachher möglich gewesen, dass man also dann dieses große Areal bebauen konnte. Man hat vorher vermutet, man wollte also eine Schule bauen auf das Areal bei euch, dann wollte man einen Sportplatz bauen. Und dann hat man die Stadt dann doch gesagt, nee, wir bauen doch eine Siedlung dahin. Mhm. Und das ist jetzt auch was geworden, aber nicht nur auf 5 Hektar, sondern auf 11 Hektar. Das sind zusammen 11, weil dazu noch weitere Stücke, es waren eben noch einige andere Eigentümer. Aber der Kern waren 5 Hektar von einer Verkäufer.
0: Wie heißt die Familie?
2: Familie. Also die Familie, die das früher hatte, da ist auch schon eine Erbfolge drin gewesen, die hieß Klapp. In Habshausen gab es mehrere Familien Klapp. Mhm. Und der letzte Klapp ist dann verstorben, weiß nicht genau mehr, vor 14 Jahren oder so, das weiß ich jetzt gar nicht mehr richtig. Und der hat es vererbt an seine Verwandten in Wahlershausen, also in Wilhelmshöhe. Mhm. Und die, da ist es aber dann ist noch mal wieder ein Erbfall eingetreten. Dann hat eine weitere Erbin, die der Erblasser da eingesetzt hatte, die hat das hat geerbt und jetzt ist es eine Erbengemeinschaft und es ist eben nicht mehr in landwirtschaftlichem Besitz, sondern lange schon auch verpachtet gewesen und die hatten das dann also auch verkauft, nicht der Landwirt mehr. Ja, der Landwirt hat das nicht mehr verkauft. Aha. Dem gehörte das damals. Aber die Familie Klapp ist da schon nicht mehr gewesen, als die Stadt nachher übernommen hat und bebaut hat.
0: Ja, und wir sind ja jetzt eigentlich noch 1047.
2: 74, ja.
0: Wie kannst du dir diese Zahlen alle merken?
2: Ja, die Zahlen kenne ich. Ich kann mit Zahlen umgehen. Das ist kein Problem für mich. Das ist kein Problem. Nee, also wir waren ja noch nicht so weit gekommen. Wir haben ja erst so schrittweise, ja. Sind wir vorangekommen. Und die weitere Geschichte ist so, dass wir haben natürlich durch Urkunden, die also in die Klöster halt ausgestellt haben und auch die im Grunde kirchlichen Ursprungs sind, haben wir also mehrere Hinweise auf Harleshausen in den Zwischenzeiten, also zwischen diesem Reformationsdatum, das ich ja eben schon hatte, und also der Ersterwähnung, dann hatte ich ja schon gesagt, dass die Hersfelder Ministerialen auf dieser Burg waren. Die haben ja das dann 1399 als letztes sozusagen verkauft, die letzte Erbin. Und bis dahin waren wir ja schon. Und dann sind eben erst dann im Zuge der Auflösung dieses großen Hofes, war übrigens noch ein weiterer großer Hof an der Helmershäuser Straße, der war eben auch noch da, es war also vermutlich noch ein dritter da, das weiß man gar nicht richtig, aber also solche großen Höfe, und die sind dann aufgehoben worden und durch die Grundherrschaft sozusagen ersetzt worden, weil vorher war das eine Gutsherrschaft. Mhm. Und die, also mit diesen großen Gutsbetrieben, die das dann praktisch verwaltet haben, und die Leute haben natürlich bei der Auflösung, ist natürlich dann die Möglichkeit gewesen, dieses Dorf zu errichten. Vorher sind dann das Arbeiter gewesen auf diesem Gut.
0: Gutshöfen oder Leibeigene.
2: Sind aber dann schon sogenannte Hufensitze entstanden. Die sind schon, also im 13. Jahrhundert, im 14. Jahrhundert sind dann diese Hufensitze entstanden und da ist dann der Kern des Dorfes so entstanden. Das sind also eine ganze Reihe Hufensitze an der Kronenstraße, einer neben anderen gewesen.
0: Du sprichst für mich Chinesisch. Was ist ein Hufensitz?
2: Ja, ein Hufensitz. Die Hufe ist die älteste Form der Leihe. Muss dir also vorstellen, dass der Besitz und Eigentum in diesem Sinne, wie wir es heute kennen, den gab es so nicht. Mhm. Man hat das Eigentum anders definiert. Man hat einfach gesagt, die Obrigkeit ist der Eigentümer. Der hat das sozusagen beansprucht. Wenn die Obrigkeit das dann verleiht oder verlehnt, wie es früher hieß, dann verlehnt man es an Vasallen oder an andere Adlige, also sozusagen Edelleute. Mhm. Und die können dann wieder weiter verleihen. Mhm. Und da kommt es darauf an, auf wer eben der Herr ist. Und wenn der Landesherr im Grunde dann der Hufen, der Besitzer des Landes ist, dann verleiht er die Hufe. Eine Hufe sind ungefähr 7,5 Hektar, wir sagten da früher 30 Morgen dazu, diese Hufe, die ist dann praktisch eine Hufe verliehen worden an eine Familie. Da wurde dann ein Haus dazu gebaut und wurde richtig so ein Sitz, wie so eine Siedlerstelle, würde ich mal sagen.
0: Und das Haus haben aber die Familie gebaut? Oder
2: das haben die Familie gebaut.
0: Ah, okay, hat
2: die Familie. Also die wurden dann also auch so auf der Reihe auch aufgebaut. In Harneshausen ist es also noch immer noch sichtbar, dass das so gemacht wird. Natürlich haben dann der Landesherr in dem Fall, der war ja bei uns es gab ja keinen anderen Adligen mehr, der das Eigentum im heutigen Sinne dann gehabt hätte. Also, diese Hufe wurde verliehen und die wurde aber nur demjenigen verliehen. Wenn der gestorben ist, dann musste die Familie wieder hingehen und musste praktisch drum betteln, dass es weiterverliehen wurde und musste dann aber auch das sogenannte Besthaupt lösen. Musste dann also eine Abgabe zahlen. In dem Augenblick, wenn sie es wieder haben wollten. Das wurde aber in der Regel so gehalten. Und das ist die älteste Form der Leihe, diese Hufenordnung. Und die Hufenordnung beinhaltete natürlich, dass das Land nicht geteilt werden durfte. Das gehört ihnen ja gar nicht. Ja, ne? Okay. Das ist ja die Logik.
0: Das gehörte alles dem Landes...
2: Das gehört es dann dem Landesherrn oder dem Grundherrn. Ne? Also das an sich. Aber das ist, ja, diese ganze Ordnung ist über das ganze Mittelalter hin weiter, hat sich dann weiterentwickelt. Natürlich wurden die Hufensitze dann auch, die bestanden zwar noch, aber es gab immer noch Land, was danach auch noch gerodet wurde. Es gab noch anderes Land, was nicht in der Hufenordnung war.
0: Man muss sich vorstellen, dass da Wälder waren.
2: Ja.
0: Wir stellen uns Harleshausen schon gerodet vor.
2: Ja, geht nicht. Ja. Dann ist ein weiteres Land entstanden. Und das weitere Land, kam dann nicht mehr in die Hufenordnung. Und da hat man dann andere Ordnung. Da hat man ein sogenanntes Erbzinsland geschaffen, also andere Rechtsformen geschaffen oder Rottland, das heißt Rote Land, geschaffen. Und da war eine andere Rechtsform.
0: Und die
2: konnte man aber teilen. Die konnte man weitergeben und teilen, aber die Hufen nicht. Und das hat dann dazu geführt, dass also diese Unterschiedlichkeit der Wertigkeit auch der Flächen insbesondere, also auch auf den Häusern lagen ja auch Abgaben, also die mussten immer Abgaben auch trotzdem zahlen. Aber trotzdem ist es so, dass man die Ordnung immer so gehalten hatte. Aber bis im 18. Jahrhundert, da hat das eben schon angefangen, dass man diese Hufenordnung nicht mehr einhalten konnte. Und der damalige Ortsvorsteher, das war der Grebe, man nannte den Grebe hier davor, Vorgänger von dem, was man Bürgermeister hat. Der Grebe hatte allerdings viel mehr Rechte als der Bürgermeister nachher. Der hatte also auch Justizrecht, konnte auch halt richten. Wir hatten auch den Schöffengreben, so nannte man in Harleshausen. Der hatte dann auch noch einen anderen Ort, rechtlich zu besetzen. Und der Schöffengräbe, der hatte dann auch natürlich so einen Sitz und hatte einen Steintisch, wo dann öffentlich zu Gericht gesessen wurde.
0: Im Freien.
2: Übrigens gibt es den auch noch im Nachbarort in Kirchdittenmold. In Kirchdittenmold, da ist der Steintisch noch da.
0: An der Schule da unten?
2: Zwischen Schule und dem kirchlichen, dem alten großen Haus, das der Kirche gehört, also dem Pfarrhof unterhalb der Schule, zur Brunnenstraße hin. Dazwischen, an der Brunnenstraße, da ist der Gerichtstisch noch.
0: Also ich fasse es mal zusammen. Harleshausen ist sehr früh erwähnt in den Büchern von Hersfeld? Nein.
2: Von Hasum.
0: Hasum, ja. Genau. Und
2: Hersfeld später.
0: Ja. Immer mal wieder erwähnt. Es war, gehörte dem Landesherrn?
2: Dem Landesherrn, ja.
0: Genau.
2: Ja, ja.
0: Der verteilte das Land, also sagte, vergab das Land und kriegte dafür das Lehen. Er lieh das an die Bauern oder die Familien. ja, Bauern, das waren ja alles Bauern.
2: Bauern, alles Bauern, ja.
0: Handwerker gab es auch.
2: Naja, Handwerker, gab es ländliches Handwerk.
0: Ja, klar. Das waren auch die Bauern.
2: Ja, das waren auch dann auch die Bauern, die hatten ja, genau. alle Land, hatten alle okay. ihr Land, natürlich.
0: Gut, ja, und ja. dann gab es diese das Huflehen.
2: Ja, ja, und den, die Hufensitze mit
0: Hufensitze,
2: dem,
0: genau.
2: Die Hufensitze.
0: Genau.
2: Und die und waren aber ja das der Rodeland, Grundbestandteil des,
0: genau.
2: des
0: aber des Ortes. Auch das Rodeland, und ja. das wurde rechtlich anders eingeordnet. Ja. Hufsitze, die konnte man nicht teilen.
2: Ja.
0: Und die musste man immer wieder, wenn derjenige das quasi ja. gemietet hat, in Anführungsstrichen, ja, ja, gelehnt hat.
2: Der musste wieder.
0: Der musste nochmal bezahlt musste, werden. Das heißt, mal, die Familien genau. waren arm, oder?
2: Ja, das kommt. Das
0: die kann, mussten ja ständig die, zahlen.
2: Die mussten auch zahlen. Es war keine große, es war also der, es war mal die Ordnung, die alte Ordnung war nicht darauf ausgerichtet, dass man, sag mal, ein kapitalistisches System damit errichten konnte. Mhm. Also die Bauern konnten das nicht. Die hatten dazu gar keine rechtliche Möglichkeit. Mhm. Also das konnten nur die Herren. Die haben natürlich also unterschiedlich da agiert.
0: Und die haben sich ja dann, bezahlen
2: Wir haben müssen. Ja dann nachher auch den Bauernkrieg gehabt. Da kann ich ja auch nochmal drauf zurückkommen. Wir hatten ja eben die Reformation, die ja in diesem Zuge im Grunde ja halt umgesetzt ist, wo die Umbrüche der vor 500 Jahren, die großen Umbrüche, die unsere Zeit im Grunde, jetzt ahnt man ja, dass wir wieder in so einer Umbruchszeit sind, nach 500 Jahren heute, wo man noch nicht richtig weiß, wo der Weg dann hingeht. Und das war damals auch so. Das muss man also auch einkalkulieren. Und damals, da hat man gesagt, wenn, also weil die Edelleute auf einmal auftraten und sich sozusagen etablierten und sich, wir haben ja dann auch die Fixierungen in Süddeutschland, zum Beispiel die Adligen wie die Fugger und die Welser und die Leute, die dann sich einfach rausgehoben haben. Das waren Adlige, die haben sich einfach rausgehoben und haben damit Geld gehandelt und haben sich dann über alles erhoben. Und
0: Das war vorher nicht verboten.
2: Eigentlich nicht.
0: Ja.
2: Und das ging nicht. Das heißt, die Ordnung war festgefügt. Und diese festgefügte Ordnung, die hat man dann also ja eigentlich ja durchaus zerstört. Mhm. Und bei uns ist der Bauernkrieg jetzt nicht so stark ausgefallen, weil dieser Landgraf Philipp von Hessen, der hat den Bauernkrieg sozusagen für sich auf seine Seite gezogen, die Bauern auf seine Seite gezogen. Er ist zum Beispiel, da geht wieder um Hasung. Mhm. In Burg Hasung war ja der Abt. Die Hasungen hatten auch da versucht, also die hatten ja immer noch ihre Abgaben dahin zu liefern, auch die ganzen Umlandgemeinden, auch Alleshausen noch. Mhm. Die hatten immer noch Abgaben hinzuliefern. Mhm. Und dann ist der Abt dann, da haben sie im Bauernkrieg gesagt, jetzt wollen wir doch mal den da runterholen. Und es ist also ein Bericht davon 1525, und da sind die nach Hasung gezogen,
0: die mit Bauern. Ganzer
2: Trupp, die Bauern, ja, ja.
0: Aus und, Kassel und alles.
2: Ja, und haben den dann versucht, da runterzuholen. Und dann ist der Philipp gekommen.
0: Also mit Reiter und Ross.
2: Das ist keine Anekdote, ja. Mhm. Und hat sich vor die Bauern gestellt und hat gesagt, ich bin einer von euch.

0: die Schlacht bei Frankenhausen, da ist er mit den Truppen hin und hat gegen den Münzer, er hat im Grunde, ist einer gewesen, der am schärfsten dagegen vorgegangen
1: die
0: ist.
1: Die Bauern.
0: Da war dann auf Luthers Seite und hat gesagt, also das, und sie wollten natürlich auch diesen Münzer nicht, weil der Münzer ein radikaler, würde man heute sagen, ein ganz scharfer evangelikaler Radikaler war, der auch politisch ganz stark unterwegs war. Also das muss
1: aber,
0: man schon
1: aber
0: noch sagen.
1: Aber gehen wir nochmal zu den Bauern. Also die Bauern wollten den Abt quasi gefangen nehmen, oder was wollten sie mit dem anfangen, weißt du
0: die
1: das?
0: Die wollten den Abt, ja, wollten sie, ist aber nicht gelungen, weil der Philipp gesagt hat, er hat sich natürlich dann dazwischen
1: der Großmütige
0: gestellt und hat gesagt, ich bin für die Bauern.
1: Aber was hat denn der Philipp mit dem gemacht, mit dem Abt?
0: Der hat ihn auch gehen gelassen. Dann, ne?
1: Der hat ihn verschwinden lassen, sozusagen.
0: Dann, ja, irgendwie, ja, und später, Philipp hat ja dann 2 Jahre später in 27 die Reformation eingeführt.
1: Ja.
0: Und hat dann im Grunde die ganzen Äbte und die Ämter, die waren in dem Augenblick nicht mehr da.
1: Der hat die ganzen Katholiken rausgeschmissen, sozusagen, die katholische Hierarchie.
0: Ja, die Hierarchie rausgeschmissen. Also der hat, also diese Reformation hier, wie die hier abgelaufen ist, das kann ich, also einfach habe ich mich auch schon mit beschäftigt, wie das auch rein technisch oder so, wie das, ich habe immer gedacht, der hat ja erstmal eine große Erhebung gemacht, was alles der Kirche gehört und so weiter, das hat er alles gar nicht, da hat er nachher erst gemacht. Mhm. Er hat erst gesagt, ich bin jetzt, ich will es mal einfach machen, ich bin jetzt der Papst.
1: Aha.
0: Das heißt, ich bin jetzt der das Sagen hat. Hat im Grunde hat alles so gelassen, hat alles belassen und hat gesagt, ich sage das jetzt. Und die Kirche ist ihm gefolgt, hat dann seine Kirchenleute gehabt, die ihm im Grunde zugestanden sind, die wie Adam Kraft, also Leute, die ihm auch zugearbeitet haben, auch geistig, politisch zugearbeitet haben und kirchlich im Grunde eine Grundlage geschaffen
1: für die Reformation.
0: Martin Buze, für die Reformation. Leute, die gar nicht von hier waren, die hat er dann geholt und hat das aufgebaut und hat gesagt, jetzt bin ich im Grunde das, was sonst, er hat nicht gesagt, ich bin der Papst, aber ich bin jetzt das, was sonst die Kirche ist, das bin ich.
1: Aha.
0: Und die anderen deutschen Fürsten haben das im Prinzip dann auch ihm nachgemacht, haben das auch gemacht.
1: Das heißt, er ist
0: ganz
1: in die,
0: früh.
1: Und er ist in die Hierarchie eingetreten, hat es alles an sich genommen und hat er die Leute besser behandelt als der Abt?
0: Also auf jeden Fall. Vor allen Dingen die Kirchenordnung hat er und hat die Leibeigenschaft sofort abgeschafft.
1: Das
0: hat er auch gemacht.
1: Ja, das war so.
0: Also da
1: jetzt
0: hat er schon einiges gemacht.
1: Oh. Jetzt müssen wir mal eine kleine Pause machen. Hey Jude habe ich leider nicht.
0: Ah ja, dann.
1: Aber wir werden.
0: Dann nimm was von den Beatles, ja.
1: Ich werde nehmen was anderes.
0: Ja, genau.
1: Ich versuch's mal, weil könnte sein, dass es was wird.
2: Sie ist rot.
1: Ja, will nicht. So. Ja, so.

0: hier ist die Freisprechanlage mit Martin Reuter, der sich ganz in den Hintergrund verzogen hat.
1: Ja, ich habe noch eine Frage, die ich noch stelle.
0: Und Gertrud Salm. Und wir behandeln das Thema Heiner erzählt. Und zwar, der Heine Range ist bei uns zu Besuch und erzählt und berichtet uns über die Geschichte eigentlich von Harlershausen. Aber wir sind jetzt schon mitten in der Reformation und jetzt gehen wir nochmal zurück nach Harlershausen.
2: Ja, wir gehen zurück nach Harlershausen. Ist was ganz Wichtiges noch zu erwähnen nach der Reformation, nicht mal 100 Jahre danach.
0: Wir sind jetzt im Jahre?
2: Wir waren 1527.
0: Genau.
2: Die 500 und Jahre, die auch Jubiläum, ein Jubiläum darstellen für die Landeskirche. Ich wollte nur noch anknüpfen an vorhin. Durch diese Kirchenordnung, ich hatte ja gesagt, dass der Landesfürst hat erklärt, sozusagen, ich bin der Papst. Deswegen gibt es weiterhin in Deutschland die Landeskirchen, weil jeder Landesfürst hat dasselbe sozusagen gemacht und hat sich dann an die Obrigkeit gestellt, auch in England, die englische Staatskirche ist die anglikanische Kirche. Wer ist der Chef? Der König oder die Königin. Das heißt, das ist genauso das System des Protestantismus. Mhm. Dieses ganz typische, dass die Länder darstellen, auch in Deutschland bis heute.
0: Das heißt, eigentlich haben die Landesfürsten oder die Landesregenten, haben da die Vereinigung der Kirche und des Staates gemacht.
2: Ja, sie haben, ne? damit,
0: also die haben,
2: sie haben damit den Staat, das stimmt.
0: Ja.
2: Und das ist auch immer problematisch.
0: Das ist problematisch.
2: Das ist natürlich offiziell nachher jetzt nicht der hessische Ministerpräsident, der Chef der Landeskirche. Das ist er nicht, aber nur die
0: nicht
2: Ordnung,
0: mehr.
2: Die innerhalb der Ordnung ist es halt so geblieben, dass man jetzt nicht mehr davon sprechen kann. Aber davor, auch in Preußen war das, ne? In Preußen war ja auch das Kaiserhaus, das Königshaus, die Hohenzollern waren die Kirchenchefs. Ne?
0: Und, was man so alles erfährt.
2: Ja, das auch in Harlershausen. Aber ich hatte noch was Wichtiges, was Harlershausen betrifft, was jetzt nicht in Vergessenheit geraten darf. Du hast sicher schon gehört, auch von der Ossengeschichte.
0: Ja, die Ossengeschichte,
2: die wolltest ist wunderbar. Du doch auch gerne noch hören.
0: Aber natürlich.
2: Ja.
0: Also ich sag mal, was ich davon weiß.
2: Ja,
0: gut. Der Landesfürst, und da muss ich dich auch noch mal was fragen, hatte Ossen, also Ochsen, hatte überhaupt Vieh, das zu seinem Hof oder zur Landwirtschaft, dass die zu seinem Hof gehörte, da hat sich ein Ochse verlaufen nach Harlershausen.
2: Ja, das war abwegig, nicht ganz richtig. Ich muss es dann schon doch richtig
0: erzählen. Jetzt musst du mal es richtig
2: erzählen. Und zwar Landgraf Moritz war das.
0: Moritz
2: der Gelehrte, der hatte hat in der Zeit, also um 1600, war ja schon vorher im Amt, war wirklich hochgebildet, sprach 8 Sprachen und hatte natürlich auch für Natur und für alles ein großes Händchen. Und der hatte Auerochsen, die letzten Auerochsen Europas, man weiß es nicht genau, ob sie die allerletzten waren, in dem Bergpark dort, das habe ich noch nicht erwähnt, ein weiteres Kloster in Weißenstein, wo jetzt Wilhelmshöhe ist. Dort war das Kloster Weißenstein, was 1143 errichtet war durch das Erzbistum Mainz. Um die Herrschaft im Raum des Habichtswaldes zu festigen, hat die Kirche da dieses Kloster gebaut. Auf dem Bereich, wo jetzt das Schloss ist.
0: Oh.
2: Auf der südlichen Seite, wo der Weißensteinflügel noch ist. Hast du schon mal gehört, sicherlich.
0: Der renoviert wird.
2: Ja, genau, richtig, jetzt renoviert wird. Mhm. Und da hatte dann, also nach der Reformation, ist das Kloster ja aufgelöst worden. Und der Moritz, das war praktisch der Enkel von dem Philipp, Ja, genau. Der hat dann hat die Auerochsen dort in seinem Bergpark gehabt, hat dann oben einen Park eingerichtet, um dieses Jagdschloss, was er dann da hatte, und hat gesagt, ich will seltene Tiere haben. So was Ähnliches wie...
0: Der hat sein Zoo, sein Privatzoo.
2: Sein Privatzoo. Ja. Und diese Auerochsen, die sind ausgebrochen. Mhm. Die sind ja, das sind ja große Tiere gewesen.
0: Sehr groß, zuttige.
2: Ganz große Tiere. Ja. Und die, die sind ausgebrochen in die Feldmark in Harleshausen.
0: Feldmark?
2: Also in die Feldmark, in das Getreide. Und haben die Feldmark verwüstet.
0: Okay.
2: Und wenn das natürlich immer wieder passiert, ich habe darüber auch was geschrieben, das gebe ich dir mal. So ein Jahresbericht von 1604 habe ich mal angefertigt, so in Monaten sozusagen Erklärungen gegeben, wie das Leben in den Monaten von 1604 abgelaufen ist im Dorf. Mhm. Und da ist dann das passiert, dass die Harleshäuser offensichtlich also so wütend gewesen sind, dass sie sich zusammengetan haben und haben einen Auerochsen erlegt und dann auch offensichtlich unter sich verteilt.
0: Und gegessen.
2: Und sicher auch gegessen.
0: Ja.
2: Und das ist aber nicht rausgekommen, wer es war, weil das alles geheim geblieben ist. Und dann gab es ein großes Gericht und das Gericht hat dann erklärt, dass Harleshausen einmal 100 Kammergulden zahlen musste und dann jedes Jahr noch weitere. Das heißt, jedes Jahr nochmal 15.
0: Kammergulden. Gulden, das war,
2: ja,
0: was das wäre das?
2: Das war ja viel
0: war
2: Geld.
0: Richtig viel Geld. Ne?
2: Viel Geld. Und dann kam der
0: 30-Jährige. Aber die haben dicht gehalten.
2: Die haben dicht gehalten. Und deswegen hat er, das ist sonst, also die Logik, der raus ist, weil wir haben natürlich dann nur den kurzen Bericht, dass die Strafe dafür, also dann aber an die ganze Gemeinde. Und wenn der Richter das an die ganze Gemeinde gibt, dann hat sich niemand da irgendwie breitschlagen lassen und hat gesagt, ich war's. Ne?
0: Das wäre auch mit Todesstrafe vermutlich.
2: Ja. Und jetzt kriegt es die ganze Gemeinde. Ja. Also haben die diese Strafe dann zahlen müssen. Und zwar, und jetzt kommt das, die haben die Strafe bis zu den Agrarreformen, von denen ich vorhin schon gesprochen hatte, bis 1839 bezahlt.
0: Was haben die denn da bezahlt dann noch?
2: Und die haben, nachher war das in Taler, also wenn ich das richtig, dann waren es also vorher 12 Kammergulden und dann 15 Taler. War natürlich nachher dann nicht mehr so viel verhältnismäßig, aber damals war es ganz viel. Das hat die Gemeinde richtig arm gemacht.
0: Okay.
2: Und die hatten die erste Zahlung im Krieg. Die wussten ja gar nicht, wie sie das dann zahlen sollten, dann danach. 1618 ist ja dann der Krieg begonnen.
0: Und
2: die wussten ja gar nicht, die hatten überhaupt kein Geld mehr. Da hat das halbe Dorf entvölkert.
0: Okay.
2: War ja gar keine Leute mehr da. Wie sie das überhaupt gemacht haben, weiß ich nicht. Jedenfalls haben sie da, und dadurch ist auch die Kirche wahrscheinlich nicht wieder aufgebaut worden.
0: Weil sie nichts mehr hatten.
2: Ja, die hatten nichts.
0: Und wegen so einem blöden Auerochsen.
2: Ja, naja, wegen so
0: einem blöden Auerochsen. Aber was kostet denn so ein Auerochsen?
2: Und die, ja, naja, das war für den schon was Besonderes, dass er die letzten, und er wusste das, dass er die letzten von diesen Großtieren dann noch hatte. Und wir haben ja nachher versucht, sie zurückzuzüchten, aber wir haben sie bis heute nicht richtig hingekriegt. Die sind alle, sehen so aus, aber sind kleiner.
0: Aber sind toll.
2: Tolle
0: Viecher.
2: Du kennst welche.
0: Ja, klar.
2: Aber die waren noch im Stockmaß noch einen halben Meter höher,
0: also,
2: größer.
0: Was waren sie denn? Zwei Meter? Nee.
2: Na, 2 Meter jetzt.
0: Das ist zu viel.
2: Das ist ein bisschen zu viel. Aber 1,70 oder so.
0: Also oben Widerriss bis zum
2: Widerriss,
0: bis zum Hals.
2: Ja, ja. Groß. Und dann so ein Kopf und so und große Hörner.
0: Ja.
2: Ja, jedenfalls, das war das. Und die Harleshäuser haben das natürlich stoisch hingenommen und haben dann so lange bezahlt. Und dann ist es erst rausgekommen. Sie wussten gar nicht mehr, wofür sie zahlen. Das war eingetragen im Grundbuch sozusagen. Das war eine Grundlast, eine Grundschuld auf einer Fläche eingetragen worden. Und das wurde dann durch die Ablösung im 19. Jahrhundert ist das dann rausgekommen. Und dann haben sie es dann abgelöst. Und dann haben die Nachbargemeinden gesagt, wofür habt ihr den bezahlt? Weil der Der Moritz hatte das für die Gelehrtenschule vorgesehen und das hat das Friedrichsgymnasium bekommen.
0: Okay.
2: Die haben das Geld bekommen. Und deswegen haben die immer noch so ein bisschen, von Hardeshausen ja auch gehabt. Ne? Muss man ja schon sagen. Also was Positives.
0: Yeah.
2: Und dann hat der Schreiber des Friedrichsgymnasiums, der hat dann 1844 das erst entdeckt, irgendwo im Keller, und hat das entdeckt, die alten Akten, und der hat dann das rausgefunden und hat es dann veröffentlicht. Und dann haben die Nachbargemeinden also gesagt, was ist denn das? Und haben sich lustig gemacht über die Harleshäuser. Und die Harleshäuser haben gesagt, seht ihr, wir waren damals schon gegen die Obrigkeit. Weil im 19. Jahrhundert waren ja die großen Auseinandersetzungen und gerade 1830 rum und so. Und da haben sie gesagt, wir waren schon vorher gegen die Obrigkeit.
0: Wir sind die wahren Revolutionäre.
2: Dadurch sind die Ossen, ist dann dieses Mythos dieser Ossen da entstanden. Das ist praktisch, das sind zwei Sachen. Das eine war das Leid, also das vorher gewesen ist, und dann diese Posse. Und die Posse dauert an, muss ich sagen.
0: Es gibt ja ein Volksfest mit dem Ossen.
2: Ja.
0: Ich weiß noch, als Lewandowski den Ossen anschnitt.
2: Ja.
0: Ich habe mal seine Krawatten untersucht. Also ich habe untersucht, welche Krawatten er zu welchen Anlässen getragen
2: hat. Wie kamst du denn auf die Idee?
0: Es war mir so auffällig, dass dieser Mensch wirklich absolut irre Krawatten trug.
2: Ach so, ja, damit habe ich mich nicht beschäftigt. Und,
0: ja gut, du machst ja Geschichte. Ich mag Krawatten.
2: Die Hardeshäuser Geschichte geht natürlich weiter, und wir waren jetzt im 19. Jahrhundert, und dann kam also die Industrialisierung in Kassel, und Hardeshausen wurde also praktisch relativ schnell dann auch zum Ende des Jahrhunderts hin, also größer.
0: 19. Jahrhundert sind wir jetzt. Wir sind jetzt im Ende des 19.
2: Jahrhunderts. Des 19. Jahrhunderts.
0: Genau. Und
2: da hatten wir ja vorhin schon mal kurz das angesprochen. Ich hatte in dem letzten Ossenheft, wir haben ja auch dieses Hardeshäuser Heft, der Osse heißt auch der Osse, die letzten diese Backöfen da angesprochen, dass der August Bitter damals schon mal behandelt hatte. Und da waren 1862 schon 860 Einwohner, glaube ich. Ich habe jetzt nicht mehr die Zahl genau im Kopf. Jedenfalls zwischen 800 und 900 Einwohner. Und das war schon enorm. Und das ist dann relativ schnell.
0: Das war aber ein selbstständiges Dorf.
2: Selbstständiges Dorf, genau.
0: Genau.
2: Bis 1936.
0: Und dann wurde es eingemeindet.
2: 1936 ist es auf Druck der NS-Regierung eingemeindet worden. Die Nazis haben im Grunde das Dorf dann also Abrundung des gesamten Terrains der Stadt. Damals gab es auch noch andere Dinge, was den Südteil der Stadt betrifft. Mhm. Die Dönche. Die Dönche war Truppenübungsplatz und die gehörte nicht zur Stadt Kassel, sondern zu Nieder- und Oberzwehren. Mhm. Und damit hat man dann versucht, mit den Bürgermeistern konnten die Militärs konnten mit den Bürgermeistern nicht. Da mussten sie mit drei Bürgermeistern dann noch verhandeln, wegen dieser Dönche. Und dann hat die Stadt gesagt, also die Partei hat dann gesagt, wir müssen das eingemeinden. Und dann musste Hardeshausen eben mit eingemeindet werden.
0: Also die haben alles reingepackt.
2: Und dadurch sind auch die Grenzen so geworden. Hardeshausen hat noch 70 Hektar abtreten müssen an Landkreis Kassel und so weiter. Aber das da im Bereich hinterm Jungfernkopf oben, Richtung Velmar. Und das ist halt die sozusagen dann das Ende der Selbstständigkeit gewesen, 1936.
0: Also man hat so das Gefühl, es wäre ein bisschen ein kleines gallisches Dorf gewesen, oder nicht?
2: Naja, das haben sie draus gemacht. Das kann man auch rein interpretieren. Ja. Und so ein bisschen ist es das. Du guckst jetzt auf die Uhr.
0: Heiner, wir sind schon fast vorbei mit unserer Sendung.
2: So.
0: Das ging ja jetzt flugs. Ich habe auch nur einen Titel gespielt. Das ist noch nie passiert, muss ich sagen.
2: So ist noch nie passiert.
0: Aber
2: ja, es gibt so viel zu erzählen.
0: Also du wolltest Schumann, ich habe Schubert mitgebracht. Es gibt sehr viel zu erzählen. Und es wäre auch noch mal interessant, was da alles auf diesem Terrain, wie das Feldlager, hört sich ja sehr militärisch an, aber das ist, glaube ich, mal nochmal eine Sendung wert. auch die ganze Geschichte über den Zweiten Weltkrieg, Erster Weltkrieg, Zweiter Weltkrieg.
2: Ja.
0: Du kennst dich in allem aus.
2: Naja, ich, das ist für mich sozusagen normal, dass ich das Bild vor mir habe.
0: Ja.
2: Ich meine, ich habe ja beides nicht erlebt, aber das Bild ist da und ich denke, dass ich da so allerhand auch halt noch mitteilen kann.
0: Du liebst dein Harleshausen.
2: Ja.
0: Sag mal, wie sind die Menschen in Harleshausen? Wie würdest du die bezeichnen? Wie sind die von Charakter?
2: Kann man das sagen? Das ist ja, das ist so
0: du hast gibt, jetzt noch zwar eine Minute.
2: Es gibt die ältere Kategorie sozusagen, die ist ja halt schon auch manchmal zurückhaltend, aber eigentlich finde ich sie also positiv im Denken. Und die dazugekommen sind, haben sich allein auch durch diese Ossengeschichte, die sich da drum kristallisiert, haben sich auch die Zugezogenen irgendwie damit eingefunden. Und das ist das Besondere an Harleshausen, dass sich das auch machen lässt.
0: Aha.
2: Dass ich, du kennst ja auch den Markt und das alles, was sich so ergeben hat, jetzt in den letzten Jahrzehnten, das finde ich schon auch toll. Und deswegen, auf Harleshausen.
0: Jetzt probiere ich nochmal unsere... Das ist unsere letzte Musik.

Das war die Freisprechanlage. Mit Heiner Range und Martin Reuter. Bis in 4 Wochen.

0: Ja, also hier geht mal wieder die Musik nicht ab.
1: Ah,
0: Ja,
1: wieder nicht.
0: nein, aber jetzt müssen wir gleich aufhören. Die CD, wir können ja weiter singen. Du, du, du, du, du, du, du, du, oder so. Ja, wir haben ein bisschen Probleme mit der CD hier.
1: Ja, ich sehe.
0: Heiner, ich danke dir sehr. Wir werden uns wieder hören. Und du wirst auch bei uns in Hallershausen mal was erzählen
1: Ja, mache ich.
0: über
1: Mache ich
0: das.
1: gern. 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

0: mal was raus.
1: Also, Pegel ist da.
2: Ja, hörst du dich?
1: Nee, aber da müsste ich den Kopfhörer.
2: Die sind voll auf.
1: Aha.
2: Die sind voll auf.
1: Ich höre es nachher mal ab, wenn wir senden.

Er ist eine wahre Schlüsselfigur in den Musikbereichen Folk, Oldtime und Mountain Music, in Country, Rockabilly, in Bluegrass Music, Gospel und Folk Blues gleichermaßen. Echt bemerkenswert. Es geht um den blinden Musiker Doc Watson, der außerdem gitarrentechnisches Vorbild für ausgefuchste sogenannte Flatpicker seit rund 3 Generationen von echten Musikhandwerkern wurde. Ein wahrer Master of the Art. Wir hörten soeben in der Reihenfolge die Stücke Tom Dooley, Alberta, Froggy Went A-Courtin' und den bekannten Beaumont Rag. Das waren Vanguard-Aufnahmen aus den 60er Jahren. Allesamt traditionelle Standards der sogenannten Mountain Music aus den Appalachen in den östlichen USA. Es waren Titel, deren Herkunft teilweise bis ins 19. Jahrhundert zurückreicht. Der blinde Doc Watson ist in diesem Jahr 85 geworden und spielt Gitarre und Banjo und singt immer noch in dieser angenehmen Bariton-Stimmlage. Respekt, Respekt. Um ein Haar hätte die Musikwelt kaum etwas mehr erfahren, als dass es da diesen blinden Folksänger und Gitarristen mit dem sprichwörtlichen musikhistorischen Gedächtnis aus North Carolina gäbe. Glücklicherweise haben die Musikwissenschaftler Ralph Rinsler und Eugene Earle den außergewöhnlichen Musiker im Zuge des sogenannten Folk Revivals während der 60er Jahre bei einem bis dahin nur regional bekannten Wochenend-Gathering von sogenannten Old-Time- bzw. Mountain-Music-Liebhabern entdeckt und zu Folkways-Schallplattenaufnahmen überreden können. Kurz darauf war Doc Watson die musikalische Sensation beim Newport Folk Festival, fand sich anschließend schnell in Gertie's Folk City im Greenwich Village von New York City und bald darauf gar in der Carnegie Hall wieder. Wir hörten eingangs Tracks aus dem fantastischen Pickin' the Blues Album, das Doc Watson wie so viele andere Aufnahmen mit seinem Sohn Merle zusammen eingespielt hatte. Hier einige weitere Titel, die Vater und Sohn zusammen aufgenommen haben.

eine klitzekleine Auswahl an toll gespielten Aufnahmen aus dem riesigen Oeuvre des Doc Watson, dem nunmehr 85-Jährigen, dem wandelnden Folk- und Blues- und Oldtime-Music-Lexikon aus den Appalachen. Er hat im Lauf des letzten halben Jahrhunderts weit über 50 Alben bzw. CDs eingespielt und wie gesagt, der mittlerweile 85-jährige Doc Watson musiziert immer noch. Zuletzt hörten wir seine Version des Jimmy Rogers-Klassikers Hobo Bill's Last Ride. Im Original damals von 1930. Das hat Doc zusammen mit seinem Sohn Merle an der zweiten Gitarre, begleitet vom befreundeten Bassisten T. Michael Coleman, dem fantastischen Fiddler Sam Bush und anderen eingespielt. Der liberale Traditionalist, der Folksänger, heute nennt man solche Künstler Roots-Musiker, naja. Der Musiker mit der angenehmen Stimme, der Gitarrist und Banjo-Picker Doc Watson, wurde im März 1923 in Stony Fork, North Carolina, geboren und erblindete im Laufe seines ersten Lebensjahres. Der Junge wuchs mit der Radiomusik der Carter Family, eines Jimmy Rogers und des ihn besonders beeinflussenden Oldtime-Folk-Musikers und Nachbarn Clarence Ashley auf. Mit 10 oder 11 versuchte er sich auf seinem ersten selbstgebauten Banjo. Sein musikalischer Vater setzte Vertrauen in seine Fähigkeiten, schickte ihn auf die Blindenschule nach Raleigh und schenkte ihm eine 12-Dollar Stella-Gitarre, als Arthur 13 wurde. Sein angeblich erster perfekt gespielter Song war, ironischerweise, das Bürgerkriegslied When Roses Bloom in Dixieland. Arthur hatte, unterstützt durch seine Eltern, eine gesunde Portion Selbstbewusstsein entwickelt und er begann öffentlich bei Gospel-Meetings und an der Hauptstraße aufzutreten, spielte Material der damals populären Delmore Brothers, der Louvin Brothers und von Bill und Charlie Monroe. Er spielte solche Stücke nach, die Leute mochten das und die Leute mochten ihn. Es landete Bargeld im Hut. Er beschloss, Berufsmusiker zu werden. Wenig später war er Mitglied diverser regionaler Country- und Western-Swing-Gruppen. Und während der 50er Jahre spielte er als aufstrebender Gitarrist Rockabilly in einer Band. E-Gitarre, wohlgemerkt. Dann entdeckten ihn, wie

wie bereits angedeutet, Rensselaer und Earl für das Folkways-Label. Das war der eigentliche Start seiner echten Musikerkarriere. Heute gilt Doc Watson längst als sogenannter Trendsetter. Er ist einerseits natürlich immer noch seiner Folk- und Blues- und Gospel-Tradition der Appalachian tief verbunden, hat aber andererseits durch seine ganz eigene, ausgefuchste, temperamentvolle Gitarrenspielweise, das sogenannte Flat-Picking, auf ein neues Niveau gehoben, das ihn zum Vorbild für nachwachsendes Gitarristen-Handwerkerpotenzial werden ließ. Durch seine Virtuosität und seinen Reichtum an traditionellem Material gehört Doc Watson bis heute zu den besten Instrumentalisten der Folk-, Country- und Blues-Szene.

Ich hatte das große Glück, diesen fantastischen Musiker und freundlichen Menschen Doc Watson zu treffen. Wirklich eine Ehre und ein Glücksfall zugleich. Die Begegnung hatte mich damals tief angerührt. Und da gab es dann an genau dem Tag noch ein weiteres Highlight. Das war kurz darauf das anschließende Konzert. Mann! Ich erlaube mir im Folgenden, einige meiner Lieblingstitel von Doc Watson hier zum Ausklang laufen zu lassen. Allesamt Musikstücke, die einem alternden Rock'n'Roller damals vor etlichen Jahren die dumme und zugleich unsinnige, festgefahrene Trennungsarroganz zwischen Folk und Blues, zwischen Country, Jazz und Rock'n'Roll über ihre unverkorkste Authentizität einfach so weggesprengt haben. Und die ganz easy so wunderschön eines klar machen, wie sehr doch das alles eben auch zusammengehört. Doc Watson und sein tragisch ums Leben gekommener Sohn Merle mit Aufnahmen aus dem fantastischen Sugar Hill Album Down South von 1984.

Soweit für heute Doc Watson. Der 85-jährige, tja, Überflieger. Folk, Country, Blues. Demnächst sicherlich mehr von Doc Watson bei mir hier. In meiner nächsten Sendung übrigens ein weiterer Ausnahmegitarrist. Der kommt aus Texas und heißt Junior Brown, der sogenannte Git Stealer. Bis demnächst, Folks. Take care, everybody. Bye-bye.

0: Vergnügung. Eine Prise Cayenne-Pfeffer. Du, Belial, kannst schon mal das Fleisch klopfen.
1: Oh ja, mein Fisch.
0: Da seid ihr ja schon. Ich bereite nämlich gerade ein opulentes Mahl für euch. Willkommen in meiner Küche.

0: So, jetzt sind wir meine heiße Milch übergekocht. Ja, da muss ich halt Bier trinken. Und wenn du noch mal so dringend lachst, nehme ich dich nicht mehr mit in die Stadt zum Einkaufen.
1: Nein, oh nein.

0: Ja, eigentlich brauchen wir die Sendung ja gar nicht mehr anzusagen, weil Onkel Zadi hat das ja schon getan.
1: Mhm.
0: Ich drehe mal hier an den Knöpfen, ja?
1: Ja.
0: Weil irgendwie sind wir ganz schön leise.
1: Okay. Weil so, ich sag mal was.
0: Ja, ja. Jetzt hört man was.
1: Gut.
0: Ja, das war Onkel Zadi mit der Ansage und Rem.
1: Ich hab's ehrlich gesagt gar nicht gehört.
0: Du hast ja dazwischen geredet, weil du mir erzählen wolltest, dass der Trump da Diesel abkauft.
1: Ja, ja.
0: Deswegen, naja, hast du doch schon mal gehört. Der Kai fand's gut. So, und also Rem mit Gulag haben wir danach gehört.
1: Genau, mit Gulasch.
0: Mit Gulasch, genau. Escape from Gulasch.
1: Ja.
0: Ja, herzlich willkommen zu Devil's Kitchen im freien Radio.
1: Richtig.
0: Kassel.
1: So, jetzt haben wir mal Corrosion of Conformity mit zweimal sogar.
0: Das ist gut, einmal, kann ich mir von dir eine drehen.
1: Ja, einmal mit Zippo, so heißt der Song.
0: Aha,
1: einmal, mit einer Coverversion von Lynyrd Skynyrd on the Hunt.
0: Oh, okay, dann bin ich mal gespannt. Okay, jetzt, ne?
1: Ja.

0: on the hunt. Ein alter Lynyrd Skynyrd-Song. Hier von Corrosion of Conformity gecovert.
1: Haben sie schön gemacht.
0: Ja. Ja. Schon wieder jemand gestorben.
1: Ja.
0: Zuletzt war es Kronos von Venom. Ja. Jetzt ist es Seth Jordan. Kanadische Blues-Rocksängerin.
1: Ja.
0: Deswegen spielen wir jetzt mal was von ihr. Nämlich eine Live-Aufnahme aus New York von 1994.
1: Ja.
0: Ein Live-Album ist aber erst in 2023 oder so rausgekommen. Hm. Und vom Reds-Album High Road Easy spielen wir mal. Übrigens am Schlagzeug Tyler Hawkins, der damals noch gar nicht so bekannt war.
1: Ja.
0: Genau.
1: Also, an dem Song haben wir uns auch versucht damals.
0: Stimmt, haben wir. Also hier ist High Road Easy von Seth Jordan.

0: Ja, Seth Jordan. Wir ja. sind da auch noch mal hinterher.
1: Richtig.
0: 65 in New York, ist er geworden. 94, genau. Am 3. glaube ich, verstorben.
1: Ja.
0: Ja.
1: Da gehen sie plötzlich alle dahin. Das ist schon, ja. schon wieder drei Stück hintereinander.
0: Ja. Ich dachte, wir spielen noch mal den neuen Tony Iommi-Song.
1: Können wir machen.
0: Hier ist Storm Watcher.

0: Ja, vom Iron Fist Album von Motorhead. Go to Hell.
1: Jawohl. Mach das mal schön.
0: Ja, was nehmen wir denn jetzt auf? Ich bin heute so unentschlossen.
1: Ich habe auch noch was da für
0: sehr schön.
1: CD-Player. Aber
0: also ich habe jetzt gerade noch mal was gefunden, und zwar ja. Auch was Neues. Und zwar eine Single von Down.
1: Haben ja.
0: Was Neues veröffentlicht. Und ich würde sagen, da hören wir mal rein. Plot Oath heißt das Ding.
1: Das ist gut.
0: Hören wir mal.
1: Gut, ist immer gut.

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1: Habe ich einen falschen Sack drauf?
2: Sieben wäre es gewesen.
1: Dann aber können wir nochmal
2: auch. Auch interessant jetzt. Ja, aber das ist jetzt mal für den Kai, weil wir haben dem Didi, der damals bei Vollrausch mitgespielt hat, verstehst du, neulich mal beim Übungsraumumzug geholfen.
1: Ach so.
2: Und deswegen wollte ich ihm mal vorspielen, was der für Musik früher gemacht hat. Und außerdem passt der Titel auch.
1: Ja.
2: Der Biermann.
1: Okay.

0: Ja, Vollrausch.
1: Richtig.
0: Der Biermann.
1: Richtig. Einer Kasseler Deutschpunk-Band von
0: genau.
1: damals.
0: Von Anno Dunnemals.
1: Genau. Mit dem Gramer von Toxin zum Beispiel war, ich glaube, er war auch schon bei der Aufnahme dabei. Und ja. dann die Liedernhäuser.
0: Ja, können wir mal gucken. Hier
1: haben ja, das müsst ihr drauf.
0: Das ist eine CD. Ich glaube, die habe ich auch, ne?
1: Ja, könnte sein.
0: Ja, ich meine doch.
1: Du weißt, Reiher Lederbusen steht drauf. Hm. Wie heißt Aspirin, ne?
0: Ja, ja.
1: Ich habe ja auch das T-Shirt, da bin ich mit an der Arbeit, mein Chef hat da, hey, passt ja wieder zu dir, voll raus. Weißt du, so habe ich dein Gemehrt gekriegt.
0: Ja, da Lilly dabei, da Kramer dabei. Ja.
1: Genau.
0: Ja, ja.
1: Kassler High Society sozusagen.
0: Ja.
1: Und die Guano Apes waren damals Vorband von ihnen.
0: Das muss ich mal überlegen, ne?
1: Ja. Was wir für Leute kennen.
0: Ja. Ja. Neues Molly Hatchet Album ist im Anflug. 27. November heißt Lost Horizon.
1: Mhm.
0: Und wir hören jetzt mal einen Song davon. Nämlich Once a Gambler heißt er.
1: Gut.

0: Ja, Ozzy Osbourne, Desire.
1: Richtig. Keine Sendung ohne Ozzy.
0: Richtig.
1: Weil er ja lebt.
0: Genau. Und da sei nochmal gesagt, dass unser Black Sabbath Tribute-Künstler,
1: so, ja,
0: der erste Konzert, was ja eigentlich am 13. Oktober stattfinden sollte,
1: ja,
0: leider verlegt werden musste, weil sich nämlich der Rüdi den Zeh gebrochen hat, unser Schlagzeuger.
1: Ja. Gute Besserung.
0: Ja, und wir spielen jetzt stattdessen am 5. März.
1: Okay.
0: Was sehr schade ist, weil ja...
1: Der 31. wäre geil gewesen, wenn das einen Tag später verheilt wäre. Weißt du? Aber da ist ja der Witch,
0: ja,
1: also der Hexenmarkt in Sandershaus. Da kommen wir irgendwann nochmal dazu.
0: Gut. Ja, es gibt ein neues Album demnächst von Gravedigger. Das heißt demnächst am 15. Januar. Ist noch ein bisschen hin.
1: Ja, das dauert noch ein bisschen. Nächstes Jahr dann.
0: Schönes Cover.
1: Faces, ja, finde ich
0: auch.
1: Faces
0: of Pain, ja, heißt das. Ja. Und, oh, guck mal, ist eine Uhr hier.
1: Ja? Eine Uhr. Ah, ja, eine Uhr, genau. Hm. Schön, auch ein Cover, also ein schönes Motiv, ein Tattoo, finde ich.
0: Ja. Und wir hören da jetzt mal rein. The Number heißt das Song.
1: Okay, aber nicht Off the Beast, oder? Nur, ja, einfach die Nummer.
0: Nur The Number.
1: Okay.

0: Ja.
1: Devil's Kitchen hart an der naiven
2: Aber
1: Madeline.
2: voll an der Grenze.
1: Firewind haben wir gehört. Mit Gus G.
2: Ja.
1: Der ja auch mal zum Beispiel bei Ozzy war und.
2: Ja.
1: Wo war er denn noch?
2: Auch überall woanders doch.
1: Genau, viele Soloalben rausgebracht, die nicht so ganz so naiv sind. Also so naiv wie
2: Ja.
1: Madeline, aber gut. Firewind aus Griechenland.
2: Ja.
1: Ja, was nehmen wir denn nun auf?
2: Ich hätte noch was Progressives.
1: Ja, gut.
2: Also, das wäre da unten. Aber das kannst du vielleicht da auch gucken. Wie wäre es mit Electric Castle? Vielleicht so ein Song.
1: Ja.
2: Von Arion zum Beispiel. Ich hätte es
1: Ja.
2: auch als CD dabei.
1: Ja. Jetzt bin ich hier schon am Eingeben. Hier ist es schon. Guck mal. Was nehmen wir denn?
2: Warte mal. Ich gucke mal kurz mit deiner Brille. Warte mal. Amazing Flight würde ich nehmen.
1: Gott, der dauert noch 10 Minuten.
2: Da können wir ja noch eine von dir haben.
1: Genau.
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0: Ja, es waren die Evil Invaders.
1: Ja, schön.
0: Dream State. Ja, eine Vorab-Auskopplung, glaube ich, auch von irgendeinem Kommen. Also schon mal eine Einzelveröffentlichung. Nehme ich mal an, das ist ein Song, der irgendwann
1: kommenden,
0: auf einem der kommenden
1: LP. Ja. Wahrscheinlich auch.
0: Also, weiß ich nicht. Ja, kann sein, weiß ich nicht.
1: Ach, bestimmt.
0: So, ich habe jetzt auch mal geguckt.
1: Ja.
0: Es sind ja nicht nur wir, der wir mit den Ackley Earthlings leider absagen mussten an der Goldgrube, ja, beziehungsweise verschieben mussten, sondern es sind ganz viele. Bullet spielt auch nicht. Die Tour ist abgesagt.
1: Ah, warum dann das jetzt schon wieder? Kränkelt jemand? Das
0: weiß ich nicht genau.
1: Seine Harte. Keine ganz lange.
0: Valtteri sollten spielen, auch abgesagt.
1: Ah.
0: Am 11. wäre das gewesen. Bullet einen Tag später, am 12. Ja, aber wer spielt, das ist auf jeden Fall... Ach, hier noch jemand. Zirkel, keine Ahnung.
1: Ja, okay. Ja.
0: Aber wer spielt auf jeden Fall, sind Benediction. Und die spielen wir jetzt nämlich.
1: Oh ja.
0: Weil Benediction sind hier in Kassel an der Goldgrube am... Moment. Am 16. Oktober.
1: 11. Ach, Oktober. Ja. Alles klar, das klappt ja schon wieder nicht.
0: Also, sprich am Freitag?
1: Ja.
0: Ja. Mit Night Bureau und Ranzer. Ranzer sind hier aus Kassel. Und deswegen spielen wir jetzt mal was von Benediction. Und zwar vom letzten Album, was da hieß... Sculptures gibt's jetzt Stormcrow.
1: Gut, und ich gebe Bühler.

0: Ja, Dust Bowl Ghost on my screen. Spielen hier in Kassel in der Goldgrube irgendwann im Oktober.
1: Wale.
0: Am 25.
1: Okay.
0: So, der Kai hatte sich was gewünscht.
1: Genau. Ruins of Barbarust.
0: The Ruins of Barbarust. Ja. Ich würde sagen, da könnten wir gleich mal was

0: relativ neues Spiel.
1: Können wir machen.
0: Wenn wir das wollen.
1: Warum nicht?
0: Obwohl.
1: Wir sind doch am Puls der Zeit.
0: Also wieder fast ein Jahr draußen, das Album.
1: Naja, ich sag doch am Puls der Zeit.
0: Dann können wir was ganz anderes spielen. Also nee, wir spielen wir jetzt Anchorus Infuse.
1: Gut. Finkai.
0: Finkai, The Ruins of Barrowest.

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1: Ja, wir sind schon fast am Ende der Sendung.
2: Richtig. Zum Glück sind wir nicht eingeschlafen.
1: Ja, ich habe ja nicht Tempelschlaf genommen von Ruins auf Überrest, sondern ich dachte, wir spielen jetzt nochmal zum Abschluss Roasted Du für den Angry Anderson, der ja auch kürzlich verstorben ist.
2: Ja.
1: Nice Boys in der Live-Version.
2: Oh ja.
1: Und dann sagen wir jetzt mal tschüss.
2: Ja, tschüss.
1: Bis zum nächsten Mal.
2: Richtig.
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0: I wanna know what love is. Das waren Foreigner und damit begrüßen wir euch erstmal bei Welcome to Hell.
1: Einen wunderschönen guten Abend. Ich knackse aber auch jetzt ein bisschen. Ne?
0: Du bist ein Knarzmann quasi.
1: Ja, das bin ich. Bin
0: ja, warum Foreigner hier am Anfang? Ich muss leider sagen, das hat uns an diesem Wochenende sehr, sehr traurige Nachricht ereilt. Meine Mama ist gestorben. Gestern Nachmittag ist sie eingeschlafen. Nee, gestern am frühen Abend ist sie eingeschlafen. Sie hat schwer Krebs gehabt und ich möchte an dieser Stelle einfach mal sagen wollen, Krebs ist ein Arschloch. Ich kenne sicher viele Leute oder es gibt sicher viele Leute, die mit einem ähnlichen Problem kämpfen und es führt meistens leider dazu, dass man irgendwann nicht mehr da ist und das ist sehr traurig. Vorhin am Anfang auch deswegen, weil ich finde, es ein sehr gefühlvoller Song ist, der einfach so ein bisschen die Emotionen, die im Moment in mir gut gegen böse spielen, so ein bisschen auffangen und ja, es geht uns natürlich nicht gut. Wir konnten uns ein bisschen darauf vorbereiten, sie ist seit anderthalb Jahren schwer krebskrank und hat jetzt noch anderthalb schöne Jahre mit uns auch gehabt und unter anderem auch noch schöne Urlaube gemacht. Jetzt ist sie nicht mehr da, jetzt bin ich quasi eine Waise, mein Papa ist schon ein paar Tage vorher gestorben. Und trotzdem möchte ich die Sendung heute für euch machen, denn nichts ist so wichtig, wie dass es weitergeht. Wie hat ein guter Freund von mir geschrieben, der Kreis des Lebens dreht sich weiter. Und auch wenn wir hier auf dieser Erde nur für eine ganz kleine Zeit sind, eine kleine Zeitspanne im Verglichen zur Ewigkeit, sollen wir doch alle sehen, dass wir das Beste draus machen und einfach versuchen, weiterzumachen. Und so machen wir das auch. 26 Jahre gibt es Welcome to Hell jetzt. Wir machen heute weiter, nächste Woche weiter und einfach weiter, weil es muss auch Kontinuitäten im Leben geben. Und an dieser Stelle möchte ich gerne sagen, rest in peace, liebe Mama. Ich werde dich vermissen. Deswegen noch ein Song für dich. Den mochtest du immer gern. Hier ist Ozzy Osbourne mit Mama, I'm coming home. Für mich ist es noch nicht so weit. Und nach Hause kommen ist jetzt nicht mehr nach Hanmünden zu kommen. Und bis ich dann nach Hause zu ihr komme, ist es hoffentlich noch ein bisschen hin. Aber ich freue mich schon drauf. Hier ist Ozzy Osbourne.

0: Ja, wunderschön. Von dem einen, der schon gegangen ist, von Ozzy Osbourne, für die andere, die gerade gegangen ist, für meine Mom. Das war Mama, I'm Coming Home. Jetzt machen wir natürlich eine richtig geile Sendung für euch, denn wir haben wirklich spitzen Namen dabei und richtig tolle Platten auch dabei. Unter anderem Neuigkeiten von Amon Amarth, dann sind dabei Chakra, dann sind dabei Stryper, die Dead Daisies sind dabei. Behemoth sind dabei und vieles mehr. Es wird eine tolle Sendung, ich verspreche es euch. Deswegen war für mich auch gar keine Option, heute nicht zu kommen. Zum einen, wie gesagt, die Kontinuität. Und zum anderen wollte ich gerne wissen, wie mein Kollege gleich demnächst die neue Amon Amarth abfeiert. Jetzt aber erstmal zu den kleinen Brüdern von Amon Amarth. Kann man das so ein bisschen sagen?
1: Ja, sind ja so ein bisschen auch Lokalleute, ne? Die Jungs von Asenblut haben eine neue Scheibe rausgebracht. Urgewalt heißt sie. Und macht im Prinzip da weiter, wo die letzten Platten schon aufgehört haben. Das bedeutet also im Klartext Pagan Metal mit deutschen Texten, fett produziert und ja, im Genre Kosmos durchaus. Nicht schlecht. Also,
0: Nicht
1: ne?
0: deine Baustelle, aber du
1: Nein,
0: kannst
1: es
0: dir
1: ist.
0: vorstellen, dass es Leute gibt, die das richtig geil finden.
1: Naja, es gibt ja Leute, die Pagan Metal richtig cool finden. Ich stehe dann immer so ein bisschen davor, wie, weiß ich nicht, vor chinesischen Schriftzeichen und frage mich, warum.
0: Ja.
1: Aber das hat nichts mit Asenblut zu tun. Das hat was mit dem Genre zu tun. Die machen ihre Sache wirklich gut, musikalisch, super tight das Ganze, kraftvoller Gesang oder. Crowle, durchweg mit deutschen Texten, ich sagte es ja schon mal. Ja, ist draußen seit Ende September und heißt Urgewalt, sage ich nochmal gerne. Und wir spielen hier den Song für euch, Asgards Ruf.

0: Da klingt er, Asgards Ruf von den Jungs von Asenblut. Schöne Grüße an dieser Stelle an die Jungs von Asenblut. Der gute Drummer von Asenblut hat vor 2 Jahren unsere Chaos Path-Platte eingetrommelt und da sind wir ihm heute noch sehr, sehr dankbar.
1: Urkraft. Nee, oder Gewalt?
0: Urgewalt, so. Heißt die Platte, genau. Ja, draußen ist sie bereits genauso wie das, was wir jetzt euch vorstellen wollen. Und zwar eine Band aus Norwegen.
1: Nein.
0: Jetzt weiß man ja, Norwegen ist relativ bekannt für Black Metal. Norwegen kann auch so
1: Rock'n'Roll.
0: Was Norwegen bisher nicht so, ich sag mal, massiv bekannt gemacht hat, ist Death Metal. Und die kommende Band kommt aus Norwegen und macht Death Metal. Und zwar eher so oldschool, dreckigen Death Metal, der irgendwo zwischen Repulsion, Autopsy und Entombed daherkommt. Zweite Platte von ihnen und das Ganze heißt Revelations of Gore. Und die Jungs sind seit 2022 bereits aktiv. Das ist die zweite Platte jetzt. Teilweise sind sie auch ein bisschen doomiger, gehen also etwas gemächlicher an die Sache ran. Fand ich insgesamt ganz nett für den Anfang und für die zweite Platte. Also da geht noch was, aber ich denke mal, für ein zweites Album ist das schon okay. Horrifier heißen die Jungs. 9 Tracks sind Jungs auf der Platte drauf. 38 Minuten Oldschool Death Metal. Und wir widmen uns dem jetzt auch. Revelations of Gore. Und hier ist Rejoice, Children of the Flesh.

0: Jawohl, Räudigkeit par excellence, Revelations of Gore von der Band Horrifier, raus übrigens schon am 7. August gekommen und auf einem kleinen Label, aber das muss euch nicht abhalten davon, wenn ihr auf die räudige Variante steht, dann sollt ihr da definitiv mal zuschlagen. Jetzt kommen wir zu etwas völlig anderem.
1: Genau, nämlich so ein bisschen Thrash Metal, aber Thrash Metal der etwas sanfteren Art. Die Rede ist von der Band Bloodstain. Das ist eine schwedische Band, natürlich. Jede zweite Band, die wir hier vorstellen, muss aus Schweden sein, sonst ist die Sendung nicht komplett. Die haben ihr Debüt veröffentlicht, das genauso heißt. Und sie mögen Metallica. Metallica zur Black-Phase, würde ich sagen. Das ist ein relativ gutes Referenzwerk. Jetzt könnte man natürlich sagen, ja, ist das denn Thrash? Naja.
0: Ja, es waren so
1: ja, schon. Es waren das, die letzten Ausläufer, sage
0: genau,
1: ich mal.
0: Genau, waren das, was man noch als Thrash bezeichnen würde, als Metallica-Fan.
1: Genau, also, ja, es geht nie über eine gewisse Härtegrad hinaus, aber es ist sehr gefällig so. Ne? Also, man kann das super gut so nebenbei hören, aber es bleibt für mich jetzt nicht so schrecklich viel hängen. Aber gut, es ist ein Debüt, ne? Das kann immer noch weitergehen. Wer weiß, vielleicht kommt demnächst ihre Load-Phase. Dann. Ja, wer weiß, aber dann werden sie vielleicht mega erfolgreich. Man weiß es nicht. Ist auch schon seit Ende September draußen und da möchte ich euch gerne ein Liedchen von spielen. Bloodstain heißt die Band, die Platte heißt auch so und wir spielen den Song I Am Death.

0: Ja, es ist tatsächlich sehr, sehr Metallica-esque. I Am Death von Bloodstained, von ihrer aktuellen neuen Scheibe, die genauso heißt und ist auch im Laden schon erhältlich. Könnt ihr direkt kaufen, wenn ihr Bock habt. Ja, der eine oder andere hat es mitbekommen, vor 2 Monaten, vielleicht ist auch schon 3 her, gab es einen großen Knall bei den Dead Daisies. John Corabi ist ausgeschieden.
1: Ausgeschieden worden, oder?
0: Ich glaube, es ist eher ausgeschieden worden. Man hat es nicht so ganz genau mitbekommen können, weil da der Buschfunk eben nicht so gut funktioniert hat. Aber John hat wohl auch was dazu gesagt, aber auch nicht so ganz tief in die Materie eingegangen. Aber er ist auf jeden Fall jetzt raus. Das heißt, die Dead Daisies, die ja aktuell recht erfolgreich sind und auch einen guten Stand mittlerweile in der Szene haben, mussten sich also einen neuen Sänger suchen. Das haben sie gemacht. Und der neue Sänger ist Kelly Hansen. Damit haben wir wieder den Bogen zurück zum Anfang der Sendung, nämlich der war früher bei Foreigner. 20 Jahre übrigens tatsächlich, also auch relativ lange. Jetzt ist eine neue Single draußen. Nächstes Jahr soll es ein neues Album geben und eine neue Welttournee. Die ersten Daten stehen schon fest. Irgendwie im März sind unter anderem, glaube ich, auch Hannover und Frankfurt dabei. Müsst ihr mal ein bisschen im Netz gucken. Ja, wir wollen euch aber diese Single mal vorstellen. Kelly Hansen ist natürlich eine interessante Wahl, weil Kelly Hansen ist natürlich das totale Gegenteil zu John Corabi. John Corabi ist so eher der etwas, ja, ich sag mal, Sleaze, metallisch, Sleaze rockende Sänger, aber mit so ein bisschen Dreck in der Stimme. Kelly Hansen hat eine total schöne, sehr angenehme, warme Stimme. Der passt natürlich auch prima zum Foreigner-Sound. Wie er sich jetzt mit den Dead Daisies schlägt, werden wir gleich hören. Denn wie gesagt, die erste Single ist draußen. Sie heißt Lift Me Up und soll laut Band ein sehr, sehr positiver Song sein, der die Leute über die schlechten Gedanken hinweghilft zu einer neuen Selbstvertrauen, zu neuem Selbstvertrauen und neuer Positivität. Wir hören rein. Hier sind sie. The Dead Daisies mit Kelly Hansen. Lift Me Up.

0: Lift Me Up von The Dead Daisies zusammen mit Kelly Hansen. Und ich muss tatsächlich sagen, ich habe mir jetzt das zweite Mal gerade eben gehört, er hat schon eine sehr schwungvolle Note und ich finde, er klingt tatsächlich wie ein bisschen härterer folgender Song.
1: Aber ist doch super.
0: Also ich glaube, das könnte eine ganz, ganz interessante Konstellation werden. Zumal die Dead Daisies ja sowieso immer so ein bisschen versucht haben, am Sänger zu orientieren. Auch die beiden Alben wolltest du wahrscheinlich jetzt auch erzählen.
1: Genau, mit Glenn Youth war er deutlich bluesiger als der Rest, sage ich mal, den sie machen. Und sie sind da ja ziemlich wandelbar. Und finde ich.

0: mit ganz vielen bekannten Stars und Musikern. Und vielleicht wollte der einfach mal wieder was Neues probieren. Das kann durchaus sein. Wir
1: Das
0: schauen
1: kann durchaus
0: mal.
1: sein.
0: Jetzt kommen wir zu unseren Lieblingswikingern, nämlich Amon Amarth. Eine Band,
1: Schluck.
0: bevor du jetzt
1: Ja.
0: anfängst, eine Band, die hier in der Sendung immer schon kontrovers diskutiert wurde. Ich weiß noch, als mein alter Kollege Frank früher hier war, der fand die immer so ein bisschen besser als ich. Also ich fand die immer eher nicht gut und er konnte sich mit einigen Sachen ganz gut anfreunden. Dann gab es ja den Wechsel von Frank zu Lars und Lars fand die auch genauso wie ich immer eher so nicht so doll. Jetzt habe ich vor einigen Jahren mal die Joms Viking reviewed, keine Ahnung, 10 Jahre her vielleicht, 8 Jahre, ich habe keine Ahnung, ist ein bisschen her. Und die hat mir tatsächlich ganz gut gefallen. Die letzte, die sie gemacht haben vor 4 oder 5 Jahren, die fand ich eher nicht so stark. Und jetzt haben wir The Allfather Awakens.
1: Ja, es ist natürlich nach wie vor Wikinger-Thematik angesagt. Und das liegt dann immer wie bei mir, dass das wahrscheinlich für 95% der Metalle immer super gut funktioniert und für mich seit meinem 18. Lebensjahr nicht mehr funktioniert. Deshalb muss ich mich da irgendwie immer ein bisschen zu zwingen. Ich bin ja halt irgendwann erwachsen geworden. Das ist immer schwierig bei sowas. Ja, Amon Amarth, 13. Album der Schweden. Was darf der geneigte Fan erwarten? Auf jeden Fall schließe ich mich der Mehrheit der Internetnutzer an, so wie ich das so quer gelesen habe, ist, dass The Allfather Awakens auf jeden Fall besser ist als die letzte. The Great Heathen Army ist so ein bisschen, naja, als ein etwas schwächeres Werk eingestuft worden und so ein bisschen beliebiger. Tatsächlich finde ich The Allfather Awakens, diese neue Scheibe, im Amon Amarth-Kosmos wohlgemerkt, durchaus sehr, sehr, sehr gelungen. Also tatsächlich ist es ja so, der Fan kann blind eine Scheibe kaufen, ist, mein Freund, ist, und bekommt halt quasi das, was er erwartet. Viking Metal, gut produziert, sehr klasse produziert, in diesem Fall von Jakob Hansen, der hat tolle Arbeit geleistet, mit einem durchaus sehr potenten Death-Metal-Sänger, also er krölt ganz gut und ich glaube, er krölt auch wieder ein bisschen inspirierter als auf den letzten Scheiben. Ansonsten gibt es Melodic Death-Metal, der mitunter auch in den normalen Heavy-Metal abgleitet, gar nicht so schunkelig wie manchmal in der Vergangenheit. Und sie wissen, und das finde ich tatsächlich, das rechne ich ihnen auch hoch an, sie versuchen auch immer so ein paar Akzente zu setzen auf dem Album, die so ein bisschen rausfallen, die ein bisschen was Besonderes bieten, ohne die Fans, sage ich mal, zu verkrätzen. Zum Beispiel haben sie jetzt den Bart-Song quasi neu aufgelegt. Der heißt in diesem Fall Upav und ist halt quasi der erste Akustiksong von Amon Amarth, wo sie halt auch irgendeine Wikinger-Saga mitverarbeiten. Keine Sorge, ist nicht der Bart-Song, ne? Aber ich glaube, der wird live ähnlich funktionieren, könnte ich mir vorstellen bei den Fans. Bevor ich jetzt aber weiter schwafle und mich um Kopf und Kragen rede, finde ich, sollten wir erstmal mit einem etwas normaleren Song von Amon Amarth starten. Tatsächlich würde ich es auch zu einem Tipp machen, deshalb gibt es zwei Songs. Und wir hören den Song Quasi Blood von Amon Amarth.

0: Jawohl, der Herr Hansen hat da wirklich einen guten Job gemacht. Quasirs Blood war das Amon Amarth von ihrer neuen Scheibe The Allfather Awakens. Und ja, ich sag's nur ungern. Ich fand es gut. Also ich finde immer wieder faszinierend, dass der gute Johann, der Sänger, in der Strophe ja so tief und fast schon rülpsig singt, dass man eigentlich das als, ich sag mal, Mainstream-Hörer gar nicht gut finden kann. Und dann im Refrain, da öffnet sich auf einmal bei ihm eine Stimmlage, die ja fast schon Richtung klassischer Metal strahlt, trotzdem noch diese leichte Räudigkeit des Strophengesangs hat, aber einfach geil ist.
1: Naja, und
0: Also,
1: sie haben es halt mit diesen Mitsing-Refrains, ne?
0: ja.
1: Tatsächlich, auch wenn man das nicht will, bohrt sich das einem irgendwie in den Gehirngang, ne?
0: Genau, also die Songs sind wirklich super komponiert, das kann man schon mal hier an der Stelle so festhalten. Und es ist halt einfach die wissen schon, was sie tun. Ich meine, 13 Alben macht man ja auch nicht, wenn man nicht ansatzweise Ahnung hat, was man da tut. Und es ist mittlerweile eine große Band, die haben natürlich auch die Kohle, sich eine fette Produktion auf dem Leib schneiern zu lassen. Trotzdem, die beste
1: Das
0: Produktion nützt nichts, wenn die Songs scheiße sind. Aber
1: Und
0: das
1: es
0: sind sie
1: funktioniert auch nicht
0: offensichtlich
1: immer.
0: nicht.
1: Das funktioniert auch nicht immer. Frag mal Metallica.
0: Ja, das stimmt.
1: Ja, also und Amon Amarth tatsächlich in ihrem Kosmos sind die schon richtig, richtig großartig. Man muss es, also ich, ja, ich möchte mir am besten mein liebsten meinen Mund mit Seife auswaschen. Aber das ist so, ja, also.
0: Es ist so schön. Also es gibt ja so, wenn wir mal ganz kurz ein bisschen rekapitulieren, die Sendung steht auf mehreren Füßen. Ein Fuß ist, wir finden Doro Pesch in jeglicher Form nicht erwähnenswert.
1: Und sicherlich nicht die Queen des Metal.
0: Genau. Und zwar weder bei Warlock noch Solo. Dieser Pfeiler steht noch fest, wie er vorher immer schon
1: Schon
0: stand.
1: immer, ja.
0: Dann war ein Pfeiler, Amon Amarth ist ganz furchtbares Zeug, braucht kein Mensch. Das ist so,
1: Am
0: wie ihr
1: Wackeln.
0: merkt, das bröckelt ein wenig. Dann gibt es noch so ein paar weitere. Aber das war halt immer so ein Teil, ah, es kommt eine neue Amon Amarth, wer muss die denn jetzt machen? Dann haben wir so
1: Wir
0: schon
1: schustern uns die gegenseitig immer
0: fast
1: zu, ja.
0: gelost, wer das machen muss. Und mittlerweile, ja, ich kann das mittlerweile auch hören. Ich würde mir das nicht unbedingt live angucken müssen wollen. Ich meine, wenn ich auf einem Festival bin, wo die spielen, dann gucke ich vielleicht schon mal 5 Minuten rein. Aber es wird nicht meine Lieblingsband werden. Trotzdem muss man anerkennen, dass es wirklich gute Arbeit und Musik, die Leute wirklich begeistern kann.
1: Ja, und die haben eine große Fanbase, ne? Also man muss es sagen. Und tatsächlich hat dieses Album auch das Zeug dazu, bei der nächsten Tour halt nicht so, ah, wir spielen zwei neue Songs und der Rest halt die alten Kamellen. Das könnte halt tatsächlich sein, das könnte ein Album sein, da kann man viel von spielen, tatsächlich.
0: Die Jungsweigen ist übrigens schon das drittletzte Album, denn vor Great Heathen Army war noch eine Platte.
1: Echt?
0: So einem, ja, ich.
1: Es verschwimmt alles
0: Ja,
1: vor meinem inneren
0: ich
1: Auge.
0: habe mich nur daran erinnert, weil die Great Heathen Army fand ich schon wieder etwas besser als die davor und davor war die Jungsweigen. Also im Prinzip sind wir jetzt schon bei der dritten nach der Jungsweigen und wie gesagt, das könnte jetzt tatsächlich mal wieder ein Album sein, wo ich auch mal reinhören werde. Auch wenn ich das bisher eigentlich nicht unbedingt von mir vermutet hätte.
1: Ja, vielleicht wird der nächste Song ja auch noch dir quasi den Rest geben. Und zwar habe ich mich dazu entschieden, diesen Folk-Song, den sie haben, zu spielen, um halt ja auch die Wandelbarkeit durchaus hier mal
0: Und
1: festzuhalten,
0: die stilistische Bandbreite eben.
1: die sie in ihrem Genre haben.
0: Ja.
1: Ja, das ist so. Wir hören Upav vom neuen Amon Amarth-Album.

0: Ja, ich kann mir schon vorstellen, dass das eine ähnliche Wirkung haben wird in Zukunft für Amon Amarth Freunde auf diesen Konzerten. Das war der Song von Amon Amarth, Uphaf, vom neuen Album. Und das Album ist jetzt seit Freitag draußen, also nee, seit letztem Freitag schon. Und das könnt ihr also kaufen. Ja, und wir sagen heute mal, nicht, kauft es nicht.
1: Nee, tun wir nicht. Nee.
0: Nee. Jetzt kommen wir zur CD der Woche. Ein Album, was schon seit 4 Wochen draußen ist. Was ich aber tatsächlich erst diese Woche bekommen habe. Und da habe ich mich sehr drüber gefreut, denn es ist ein spezielles Album. Die Rede ist von unseren Freunden aus Polen, nämlich von Behemoth. Die sind ja seit vielen, vielen Jahren bei Nuclear Blast unter Vertrag. Und jetzt ist ein Album rausgekommen, Ice Sculptor bei Massacre Records. Da habe ich erst mal gefragt, warum ist ein Album von Behemoth, die früher immer bei Nuclear Blast waren. Warum kommt das bei Massacre raus? Also zum einen ist eine Kollaboration mit ihrem eigenen Label New Eon Music. Trotzdem hätte ich gedacht, es könnte auch Nuclear Blast auch in Kooperation machen. Aber es ist eine spezielle Geschichte. Es ist nämlich kein komplett neues Studioalbum, obwohl 7 neu aufgenommene Tracks oder neue Tracks drauf sind und eine Live-Version. Aber es sind spezielle Songs. Also zum einen sind es 2 wirklich neue Songs, dann 2 Songs von alten Demo-Songs, die einmal 92 und einmal 98 schon veröffentlicht wurden. Und ich vermute mal im Zuge dieser Svantovith-Geschichte, wo er ja altes Material von Behemoth mit der irische Band, nein, nicht irische Band, wo kommen die her? Miss Firming, ich sag's euch gleich, isländische Band, genau, so war's. Gespielt hat. Vielleicht in diesem Zuge hat er sich gedacht, ach, da können wir nochmal altes Material, was noch älter ist, wieder zum Leben erwecken. Und da sind 2 Songs rumgekommen, die wirklich stark sind und die auch in der neuen Version richtig, richtig gut sind und wo man gar nicht glaubt, dass das ein alter Behemoth-Song ist.
1: Naja, alte Behemoth haben ja kranken ja auch ein bisschen dran, dass es sehr roh war und die Produktion. Also naja, ob man es Produktion nennen konnte, ist noch eine andere Sache irgendwie. Ne, wurde halt auf dem Tape aufgenommen.
0: Ja, gerade die Demo-Sachen und auch die ersten beiden Alben sind von der Soundqualität schon sehr, sehr räudig gewesen. Gut, jetzt sind wir also bei 2 Songs neu, dann 2 Songs als Demo-Version. Dann ist ein Song bei, der ist aus der Shit of God Rehearsal Session übrig geblieben, den haben sie dann nicht veröffentlicht. Der ist also quasi als 5. dazugekommen. Dann gibt es einen von den beiden neuen Songs nochmal in einem Rough Mix und 2 Coverversionen und einen Live-Track. Wobei der Live-Track ist eine der Coverversionen. Aber dazu gleich später mehr. Wir hören das mal rein, die ganze Geschichte. Ich finde es richtig, richtig stark, das Material, dass man es wirklich auch jedem Behemoth-Fan, jedem Black-Metal-Fan, jedem Fan gut gemachtem Black Deaths ans Herz legen sollte. Und wir hören mal als allererstes den titelgebenden Song, nämlich Eye Sculptor. Hier sind Behemoth.

0: Jawohl, eine ganz andere Seite von Behemoth. Und man muss sich manchmal ein bisschen fragen, ist das dieselbe Band, die jetzt zum Beispiel Songs wie The Shit of God gemacht hat? Ja, es ist dieselbe Band. Aber sie haben eine ganz andere Schlagzahl hier an Geschwindigkeit. Das sind eher fast schon etwas doomige Songs. Und da schließt sich der Kreis wieder so ein bisschen zu der Vergangenheit von Behemoth. Denn den ersten Song, oder den zweiten Song, den wir jetzt hören, das ist ein Song, der ist quasi vom 92er Demo und heißt Rise of the Black Storm of Evil. Also natürlich auch relativ
1: Natürlich, ein
0: plakativ.
1: Satzbaukasten.
0: Damals war das alles etwas plakativer. Aber der ist trotzdem, der ist auch räudig, der ist auch schnell mitunter, aber hat auch so, ja, so dummig atmosphärische Momente. Und ehe jetzt ich noch viel mehr sage, hören wir ihn einfach. Hier sind Behemoth mit The Rise of the Black Storm of

0: Ja, typische 90er Jahre Behemoth, gar nicht mal so übelst schnell, aber atmosphärisch, ja, fast schon episch zwischendurch. Und ich finde, das haben sie wirklich gut gemacht, diese Songs auch nochmal aufpoliert. Der andere ist ein bisschen schneller, der ist dann von 1998, aber der hier hat mir einfach gut gefallen. Das ist so ein Song, da möchte man als Black Metal-Fan einfach sofort die Arme recken und sofort hier
1: Den Abarth
0: diese
1: greift an.
0: Immortal-Position
1: Ja,
0: einnehmen, genau, das ist
1: genau.
0: einfach so. Ja, dann die zwei Coverversionen, die drauf sind. Zum einen ein Tribute an Venom mit In League with Satan, zusammen mit Shagrath übrigens. Und das andere ist ein Bathory-Cover. Und das ist ja immer was Besonderes. The Return of Darkness and Evil hat man sich ausgesucht in einer sehr geilen Live-Version, zusammen mit Sarkis von Rotting Christ. Und das wollen wir euch nicht vorenthalten. Ist auch richtig, richtig geil geworden. Hier sind Behemoth.
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Ich finde eine starke Coverversion hier. The Return of Darkness and Evil von Bathory in der Version von Behemoth featuring Sarkis von Rotting Christ. Ja, das Ganze ist schon draußen seit Anfang September, also schon 4 Wochen, wie gesagt. Es sind 8 Songs drauf, 37 Minuten Musik und ich möchte es jedem Behemoth-Fan ans Herz legen. Es ist so ein bisschen der Kreisschluss zur Vergangenheit von Behemoth und trotzdem ist es nach wie vor, es passt in den Kontext einfach gut rein und man hat nicht das Gefühl, dass jetzt irgendwie was Veraltetes ist oder so oder was nicht cool genug ist mehr. Es ist Behemoth at its best und das beweise ich euch mit Song 4, es ist was Besonderes hier, aber ich musste es machen, weil ich hätte auch noch 3 spielen können, bin ich ganz ehrlich. Es gibt tatsächlich keinen Song, der auf der Platte enttäuscht. Es sind alle stark. Auch die Coverversion von Venom ist stark. Da könnt ihr bei Facebook nochmal reinscrollen. Da haben wir das dann als Video für euch hinterlegt. Aber wir hören noch einen Song aus der aktuellen oder von den ganz neuen Sessions. Der heißt Lord of the Horizons und ist meines Wissens nach der erste Behemoth-Song, in dem Nergal Clean singt. Und das wollte ich euch nicht vorenthalten, denn das ist auch richtig gut. Hier sind sie nochmal von Ice Sculptor, Lord of the Horizons.

0: Jawohl, Lord of the Horizons von Behemoth, von Ice Sculptor. Und ich möchte euch ganz dringend raten, das lohnt sich zu kaufen. Es war richtig geil zu hören. Und ich habe mich da echt drüber gefreut, denn ist eine Band, die mir über die Jahre doch sehr ans Herz gewachsen ist. Und ich finde die echt gut.
1: Ja. Okay, schön. Mache ich doch mit dem Antipoden davon quasi weiter. Ja, Striper, die gibt's immer noch. Auch die haben ein neues Album Ende September veröffentlicht. Throne of Thorns heißt es. Und naja, früher hat man die einfach nicht so ernst genommen, ne? So bibelschmeißende gelb-schwarze Typen. War schon ein bisschen skurril, fand ich.
0: Und die nichts mit Borussia Dortmund zu tun haben.
1: Nein, damals hat keiner an Borussia Dortmund gedacht in der Mittelszene. Tatsächlich finde ich aber mittlerweile, das finde ich auch eine schöne Sache, man ist toleranter geworden im Metal. Und ich finde, die haben auch schon irgendwo ihren Platz, weil die schon also so musikalisch zumindest in diesem Glam-Spirit mit drinne sind irgendwie. Vielleicht jetzt nicht unbedingt textlich, aber musikalisch allemal. Der Michael Sweet natürlich eine Stimme hat, die muss man mögen. Ich finde es eher schwierig. Aber musikalisch könnte das auch so 80er Jahre Glam-Metal sein. Das haben sie auch gut in die Neuzeit transportiert. Und das Schöne ist ja, bei englischen Texten, ich kann da weghören. Also, die sind mir völlig Wumpe. Ich meine, auch den Quatsch, den wir mit Behemoth singen, ist mir auch Wumpe. Das funktioniert nur nicht bei deutschen Texten. Da kann ich irgendwie nicht weghören. Von daher ist es völlig okay für mich. Und Striper ist eine Sache, die auf jeden Fall Menschen, die so auf diesen Glam-Spirit abfahren, die müssen das einfach anchecken, weil es musikalisch cool ist. Throne of Thorns heißt die Scheibe und wir spielen den Song Hollywood davon.

0: Ja, Hollywood von Striper, vom Throne of Thorns. Eine Spaß für Freunde des TH. Wahrscheinlich singt er da über Hollywood als Sündenpfuhl und über die ganzen schlimmen Dinge, die so in den 80ern da gemacht wurden. Aber das können wir ja, das wollen wir ja auch gar nicht hören. Aber der Song war super. Und ich mag die Stimme tatsächlich auch echt gern. Ich fand die gar nicht so anstrengend irgendwie. Die ist halt so ein bisschen, ja, emotional fröhlich, würde ich sagen.
1: Naja, so Clem ist ja an sich eher eine fröhliche Musik.
0: Ist ein guter Sänger auf jeden Fall, der Herr Sweet. So sweet, der Herr Sweet. Und von der Striper, von den US of A, gehen wir jetzt nach in die Schweiz, oder?
1: Genau, in die Schweiz. Jawohl, zu Chakra. Just Live Loud heißt die neue Scheibe der Schweizer. Und bietet nach wie vor sehr kraftvollen Hardrock, der auch so ein bisschen gute Laune ist. Leider ist es ja, finde ich ja persönlich, zur völlig falschen Saison veröffentlicht worden. Das ist so ein Album, das müsste im Sommer rauskommen. Fürs Cabrio fahren, für Landstraßen rumgegurke. Das ist in der kalten, nassen Jahreszeit eher nicht so schön. Aber trotzdem hat es gute Laune für mich gemacht und deshalb ist es auch ein Tipp geworden, weil es mir gut gefallen hat. Ich mag ja mittlerweile, je älter ich werde, je mehr mag ich solche Musik. Weiß auch nicht, woran das liegt. Aber so ist es, ich werde altersmilde. Genau, wir hören jetzt erstmal den Song Wasteland Warriors von Chakra.

0: Schönes Metal-Ende. Wasteland Warriors von Chakra vom neuen Album Just Live Loud.
1: Jawohl, und weil mir das gut gefallen hat und es ja für Hardrock auch relativ hart ist, würde ich mal so sagen.
0: Ja, ist halt harter Rock, ne?
1: Harter Hardrock, ja. Manchmal ist es ja auch so soft, aber ich finde die richtig gut. Ist richtig gut geworden. Gute Laune zaubert mir persönlich immer ein Lächeln ins Gesicht.
0: Wusstest du, dass softer Hardrock Softrock heißt?
1: Nee, wusste ich nicht.
0: Ach so.
1: Nee, ja, ich dachte, er hieß Gotthard.
0: Ich dachte, ja. Sehr schön.
1: Okay, Just Lie Loud. Die Scheibe, ne? Chakra, seit Anfang September draußen.
0: Live Loud. Wir wollen nicht laut lügen.
1: Hätte ich jetzt aber gemacht.
0: Echt?
1: Lügen sagen darf man nicht.
0: Ja, ne? Genau, und Dänen lügen nicht.
1: Ja, das hätte ich heute noch gar nicht sagen. Stimmt. Nicht schlecht, ja. Okay, Demon of the Night. Ich hoffe, diesmal ist es richtig.
0: Von Chakra.
1: Jawohl.

0: Demon of the Night von Chakra, von ihrem neuen Studioalbum Just Live Loud. Und jetzt kommen wir zu Absolver.
1: Genau, gleich der nächste Höhepunkt, Absolver, die tatsächlich ein neues Live-Album veröffentlicht haben. One Night in Mannheim, ich hätte jetzt bald Bangkok gesagt.

0: Kassel in die Goldgrube, kann ich euch schon mal sagen. Da feiern sie 15 Jahre Flames of Justice, ihr erstes Studioalbum kam vor 15 Jahren raus. Das wird es dann auch nochmal als Reissue, Neuauflage geben und natürlich ein Best-of. Und Absolver ist wirklich eine ganz, ganz tolle Band und da freue ich mich immer wieder, wenn ich die hier in Kassel erleben darf.
1: Genau, also von One Night in Mannheim, Manhattan will ich jetzt sagen, Mann, warum nicht Mannheim? One Night in Mannheim, den Song The Thrill of the Chase.

0: One Night in Mannheim, das waren Absolver mit dem Song The Thrill of the Chase. Ja, und das ist tatsächlich so, die Absolver-Jungs sind eine fantastische Liveband, ob es nun der Martin am Schlagzeug ist oder die beiden Appleton-Brüder an Bass und Gitarre oder Aki an der Gitarre, der neue Gitarrist oder auch der Gesang von Chris an den Vocals ist auch wirklich super. Also ich mag die auch wirklich total gern, alles super nette Leute und ja, ich freue mich schon auf den 22. Mai. Merkt euch das, ist noch ein bisschen hin. Tickets gibt es übrigens aber schon zu kaufen, wenn ihr Bock drauf habt. Da spielen sie dann auch noch ganz viel von diesen Songs. Und wir hören noch was Älteres, hast du dir ausgesucht, habe
1: genau, ich gesehen. Noch einen alten Klassiker sozusagen, den sie auch spielen. Fire in the Sky von Absolver, von ihrem neuen Live-Album One Night in Mannheim.
0: Mannheim, genau.
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0: One Night in Monem, das war ein Absolver mit dem Fire in the Sky und ja, tolle Band, tolle Platte, live sind die sowieso geil und am 22.05. wieder in Kassel, gibt schon Tickets bei der Goldgrube oder auch bei Masters of Kassel, sichert euch da rechtzeitig euer Exemplar und wir kommen zu einer nochmal ein bisschen anders gelagerten Band.
1: Genau, nämlich die Finnen von Cardinals Folly. Ja, das ist schon bereits ihr 7. Album, das sie veröffentlicht haben. Und das heißt Let the Posers Fall. Finde ich ein cooler Titel irgendwie. Ist quasi seit Freitag auf dem Markt. Und für die, die es nicht kennen, das bietet so relativ lässigen Doom-Metal. Also auch mehr so, also im Bereich des Doom auch eher etwas schneller in Richtung Heavy Metal, aber auf jeden Fall cool und lässig. Und das finde ich zwei Eigenschaften, die ziemlich gut sind. Da kann man sich drauf einigen.
0: Hör mal rein, ha? Huh?
1: Da hör mal rein, jawohl. Und zwar in den Diddle-Track. Let the Posers Fall von Cardinals Folly.
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0: Cardinals Foley vom Album Let the Posers Fall mit dem Titeltrack. Ja, ich sag schon mal gute Nacht, bedanke mich nochmal herzlich für euer Zuhören und für eure ständiges Zuhören seit 26 Jahren. Nichts ist selbstverständlich, die Welt muss sich weiterdrehen, ihr habt es am Anfang gehört. Und uns wird es auch noch ein bisschen länger geben. Jetzt der letzte Song von meinem lieben Kollegen.
1: Na, ich hoffe es zumindest. Alles andere wäre ziemlich enttäuschend.
0: Ja, schon.
1: Ja, also ich schicke euch mit dem Song Your Stallions Are Burning von Cardinals Folly in die Nacht und wünsche euch eine extrem coole nächste Woche. Tschüss.

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Wertschöpfung und Wertschätzung. Worum geht es? 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Zukunftsfähig heißt, Ressourcen schonen und die Umwelt nicht überlasten. Gute Arbeitsbedingungen schaffen, die faire Teilhabe ermöglichen. Wohlstand sichern. Die Ausstellung zeigt Ansätze für eine regional verankerte Wirtschaft, die die Ziele für nachhaltige Entwicklungen, in Klammern SDGs, der Vereinten Nationen berücksichtigt und gleichzeitig die Lebenswirklichkeit der Menschen achtet, die diese Wirtschaft tragen. Dafür braucht es einen Strukturwandel hin zu Kreislaufsystemen, weg vom Wegwerfen, hin zum Wiederverwenden, Teilen und Aufwerten von Materialien. Was erwartet Sie? Praxisbeispiele. Spaziergänge und Treffen machen den Wandel sichtbarer. Gezeigt werden Projekte, Prozesse und Prototypen. Vom Reparieren und Heilen bis zur Vernetzung industrieller Stoffströme. Handwerk, Zivilgesellschaft, Kommunen, Start-ups, Unternehmen und Natur kommen hier zusammen. Sie erfahren, wo sie sich einbringen können oder vielleicht schon unbewusst Teil des Wandels sind. Warum ist das wichtig? Die bisherige lineare Wirtschaft, produzieren, nutzen, wegwerfen, verursacht ökologische, soziale und wirtschaftliche Schäden. Kreislaufprinzipien wie Wiederverwendung, Teilen und Aufwertung von Materialien können diese Schäden verringern. Die Universität Kassel entwickelt Technologien, Bildungsangebote und Projekte, um diese Ideen regional nutzbar zu machen. So entstehen realistische und lokal verankerte Veränderungsoptionen. Wo fangen wir an? Wir stellen einfache, aber entscheidende Fragen. Welche Dinge schätzen wir? Woher kommen sie und wohin gehen sie? Unter welchen Bedingungen entstehen sie? Welche Alternativen gibt es? Anhand von Wolle, Pilzen, Kohle, Grünschnitt oder Abfall zeigen wir, wie Materialien neu gedacht werden können, wie daraus neue Wertschöpfungsketten, Arbeitsformen und veränderte Strukturen entstehen. Was ist unser Ziel? Wir wollen Neugier wecken, Zugänge schaffen und praktikable Wege zeigen, ob sie privat interessiert sind, in einem Betrieb arbeiten oder kommunal Verantwortung tragen. Sie sind eingeladen, mitzuwirken, auszuprobieren und Erfahrungen zu teilen.

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Es hat sehr, sehr viele Jahre gedauert in der Politik selbst, um den Begriff der Bioökonomie ausreichend gut zu definieren. Es gibt auch immer noch keinen globalen Konsens, was dieses Wort denn eigentlich bedeuten soll. Also der Begriff kommt ursprünglich eigentlich aus der ökologischen Ökonomik. Die Idee ist, dass man biobasiert wirtschaftet. Und das hat zu Anfang der 2000er Einzug gehalten, dann in europäische, auch in Deutschland insbesondere, dann politische Diskurse. Und so seit den 2010ern eigentlich ein prägender Begriff in insbesondere der Forschungspolitik, würde ich sagen. Und die grundlegende Idee, ohne jetzt auf eine offizielle Definition der Bundesregierung, die es gibt, zurückgreifen zu müssen, ist, dass wir eine Transformation hinbekommen, weg von dem aktuellen Wirtschaftssystem, das sehr stark basiert auf einer linearen Logik. Wir produzieren was, wir nutzen was, wir werfen es weg, oftmals mit fossilen oder mineralen Ressourcen, hin zu einem Wirtschaftssystem, das auf biobasierten Ressourcen und Prozessen basiert, ein biogenes Material aus der Landwirtschaft, aus der Forstwirtschaft, aus der Meereswirtschaft und das in einem möglichst nachhaltigen, kreislauffähigen, kaskadenartigen System. In der Definition dieses Begriffs der Bioökonomie, insbesondere aus Industrieseite, aus politischer Seite auch, gibt es ein ganz starkes Innovationsnarrativ. Der Gedanke, der immer mitschwingt, ist, wir brauchen neue technologische Lösungen, unterschiedliche biotechnologische Prozesse, die diesen Übergang dann ermöglichen, in Ergänzung zu traditionellen, etablierten land- und forstwirtschaftlichen Prinzipien, die wir seit Jahrhunderten eigentlich anwenden. Und in der Debatte oder in der Vorstellung, wie so eine Bioökonomie aussieht, variiert das teilweise sehr stark. Also es gibt sehr viele Personen, die haben eher diese biotechnologie-zentrierte Vision der Bioökonomie gegenüber dann eigentlich eher einer Perspektive, wie sie vielleicht auch in der Solawi vertreten wird. Wir machen alles ein bisschen langsamer, ein bisschen nachhaltiger im eigentlichen Sinne und nicht nur nachhaltig, weil es biogen ist. Das ist so ein bisschen der Konflikt, den man oftmals in der Bioökonomie wahrnimmt. Als Wirtschaftsgeograf und jetzt den Sprung versuchend an die Region Nordhessen zu schaffen, ist, dass in vielen, politischen Vorstellungen zum Übergang der Bioökonomie schwingt so ein implizites Versprechen mit, dass die Bioökonomie die große Chance ist für die peripheren Räume, also die Regionen, die in den letzten 30, 40, 50 Jahren ein bisschen runtergefallen sind, einfach weil sich sehr viel unserer Wirtschaftsleistung, unserer Innovationsleistung auf Städte konzentriert, global, in Deutschland auch. Mit eben der Bioökonomie als Versprechen, als Chance, dass auch die ländlichen Räume wirtschaftlich aktiver werden können, dass wir eine Anpassung der Lebensverhältnisse zwischen Stadt und Land haben. Und dieses Versprechen schwingt mit, ist in der Umsetzung aber natürlich sehr viel schwieriger, als es dann sich häufig auch politischer Seite vorgestellt wird.

0: Wie kommen wir denn da eigentlich hin in diese Zukünfte oder in diese nachhaltigere, vielleicht sozial gerechtere Zukunft, über die wir auch gestern viel gesprochen haben? Genau, Katharina sitzt hier als Landwirtin, die einen alten Hof mit neuem Leben gefüllt hat und brachliegendes Land wieder bewirtschaftet und die sich auch viel mit regionaler Ernährung beschäftigt. Und dann haben wir Sebastian Lostacker dabei, schön, dass du da bist. Sebastian ist Wirtschaftsgeograf mit Forschungsschwerpunkt in der nachhaltigen Regionalentwicklung und leitet ein gefördertes eine Projektgruppe namens Trabi, die sich mit Transformation zur Bioökonomie auf regionaler und globaler Ebene beschäftigt und dabei, glaube ich, einen Schwerpunkt im Bausektor hat. Und last but not least haben wir Karin Walter dabei. Einmal ist sie hier als Vertreterin des CSX-Netzwerks, also des gemeinschaftsgetragenen Wirtschaften, sich quasi auf die Fahnen geschrieben hat. In diesem Ökosystem, sage ich mal, ist auch das Mycelium zu verordnen, was ich als gemeinschaftsbasierte Unternehmens- und Organisationsberatung bezeichnen würde. Da kannst du mich korrigieren, wenn das nicht ganz richtig ist. Und hat auch ein Projekt gemacht, was, glaube ich, für uns in der Winter School und jetzt auch auf dem Podium gewinnbringend sein kann, nämlich war Projektkoordinierende des Reallabors Kooperatives Wirtschaften im Werra-Meißner-Kreis, also eines ganz konkreten Regionen in Nordhessen. Ich würde so machen, dass wir erst die beiden nordhessischen Akteure quasi so ein bisschen einladen, uns zu erzählen, wie ihr Nordhessen seht unter dieser Frage von einem sozial-ökologischen Wandel und was ihr da als Herausforderungen seht.
1: Was in Nordhessen jetzt auf dem Land, in der Region, wo ich bin und wie ich es kennengelernt habe, einen großen Vorteil gibt: Es gibt Land, was man erwerben kann. Es gibt frei werdendes Land, frei seiendes Land zu Pacht- und Kaufpreisen, die auch für Neugründer möglich sind. Es gibt Höfe, es gibt Häuser, die erschwinglich sind. Es gibt eine Chance zu starten. Ich komme eigentlich aus dem Süden, aus Baden-Württemberg. Da hat man eigentlich keine Möglichkeit anzufangen. Hier hat man die Chance. Ich habe die Nordhessen als sehr offene Menschen erlebt. Ich bin im Dorf ganz entspannt angekommen und sind wir rumgefahren, habe mir Land gezeigt, was ich bewirtschaften kann, von Anfang an. Und bekomme auch jetzt Land angeboten. Und das sehe ich als eine ganz große Chance. Wir haben eine sehr kleinstrukturierte Landschaft, wo man eben auch einfach Kleinstflächen hat. Man kann nicht konkurrierend, sowieso nicht konkurrieren mit den großen Regionen und muss eh andere Dinge ausdenken, um hier zu überleben. Mhm. Genau, das sind die Stärken. Was schwierig ist, ist fast genau das Gleiche. Dass die Strukturen einfach klein sind, dass die meisten Höfe noch von älteren Menschen bewirtschaftet werden, die es noch so machen. Oder eben Junge, die es neben der Arbeit her irgendwie machen und gerade so noch schaffen. Da wird in den nächsten Jahren noch viel brachfallen. Und es einfach die Herausforderung ist, junge Menschen aufs Land zu kriegen, die dort auch leben und überleben können. Und das sehe ich als eine ganz große Herausforderung. Wenn ich mein Dorf angucke, die wenigen jüngeren Menschen, es gibt eine Familie noch mit kleineren Kindern, alle anderen sind älter. Also meine Kinder haben keine Gleichaltrigen im Dorf. Die einzigen, die überhaupt noch jünger sind, gehen außerhalb zum Arbeiten, die trifft man nicht. Wenn ich im Dorf unterwegs bin, treffe ich die paar Älteren, die eben dort auch Landwirtschaft betreiben. Und genau, das ist eine ganz große Herausforderung. Wie kriegen wir eine Vernetzung hin zwischen Stadt und Land? Wie kriegen wir auch junge Menschen wieder aufs Land und auch, dass die Menschen auf dem Land dort arbeiten können und nicht in die Stadt fahren?
2: Also ich bin tatsächlich aktiv aus einem sehr schönen Umfeld in Niedersachsen hierher gezogen, weil Nordhessen einfach ein richtig spannendes Feld ist, gerade im Bereich gemeinschaftsgetragenes Wirtschaften. Es gibt hier eine hohe Dichte von solidarischen Landwirtschaft und das hat, glaube ich, viel mit der Uni hier zu tun, ne? Also vor allem mit Witzenhausen, mit dem ökologischen Landbau, dass hier einfach ein Magnet ist für Menschen, die schon seit 30, 40 Jahren sich eine ökologische Zukunft vorstellen und wünschen und dann entsprechend auch viel, also überdurchschnittlich viel ökologischen Landbau hier auch betrieben wird. Und ich finde, es sind auch große Vorteile, dass hier, also es ist einfach eine unfassbar schöne Landschaft und ich glaube, das ist für viele Menschen gar nicht so unwichtig, in so einer schönen Landschaft zu wohnen. Und durch diese Geschichte ist einfach tatsächlich schon sehr viel entstanden, sehr viel Boden entstanden an Strukturen. Es gibt den Kassen- und Ernährungsrat, da sitzen zwei Vertreterinnen. Es gibt in Witzenhau, in der Rhein-Meister-Kreis jetzt auch einen Ernährungsrat. Wir haben in dem Reallabor einfach festgestellt und immer mehr entdeckt, wie viele lokale Initiativen es auch gibt und wie die Idee von, wir nehmen als Gemeinschaften, als Dorfgemeinschaften auch unsere Entwicklung selber in die Hand, wie das hier schon ganz stark passiert. Also sei es jetzt im Nahwärmebereich, im Energiebereich, im Ernährungsbereich, im Wohnbereich. Und da findet immer mehr Vernetzung statt. Und ich glaube, die großen Herausforderungen sind tatsächlich einfach, und da sind wir bei den, ne, bei dem Plakat, bei den Strategien, wo geht es denn lang, was sind denn die Ansätze, um das wirklich zu multiplizieren. Und es hat einfach immer noch ganz banal ganz viel mit Spread the Word zu tun, also dass es wirklich in die Breite getragen wird mit Informationsarbeit, mit Aufmerksamkeit für das Thema, mit Veranstaltungen, auch im Alltag über Social Media, was weiß ich. Und damit aber auch, dass Leute Erfahrungsräume haben, wo sie sich reintrauen, weil es gibt ganz viel Zustimmung zu diesen Themen. Alle haben so eine ähnliche Fantasie, aber dieses Wissen, wo kann ich denn selber anfangen, mich zu organisieren und dafür Unterstützungsräume zu schaffen, Prozesse auch zu schaffen, dass Leute anfangen, sich zu organisieren, die ein Stück weit zu begleiten, ihnen zu zeigen, dass sie was drauf haben, dass sie Dinge selber in die Hand nehmen können und sie dann auch weiter alleine gehen lassen. Das sind so zentrale Herausforderungen, die wir auch sehen, dafür einfach die Kapazität und die Ressourcen zu haben, also diese Akteure zu haben, die diese Prozesse aktiv vorantreiben, würde ich jetzt mal in den Fokus stellen.

Moin, ich bin Max, Max Spiegelberg. Ich arbeite hier im SDG Plus Lab als Programmleiter des Moduls SDG Plus Dialog. Was ich bis jetzt mitbekommen habe in den letzten 2,5 Jahren hier in Kassel, ist es gut möglich, mit Leuten in Kontakt zu kommen. Und da ist ziemlich offensichtlich, dass viele sehr ihre, also einmal physisch sehr nah dran sind an uns. So, ne? Viele haben ihre Büros hier in der Gegend, auch wenn sie irgendwie für ganz Nordhessen arbeiten oder so, sind viele sehr nah bei. Das macht die Wege kurz und Leute können einfach vorbeikommen oder man kann sich treffen. Aber insgesamt ist die Größe der Stadt gar nicht so schlecht. Das Gegenstück ist halt Nordhessen, was einfach wirklich weit ist. So von der einen Ecke zur anderen ist schon weit raus. Und es ist ganz schwer mitzukriegen, was alles passiert, so wenn man hier in Kassel ist, finde ich. Auch weil die Gegenden sehr verschieden sind und man muss eigentlich immer wieder an jede Ecke hinfahren, um mitzukriegen, was da überhaupt passiert. Also bei mir geht es darum, immer wieder um Transformation, Strukturwandel in meinem Programm und wie kann der Wandel hin zu einem Leben innerhalb planetarer Grenzen sozial, fair, gerecht stattfinden. Und das bedarf Wandel auf allen möglichen Ebenen, also von physischen Veränderungen zu Parametern, gesetzlich zu kulturellem Wandel. Insofern ist das schon ein zentraler Punkt in der Arbeit einfach. Aber ich glaube, generell ist es auch irgendwie ein Teil meines Lebens so schon ziemlich lange. Mein Pfad hat sich eigentlich immer wieder gewandelt in verschiedene Richtungen. Wandel ist nichts Reibungsloses, ne, weil es halt genau um so einen Umbau, um eine Veränderung geht, um etwas zu verringern oder was anderes neu zu machen. Und da entstehen natürlich immer Reibungen. Ich glaube, die größte Schwierigkeit zurzeit bei der Arbeit ist eigentlich, Leute zu finden, die Zeit dafür haben. Und das schwer ist, für Leute zu integrieren in ihren Berufsalltag oder ihren privaten Alltag, neben allem möglichen anderen, was passiert in der Welt. Und das ist, glaube ich, so eine Herausforderung, dass man, oder ich immer wieder versuchen muss, Leute zu überzeugen einerseits, ne, dass ihnen das vielleicht hilft, was wir hier tun, und zu motivieren, dabei zu sein oder mit was einzubringen und so. Und diese Leute zu finden, die wollen und können, so zu erreichen, das ist schon eine der größten Herausforderungen. Ja, es ist so ein bisschen insgesamt die Medienlandschaft und die Aufmerksamkeit der Öffentlichkeit und so hat sich ja auch gewandelt, irgendwie gerade wieder im Vergleich zu vor 2 oder 4 Jahren, wo wir deutlich auf einem besseren Weg waren und irgendwie jetzt so eine allgemeine Rücksichtslosigkeit gerade dominiert, so ein bisschen oder so reingeschoben wird. Das macht es schwierig, dann über Wandel zu reden, auch wenn eigentlich, glaube ich, ziemlich viele bereit sind dafür und merken, dass es so nicht weitergeht. Was ich sehe, auch bei unseren Aktivitäten hier, aber auch darüber hinaus, ist, dass es hilft den Leuten, den Menschen in Räume zu kommen. Also das bleibt ein echt wichtiger Weg. Sobald wir Leute auch überzeugt haben, mal zu unseren Veranstaltungen zu kommen, hier teilzunehmen bei mir in einem Workshop, also wenn dieser erste Schritt geschaffen ist, die zu überzeugen, dass wir hier was Gutes machen, die Neugierde wecken konnten, dann kommen sie eigentlich gerne wieder, machen nochmal mit, bleiben dran, gehen zum Newsletter und verbreiten die Message so ein bisschen weiter und sind auch positiver gestimmt. Also es kommen ja Leute, die irgendwie seit Jahrzehnten teilweise sich engagieren schon und dann natürlich eine gewisse Frustration sich ansammelt, weil die Dinge nicht schnell genug gehen, weil wir seit 20 Jahren wissen, wir müssen was zu Klimawandel machen und es passiert ja nicht auf den Ebenen. Und dementsprechend ist es dann, sehe ich schon, dass also ein positiverer Ansatz den Leuten auch hilft, da irgendwie neue Wege zu finden für sich selber und als Gesellschaft. Und also ich glaube, das im Raum sein mit anderen, das hilft den Leuten schon, weil man einfach dann direkt den Mensch wahrnimmt als Ganzes und einfach auch fragen kann, und habe ich das richtig verstanden? Was, ne? Also es ist absolut wichtig, sich wirklich physisch zu treffen. Ich gebe mein Wissen auf verschiedenen Wegen weiter. Einerseits in direkten Gesprächen. Natürlich unterhält man sich mit Freunden und so weiter. Oder auch mit Personen, die für mich oder mit mir arbeiten. Aber ich glaube, ein wichtiger Punkt zum Thema Arbeit und Wirtschaft ist, dass wir am Ende des Tages auch über Suffizienz sprechen müssen. Also die Frage nach, was ist eigentlich genug,
Wie viel mehr brauchen wir noch? Das findet noch nicht häufig genug statt in vielen Bereichen, wenn wir über erneuerbare Energien oder Bio-Lebensmittel nachdenken, vegane Produkte. Es ist oft immer noch so, dass sie quasi ein Zusatz geworden sind, aber kein nicht wirklich die schädlicheren Handlungen ersetzt haben. Das heißt, unser Energiekonsum ist nicht geringer geworden durch die Einführung von erneuerbaren Energien, sondern ist einfach obendrauf gekommen noch. Das sind so im Großen schon Probleme und das kann man auch runterbrechen aufs Kleinere. Also wie groß müssen unsere Teller sein, mit denen wir essen oder ja, wie weit muss ich reisen, damit ich irgendwie Entspannung bekomme. Mir ist in dem, was ich tue, besonders wichtig, Leute einzubinden, ein Angebot zu machen, den eigenen Fußabdruck im Griff zu haben und nett zu den Leuten zu sein. Man steckt nicht drin, wo die Leute herkommen, wo sie hingehen. Man darf alles nicht zu persönlich nehmen am Ende des Tages. So, das ist mir auch wichtig. Und Leuten nochmal eine Chance immer wieder zu geben, gehört auch dazu. Also es sind so einfach, es geht ums Zusammenwirken und zusammen präsent sein, leben jetzt hier in dieser Zeit, um so ein bisschen sein Bestes zu geben mit dem, was man hat und kann,

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1: Und bei dem Thema regionale Bioökonomie fangen wir natürlich nicht bei Null an. In dieser Region gibt es schon lange Traditionen. Ja, wenn man rausfährt, sieht man viele Fachwerk, Dörfer und Häuser, die basieren auf Stoffen, die aus dieser Region sind, ne, mit Fähigkeiten, die hier entwickelt wurden. Und ein bisschen darum geht es, zu fragen, wie geht das weiter? Wie kann man diese Geschichte weiterschreiben mit neuen Kenntnissen, neuen Materialien, basierend auf dem, was man schon da hat, aber halt weitergedacht. Und ein Teil davon, um das auch jetzt zu sagen, war in unseren Diskussionen, in der Arbeitsgruppe, die wir hier hatten in den letzten 3 Monaten, darüber nachzudenken, inwiefern kann man das zusammenfassen in einer Art Cluster, einem Verein, einer Kooperative, einem zentralen Ort, der hier aufgehängt ist für die Regionalentwicklung, um das auch zentral zu stärken, vielleicht Gelder, Menschen, Ideen zu kanalisieren dafür. Weil es doch viele dezentrale kleine Akteure gibt, die alle selber nicht immer die Möglichkeit haben, aber doch Unterstützung brauchen und Austausch suchen. Und das ist eine Idee, die zumindest wir auch mit hier versuchen, nochmal neu zu denken, nochmal Ideen von euch mitzunehmen dafür, wie man das vielleicht zustande bringt. Und ich bin sehr gespannt, was ihr mitbringt, um diese Hülle regionale Bioökonomie, die wir anbieten, zu füllen. Genau, und damit würde ich übergeben an Max und Mascha vom Konzeptwerk Neue Ökonomien aus Leipzig, die wir gewinnen konnten, mit uns dieses Programm zu starten.
2: Wo wir uns seit 14 Jahren ungefähr viel mit sozial-ökologischer Konsumation beschäftigen, unter anderem. Viel beschäftigen wir uns auch mit Zukunft. Oder ich habe mich in Konzept viel mit Zukunft beschäftigt und denke immer wieder, dass gerade Zeiten wie diesen das so wichtig ist, dass wir Räume wie diese schaffen, um uns über Zukunft auszutauschen. Und uns auch die Lust nicht nehmen lassen sollten, uns über Zukunft auszutauschen und nicht in so einer Ohnmacht ankommen sollen, in die wir können kommen im Hinblick auf Krieg, Klimakrise, Rechtsruck. Es ist umso wichtiger, dass wir immer wieder uns begegnen und in Räumen zusammenkommen, wo wir darüber reden können, okay, wie können wir es anders machen? Wie kann eine positive Zukunft aussehen? Wie können wir konstruktiv daran mitwirken? Was ich immer gerne gestalte, ist eine positive Zukunftsvision als ein Kompass, den wir nutzen können, um in eine gemeinsame Richtung zu gehen.
3: Transformationsschritte für Nordhessen, wohin denn überhaupt? Dieses Themenjahr ist eben auf der Suche nach Formen der Arbeit und der Wirtschaft, die eben nicht nur Wohlstand schafft, sondern auch sozialverträglich ist und sich vor allen Dingen an den planetaren Grenzen orientiert und diese auch einhält. Wir als Konzeptwerk arbeiten zu einer sozialökologischen Transformation. Das ist ein Thema, was ganz nah da dran hängt. Es geht nämlich um die Frage, wie kann man einen gesellschaftlichen Umbau, den wir aufgrund der Klimakrise und anderer sozialökologischer Verwerfungen für notwendig halten, eigentlich gesamtgesellschaftlich gestalten. Und wir waren herausgefordert, diese große Frage jetzt aufs etwas kleinere Nordhessen zu übertragen und diesen Impuls der Bioökonomie aufzunehmen. Die Bioökonomie stellt die Frage ins Zentrum, wie man organische Materialien in den Wirtschaftskreislauf reinholen kann. Und das lässt sich natürlich auch ganz unterschiedlich organisieren. Das kann man als eine möglichst effiziente Verwertung denken. Das ist aber eben nicht das, was wir wollen, sondern wir wollen es denken als Impuls für einen solchen sozial-ökologischen Umbau der Gesellschaft. Und deswegen würde ich sagen, bewegt sich die Diskussion die wir, oder wir vermuten, dass die Diskussionen, die wir führen werden, sich auf diesen zwei Ebenen bewegen. Und deswegen bin ich ganz froh, dass wir so drei so tolle Panelisten haben. Ich würde euch kurz vorstellen und dann gehen wir in eine gemeinsame Debatte. Einmal Luisa Kleine. Luisa hat 2020 gemeinsam mit anderen die Fuchsmühle in Waldkappeln gegründet. Das war zu ihrem nächsten physischer Ort, habe ich gestern gelernt, aber ist mittlerweile eigentlich eine Art Netzwerk. Du wirst dazu später mehr sagen. Eine große Rolle spielt dabei der Ansatz des Commonings und der Commons. Und es geht um gemeinschaftsgetragene Strukturen in der Region. Dann haben wir Inka Baumgart dabei. Inka arbeitet seit 15 Jahren in der Landwirtschaft, lebt seit 6 Jahren in Nordhessen, hat hier eine Ausbildung als Landwirtin gemacht und studiert. Und ist heute auch da als Vertreterin der JABL, der Jungen Arbeitsgemeinschaft Bäuerliche Landwirtschaft, die sich für die Arbeits- und Ausbildungsbedingungen von jungen Menschen in der Landwirtschaft einsetzt und eben auch einfach gute Lebensbedingungen im ländlichen Raum schaffen will und für diese kämpft. Last but not least haben wir Jule Eidam dabei. Jule ist wissenschaftliche Mitarbeiterin und Gründungsmitglied des Use-Less-Zentrums für nachhaltige Designstrategien. Und neben der Forschung an nachhaltigen Materialien hat sie einen zentralen Schwerpunkt darin, Nachhaltigkeit in der Öffentlichkeit sichtbar zu machen und durch positive Aktivierung Menschen für eine nachhaltige Lebensweise zu inspirieren, ähnlich wie das SDG Lab. Ich fange mit dir an, Luisa, zu hören, wenn du jetzt hörst, brauchen sozial-ökologischen Wandel in der Region Nordhessen. Von dir zu hören, was hältst du für die Stärken der Region, wenn es um so eine Frage geht, und was siehst du als Herausforderung?
2: Also, ich lebe auch erst seit 5 Jahren hier in Nordhessen. Was ist einfach eine strukturschwache Region, also vor allem mein Landkreis, der Werra-Meißner-Kreis, ist einfach der ärmste Landkreis Hessens, der älteste Landkreis Hessens. Und Menschen haben auch dieses Bewusstsein. Also mir begegnet ganz viel diese Geschichte, ja, wir sind irgendwie ziemlich abgehängt hier. Also bei uns, wir sind auch ehemaliges Zonenrandgebiet. Und daraus resultiert auch so dieses Narrativ, ja, wir sind abgehängt, aber wir schaffen es selber irgendwie. Und das finde ich auch eine Stärke. Ein Pilz, ein Mycelium ernährt sich ja auch oft von toten Resten, die übrig bleiben von einer Gesellschaft. Und in Nordhessen gibt es viel übrig gebliebenes. Also in Waldkappel, der Stadt, wo ich lebe, gibt es zum Beispiel viele leerstehende Läden und Lokale. Und da ist dann auch viel Platz, um zusammenzukommen und andere Sachen zu machen. Oder auch die fuchsende Stadt in der. Genau, also das finde ich erstmal, das hat mich sehr angezogen. Und zum anderen fand ich in Nordhessen total faszinierend, einfach ein großes Geschichtenreichtum, auch rund um die Frau Holle, die auf dem Meister wohnt. Und das ist auch ein toller Anknüpfungspunkt, um mit Menschen in Gespräche zu kommen. Wie wollen wir eigentlich leben? Welche Geschichten wollen wir erzählen über uns und auch über die Zukunft? Und welche Rolle spielt unser Zusammensein mit der mehr als menschlichen Welt? Und da, genau, das sehe ich auch als große Hoffnung irgendwie.
3: Inka, du bist auch länger schon in Nordhessen. Was sind die Fragen, die bei dir da aufkommen, wenn es um Stärken und Herausforderungen geht?
4: Also ich glaube auch, dass das natürlich davon geprägt ist, dass ich zugezogen bin und dass ich dann auch an sehr bestimmten Orten gewohnt und gearbeitet habe und was wahrscheinlich ein Eindruck ist, den Leute, die hier aufgewachsen sind, nicht so teilen. Aber ich glaube, ich habe auch oft wahrgenommen, dass dadurch, dass Platz ist, dass hier einfach Dinge möglich sind, die zum Teil in Städten und eben aber auch mittlerweile schon in manchen ländlichen Regionen nicht mehr möglich sind und dass da so viel Freiraum entsteht, in dem ja so Zukunft ausprobiert werden kann. Und dadurch natürlich auch schon Gegenwart geschaffen wird, wie sie anders sein könnte. Also ich glaube, das Dorf, in dem ich jetzt lange gewohnt habe, der Dorfladen hat da, ich glaube, ein Jahr bevor ich da hingezogen, Größen gemacht. Und so lange gab es da noch einen. Und dann hat Absatzgenossenschaft, die die Kirschen aus dem Dorf vermarktet hat, angefangen, da einen kleinen Laden zu machen, wo man dann ausnahmsweise Brötchen holen konnte. Also so das, was ich aus anderen Dörfern, in denen ich gearbeitet und gewohnt habe, nicht kenne. Dass das so lange noch gab oder dann quasi das ersetzt wurde durch was anderes. Ja, und ich glaube, das ist immer schön zu sehen und sehr inspirierend.
3: Ja, danke. Luisa, vielleicht auch an dich noch die Frage, weil du hattest gerade gesagt, es entstehen dann vielleicht Orte, wo man schon so ein bisschen so eine Idee hat, wie es anders sein könnte. Und ich würde auch die Fuchsmühle dazu zählen. Was sind denn die Erfahrungen, die ihr hier gemacht habt in der Region mit diesem Konzept, mit dem ihr unterwegs seid?
5: Also wir sind ja vor 5 Jahren hergekommen. Damals waren wir zu 12 und haben ein Haus mit einer Genossenschaft gekauft. Und dann ist es jetzt das Projekt Fuchsmühle sehr gewachsen. Also wir sind jetzt etwa 50 Erwachsene und dann nochmal 15 Kinder. Und also daran sieht man auch irgendwie, genau, es ist viel Platz. Und dann haben wir von Anfang an auch versucht, nicht nur Gemeingüter unter uns zu schaffen und ein gutes Leben für uns aufzubauen, sondern auch Zugänge zu ganz verschiedenen Personengruppen herzustellen aus der Region und auch mit Leuten aus der Region Sachen umzusetzen. Und da sind viele schöne Dinge entstanden. Irgendwie gibt es zum Beispiel jetzt eine Leerstands-AG, die in Bad Katte ein Leerstandslabor macht. Wir haben auch ein 2-jähriges Reallabor durchgeführt im Landkreis. Es gibt so ein echt breites Bündnis für Demokratie und Vielfalt, wo wir so versuchen, dem Rechtsruck zu begegnen. Und gleichzeitig ist es auch schwierig, als zugezogene, recht akademisch geprägte Menschen da wirklich in so was Gemeinsames mit den Leuten vor Ort zu kommen, die sehr einfach viel dort aufgewachsen sind und bestimmte Kulturtechniken bei uns nicht kennen oder wo es auch Befremdung gibt.
3: Inka, ich fände nochmal spannend, wie nimmst du das denn in dem Bereich der Landwirtschaft wahr? Ist es da auch ähnlich, dass es so eine kulturelle Barriere gibt, so nenne ich es jetzt mal, was Luisa geschildert hat? Oder ist es da anders?
4: Nee, die gibt es schon. Also ich glaube, in Witzenhausen, das hier auch im Landkreis Werder-Meißner, da war lange die einzige Universität für ökologischen Landbau. Und trotzdem, also klar, es gibt super viele Höfe, die danach von Studierenden aus Witzenhausen übernommen wurden. Und trotzdem, die Leute, die da leben und quasi den Hof von den Eltern übernehmen, Wirtschaft läuft zum größten Teil immer noch konventionell. Und da merkt man so, da gibt es so eine Uni, die eigentlich eine Pionierfunktion in Deutschland hatte. Und da wird die, also ist auch die Uni Kassel, die dann in Witzenhausen diese Außenstelle für ökologische Landwirtschaft hat. Und da funktioniert der Transfer oder die Einbindung von dem, was schon da ist, an Praxis, an die Uni und zurück, glaube ich, manchmal nicht so gut.
3: Jule, um dich jetzt vielleicht auch ein bisschen reinzuholen in die Debatte, ich stelle es mir herausfordernd vor, weil wir jetzt irgendwie auch ein bisschen weiter weg sind, vielleicht von deinem Kernthemen, stelle ich mir vor. Aber was mich interessieren würde, ist, so wie ich es bisher verstanden habe, du kannst mich auch korrigieren, arbeitest du ja schon eher zu den Materialien und zu dem, was erzeugt wird und wie es erzeugt wird und vielleicht nicht so sehr zu dem Sozialen, aber vielleicht dazu so ein bisschen die Antwort, wie gehören diese beiden Felder oder wie kommen die in deiner Arbeit zusammen?
6: Ja, eigentlich nicht nur zum Material, sondern es geht schon darum, eigentlich diese ganzen Gebiete auch zusammenzufassen in den nachhaltigen Designstrategien. Also wir arbeiten immer an so einem Kreislaufmodell, was vielleicht einige kennen, so als, also im Textilbereich jetzt, als textile Kette. Es gibt so den Rohstoff, es gibt dann die Veredelung und die Produktion bis hinten zur Verwertung. Und in diesen ganzen Komplexen gibt es ja alle Themen, die sich miteinander vermengen. Also es gibt die Materialien, es gibt aber natürlich auch diese sozialen Aspekte. Also wie werden unsere Materialien eigentlich hergestellt? Und in allen Arbeitsbereichen gibt es ja da auch einen Blick drauf. Und auch hier habe ich eigentlich gerade schon viele Anknüpfungspunkte gedacht, weil wenn es zum Beispiel um die Schäferei geht, da ist es auch total wichtig, sich zu vernetzen. Und du hattest, glaube ich, gerade gesagt, sich so ein bisschen, dass es auch okay ist, zu koassistieren. Glaube ich auch in einer gewissen Weise. Aber ich glaube, es ist trotzdem immer wieder ganz wichtig, sich zu vernetzen und miteinander ins Gespräch zu kommen, weil erst dann klar wird, wie viele Berührungspunkte es eigentlich gibt. Also wenn du jetzt sagst Schäferei, kann ich sagen, ah, guck mal, ich bin von Textil. Wir arbeiten zum Thema regionale Wolle. Was passiert mit der Wolle? Die wird in Deutschland hauptsächlich verbrannt. Und wenn aber quasi der Schäfereibetrieb in seiner Denkblase bleibt, dann wird nicht die Kraft und der Mut aufkommen, zu sagen, so, hey, ich könnte ja die Wolle vielleicht da und da hingeben, weil in der eigenen Blase ja diese Strukturen und Prozesse schon so ressourcenverbrauchend sind, also jetzt auch an Denkkapazitäten und wie diese Prozesse geplant sind, dass es vielleicht viel zu anstrengend ist, zu sagen, ich kümmere mich jetzt noch darum, was mit der Wolle passiert, und nehme den einfachsten Weg. Aber wenn ich da Anknüpfungspunkte weiß und Leute, mit denen ich irgendwie gut ins Gespräch kommen kann darüber und die Informationen und Ideen haben, dann kann sich auch was weiterentwickeln. Und dafür ist es halt notwendig, dass man sich vernetzt und vielleicht auch miteinander streitet und vielleicht auch die Eckpunkte oder Reibungspunkte entdeckt. Aber darüber hinaus kann man ja dann zusammen

wie können so Commons-Strukturen in Nordhessen aussehen? Ich weiß nicht, ob ihr mit dem Diskurs rund Commons schon vertraut seid, aber Commons sind ja Gemeinhüter, also alles, was Menschen miteinander teilen und verwalten. Es kann Land sein, aber auch Code, Saatgut, eigentlich alles. Und da gibt es viele Menschen, die sich darüber Gedanken gemacht haben, unter anderem an Elinor Ostrom, dafür einen Wirtschafts-Nobelpreis und hat so 8 Zicken gefunden, von die Commons weltweit gelingen. Und die wurden dann weiterentwickelt von Silke Häfig und anderen Menschen. Und so ein bisschen wieder ist im Konkreten kommen und noch mehr über die Fuchsmühle erzählen. Und da wollte ich noch mal so ein paar Begriffe erklären und quasi an denen erklären, was eigentlich unsere Praxis dann ist. Also, wir haben jetzt über Commons gesprochen, also die materiellen Güter. Also manchmal sind Commons natürlich auch nicht materiell, aber meistens geht es da in den Diskurs um Gemeingüter. Und der Begriff Commons oder der Elemente, der war lange so sehr wissenschaftlich abgeschrieben. Es gab so ein ganz wichtigen Essay von Hardin über die Tragik der Elemente und warum es zwingend so enden muss, dass gemeinsam benutzte Weiden oder Fischweiher oder so immer vernutzt werden müssen, weil das Menschenbild ja so ist, jeder will einfach seinen eigenen Nutzen maximieren und Menschen können dich nicht absprechen. Und dann habe ich gerade schon erzählt, gab es diesen Durchbruch durch Elinor Ostrom, die wirklich gezeigt hat, Commons funktionieren weltweit und es ist halt wichtig, dahin zu gucken, wo funktionieren sie und wo funktionieren sie nicht und warum. Genau, also das ist so der Blick auf die Materie, auf die Güter. Und bei uns sind das mittlerweile 5 Häuser, die wir mit der Genossenschaft und Vereinen gekauft haben. Wir haben auch verschiedene Landstücke, Acker, Weideland und auch Wald gekauft. Wir teilen irgendwie Fahrzeuge und Werkstätten und Räume miteinander. Und alles nach diesem Prinzip der Commons. Also wir versuchen, die gemeinschaftlich zu pflegen, nutzen. Ja, das ist quasi das, was man so ganz augenscheinlich sieht. Also wie so die Pilze, die man im Wald findet und sich freuen. Und darunter liegt aber so eine gelebte Praxis, das Commoning, das ist quasi das Werk. Oder auch das Gemeinschaffen. Das ist wie das Myzel, die Kultur, die das dann möglich macht. Und die wird ganz viel in den Karten beschrieben. Also zum Beispiel das Muster Konflikte beziehungsweise lösen oder die eigene Governance reflektieren oder Sinnhaftigkeit des Habens verankern. Genau, und ja, das guckt ganz viel so auf dieses Wie. Also es gibt keine Commons ohne das Commoning. Genau, das hat auch ein Wissenschaftler Peter Linebow gesagt. There is no Commons without Commoning. Und da irgendwie den Blick hinzuschieben, das ist auch gar nicht so einfach, weil im wissenschaftlichen Diskurs wird einfach viel immer noch auf diese Güter geguckt und nicht so sehr auf das Wie. Und wie wir das bei uns in der Fuchsmühle ist, dass wir uns regelmäßig treffen, einmal im Monat, um gemeinschaftlich Entscheidungen zu treffen. Wir organisieren uns viel mit so Mitteln der Soziokratie. Das ist so eine Art, sich zu organisieren in Kreisen, die verschiedene Mandate haben und da so übergeordnete Kreise. Ja, wirklich versuchen, gemeinstimmig Entscheidungen zu treffen über die unsere Commons, die gut zu pflegen. Und dazu gehört auch ganz viel Arbeit an unseren Beziehungen, weil nur das alles funktioniert ja nur, wenn wir uns richtig vertrauen. Das ist so das größte Kapital. Wenn man jetzt vielleicht das so im Gegensatz setzen würde zum gegenwärtig herrschenden System, könnte man sagen, das Gegenteil von Commons ist das Privateigentum, das Gegenteil von Commoning ist vielleicht egoistisch

individualisiertes Handeln. Und wenn in gegenwärtigen Themen der Profit im Zentrum steht, dann steht in einer kommunischen Gesellschaft das Gemeinwohl im Zentrum. Und dann ist noch das vierte, was ich immer wichtig finde, auch zu erzählen, dass also sich zu fragen, wer sind die Leute und was haben wir für ein Menschenbild von den Leuten? Also das Menschenbild des Neoliberalismus ist ja der Homo economicus, der egoistisch, vernünftig handelt und sich um niemanden kümmern muss. Und von so einer Commons, also im Commons-Projekt sind die handelnden Leute die Commoners, also die miteinander kooperieren können, die auf Kraft einhalten oder abgestuft sanktionieren, wenn es nicht eingehalten werden. Und die irgendwie so anerkennen, die sehr voneinander abhängig sind. In so einem ganz positiven Sinne, dass Menschen eben nicht einfach nur abgetrennte Individuen sind, sondern soziale Wesen, Beziehung und Bindung. Und ich glaube, die Commoners sind fürsorgend, kooperativ und bezogen. Also, und ich glaube auch nicht nur auf menschliche Leute, sondern auch bezogen auf das Land und andere Wesen. Ja, das sollte jetzt so die Brücke sein. Und jetzt wollte ich mehr Fuchsmühle erzählen. Also die Fuchsmühle, die begann so 2020, da erinnert ihr euch bestimmt, begann die Pandemie und wir fanden uns zusammen, wir waren am Anfang zu viert und hatten die Vision, eine Region umzugestalten und nicht nur, also wir waren schon vertraut mit vielen Gemeinschaften und Übergörsern, Kommunen und hatten irgendwie Lust, das auszuprobieren und ja, weg, also mehr in so einer Fläche aufzubauen, nicht nur an einem Ort, sondern wie so ein durchlässiges Netzwerk in einer Region. Das war so die Idee. Und dann haben wir erstmal viel geträumt und mit Leuten ist ausgetauscht und dann eingeladen zu einer Wanderung. Und das ging dann irgendwie im Sommer und sind eine Woche mit 18 Leuten von Witzenhausen nach Waldkappel gewandert. Und das war mega schön für uns, uns kennenzulernen und auch die Region kennenzulernen. Wir haben auch auf der Wanderung mit vielen Leuten gesprochen, weil wir nach Wasser gefragt haben oder wo wir schlafen können. Und dann sind wir in Waldkappel angekommen. Das ist so eine bisschen verlassene Kleinstadt. Da wohnen nur 1500 Menschen. Und am Rande dieser Stadt, dieses Städtchens, ist die Fuchsmühle, die stand auch zu der Zeit leer. Und wir hatten irgendwie die Möglichkeit, für ein halbes Jahr dort erstmal zu sein und Zeit zu haben, die Genossenschaft aufzubauen und Geld zu besorgen, um die kaufen zu können. Und es war ein bisschen verrückt, weil dann, wir waren ja 17, 18 Leute und dann am Ende der Wanderung haben wir gefragt, okay, dann macht ihr es mit und zieht ein. Und dann sind wir dann im Oktober 2020 mit 12 Leuten dort reingezogen. Und das war alles so recht, also den Umständen sprechen auch so ungebundene junge Leute. Und wir hatten dann so eine sehr intensive Anfangszeit miteinander und haben viel ausprobiert und viel gemeinsam auch gelernt. Wir haben uns selber quasi Mitarbeiter gebildet, haben verschiedene Vorträge uns angehört. Die Nacht haben miteinander gestaltet. Unser Geld miteinander geteilt. Und viel war auch herausfordernd, weil wir mit diesem Anbruch gekommen sind, mit den Leuten aus der Bewegung was gemeinsam aufzubauen.
Und es war aber Pandemie, wir konnten ganz wenig machen. Und es war aber auch ein Glück irgendwie, dass die Pandemie da war, weil dadurch mussten wir die ganze Zeit da bleiben. Und also da ist viel Energie entstanden irgendwie. Und ein Sommer dann später, 2021, sind dann die ersten weiteren Leute dazugezogen. Und wir waren da plötzlich 30 Leute. Wir haben dann angefangen, noch ein weiteres Haus zu kaufen und Wohnungen anzumieten. Und so ging das dann irgendwie weiter, dass immer mehr Leute auch dazugekommen sind. Und mittlerweile sind wir so 11 WGs oder manche Menschen wohnen noch alleine, aber als Familien gebe ich so in einem Netzwerk gemeinsam organisieren und auch unterschiedlich intensiv. Also was uns auch ausmacht, ist, glaube ich, dass so die Skalierung der Zugehörigkeit so oder die Intensität der Zugehörigkeit so oder der Involviertheit auch so fluide ist.

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Du wirst nach Nordhessen im Jahr 2048 reisen, wo du glücklich und zufrieden lebst. Ich begleite dich mit einigen Fragen durch diese Reise. Als Reisende oder Reisender hast du die freie Wahl, wie weit du dich darauf einlassen möchtest. Du kannst entscheiden, ob du dich von den gestellten Fragen mitnehmen lässt oder einfach gemütlich dasitzt und deinen Gedanken freien Lauf lässt. Du lebst in deiner eigenen Utopie von Nordhessen. Du kannst sie gestalten und sie dir vorstellen, wie du möchtest. Mach's dir gemütlich. Was kannst du jetzt noch machen, damit du es gar nicht quälst? Lass uns unsere Reise beginnen. Schließ die Augen. Nimm wahr, wie du atmest, ohne deinen Atem zu verändern. Nimm wahr, wie sich dein Bauch hebt und senkt bei jedem Ein- und Ausatmen. Du begibst dich jetzt auf eine Reise in die Zukunft. Stell dir vor, du kannst dich in die Luft emporschwingen und von dort aus das Geschehen auf der Erde beobachten. Tage, Nächte und Jahre ziehen an dir vorbei bis zum Jahr 2048. Du gleitest vorsichtig zurück auf den Boden und landest ganz sanft an dem Ort, wo du wohnst. Hier ist es schön. Du bist willkommen und geschätzt und du fühlst dich wohl. Du nimmst einen tiefen Atemzug und atmest zufrieden die Luft um dich ein. Vielleicht gibt es einen bestimmten Geruch. Schau dich mit Neugier um. Was siehst du um dich herum? Hier ist alles genau so, wie du es dir wünschst. Wohnst du alleine oder mit anderen Menschen? Was gefällt dir an deinem Zuhause? Wer sorgt sich um dich? Wer ist für dich da? Und für wen sorgst du? Du beschließt, einen Spaziergang zu machen und erkundest die Umgebung. Wie sieht es hier aus? Was macht den Ort, an dem du lebst, für dich persönlich so lebenswert? Wem gehört dieser Ort? Hast du mitgewirkt an der Gestaltung deines Umfelds, deiner Nachbarschaft? An welchen Entscheidungen warst du beteiligt? Während du weiterläufst, siehst du einige Menschen. Wie bewegen sie sich fort? Wie verbringen die Menschen um dich herum ihren Alltag? Was gefällt dir besonders gut? Dein Magen grummelt. Du hast Hunger und holst dir etwas zu essen. Wo holst du es dir? Was wirst du essen? Wie und von wem wurde es produziert? Du nimmst ein Bissen. Was schmeckst du? Durch das Essen hast du Energie und Lust bekommen, etwas zu tun, das dir Freude bereitet und dich erfüllt. Was machst du? Wohin gehst du? Mit wem bist du dort? Welches Verhältnis hast du zu den anderen Menschen? Um den Tag ausklingen zu lassen, begibst du dich an einen Ort, an dem du dich wohlfühlst und setzt dich dorthin. Du lehnst dich auf deinem Sitzplatz zurück und machst es dir richtig bequem. Du bist entspannt und weißt, dass du an diesem Ort gut aufgehoben bist. Du bist dankbar für diesen Ort und lässt deine Gedanken zurück in die Vergangenheit schweifen. Du erinnerst dich an einige historische Momente, die den Weg in diese Welt geprägt haben. Woran denkst du? Allmählich wird es Zeit, zurückzukehren. Du schwingst dich wieder in die Luft und wieder ziehen Tage, Nächte und Jahre an dir vorbei, bis du wieder zurück bist im Jahr 2026. Du gleitest vorsichtig zurück auf den Boden und landest ganz sanft in deinem Körper. Auch hier ist es schön. Auch hier bist du willkommen und geschätzt und ich hoffe, du fühlst dich wohl. Lass die Gedanken an das Jahr 2048 nun langsam los und komme nach und nach mit all deiner Aufmerksamkeit zurück in den Raum. Beweg dich langsam. Du darfst dich regeln und strecken. Nimm ein paar tiefe Atemzüge. Wenn du soweit bist, öffne die Augen. Danke, dass du dich auf die Reise eingelassen hast.

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0: Hallo und herzlich willkommen hier beim Freien Radio Kassel. Mein Name ist Susanne Holbein und ich habe wieder mal einen sehr interessanten Vortrag mitgeschnitten. Diesmal ging es am 19. Februar in der Evangelischen Kirche in Obervelmar um die Vespa Velutina nigritorax oder auch asiatische Hornisse genannt. Der eine oder die andere wird schon von ihr gehört haben. In den Medien gibt es aber immer sehr unterschiedliche Meldungen und Aussagen zu diesem Tier und sind leider deshalb auch nicht korrekt, weil wenn sie unterschiedlich sind. Und in einem sind sich aber alle einig, es ist eine invasive Art und führt damit auch zu negativen Folgen hier bei uns. Miriam Wahr ist Imkerin, Bienensachverständige sowie Wespen- und Hornissenberaterin. Sie hat die Initiative Velutina Army gegründet. Sie organisiert, bringt Menschen zusammen und macht und tut, hält Vorträge, ist aber auch Praktikerin und entfernt Nester. Also, sie weiß, worüber sie spricht und das hört man auch in ihrem Vortrag. Natürlich hatte sie reichlich Bildmaterial bei ihrem Vortrag, daher werde ich auch zwischendurch mal was erklären. Ansonsten kann man natürlich auch auf ihrer Webseite velutina-army.de weitere Infos bekommen und auch Bilder, die auch eben im Vortrag gezeigt wurden. Da könnt ihr euch einfach mal durchklicken. Die Veranstaltung wurde vom Imkerverein Kassel organisiert und der Vorsitzende, Hendrik Pulja, übernahm die Begrüßung. Und hierbei bekommt man einen ganz guten Einblick, welche verschiedenen Menschen, Organisationen und ja auch Behördenvertreter sich über die asiatische Hornisse informieren wollten. Und damit geht's jetzt los mit dem Vortrag.
1: So. Also wenn gleich noch Leute nachkommen sollten und da hinten ist kein Platz mehr, wir können dann auch noch oben auf die Empore gehen. Da ist auch wärmer, weil die warme Luft steigt ja immer nach oben. Ja. Aber wir machen uns das hier schon warm. Ich glaube, hier sitzen genug Heizungen jetzt rum. Machen sich ein paar warme Gedanken, aber insgesamt kriegen wir schon hin. Ja, schönen guten Abend erstmal. Mein Name ist Hendrik Puglio. Ich bin erster Vorsitzender vom Imkerverein Kassel. Zu meiner Linken, das ist der Ralf Siebenberg, aktuell Schriftführer im Imkerverein Kassel, hat hier auch bei der ganzen Sache mit der Organisation den Hut auf. Dementsprechend danke, Ralf, erstmal dafür. Dann geht es um das Thema Vespa Velutina und das hier ist für uns eine Auftaktveranstaltung. Die Vespa Velutina nigritorax ist noch nicht in Kassel angelangt, auch noch nicht im Kreis, zumindest sind noch keine Nestsichtungen bekannt. Aber es wird nicht mehr allzu lange dauern, bis sie bei uns ist. Also dieses Jahr, spätestens nächstes Jahr, ist sie bei uns. Davon können wir fest ausgehen. Zuallererst möchte ich aber trotzdem einmal von offizieller Seite einige Leute begrüßen. Das sind einmal die Oberbürgermeister aus Trendelburg, Herr Manuel Zeich, und aus Fuldatal, Herr Tore Florin. Vielen Dank, dass Sie sich heute Abend dafür Zeit genommen haben, uns hier mit zu unterstützen. Dann vom Kreisbauernverband das Vorstandsmitglied Jochen Deichmann, ganz vorne in der ersten Reihe, vielen Dank. Und vom Dezernat 3 Umwelt und Klimaschutz einmal der Herr Ackermann, Leiter und Kreisbeigeordneter, die Frau Dr. Rosa Schleich, Beauftragte für Artenschutz und biologische Vielfalt und zuletzt Herr Kredek für Bauen und Umwelt. Vielen Dank. Unsere Naturschutzbehörde, Entschuldigung. Außerdem möchte ich begrüßen unsere lieben Kollegen und Mitimker aus den benachbarten Imkervereinen. Der Imkerverein Hofgeismar, der Imkerverein Melsungen. Kommen ein paar. Der Imkerverein Warme Diemetal Liebenau. Der Imkerverein Oberweser. Und der Imkerverein Gudensberg. Und zuletzt den Imkerverein Witzenhausen. Und natürlich die Mitglieder vom Imkerverein Kassel. Genau. Des Weiteren bin ich froh, dass Frau Susanne Holbein heute hier ist vom Freien Radio Kassel. Die wird die ganze Veranstaltung hier mitschneiden, sodass das später auch am 2. März, wenn ich richtig bin, im Freien Radio gesendet wird. so dass wir auch dementsprechend die Bevölkerung ein bisschen weiter über das Thema informieren können. Kurz zum Ablauf heute Abend. Das ganze Programm wird in zwei Teile geteilt. Wir machen zwischendurch eine Pause. Jetzt möchte ich aber eigentlich zu unserer Hauptperson heute Abend kommen. Das ist die Miriam Wahr, auch Miri genannt. Miri macht das Ganze hier ehrenamtlich, setzt sich dafür seit Jahren ein. Die ist dafür Feuer und Flamme und hat die Velontina Army ins Leben gerufen. Die Velontina Army ist ein Zusammenschluss aus ganz vielen Imkern, Interessierten und anderen.
2: Ja, auch Behörden,
1: Behörden, genau.
2: Berater, ist alles mit dabei.
1: Genau, ist alles mit dabei. Und dieser Zusammenschluss dient natürlich dazu, Informationen weiterzugeben, was einen erwartet, wie man mit der Vespa Velontina umgeht. Und ja, alles Weitere dann, Miriam.
2: Alles klar. Erstmal herzlichen Dank, dass ich da sein darf. Ich freue mich über die Einladung. Ja, wir reden heute über ein ganz wichtiges Problem, was uns auf kurz oder lang alle betreffen wird. Vespa Velutina hat die Eigenschaft, dass sie sich nicht anders verhält, wenn sie über eine Grenze fliegt. Von dem her können wir schon mal in andere Gebiete gucken, dann wissen wir schon mal eher, was auf uns zukommt. Nochmal ein kurzes Wort zur Velutina Army. Der Hendrik hat es gerade schon erwähnt. Wir sind mittlerweile fast 1550 Leute. Es schließen sich über Deutschland hinaus schon weitere Länder ab. Wir haben jetzt mittlerweile auch schon Untergruppen für die Schweiz, für Österreich, die Benelux-Länder. Großbritannien hat angefragt, die haben aber noch nicht genug Mitglieder, dass es sich lohnen würde. Wir haben in der, das war am Anfang nur eine einfache WhatsApp-Gruppe, die haben wir jetzt aufgeteilt in, also es ist eine Community, wie ihr in Kassel das auch kennt, in eurem Imkerverein. Wir haben für jedes Bundesland eine Extragruppe, wir haben ein paar Hauptgruppen und dann Spezialgruppen, wie zum Beispiel die Spürhundestaffel. Da sind jetzt die ersten Hunde auch ausgebildet auf Nestsuche, da bin ich sehr stolz drauf. Dann gibt es die Technikfreaks, die Nestentferner-Gruppe. Eine ganz verrückte Gruppe, zu der ich euch nachher noch mehr erzählen will. Die haben was, das, ihr seid die Ersten, die das sehen. Die haben was ganz, ganz Großes auf den Weg gebracht, das uns die Nestsuche hoffentlich extrem erleichtern wird. Ich bin sehr, sehr gespannt, wie viele das nutzen. Ich denke, das sollten eigentlich alle nutzen. Ja, die Army wird wahrscheinlich immer zwischendrin mal wieder Thema sein, aber wir fangen mal an. Wir hatten ursprünglich ja hier geplant, einen kleinen Imker-Vortrag zu machen. Jetzt haben wir doch etwas mehr Zielgruppen. Das heißt, der Vortrag ist etwas länger als gedacht, weil ich kann da gewisse Sachen nicht rauslassen. Und ebenso kann ich nicht rauslassen, die Erkennung der Einzeltiere ist mir sehr, sehr wichtig, dass wir unsere heimischen Insekten bitte schützen. Die leiden schon genug. Es ist absolut wichtig, dass ihr sicher seid, wie dieses Tier aussieht. Also wir sehen hier schon mal ganz charakteristisch, ich weiß nicht, ob der funktioniert, dieser gelbe, orangene Ring am Anfang vom Hinterleib. Dann heißt dieses Tier Vespa Velutina nigritorax, wegen dem schwarzen Thorax. Also der Oberkörper ist komplett schwarz. Am Hinterleib, wir haben teilweise Farbunterschiede mittlerweile. Die werden in manchen Gebieten schon viel heller am Hinterleib. Da muss man aufpassen, weil das ähnelt dann wieder mehr unserer heimischen Hornisse. Man sagt immer die gelbfüßige Hornisse, das finde ich total schlecht. Also ich komme ja aus Baden-Württemberg. Bei uns gehen die Viers vom Becken bis zum Boden. Da gibt es keine Unterbrechung wie Knie oder Oberschenkel oder so. Also von dem her sage ich immer ganz gerne, das Tier hat gelbe Kniestrümpfe an. Das kann man sich ganz gut merken. Das Problem ist nämlich, dass unsere heimischen Wespenarten ganz häufig komplett gelbe Beine haben. Und da führt das führt häufig zu Verwechslungen. Hier sieht man das Tier nochmal von vorne ganz deutlich. Der muss ich doch näher ran, ist so besser. Der orangene Kopf nur oben. Ups, das war der falsche Knopf, Entschuldigung. Nur ganz oben an der Stirn sieht man eben, ist auch da der Kopf noch schwarz und dann das orangene Gesicht. die Verwechslungsgefahr. Wir sehen hier links im Bild, rechts im Bild unsere heimische Hornisse, die Vespa crapo. Die ist eigentlich ganz deutlich zu erkennen an der rostbraunen Farbe am Vorderkörper und auch am Kopf und auch noch hinten am ersten Glied vom Hinterleib. Die Beine sind komplett braun. Links im Bild haben wir was ganz Besonderes, das ist die Königin der mittleren Wespe, auch kleine Hornisse genannt. Auch hier sehen wir die Rottöne und die Beine sind über das Knie hinaus sind die gelb und hinten ganz klare, regelmäßige Abstufungen von den schwarz- und gelben Maserungen. Hier nochmal im direkten Vergleich unsere heimische Hornisse im Gegensatz zu der asiatischen Hornisse. Das meiste habe ich schon gesagt, eben die rostbraune Farbe sieht man ganz deutlich. Bei unserer heimischen ist auch noch, der Kopf ist etwas breiter, das kann man ganz gut sehen. Und die Beine eben komplett braun. Was ist das? Wer weiß es? Traut sich jemand? War ganz häufig in der Zeitung? Genau, die haben wir noch nicht. Ganz häufiger Fehler in der Presse wird die ganz häufig abgebildet. Das ist aber die Vespa mandarina, das ist die asiatische Riesenhornisse. Die haben wir Gott sei Dank noch nicht hier. Die wäre allerdings ein natürlicher Feind zur Vespa velutina. Aber die haben wir noch nicht. Links im Bild wird mir ganz häufig gemeldet, das ist die blau-schwarze Holzbiene. Die war vor ein paar Jahren irgendwann Insekt des Jahres. Wann war es? Vorletztes Jahr, glaube ich, war das. Ja, aber eben sieht völlig anders aus. Also der Hinterleib schon alleine da, keine Färbung, ist ein komplett dunkles Insekt. Wurde mir leider auch schon erschlagen, Bilder zugeschickt, finde ich ganz, ganz schade. Ist ein ganz, ganz tolles Tier. Rechts im Bild haben wir die Feldwespe. Die erkennt man ganz gut an den gelben langen Hängebeinchen. Wir Wespenhornissenberater bei uns im Team nennen die nur Elfen. Ich sage immer, die bräuchten nur noch so ein kleines Eimerchen mit Glitzerstaub am Füßchen. Das würde total zu denen passen. Die sind auch so liebenswürdig. Ich kenne eine einzige Person, die jemals gestochen wurde und der hat aus Versehen direkt aus Nest mit der Hand drauf gedatscht. Dann braucht man sich nicht wundern. Da auch der Unterschied, die orangenen Fühler. Also ein zauberhaftes Tier. Ich liebe die. Ganz häufig verwechselt, links, das ist eine Kammschnakel. Wird auch ganz häufig gemeldet als asiatische Hornisse. Das, was da so ein riesenlanger Stachel ist, ist kein Stachel zum Stechen, das ist ein Legestachel. Also hat auch mit Vespa velutina nichts zu tun. Rechts nochmal ein wunderschönes Bild von unserem Starfotograf Wolfgang Kurazier. Den bin ich auch ganz froh, dass wir den auch in der Army mit drin haben mittlerweile. Der macht einfach die phänomenalsten Insektenbilder. Da nochmal unsere heimische Hornisse und man sieht, wie dir gerade einer deutschen Wespe den Kopf abbeißt. Die unsere zerteilt, die Insekten, die sie für ihre Brut mitnimmt, ebenfalls genauso wie Vespa velutina. Das ist in meinen Augen die größte Verliererin in dem Kampf. Die hat es ganz schwer. Das ist jetzt eine Arbeiterin der mittleren Wespe, wo ihr vorhin schon die Königin gesehen habt. Es gibt zwei Arten von der Färbung her. Bei mir zu Hause gibt es nur diese dunkle Art. Es gibt noch mal eine hellere Art, die habe ich live noch nie gesehen. Großes Problem hier, der Thorax ist auch komplett schwarz. Wir haben auch einen charakteristischen gelben Ring, aber dann ganz regelmäßige Abstände. Und die Beine sind eher braun oder rostrot. Das größte Problem daran ist nicht nur, dass sie so dunkel ist, sondern sie ist ebenfalls ein Freibrüter. Das heißt, sie kann ihre Nester auch in Gebüschen bauen. Das führt häufig zu Verwechslungen. Die ist schon rückgängig, diese Art, in vielen Regionen schon gar nicht mehr vorhanden. Ist meine absolute Lieblingswespe nach den Elfen. Sehr schützenswert. Da sehen wir aber ganz klar, die Nestfarbe ist im Gegensatz, ihr habt draußen die Nester im Eingang gesehen, die Nestfarbe ist grau Bei der Vespa Velutina ist die Nestfarbe braun. Braune Nester bauen nur unsere heimische Hornisse, Vespa Velutina und die gemeine Vespe. Alle anderen Nester sind eher grau, aber es gibt manchmal Farbabstufungen. Hier haben wir im direkten Vergleich die Nest von der Vespa Velutina. Daneben dann das Nest unserer heimischen Vespa Crapo. Der deutliche Unterschied ist vor allem da, dass das Nest der Velutina unten komplett geschlossen ist. Das von unserer heimischen Art ist unten offen. Auch die Lufttaschen sehen anders aus. Man sieht hier diese dunklen Stellen. Die sind ein Hinweis darauf, dass das Nest im Moment noch im Ausbau ist. Das ist noch nicht fertig gebaut. Die sind da fleißig noch am weiter ausbauen. Die zerkauen ja da Holzfasern, machen da ein Pappmaché draus und dann kleistern die das dahin. Meine Kollegin aus Dresden sagt immer, das ist frisch angespuckt. Das hat sich bei uns auch mittlerweile etabliert. Hier nochmal, ein Nest der mittleren Vespe, ein Anfangsnest. Das ist die einzige Vespenart, die so einen langen Schlauch oder Schornstein darunter baut. Da gibt es eine lustige Geschichte dazu. Ich weiß nicht, ob ich die in der Kirche erzählen darf. Ich mache es jetzt aber trotzdem. Meine liebe Kollegin Vespenhornissenbereiterin, die Ellen Klaassen, die hatte uns zu Besuch, mich und meine Tochter, die war damals 8. Und sie hat ihr erzählt, dass die mittlere Vespe da immer so einen Pimmel runterbaut. Also ist das die Pimmelwespe. Das war dann ziemlich lustig, als ich mit meiner Tochter kurze Zeit später durch die volle Innenstadt gelaufen bin und sie schrie lauthals: Mama, Mama, guck mal da oben, die Pimmelwespe. Da haben die Leute nicht schlecht geguckt. Aber sie beweist es auch noch mal. Geht aber in den Kopf, hat sich auch in der Velutina Army mittlerweile etabliert, dass die heißt halt einfach so. Aber so kann sich es auch jeder merken. Das ist auch ein Meldebild. Tatsächlich, solche Meldungen gehen ein. Man sieht ganz deutlich ein schwarzer Thorax. Flügel hat es auch. Ein braunes Nest, das muss eindeutig die Vespa Velutina sein.
0: Auf diesem Bild war eine Schwalbe zu sehen, die eben ihr Nest sozusagen unter einen Dachvorsprung gekleistert hatte und ja, aus ihrem Nest herausgeguckt hat.
2: Was die Tiere noch unterscheidet von unserer heimischen, unsere Baut, die braucht ein Dach über dem Kopf. Die Vespa Velutina kann frei bauen, muss aber nicht. Die kann auch genauso in Höhlen bauen wie unsere auch. Da hat die kein Problem damit. Aber unsere braucht ein Dach über dem Kopf. Auch unsere können ein Sekundärnest bauen. Das erkläre ich euch später nochmal genauer. Der Riesenunterschied ist die Größe des Nestes und die Anzahl der Tiere. Wir haben bei unserer heimischen Hornisse 400 bis 800 Tiere maximal im Nest. Auf einmal. Übers Jahr können das auch 3000 sein. Bei der Vespa Velutina sind es bis 3000, dachte ich noch, als der Flyer erstellt wurde. Wir haben jetzt teilweise auch Nester gehabt, da waren über 5000 auf einmal drin. Übers Jahr dann 13.000. Das kommt vor allem wegen dem Lebenszyklus zustande. Weil die Vespa Velutina, die macht um einiges länger als unsere. Das gucken wir uns gleich nochmal genauer an. Da müsst ihr gut aufpassen beim Lebenszyklus. Das ist wichtig für alle Handlungen, die ihr übers Jahr macht, wenn ihr euch mit der Hornisse beschäftigt, was wann Sinn macht. Wir sind jetzt hier Ende Februar, kurz vor Anfang März. Das heißt, die ersten Jungköniginnen, die fliegen schon. Wir hatten die erste Meldung dieses Jahr. Am 14. Januar, letztes Jahr war es der 15. Januar, von einer Königin im Freiflug schon. Es ist jetzt noch mal kälter geworden, ob die Königinnen dann noch mal in die Winterruhe zurückkehren, ob die absterben, das sind alles Sachen, die wissen wir noch nicht. Wir hoffen natürlich, sie sterben dann, wenn sie schon mal geflogen sind. Das heißt, wir befinden uns jetzt unmittelbar vor der Nestgründungsphase. Die ist so Anfang März. Da baut die Hornisse, genauso wie unsere Hornisse, genauso wie unsere Wespenarten das auch machen, ein kleines Anfangsnest. Als alleinerziehende Mami macht alles alleine, muss Baumaterial holen, muss die Brut wärmen, muss Futter ranbringen. Was verursacht, dass die erste Generation, die schlüpft, viel kleiner sind. Die sind manchmal nicht größer als eine Biene. Das muss man auch auf dem Schirm haben. Dann so etwa gegen, ich habe vergessen weiter zu drücken, das ist die solitäre Phase, wo die Mami alles alleine macht. Das Gründungsnest, Embryonalnest genannt auch. Im Mai, Anfang Mai ungefähr, schlüpfen die ersten Arbeiterinnen und da kann es schon zu leichtem Beflug an den Bienen kommen, wenn man ausreichend Nester in der Nähe hat. Ab da geht der Nestbau extrem schnell. Die Mami hat ja jetzt Hilfe, die Mädels fliegen mit aus. Am Anfang fliegt die Königin noch mit aus. Bei der kooperativen Phase, da ist die Gefahr noch relativ hoch, dass sie auch noch von einem Vogel gefressen wird. Ab da, wo genug Arbeiterinnen im Volk sind, bleibt die Königin einfach nur noch im Nest, legt nur noch ihre Eier und wird versorgt von ihren Mädels. Da sind wir noch in der Primärnestphase und dann geht es so zum September in die Umzugsphase ins Sekundärnest. Aber nicht alle Nester ziehen um. Circa 70% ziehen um. Wir haben jetzt auch schon Berichte aus Frankreich, dass irgendwie immer weniger umziehen und mehr dann einfach auch auf Höhe, Kopfhöhe oder bis 3 Meter Höhe bleiben oder auch im Boden. Das gucken wir uns nachher noch an. Sobald die im Sekundärnest sind oder ihr Primärnest weiter ausbauen, werden die Geschlechtstiere gebildet. Das heißt, die Jungköniginnen werden herangezogen und Drohnen. Die fliegen dann aus, um begattet zu werden. Außerhalb vom Nest geht man momentan noch davon aus. Es gibt aber auch schon Theorien, dass auch Begattungen teils im Nest stattfinden. Wir wissen es einfach noch nicht. Gegen Ende November, Dezember sterben die Tiere dann ab, also die Geschlechtstiere und auch die Arbeiterinnen, wobei wir teilweise noch Beflug haben bis Ende Dezember. Genau, das habe ich schon gesagt. Genau, die Königinnen, die gehen dann in die Winterruhe, die gehen ins Totholz meistens oder auf den Dachboden, so wie unsere das auch machen. Geschützter Ort, der nicht zu kalt wird. Bei Totholz haben wir den Vorteil, der heizt auch noch. Ja, und isoliert gut. Da können die 1A super überleben. Die sind sowieso viel weniger kälteempfindlich als unsere Insektenarten. Dann stirbt das Nest ab, das wird nicht wieder bezogen, im nächsten Jahr gibt es ein neues und eben der Lebenszyklus ist um einiges länger als das unserer heimischen Arten. Wenn man überlegt, so ich glaube die sächsische Wespe, die hört schon im August auf, ich müsste auf meinem Arm nachgucken, da habe ich einen Spickzettel, im September, Oktober ist dann ganz vorbei.
0: Im Folgenden beschreibt Miriam die 3 Neststadien anhand von Bildern, die auch auf der Webseite velutinaarmy.de unter Nester und Standortsituationen zu finden sind. Das Embryonalnest klebt geschützt irgendwo drunter, ist wirklich sehr klein und hat nur ein paar Zellen mit der großen Öffnung nach unten. Aber auch dieses Nest kann man nur mit einer Hornisse klar zuordnen. Das Primärnest ist größer, rund und hat seitliche Lüftungsklappen. Der Eingang ist seitlich, meist auf der östlichen Seite. Und das Sekundärnest kann neu entstehen oder eben aus dem Primärnest ausgebaut werden und sieht eben auch so aus, ist aber noch viel, viel größer.
2: Hier nochmal der Lebenszyklus in Bildern. Also, wir haben hier die überwinternde Königin im Totholz. Dann haben wir hier das Anfangsnest mit der Königin. Hier fällt euch vielleicht was auf. Was ist da los? Es sind 2. Das ist allerdings ein Käfighaltungsversuch. Aber wir wissen auch schon, dass es auch bei unserer Vespa Crapo manchmal zwei Königinnen im Volk gibt. Wir wissen da jetzt noch nicht, bleibt am Ende dann irgendwie nur noch eine übrig. Ich hoffe es. Ich habe aber nach den Beobachtungen, die wir in der Army letztes Jahr gemacht haben, eine Theorie. Ich hoffe, die bestätigt sich nicht. Aber wir hatten vermehrt noch aktive Primärnester, also die kleinen Nester, in unmittelbarer Nähe von bekämpften Sekundärnestern und beide waren mit Eiern belegt. Und in beiden fand sich eine Königin. Und von der Nähe der Nester hätten die eigentlich zusammengehören müssen. Das wäre dramatisch. Also ich könnte mir vorstellen, aber das ist eine reine Miri-Theorie, das ist nirgends wissenschaftlich bestätigt, dass es sein könnte, dass nur die stärkste Königin in dem Fall, wenn es zwei gibt, umzieht und eine im Primärnest bleibt. Nicht im Regelfall, aber ausnahmemäßig. Es hat sich nur leider gehäuft letztes Jahr. Dann haben wir hier das Primärnest und dann hier auch wieder ein frisch angespucktes Sekundärnest. So, Herkunft und Verbreitung machen wir jetzt das allgemein ein bisschen schneller. Das Video geht auch leider nur bis 23, aber man sieht, wie rasant es geht. Ab 23 kam eigentlich nur noch Österreich, Algerien und Neuseeland dazu. Ich habe euch ein Beispiel mitgebracht, das sich eurer Region relativ gut gleicht, wie ich finde. Ich war im Herbst in Mülheim und habe dort noch mit die letzten Nester mit runtergenommen und habe dann mal gefragt, wie die Verbreitung bei denen vonstatten ging. Es gab tatsächlich 23, ein bekanntes Nest. Bekanntes. Ich nehme an, die Dunkelziffer war höher. 24 waren es dann zwei bekannte Nester. Eigentlich waren es vier, aber zwei wurden wegen Grenznähe zu anderen Gebieten gerechnet. 25 waren es 78 Nester. Eigentlich noch mehr. Ich weiß, ich habe da eigentlich Nummer 84 mit runtergenommen, mit der Laura noch. Wie kommt das zustande? Also ich gehe auch von einer hohen Dunkelziffer aus, das ist ganz klar. Also die Verbreitung, die erfolgt circa 40 bis 80 Kilometer im Jahr. Gerne an Flussläufen und Autobahnen. Im Vergleich zu Vespa Crapo, also unsere heimische Hornisse, die schafft es meistens nicht mal ein einziges Nest aus einem vorhandenen vom Vorjahr zu gründen. Vespa Velutina ist jetzt rechnerisch, die Rechnung war aus Baden-Württemberg, soweit ich weiß, mal 9, wenn bekämpft wird. Das ist wichtig. Wir haben Verschleppungen durch Holztransporte, durch Töpfertransporte, so wie sie ja auch bei uns angekommen ist in Frankreich 2004 per Töpferware aus China. Dann natürlich nicht oder zu spät entfernte Nester. Das heißt also, je früher wir Nester entfernen, desto eher gehen halt keine Jungköniginnen dann noch in den Winterschlaf. Und wir haben was verhindert. Je später, desto mehr Jungköniginnen sind raus, desto mehr Nester haben wir im nächsten Jahr. Dunkelziffer ist riesig. Und eben diese nicht gemeldeten Nester und Tiere, was auch ein Riesenproblem ist, dass es seit der Umstufung immer heißt, Nester müssten nicht mehr gemeldet werden und Tiere auch nicht, ist ja jetzt heimisch. Haha, kommen wir später noch dazu. Und die Nachbargemeinden. Ich weiß, dass in Mülheim Essen grenzt direkt an. Essen macht gar nichts. Da wird überhaupt nichts getan. Die sind alle noch im Tiefschlaf. Das drückt dann natürlich auch in so eine Stadt rein. Wenn wir uns jetzt Hessen angucken, Kassel, ihr seht euch da oben in dem roten Kringelchen, da sieht man hier von meiner Heimat, drückt es schon zu euch hoch, 22, aber da ist noch nicht viel los. 23 finde ich ganz interessant, gibt es hier oben schon eine Sichtung, eine Tiersichtung. Die sehen wir im nächsten Jahr nicht mehr. Aber wir sehen schon, dass unten relativ viele Nester schon vorhanden sind. Und jetzt sehen wir aber ein Jahr später Nester in der Region, wo diese Sichtung war. Riesenproblem, auch hier wieder die Nachbarn. Und ihr habt hier wahnsinnig viele. Eure angrenzenden Bundesländer. Ich finde es wahnsinnig schade, dass alle Bundesländer ihr eigenes Süppchen kochen. Das ist anstrengend für euch, weil der Velutina sind Grenzen völlig egal. Es gibt also 16 unterschiedliche Meldeplattformen. Teilweise sind das aber nur E-Mail-Adressen. Und für euch sind 7 wichtig. Ihr müsstet also ständig 7 unterschiedliche Meldeplattformen im Blick behalten, um zu gucken, was drückt denn da von außen auf euch zu. NABU, Riesenproblem gewesen letztes Jahr. Es war mit Sicherheit gut gemeint, aber es ist nicht so gut gelaufen. Es gab einen Riesenaufruf, bitte Hornissen zu melden, heimische und Velutina. Erstes großes Problem dabei, man konnte ohne Bild melden, also es gab keine Verifizierung. Das nächste riesige Problem, das wurde nicht an die offiziellen Meldeplattformen weitergegeben. Und die Leute dachten dann, wir melden halt beim NABU, hat aber für die offizielle Statistik und sonst was überhaupt gar keine Auswirkung. Das ist ein Riesendrama. Wir brauchen unbedingt eine grenzübergreifende Zusammenarbeit. Und da wäre eventuell eine Lösung, was ich euch nachher noch vorstelle, das Hornissenportal. Hier können wir nochmal gleich schön sehen, wie 25 die Verbreitung, da fehlen Daten, weil es gibt immer noch keine offizielle Karte von ganz Deutschland für 25. Hier fehlen auch noch die Daten von Hessen. Die Punkte, die ihr bei euch seht, die sind von anderen Meldeportalen dort eingetragen worden. Saarland fehlt auch komplett, das könnt ihr euch einfach komplett rot denken. Da ist kein freier Platz mehr. So, warum ist das jetzt so schlimm? Das Tier, was macht das denn? Also wir haben ganz klar Auswirkungen auf die Imkerei. Wir haben Gefahren für die menschliche Gesundheit, die leider in der Presse auch immer noch ein bisschen runtergespielt werden, weil jeder voneinander abschreibt. Sehr schade. Wir haben Auswirkungen auf die Bestäubungsleistung. Das ist ein Punkt, was jeden einzelnen Menschen was angeht. Da kann sich keiner rausziehen. Dann natürlich auf den Obst- und den Weinbau. Da haben wir gute Beispiele, wie es in anderen Ländern läuft. Wirtschaftliche Auswirkungen, wobei man ganz klar sagen muss, das sind alles wirtschaftliche Auswirkungen. Auch Auswirkungen auf die Imkerei, auf die Gesundheit, auf die Biodiversität, das sind alles wirtschaftliche Auswirkungen. Also, wie verhält sich das Tier? Ihr werdet mit dem Tier arbeiten. Das heißt, ihr solltet keine Angst haben, nicht vor einem einzelnen Tier. Das fliegt nicht durch euren Garten, um euch zu töten. Die sind als Einzeltiere ebenso charmant unterwegs wie unsere heimische Hornisse und man kann mit denen ganz gut spielen und das muss man auch tun, wenn man Nester finden möchte. Also Einzelne sind nicht gefährlich. In Nestnähe sieht die ganze Sache völlig anders aus. Gucken wir uns gleich mal an. Aber da gibt es auch Unterschiede. Nicht jedes Nest ist gleich, die Imker kennen es. Ich weiß nicht, wie viele haben ein Agrovolk zu Hause. Also ich hätte so eins. Bei denen weiß ich ganz genau, wie ich mich anziehe. Und bei allen anderen geht das dann auch mal im Spaghetti-Träger-Oberteil. Aber bei denen sollte man das nicht machen. Die Tiere sind extrem intelligent. Die merken sich Gesichter, die merken sich Autos. Die merken sich auch, wenn ihr mit Locktöpfen später arbeitet, dass es da was gibt und fliegen teilweise freiwillig in den Behälter. All solche Sachen kommen vor. Kälterobust extrem. Ich habe von meiner ersten Nestabtötung, 23 war das, habe ich so ein Stückchen Wabe mitgenommen, eine Brutwabe, damit mein Kumpel die präparieren kann. Die habe ich mir dann in mein Gefrierfach gelegt für eine Woche. Und dann habe ich sie an die Tür gelegt, damit ich sie nicht vergesse, wenn ich zum Ralf gehe. Und dann sind die geschlüpft. Ja, also die können was ab. Das, und auch Nester, die tot erscheinen, wenn es mal kälter wird im Herbst, sind häufig nicht wirklich tot. Ich habe auch aus dem letzten ganz viele, die tot schienen, rausgepult, weil ich ein Nest schön, dann wollte ich die mit Stecknadeln da drauf, damit das schick wird. Ja, ich dachte, die sind tot. Bis ich zu Hause war, waren die alle wieder lebendig. Das, also die können schon was aushalten. Also auch meine Tochter spielt mit den Hornissen. Damals war sie 8. Da waren wir beim Telemetriekurs. Das ist überhaupt gar kein Problem. Da passiert nichts. Ja, genau. Jetzt kommen wir mal zu einem Nest, das ganz nett ist. Ich habe da eine Theorie dazu, weshalb manche Nester netter sind als andere. Das Nest sehen wir später nochmal. Da wird jetzt mit dem Handy reingefilmt in diesen Busch. Und man sieht, dass die Hornissen auch rauskommen, die gucken, was passiert da, die fliegen auf, aber die laufen auch relativ schnell wieder in das Flugloch rein und haben eigentlich keine große Angst, die wissen auch nicht, dass sie gleich getötet werden. Also so friedlich habe ich das noch nie erlebt. Ich kenne das eher so. Da ist ein Raum, da wollte ein älterer Herr ein Primärnest, ein kleines Primärnest selbst entfernen und wurde dann Gott sei Dank vom Thomas Beißel aufgeklärt, dass das keine gute Idee ist. Die haben eine Kamera aufgestellt, sind aus dem Raum raus und haben von draußen an diesen Balken, da ist niemand in dem Raum drin, Gott sei Dank. Das wäre jetzt der Zeitpunkt, wo man so 2 Schritte bei Grabrot zurückgeht und dann beruhigen die sich sofort wieder. Also wenn ich welche umsiedel. Kamera reflektiert wie Augen. Jetzt sieht man schon, dass die Linse langsam trüb wird, weil die versprühen ja auch ihr Gift. Und da die Kamera reflektiert, gehen die auf die Kamera ebenso los wie auf die Augen. Nur die Kamera stößt nicht noch zusätzlich CO2 aus, sonst wäre es wahrscheinlich noch schlimmer. Kleines Nest, vielleicht 100, 120 Tiere drin. In Galizien sind mittlerweile 75% der im Krankenhaus behandelten Stichverletzungen auf Vespa velutina zurückzuführen. Das ist nicht nur ein menschlicher Schaden, sondern auch ein wirtschaftlicher. Die nötigen Desensibilisierungen gegen Insektenstiche, die haben sich verdoppelt. Aber die Desensibilisierung gegen unser Wespen- und Bienengift, das wir hier haben, das funktioniert teils gar nicht so. Da hat der Jesus Fers, den haben wir jetzt Gott sei Dank auch in der Army, das ist der größte Spezialist, was Stiche von Vespa velutina betrifft. Der ist auch aus Galizien. Die haben jetzt zusammen einen Stoff entwickelt, wo das wohl funktioniert, direkt auf Vespa velutina zu desensibilisieren. Ich hatte auch letztes Jahr einen Kollegen, der hat im Jahr davor die großen Sekundärnester aus dem Baum geholt, reihenweise, geht danach zu einer Bestimmung von einem Primärnest, wird tatsächlich gestochen, Embryonalnest, von der Königin gestochen und direkt eine Anaphylaxie gehabt. Das ist ein Wespenhornissenberater, der wird von Wespenhornissen stetig gestochen. Das ist ein Imker, der wird auch von Bienen stetig gestochen, hatte nie ein Problem, bekommt einen Stich von Vespa velutina und hat einen anaphylaktischen Schock. Das heißt nicht, dass das jedem so passiert. Manche Leute stecken das easy weg, die sagen, das ist für mich wie ein Bienenstich, dann ist es kein Problem. Also nicht zu viel Panik, aber Vorsicht ist geboten. Die Stachellänge, ganz häufig waren Übersetzungsfehler, wurde gesagt, 6 bis 7 mm, das ist die Vespa mandarinia, die so einen langen Stachel hat. Hat jeder falsch abgeschrieben, ich auch. In meinem ersten Vortrag hatte ich das auch noch falsch. Wir haben nachgemessen. Die Stich- und Giftmenge ist ein Riesenproblem. Also ab 6 bis 10 Stiche steigt einfach das die Gefahr von einer Anaphylaxie. Ihr habt gerade gesehen, wie so ein kleines Nest angreift. 6 bis 10 Stiche, das geht mal ganz schnell, wenn man da in Nestnähe ist. Wir haben in dem Gift das Allergen West 5 und das 1. Das ist das gleiche wie bei unserer deutschen und

Das verteilt sich auf den Schleimhäuten noch mal ein bisschen besser. Das sollte man wirklich nicht machen. Ja, also im Zweifelsfall immer bitte einen Notruf absetzen. So, was ist da passiert? Schöne Geschichte, die ist, glaube ich, von 24 gewesen, bei uns in Baden-Württemberg. Da wurde ein Bauhofmitarbeiter beauftragt, doch bitte dieses Wespennest aus dem Baum zu entfernen. Das wollte der dann auch brav machen, im T-Shirt, ohne Schutzkleidung, mit einer Teleskopsäge. Er kam auf 3 Meter ran und hatte Gott sei Dank einen Kollegen dabei, der den Rückholknopf gedrückt hat, der ist noch im Korb kollabiert, lag dann lang auf Intensivstation, hat es aber überlebt. Nicht nachmachen. So, also das Gift im Auge, das soll sich wohl anfühlen wie Pfefferspray. Es gibt jetzt schon mittlerweile Gott sei Dank mal Augenärzte, die sich damit auseinandersetzen. Also das kann tatsächlich auch im Auge Spätfolgen nach sich ziehen und Augenerkrankungen. Riesenproblem, unsere Ärzte, unsere Notaufnahmen, die wissen dann nicht mal, dass das Tier hier ist. Die sind noch überhaupt nicht im Boot. Das ist die liebe Niki, die wird bei euch zur Nestentfernungsschulung vorbeikommen. Habt da großes Glück mit der. Da war die auch auf einer Nestentfernungsschulung, hat netterweise ihren Anzug einem zu Schulenden geliehen und war 20 Meter vom Nest entfernt und hat noch rückfliegenden Hornissen mit dem Kescher abgefangen. Wurde nur gestreift, konnte das Tier gleich wegmachen von der Nase und hat auch direkt Medikamente eingeworfen. Und das war eine Stunde später, trotz Medikamenten. Ja, habe ich mir ein bisschen Sorgen gemacht um meine Niki. Ist aber alles gut gegangen. Also, was ist zu beachten? Guckt eben, wir kommen jetzt gleich auch nochmal, wenn wir Nester Standortsituation anschauen, schaut in der Umgebung, was fliegt. Fliegt da irgendwo was rein und raus? Muss ich da aufpassen? Selbstschutz beachten. Fachleute, über die UNB, ihr habt sicher über die UNB auch Wespen-Hornissen-Berater im Ehrenamt, oder? Oh, da müsst man aber mal nachrichten. Das wäre von Vorteil. Anzeichen für eine allergische Reaktion, die meisten Imker wissen da Bescheid, aber eben, wenn ihr in den Oberschenkel gestochen werdet und ihr euch jucken die Handflächen oder die Fußsohlen oder die Kopfhaut, dann stimmt schon mal was nicht. Wenn euch übel wird, Kreislauf wegsackt, ja? Schwindel, Erbrechen, Übelkeit, all solches, im Zweifelsfall immer sofort bitte einen Krankenwagen anrufen. Nester nicht selber wegmachen, außer ihr seid geschult und habt ordentliches Schutzequipment für euch selber. Und Nestentferner bitte ein Notfallset am Start haben. Und da gehört eine Spritze dazu und da gehört Antihistamin dazu und Cortison. So, wo kommen wir denn in Gefahr? Wenn wir uns die Standorte anschauen, die kleinen Embryonalnester am Anfang, die sind meistens geschützt. In Hecken, im Schopf, unter einem Dachvorsprung, die können überall sein. Die Identifizierung bei so kleinen Nestern traue nicht mal ich mir zu, wenn ich kein Tier dazu sehe. Die sehen am Anfang, sehen sich die Nester so ähnlich, das kann alles Mögliche sein. Also nicht immer einfach irgendwie alles wegrupfen und überall draufklatschen. Und auch nicht draufklatschen und danach fragen, war es die. Dann wartet ein bisschen, wenn eine Königin unterwegs ist, dann kommt die auch zurück, dann könnt ihr ein Bild machen oder Slow-Motion-Video. Wenn ihr nicht direkt melden wollt, ihr könnt es auch mir schicken, ihr könnt es in die Velutina Army schicken, da kriegt man zu jeder Tages- und Nachtzeit sofort eine Antwort, das ist überhaupt gar kein Problem. Und dann lässt man diese Nester erstmal hängen. Nicht wegmachen. Wegen der Usurpation. Das heißt, die Königinnen bekriegen sich gegenseitig. Die versuchen, das Nest zu übernehmen. Es gab schon Embryonalnester, da waren 17 tote Königinnen unter diesem Nest. Da lassen wir mal

0: schön die Natur für uns arbeiten. Wir haben später noch genug zu tun. Erst wenn der erste Satz Arbeiterinnen da ist, dann kann man das Nest entfernen. Und das ist da noch relativ einfach, deshalb brauchen wir da unbedingt die Allgemeinbevölkerung, weil wir finden die kleinen Nester im Regelfall nicht. Die kommen bei der Bevölkerung an. Aber auch da bitte mit Schutzkleidung. Auch wenn da 10 Tiere nur drauf sind, auch die können alle 10 stechen und dann wird es auch hässlich. Das ist das nette Nest von vorher. Wie Sie sehen, sehen Sie nichts. Das wurde mit Radiotelemetrie gefunden. Ich habe die Theorie, dass das so nett ist wegen dem Weg, der da direkt langläuft. Der führt zu einer Haustür. Da laufen häufig Menschen entlang, die sind das gewöhnt. Deshalb reagieren die nicht direkt so aggressiv. Die wissen erstmal, uns passiert da nichts. Das ist anders bei Nestern, die in irgendeiner Gegend sind, die halt nicht damit rechnen, in Menschenkontakt zu kommen. Gerade wenn man ein Feld freischneidet oder irgendwie sowas. Ganz häufig haben wir solche Nester in Gebüschen an Kindergärten und Schulen. Wir wissen noch nicht genau, warum. Könnte sein, dass das auch an weggeworfenen Feschbockbroten oder an den Sandbienen liegt, die in Sandkasten nisten. Wir wissen es nicht, aber es ist ganz, ganz häufig. Und hier haben wir den Klassiker. Wir sehen hier, das Gebüsch wurde geschnitten. Bis dahin. Dann nicht mehr. Hatte Gründe.
1: Und nun folgten eben einige Bilder von Orten, wo man auf Hornissennester stoßen kann, also nicht nur auf die asiatische beschränkt. Aber sie hängen eben nicht nur frei, die von der asiatischen Hornisse, sondern eben auch geschützt. Und dann war eben ein Klassiker, dass sie im Grill oder irgendwo am Grill sich, der abgedeckt war, angesiedelt hatten, im Vogelhäuschen oder geschützt in oder an Containern, Rollladenkästen, aber auch im Boden haben sie manchmal ihr Nest, das ist auch eben gefährlich. Auch Kompostbehälter, weil die ja oft einen Deckel haben, einen geschlossenen Deckel haben. Gartenboxen, wo die Auflagen für die Sitzmöbel drin sind oder auch eben Boxen für Spielzeug. Oder am Gartenhäuschen. Ein Bild hatte sie, da lag ein Fußball im Gras, der hatte ein großes Loch. Und ja, ihr könnt es euch schon denken, dort war natürlich ein Hornissennest drin. Beim Heckenschnitt muss man natürlich auch aufpassen. Und dann hatte sie noch sehr kunstvolle Fotos. Da hatten sich nämlich die Hornissen an dem Kabel, teilweise von der Decke runter, aber auch so an der Lampe, um das Kabel herum ihr Nest gebaut, dass das Hornissennest dann sozusagen der Lampenschirm war. Also sah wirklich sehr cool aus. Und Miriam hatte verraten, dass sie so einen auch gerne hätte. Ja, ein Nest war unter einem Flugzeug, das ausgestellt auf einem Dach stand. Und wie Miriam kommentierte, Fliegeviecher in Fliegeviechern. Ein Nest klebte außen an einer Scheibe, so konnte man von innen fast ins Nest reingucken. Oder auch unter Kanaldeckeln. Und ansonsten eben für alle, die irgendwie Baumpflegearbeiten machen, wenn zum Beispiel ein Nest auch beim Sturm runtergekommen ist und ein Teil mitunter noch oben im Baum hängt, dann versorgen die quasi das Nest noch, so lange wie da noch irgendwie Brut oder irgendwas drin ist. Und deshalb ist dann da teilweise auch noch Flugverkehr und die verteidigen das dann auch noch. Genau. Und dann war noch ein Dach zu sehen, wo sie eben durch die Dachziegel rein und raus flogen. Und ja, wenn man eben als Dachdecker zum Beispiel auf der anderen Seite vom Dach das Dach betritt und da irgendwie anfangen möchte, Dachziegel abnehmen oder sowas, dann finden die das halt überhaupt nicht lustig und können eben dann schon in den Angriff übergehen. Und dann ist halt die Frage, kommt man so schnell, so sicher noch runter vom Dach?
0: Hier ganz interessant bei dem Sonnenschirm, Die bauen diese Riesennester in Windeseile. Das geht wirklich ganz schnell. Das kann sein, dass dieses Nest vor einer Woche hier noch nicht sichtbar war. Tatsächlich ist das Primärnest, auch hier geht es einen Hang runter, war das Primärnest dann den Hang runter in den Gebüsch. Das wurde noch gefunden. Wenn man das jetzt noch nicht sieht, dann ist der Sonnenschutz dann aber das kleinste Problem, wenn man den Schirm aufmacht. Da kann man dann auch schnell rennen. So, was haben wir Imker denn zu befürchten? Was kommt da auf uns zu? Wir haben ganz klar mit Völkerverlusten zu rechnen, klar mit Honigverlusten. Wenn man Völker verliert, dann verliert man auch Honig, das ist logisch. Wir haben eine erhöhte Wintersterblichkeit, eine ganz hohe Virenlast durch Varroa, wenn wir Velutina-Beflug haben. Und ihr müsst jetzt verstehen, woran das liegt. Das liegt an der Flugparalyse. Ich weiß nicht, wer hat es schon mal gehört? Die Marie-Louise hat es natürlich schon gehört. Also das große Problem ist, dass schon ab einer Hornisse, die regelmäßig vorm Flugloch ist, alle 10 Minuten oder so, wird schon die Flugtätigkeit eingeschränkt von den Bienen. Ab 12,6 Hornissen wird die Flugbereitschaft komplett eingestellt. Die Bienen fliegen nicht mehr aus. Die lagern vor und dann kommt nichts mehr rein. Das ist die Zeit, wenn die Nester von Vespa velutina am größten sind. Und das ist die Zeit, da sind wir schon am Einwintern oder schon fertig. Bedeutet, wir gucken schon gar nicht mehr so nach unseren Bienen, kriegen es eventuell gar nicht mit. Man hat um die Zeit auch keine Lust mehr, der Honig ist geschleudert und dann, also bei mir ist das immer so, ich habe dann auch keinen Bock mehr auf Bienensaison, ich bin dann froh, wenn es rum ist und einen Monat später denke ich mir, wann darf ich denn endlich mal wieder? Ich glaube, das geht ganz vielen so. Das heißt, es werden nicht genug Winterbienen gebildet, weil wenn kein Pollen, kein Nektar mehr reinkommt, dann geht die Königin aus der Brut. Und dann haben wir keine Bienen. Oder zu wenige. Und die Varonen, die dann im Volk sind und davor viele, viele Bienen verteilt waren, die konzentrieren sich dann auf wenige Bienen und dann haben wir eine riesige, riesige Virenlast im Volk. Und das macht es natürlich immer noch mal schwieriger zu sagen, war das jetzt ein Varroa-Schaden oder war das ein Velutina-Schaden. Es ist teils schwierig zu unterscheiden. Noch schwieriger, wenn man die Völker schützt, weil man dann unten die geschredderten Bienen drin nicht hat. Aber ich denke, wir sollten die Völker lieber schützen. Also das ist ein Video aus Galizien, aber wir haben hier gerade auch im Saarland und so oder in Nordbaden schon ähnliche Bilder mittlerweile. Hier sieht man schön dieses Vorlagern, also diese Bienen, die fliegen nicht mehr aus. Man sieht auch gut die Velutinas, die vor dem Flugloch patrouillieren. Da geht nichts mehr. Da kommt nichts, die Völker sind fertig. Das werden die so nicht packen. So, dann haben wir dadurch natürlich Kosten für die Imkerei. Also in Frankreich geht man von einem landesweiten Schaden von 30,8 raus in Gebieten, wo hoher Hornissendruck ist und 2,8 Millionen bei wenig Hornissendruck. Das betrifft nur den Ersatz für Bienenvölker. 100 Euro pro Bienenvolk. Kein Honigverlust, kein gar nichts mit dazu kalkuliert. In Spanien sind es über 20% des Ertrages, das investiert werden muss in den Schutz der Völker. Das sind horrende Summen. Jetzt müssen wir uns aber auch vorstellen, dass gerade Spanien, Frankreich, da sind sehr, sehr viele Berufsimker unterwegs. Die haben teils 400, die haben teils 1000 Völker. Die leben davon. Wir sind hier im Hobby, die meisten haben 3 bis 5 Völker im Garten stehen. Ich glaube, das überspringen wir mal schnell. Obwohl, nehmen wir gucken es uns an. Also die Stände waren alle voll noch in dem Jahr. Und er beschwert sich jetzt gerade, dass die Regierung gesagt hat, das ist ja dieses Jahr gar nicht so schlimm mit Vespa velutina. Das sind alles Velutinas vor dem Beuten. Da überlebt gar nichts an dem Stand. Und das sind viele. Das ist zum Heulen, sowas zu sehen. Gut, kommen wir zur Bestäubungsleistung. Also 80% unserer Pflanzenarten sind auf Fremdbestäubung angewiesen. Und davon eben auch 80% durch die Bestäubung von Wild- und Honigbienen. Dass wir Imker da einen riesen Anteil auch dran haben, gerade wenn es um unsere Kulturpflanzen geht, das brauche ich euch nicht erzählen, ihr wisst das alles. Weltweit sind das 500 Milliarden Euro an Wert, die Bestäubungsleistung der Bienen. Wir haben durch Vespa velutina schon bei einigen Wildpflanzenarten eine geringere Bestäubung feststellen können und dadurch auch weniger Samenbildung. Jetzt schon. Und das wird noch schlimmer werden. Und ich glaube, am schlimmsten wird es, wenn Imker aufhören, weil der Stress zu groß wird, für ein Hobby so viel Zeit, so viel Geld zu investieren. Es sind trotzdem auch hier viele Hobby-Imker, die ihre Bienen an den Raps stellen, die wandern gehen. Und das ist halt schon wieder ein Zusammenspiel von Landwirtschaft. Wir gehören auch zur Landwirtschaft. Vergessen wir manchmal. Also, dass das Thema jeden betrifft, ich glaube, das ist jedem klar. Da kann sich keiner rausnehmen. Also, was fressen die Viecher denn? Also wir sehen hier oben im Bild, die hat gleich eine Mücke oder irgendwas da zwischen den Mandibeln. Und unten, da frisst die gerade ein totes Reh, wenn auch nicht am Stück. Die erwachsenen Tiere, die brauchen wie bei unseren Wespenmonitoren auch Kohlenhydrate, Zucker. Das kann natürlich auch Honig sein, wenn sie in die Beuten eintrinkt, Nektar, Baumsäfte, Früchte. Und die Larven, die brauchen die Proteine, das heißt eben andere Insekten, Aas etc. Ein Volk, also so ein durchschnittliches Volk wie das Nest draußen, was ihr gesehen habt, das vertilgt 11,3 Kilogramm Insektenmasse pro Jahr. Größere Völker schaffen bis zu dem Doppelten. Wir gehen von einer Nestsättigungsgrenze von zwischen 12 und 17 Nestern pro Quadratkilometer aus. Da können wir uns mal ausrechnen, wie viel da fehlt. Und das sind nicht nur Honigbienen. Es wurden 1449 unterschiedliche Insektenarten in den Mägen der Larven gefunden. Ja, also dass das Auswirkungen hat auf die Biodiversität, ich glaube, da brauchen wir uns überhaupt gar nicht mehr drüber unterhalten. Riesenproblem für mich auch, was ich mich frage, ist, wer macht das Monitoring in den Naturschutzgebieten? Jetzt, wo in den meisten Gebieten Imker aus den Naturschutzgebieten raus mussten, ihre Völker dort nicht mehr aufstellen können. Wer schaut da, ob da Nester sind, ob da Beflug ist? Da, wo es gerade auch viel um die seltenen Arten geht, die wir auch schützen müssen. Wir wahrscheinlich nicht. Werden wir nicht mehr dazu kommen. Da ist das Nahrungsspektrum nochmal aufgeschlüsselt. Im urbanen Raum, also im städtischen Gebiet, der Großteil, eben Hymenopteren, also Apidae, heißt Honigbienen, aber auch Wildbienen, Hummeln gehören ja dazu. Weniger dann die Wespenarten, das ist hier orange angezeigt. Dann die Diptera sind Zweiflügler, da gehören aber auch die Schwebefliegen dazu, Fliegen, Mücken, alles Mögliche. Diverses noch ganz klein. Im landwirtschaftlichen Raum sieht es natürlich schon wieder anders aus. Da geht der Anteil der Bienen dann wieder zurück vom Nahrungsspektrum her. Dafür gibt es da mehr Wespen, mehr Fliegen. Ich glaube, das ist uns klar. Und im Forst nochmal weniger Bienenmasse. Da betrifft es auch eher einfach nochmal die Wespen und die Fliegen und die Mücken und was da sonst noch so kreucht und fleucht. Das sind 95% bestäubende Insekten. Das ist ein ganzer Haufen. Und unser Insektensterben, das geht in den letzten Jahren schon oder in den letzten Jahrzehnten ja sowieso schon rasant vonstatten. Das ist eine riesige Katastrophe. Obst- und Weinbau. Da haben wir natürlich auch wieder mal noch keine deutschen Studien dazu. Die fehlen noch. Forschungsbedarf ist an allen Ecken und Enden, aber ich habe es vorhin schon erwähnt, die wird sich nicht anders verhalten, weil sie über die deutsche Grenze geflogen ist. Im Moment sind im Obst- und Weinbau hier die Schäden noch nicht so sehr spürbar, kommt aber schon in den schwer befallenen Gebieten. Also, wir haben Berichte von vermindertem Ertrag und teilweise vollständigen Ernteverlust durch Fraßschäden, aber auch durch ausbleibende Erntehelfer, weil die keine Lust mehr hatten, sich verprügeln zu lassen. Die bauen eben auch gerne in den Obstbäumen und die sind zur Erntezeit an den Früchten und das in Massen. Und das heißt, die Gefahr, dass man da drauf, dass man da in eine reingreift, die ist natürlich riesig. Natürliche Feinde haben wir auch keine. Es war mal schon mal zur Debatte irgendwie Wespenbussard, haben wir keine große Population und er fliegt auch in den Süden zu der Zeit, wenn die Nester am größten sind und man sie brauchen könnte. Die meisten Vögel, die drangehen, wie Spatzen und Meisen, die machen das, wenn das Nest schon in der Absterbephase, wenn das Nest in der Absterbephase ist. Das heißt, auch die Tiere sind dann meistens schon halb erfroren, unbeweglich, können sich nicht wehren. Dann gehen die Vögel dran und machen da Löcher rein. So, es ist 11:55 Uhr, wie man sieht. Zeit für eine Pause. Machen wir ein kurzes Päuschen. Lüftet euren Kopf, den brauchen wir noch ein bisschen. Ich hoffe, ihr seid alle noch wach.
1: Hallo, ihr hört das Freie Radio Kassel. Am Mikrofon ist Susanne Holbein, heute mit einem Mitschnitt von einem Vortrag von Miriam Wahr über die asiatische Hornisse, die Vespa vellutina nigritorax. Den habe ich am 19. Februar in Villmar aufgezeichnet. Organisiert wurde er vom Imkerverein Kassel. Weiter geht's nun mit den aktuellen rechtlichen Bedingungen, EU-Recht und wie es hier in Deutschland aussieht.
0: Okay, ich hoffe, ihr habt euer Hirn ein bisschen gelüftet. Es wird jetzt noch mal ein bisschen anstrengend, bevor es wieder Hoffnung gibt. Wir müssen die rechtliche Lage mal ein bisschen angucken, weil es ist ja viel passiert, gerade seit der Umstufung. Also die Umstufung war ja letzten März, also 25, von Artikel 16, ich sag eigentlich 17, auf Artikel 19, auf etablierte Art. Was das bedeutet, gucken wir uns gleich genauer an. Was ich verheerend finde, ist, was bei der Bevölkerung und auch bei uns Imkern dadurch ankam. Das ist zum Beispiel, dass sie jetzt heimisch wäre. Sie ist nicht heimisch, sie ist trotzdem noch invasiv, sie ist eingeschleppt, sie ist auch nicht eingewandert. Also es ist nicht so, die ist jetzt hier zu Hause und jetzt ist alles schön und jetzt lassen wir das so. Die Meldepflicht entfällt, ist auch falsch. Es gab tatsächlich irgendwie noch gar keine Meldepflicht. Ich würde mir eine wünschen. Es wäre sehr, sehr, sehr vorteilhaft. Wir könnten besser arbeiten, wenn wir wirklich sehen, wo sie überall ist. Die Bekämpfungspflicht entfällt, ist auch falsch. Dazu gucken wir uns das EU-Recht mal genauer an gleich. Die asiatische Hornisse ist ein Imkerproblem, das hören wir immer wieder in der Zeitung und im Fernsehen. Die asiatische Hornisse jagt Honigbienen. Ich glaube, wir haben ja jetzt gerade gelernt, dass die auch alles mögliche andere jagt und dass das ein viel weitläufigeres Problem ist als nur für die Honigbiene. gibt tatsächlich ja niemanden, den das nichts angeht. Das haben wir auch gelernt, schon allein, wenn wir uns die Bestäubungsleistung angucken und eben die Biodiversität. Das ist was, was uns alle betrifft. Keiner tut mir was, ist auch falsch, sonst würde ich heute nicht hier stehen. Und es gibt auch noch viele, viele andere, die wirklich noch was tun. Wir gucken uns mal an, was der Managementplan sagt, weil Gott sei Dank haben wir den ja. Das ist ironisch für alle, die es nicht rausgehört haben. Da steht nämlich nicht wirklich viel drin. Das ist teilweise wirklich ein bisschen deprimierend. Also im Management- und Maßnahmenblatt wird erstmal beschrieben, was die nachteiligen Auswirkungen sind. Wir können den heute natürlich nicht zur Gänze durchgehen, auch nicht die 21 Seiten EU-Recht. Ich habe ein paar Sachen rausgesucht, die für uns relevant sind. Also dort steht, es gibt keine ausreichenden Belege für eine Beeinträchtigung der Biodiversität. Das ist in meinen Augen falsch. Da steht nur, dass es denkbar wäre. Wir haben aber ausreichend Studien, wenn sie auch teils aus dem Ausland sind, die belegen, dass es ein Problem für die Biodiversität ist. Dann bei der Zielsetzung, und da habe ich dann auch schon wieder Fragezeichen im Kopf, steht dann aber, Ziel ist die Minimierung der negativen Auswirkungen auf die Biodiversität. Ja, was denn jetzt? Das fand ich schon ein bisschen seltsam. Naja, was ich ganz hübsch fand, war das Statement vom DIP zum Management- und Maßnahmenblatt. Als das endlich rauskam, habe ich das sehr gefeiert. Die haben mir total aus dem Herzen gesprochen. Die sagen, also die geben da eine Änderung vor. Die nehmen den quasi komplett auseinander und haben zu allem Änderungsvorschläge und berichtigen das. Und damit haben sie in meinen Augen absolut recht. Also die schreiben, es gibt Hinweise auf eine Beeinträchtigung der Biodiversität in Europa. Dann eben klar bei höherem Konkurrenzdruck noch mal mehr. Und dass eben einige Wildpflanzen jetzt schon weniger bestäubt werden. Das hatten wir vorhin alles schon. Und dann gehen sie eben noch aufs Nahrungsspektrum ein, auf die Vielfältigkeit der Insekten, die bejagt werden, und auf die Nestdichten. Was sagt denn die EU-Verordnung? Also nach Artikel 4 kommen da schon mal nur Arten in die Unionsliste und da steht die Vespa velutina nun seit 2016, die alle nachstehenden Kriterien erfüllen. Und da steht, sie haben nach vorliegenden wissenschaftlichen Erkenntnissen wahrscheinlich erhebliche nachteilige Auswirkungen auf die Biodiversität oder die damit verbundenen Ökodienstleistungen und können zudem nachteilige Auswirkungen auf die menschliche Gesundheit und Wirtschaft haben. Da gibt es einen Kriterienkatalog, dadurch wird das festgelegt, eine Risikobewertung und dann wird das so eingestuft. Ja, ebenfalls steht da, dass da Maßnahmen zu ergreifen sind, um die Ausbreitung und die Etablierung zu verhindern. Dann steht da im Managementplan über die Gesundheitsgefährdung. Es besteht erhöhte Gefahr für Menschen, durch Stiche verletzt zu werden, welche in Einzelfällen zur anaphylaktischen Reaktion ähnlich wie Stiche von Honigbienen und Wespen. Das ist falsch. Die Giftzusammensetzung ist eine völlig andere. Die Stichmenge ist in Nestnähe sowieso schon mal eine andere. Das stimmt absolut nicht. Wirtschaftliche Schäden gehen sie noch drauf ein. Da gehen sie aber hauptsächlich nur auf die wirtschaftlichen Schäden an Bienenvölkern ein und durch Fraß an Obst. Wie schon gesagt, wirtschaftliche Schäden haben wir nicht nur in der Imkerei und in der Landwirtschaft. Das betrifft die Lebensmittelerzeugung, die Gesundheitsvorsorge. Auch Stichverletzungen sind ein wirtschaftlicher Schaden. Dann durch die Bekämpfung, und das ist auch immens, und durch die Anpassungsmaßnahmen, die danach folgen werden, wenn wir uns auf ein anderes Ökosystem einstellen müssen. Nochmal zu dem Satz, Ziel ist die Minimierung der negativen Auswirkungen auf die Biodiversität. Da geht es dann hauptsächlich in den Gebieten, wo seltene Arten und bedrohte Arten zu erwarten sind. Da frage ich mich dann auch, wer prüft das denn? Macht ihr das? Ich weiß es nicht. Wer prüft denn da jetzt, ob da in der Nähe von diesem Nest da irgendwo eine seltene Art ist? Und da kommen wir wieder drauf zurück, wer macht das Monitoring in den Naturschutzgebieten? Das ist ein Riesenproblem. Und dann muss man vor Beginn der Maßnahmen festlegen, für welchen Naturschutzdienst diese Maßnahme ergriffen wird. Das wird, glaube ich, ein riesengroßer bürokratischer Akt, wenn wir jetzt bei jedem Nest erstmal 20 Seiten irgendwo niederschreiben müssen. Das ist der allerbeste Satz, da habe ich sehr gelacht, obwohl der echt nicht zum Lachen ist. Da steht bei den besonderen Bemerkungen, eine Bekämpfung der asiatischen Hornisse aus Gründen der Gesundheitsvorsorge oder der Abwendung von wirtschaftlichen Schäden fällt nicht in die Zuständigkeit der unteren Naturschutzbehörde. Das ist auch richtig. Das ist komplett richtig. Die untere Naturschutzbehörde, die kümmert sich um die Biodiversität. Aber ich frage mich, wer ist dann dafür zuständig? Wo rufen die dann an? Bei der Feuerwehr, bei der Stadt, bei der Ortsverwaltung? Ich weiß es nicht. Also ich habe gesucht, ich habe aber nichts gefunden. Doch, ich habe was gefunden, aber das kommt später, das ist auch ein bisschen lustig. Genau, der Management, also im Artikel 19 im EU-Recht steht, dass wir erstens innerhalb von 18 Monaten hier schon Maßnahmen ergriffen haben sollten. Und damit deren Auswirkungen auf die Biodiversität und die damit verbundenen Ökodienstleistungen sowie gegebenenfalls auf die menschliche Gesundheit oder die Wirtschaft minimiert werden. Also das ist Aufgabe nach EU-Recht. Finde ich aber nichts im Managementplan zu. Dass die Managementmaßnahmen natürlich in einem anständigen Verhältnis Kosten-Nutzen-Rechnung und sowas stehen sollte, da brauchen wir nicht drüber reden. Das ist ganz klar, dass wir für eine Entfernung von einem Nest nicht 50.000 Euro ausgeben können. Das ist soweit schon klar. Da steht aber, die Managementmaßnahmen umfassen tödliche oder nicht tödliche physikalische, chemische oder biologische Maßnahmen zur Beseitigung, Populationskontrolle oder Eindämmung einer Population einer invasiven, gebietsfremden Art. Das bedeutet, das ist immer noch Artikel 19. Das heißt, es soll immer noch bekämpft werden. Es stimmt also nicht, dass die Pflicht zur Bekämpfung komplett wegfällt. Das Einzige, was wegfällt, ist das Ziel der Ausrottung, weil wir wissen, dass wir das nicht mehr schaffen. Eindämmen sollten wir sie trotzdem noch. Wir sollen da ja noch hier den Artikel 20 mit einbeziehen bei den Maßnahmen. Der Artikel 20 ist auch ziemlich interessant. Der sagt nämlich, dass wir im Prinzip verpflichtet sind, die Erholung des Ökosystems zu fördern und deren Wiederherstellung anzustreben, wenn diese durch invasive Arten Schaden genommen hat. Das wird mal eine richtig große Aufgabe werden. Darüber hinaus gibt es den Artikel 30, den fand ich auch spannend. Da steht nämlich drin, dass wir mit Sanktionen zu rechnen haben, Geldbußen etc., wenn wir dem nicht nachkommen. Und da bin ich gespannt, was da mal noch kommt. Es gibt da aber auch noch einen Artikel, den, ich weiß es nicht, vielleicht habe ich ihn auch falsch verstanden. Ich glaube, 24 war das. Da geht es um Kostenerstattung. Also ich habe es so gelesen, dass man im Prinzip EU-Gelder eventuell auch beantragen könnte. Das können die Behörden, die anwesend sind, vielleicht besser beantworten. Ich weiß aber nicht, ob das schon jemand gemacht hat, wer das machen kann, wie man das macht. Ich weiß es nicht, aber ich fände es einen spannenden Punkt, weil wenn es EU-Gelder gäbe, dann hätten wir vielleicht ja mal eine bessere Chance, wirklich tätig zu werden und das vielleicht sogar im Zusammenschluss mit unseren Nachbarländern. Das fände ich wünschenswert. So, kommen wir mal zu den Maßnahmen, die getätigt werden sollen. Und da finden wir dann auch gleich noch eine gewisse Zuteilung einer Zuständigkeit, eigentlich die einzige. Öffentlichkeitsarbeit, klar, das ist logisch, das ist total sinnvoll und wir sollten alle informieren. Ich frage mich aber trotzdem, wer macht's denn? Also wir machen es von der Army aus, aber ich habe jetzt noch keine große politische Aktion gesehen, wo ich jetzt gesagt hätte, das ist super, jetzt werden alle breitflächig und auch noch richtig informiert. Jetzt kommen die Zuständigkeiten, die stehen da ganz oben gelb markiert. Die sollen es machen. Interessensgruppen. Herzlichen Glückwunsch, ihr wurdet befördert, ihr dürft ab jetzt alle umsonst im Behördendienst arbeiten. Also Interessensgruppen sind natürlich, Imga, das ist klar, natürlich haben wir ein Interesse daran. Des Weiteren sind ja aufgeführt, ob Obst- und Weinbau, Garten- und Landschaftsbau, Forst- und Naturschutz. Mir fehlen hier ganz klar die Schädlingsbekämpfer und die Wespenhornissenberater. Die gehören für mich ganz klar mit dazu. Und damit wir richtig arbeiten können, sollen wir bitte Schulungen bekommen und ausgebildet werden. Auch da steht nirgends, wer das macht. Also im Normalfall, das, was ich jetzt mitbekomme, machen das meistens die Imkerverbände, die Landesverbände. Teilweise gibt es Zusammenschlüsse. Es gibt einige Naturschutz-, einige UNB, die das auch schon mitorganisieren. Das finde ich sehr löblich. Es ist sowieso so, dass es in jeder Region anders geregelt ist. Also es gibt auch UNB, die sagen immer noch, wir bekämpfen flächendeckend, auch wenn wir schon viele Nester haben. Andere sagen, wir machen gar nichts. Das entscheidet jeder so, wie er möchte. Es steht aber auch im Managementplan, dass jedes Bundesland das quasi für sich auslegen kann, wie man will oder Geld hat. Das ist das nächste Problem. Was mir ganz am Herzen liegt, ist, rennt jetzt nicht euren UNB in die Türen ein und pöbelt die an. Das ist nicht Sinn der Sache, die können auch nichts dafür. Den meisten UNB wurden auch noch mal von 24 auf 25 die Budgets extrem gekürzt und daraufhin haben sie dann noch mal eine zusätzliche Aufgabe bekommen, die alles Mögliche übersteigt. Dazu haben die Mitarbeiter bei der UNB nicht 26 Semester Vespa Velutina studiert. Und das ist auch nicht denen ihr einziger Job. Es gibt noch viele andere invasive Arten und andere Naturschutzprojekte, die unterstützt gehören und wo man drauf schauen muss. Also da immer respektvoll miteinander umgehen. Auch hier gilt wieder eigentlich dieser Satz, es geht nur gemeinsam. Und je eher man auch anständig miteinander umgeht, findet man auch irgendwie eine Möglichkeit, zusammenzuarbeiten, weil das ist die einzige Möglichkeit, die wir haben, da Hand in Hand und gemeinsam zu gehen. Also, was sollen wir jetzt machen? Das fand ich aber auch schon, also man muss schon ein bisschen schmunzeln. Ja, wir fangen Königin vom Locktopf ab, natürlich machen wir das. Aber Königin vom Locktopf abfangen ist in meinen Augen nicht geringer Aufwand und geringe Kosten. Weil, also ich könnte auch, während ich vom Locktopf sitze, auch irgendwo bezahlt arbeiten gehen. Das ist zum Beispiel auch wieder ein ganz persönlicher wirtschaftlicher Schaden für mich, ganz persönlich, wenn ich das mache. Dann geht es an die Nestsuche, die gucken wir uns nachher nochmal an. Die ist extrem aufwendig, ja? Das kostet wirklich Zeit. Aber ich habe ja schon gesagt, ich habe euch da noch was mitgebracht. Das macht es ein bisschen einfacher. Freue ich mich schon wahnsinnig drauf. Also da geht es um Arbeiterinnen markieren, Flugrichtung, Zeitmessung, Kompass, Karte eintragen, hinterherlaufen durch die Brombeerbüsche. Das ist immerhin mittlerer bis hoher Aufwand, aber geringe Kosten, weil es ja im Ehrenamt von den Interessensgruppen durchgeführt. So, dann geht es um Primärnester. Da haben wir ja vorhin gelernt, die lassen wir hängen und wir kontrollieren. Steht auch da regelmäßig, bis der erste Brutsatz geschlüpft ist. Das ist kein geringer Aufwand, wenn ich da zigmal an dieses Nest fahre und kontrolliere, ob da schon mehr als eine Königin fliegt. Dann warte, bis auch wirklich die Königin im Nest ist, bevor ich das entferne. Dazu brauche ich trotzdem Schutzkleidung. Ich brauche einen Sauger, ich brauche eine Absaugbox, ich brauche eine Gefriertruhe oder eine Feuertonne oder einen Gasbrenner. Das sind alles extreme Kosten. Ja, also bei sekundären Nestern wird immerhin ja gesagt, dass es meistens doch hohe Kosten sind und ein hoher Aufwand. So, der Artikel 24, wo wir doch bei Zuständigkeiten sind, der besagt eben Berichterstattung und Überprüfung. Bis zum 5. November 2015 notifizieren die Mitgliedstaaten der Kommission die Anwendung dieser Verordnung verantwortlichen Behörden und setzen die anderen Mitgliedstaaten von diesen in Kenntnis. Es wäre halt einfach in meinen Augen Sache der Regierung, die zuständigen Behörden zu beziffern, die zuzuteilen und denen auch Gelder zur Verfügung zu stellen, weil das, da braucht man nochmal Arbeitsplätze, die müssen erstmal eingelernt werden und das muss auch alles koordiniert werden. Aber das ist Sache von oben nach unten. Unser Bundesnaturschutzgesetz, Artikel 40a, sagt dazu, die zuständigen Behörden, da steht nirgends Interessensgruppen. Das finde ich ganz spannend. Also, die treffen die erforderlichen Maßnahmen und sie sollen sicherstellen, dass die Vorschriften der EU-Verordnung auch durchgeführt werden. Genau, also Einbringung und Ausbreitung der Art ist zu verhindern oder zu minimieren. Ich verstehe nicht genau, wie dieser Managementplan zustande kam, aber er steht jetzt nun mal so da und irgendwie müssen wir damit arbeiten. Die Umsetzung in der Praxis, habe ich schon gesagt, das war jeder UND unterschiedlich in jedem Bereich. Manche Bundesländer machen es aber wenigstens deckend oder an einer Stelle koordiniert. Aber das kommt total auf den Kreis an und auch immer auch damit, wie gut kommt man mit den Mitarbeitern dort klar und wie viel Gelder haben die zur Verfügung. Die Meldeplattformen und Mailadressen, die zum Melden da sind, wie gesagt, jedes Bundesland auch wieder unterschiedlich. Hier in Hessen läuft das so, wie ich es erfahren habe. Ihr dürft mich gerne korrigieren. Man meldet über das HLNG. Das wird dann weitergegeben an die obere Naturschutzbehörde. Eventuell bekommt der Melder eine Rückmeldung mit einer Liste von Nestentfernern. Eventuell aber auch nicht. Und der Nestentferner bekommt in den meisten Fällen keinen genauen Standort mehr vom Nest. Das hat mit der Karte auch zu tun, mit dem Datenschutz. Wenn der jetzt aber nicht direkten Ansprechpartner hat, den Melder, dann kommt der Nestentferner, der ja wirklich auch nicht wenig zu tun hat, jetzt dahin in dieses Gebiet, das dann irgendwie ein Raster hat von, weiß ich nicht, 250 Meter oder mehr, und fängt dann vor Ort nochmal an, das Nest zu suchen. Das ist nicht ganz so sinnvoll. Es kostet auf jeden Fall enorme Zeit. Ja, Kosten werden meistens auf privatem Grund überhaupt nicht mehr übernommen, außer es ist irgendwie eine Gefahr für öffentliches Gelände oder es ist halt ein städtischer Kindergarten oder so. Da geht dann meistens noch was. Da kann es aber auch sein, dass die Gemeinde dann einspringt, weil da ja meistens dann wieder nicht die Biodiversität in Gefahr ist oder nicht nachweislich. Wobei ich sage ja, jedes Nest ist eine Gefahr für die Biodiversität. Genau, auf städtischem Grund, da wird dann ab und zu mal noch was übernommen. Fazit ist, viele Nester bleiben hängen, viele Nester werden nicht gemeldet. Auch da bräuchte man noch mal mehr Öffentlichkeitsarbeit, dass man einfach die Bevölkerung dazu bringt, meldet bitte diese Nester und auch einzelne Tiere. Irgendwo müssen wir anfangen zu suchen.
1: Ja, also wenn ihr den Verdacht habt, ein Nest der asiatischen Hornisse gefunden zu haben, dann macht nichts und macht erst mal ein Foto, wenn eine Hornisse da drauf auch irgendwie zu sehen ist, damit man das Nest auch richtig zuordnen kann, ob es auch wirklich die asiatische Hornisse ist. und das Nest darf nur von Profis entfernt werden. Auch wenn ihr eine normale Imkermontur zu Hause habt, das reicht nicht aus. Der Schleier vor dem Gesicht ist zu dünn, den haben die schnell durchgeknabbert. Außerdem sollte man ein Visier tragen, damit die Augen besser geschützt sind, weil sie nämlich ihr Gift auch spucken, sprühen, wie auch immer, und gehen dabei eben auf die Augen. Und Miriam zeigte dann noch Bilder von Aktionen, die eben ohne ausreichende Schutzkleidung gemacht wurden und wo Leute auf einer Stehleiter standen, auf einer Klappleiter. Das sah sehr wackelig aus, mit einer langen Stange, und an der waren Bunsenbrenner befestigt. Ja, damit wollten sie halt ein Nest entfernen, was weiter oben im Baum war, und wollten das dann eben abfackeln. Also die Aktion an sich sah schon ziemlich abenteuerlich aus, aber dadurch sind anscheinend in NRW schon etliche Bäume in Flammen aufgegangen, hatten wohl mehr die Idee, und dann können die Flammen eben auch auf nahegelegene Häuser oder Schuppen überspringen. Ein anderes Problem ist ja auch die Versicherung. Man ist in dem Fall ja gar nicht versichert, erst recht nicht, wenn man solche gefährlichen Sachen macht. Und ja, das ist eben mitunter auch ein Problem, von wem wird man beauftragt. Aber da kommt sie später eben auch nochmal dazu.
0: Also, Fazit. Asiatische Hornisse, kein Imkerproblem, sondern Behördenproblem. Nee, auf gar keinen Fall. Ja? Es geht nur gemeinsam, und wer nicht kämpft, hat schon verloren. Und ich glaube, ihr würdet alle heute Abend nicht sitzen, wenn ihr nicht wissen wolltet, was man tun kann, und wenn ihr nicht bereit wärt, auch was dagegen zu unternehmen. Einfach aus Liebe zu unseren Bienen und zu unserer Natur müssen wir irgendwie zusammenhalten, und da brauchen wir alle. Auch wenn wir uns alleine gelassen fühlen. Also die Bevölkerung brauchen wir, wir brauchen den Schulterschluss mit den Behörden, wir brauchen unbürokratische Dienstwege, kurze Ansprechpartner, Telefonat, was klar machen, einfach damit es läuft und man nicht ewig in der Gegend rumschreibt oder telefoniert. Die Gesundheitsministerien sind immer noch nicht im Boot, leider, die bräuchten wir dringend, auch die Ärztekammern können informiert. Landwirte ganz klar, Landwirtschaftsministerien, Umweltministerien, unbedingt die Politiker, die vielleicht sich auch mal bewusst werden, dass wir hier gerade wirklich gegen das EU-Recht verstoßen, kann auch teuer werden. Natürlich die Ehrenamtler, und ich würde mir wahnsinnig wünschen, wenn das Thema auch in den Schulen ankäme. Das sind die Nestsucher von morgen. Die können das schon früh lernen. Ich werde mit meinen kleinen Pfadfinder, ich habe so eine Pfadfinderimkerei noch, ich habe ja noch nicht genug Ehrenämter, mit denen werde ich auch dieses Jahr Nestsuche machen. Ich finde das sehr pfadfinderisch, mit Karten zu arbeiten und mit Kompass. Das macht denen sicher Spaß. Wir brauchen Forschung und unsere Nachbarländer. Es ist ein EU-weites Problem. Also, Öffentlichkeitsarbeit können wir machen. Karneval heißt das hier, gell? Karneval? Karneval ist leider schon vorbei. Es ist leider ein KI-Bild, aber ich würde es mir für nächstes Jahr wünschen. Ich finde das ziemlich herrlich. Man beachtet den Hornissenhonig. Den finde ich ganz schick. Ja, also wir aus der Army, wir haben hier verschiedene Flyer und Plakate. Ein paar Flyer hattet ihr auch schon auf euren Plätzen liegen. Das Suchplakat, das liegt draußen neben dem Nest, das finde ich ganz schick für die Allgemeinbevölkerung, dass die einfach wissen, checkt mal euren Garten, euer Haus, euren Schuppen. Da ist gut aufgelistet, wo können die überall sein. Ich glaube, so kann man die ganz gut abholen. Bei uns kann man alle Roll-ups, Flyer, Plakate zum Selbstkostenpreis bestellen. So, Monitoring mit dem Locktopf. Wer hat schon Locktöpfe gestellt von euch? Ha! Immerhin einer. Zwei, okay. Ah ja, okay. Ja, sollte jeder jetzt dann machen. Wir haben ja gehört, die Königinnen fliegen schon. Und das ist auch ganz spannend. An so Locktöpfen sieht man noch alle möglichen anderen Tiere. Also ich meine, ich finde, die ist ja eine der hübschesten. Ich finde die zauberhaft. Die ist so schön. Aber da kommen auch seltene Schmetterlinge, Käfer und alles mögliche Getier, was man sonst vielleicht nicht so häufig sieht. Das ist relativ einfach zu machen. Ihr nehmt irgendwie einfach so ein Urinbecher, altes Honigglas, ein Joghurtbecher mit Deckel, Loch reinschneiden, Tuch durchfriemeln und dann eine der Mischungen da rein und fertig ist das. Da kann kein Tier drin ertrinken. Man kann beobachten, man kann in Ruhe ein Foto machen, melden oder eben gerade um die Jahreszeit, wenn Königinnen noch fliegen, abfangen und in die Gefriertruhe umsiedeln. Was sich bewährt hat, ist eben diese Drittelmischung, ein Drittel dunkles Starkbier nehme ich immer, lieblicher Weißwein und Holundersirup oder Himbeersirup oder was gerade da ist. Ein Schuss Himbeeressig oder irgendwas kann noch mit dazu. Sollten da bei euch auf dem Loktopf Bienen landen, dann ist da zu wenig Alkohol drin. Dann kippt da nochmal Alkohol nach, dann kommen auch keine Bienen mehr. Die Hornissen stehen auf Alkohol. Andere Möglichkeit ist 5 Liter Wasser, dann kann das natürlich auch runterrechnen, aber es macht auch Sinn, das im Verein zu machen, gleich mal 1-2 Kanister anmischen und unter die Leute bringen. 5 Liter Wasser, 2 Kilo Zucker, 1 Würfel Hefe, durchgehen lassen, 1-2 Tage, den Deckel nicht zumachen. Es gibt da so eine lustige Geschichte vom Dirk, aber seine Frau fand es gar nicht so witzig. Die mussten leider neu streichen. Sollte man nicht machen. Später im Jahr kann man auch Hühnerbeinchen in den Baum hängen oder Garnelen haben sich bewährt. Auf Fisch stehen sie auch. Sehen eben gerade in den anderen Ländern, Frankreich, Spanien, sind die auch gerne auf dem Fischmarkt unterwegs und bedienen sich da. So, und dann kann man mit dem Loktopf eben auch Nester suchen. Das heißt, man markiert diese Hornissen in unterschiedlichen Farben und man stoppt die Zeit, wie lange es geht, bis die wieder da ist und merkt sich, wo die hinfliegt. Dann kann man grob errechnen, wie weit ist das Nest entfernt. genau. Im freien Feld rechne ich grob 1 Minute pro 100 Meter. Ich zeige euch gleich, wie es einfacher geht. So, und eben all die Daten findet man auch sonst nochmal auf unserer Homepage. Was auch ein guter Doktopf ist, ist übrigens einfach so ein altes Handtuch mit Lockmittel drauf oder Apienwert drauf. Apienwert nicht so gern, wenn dann Bienen noch fliegen, geht nur spät im Herbst, wenn man spät nach Nester sucht und unsere Bienen nicht mehr fliegen. Sonst haben wir da wieder Gefahr von Räuberei. Genau, dann eignet sich ein Fernglas, ein eigener, ganz einfacher Königinnenzeichenstift, Zeichenröhrchen dazu. Das könnt ihr als die Königin markieren, ist auch nicht schwieriger. Aber wichtig ist, sprecht euch mit euren Nachbarämtern ab. Ist nämlich voll blöd, wenn der auch in Blau markiert. Das ist echt doof. Und dann ist das irgendwie komisch hier. Kommt eine blaue Hornisse mal nach 10 Minuten, dann ist sie nach einer Minute wieder da. Man versteht nicht warum. Ja, also da Absprache wie immer. Gemeinsam Nestsuche macht sowieso mehr Spaß, macht auch Sinn, gerade wenn man dann sich den Loktopf nimmt, woanders hinläuft, woanders fliegen lässt, die sich orientieren muss, wenn dann mehrere Augen gucken, ab wo fliegt sie dann ab in ihre Richtung. Genau, so sieht das dann aus, wenn wir dann mit dem Loktopf arbeiten. Es gibt da die Triangulation, die Annäherungsmethode, Doppelkreismethode. Müsst ihr euch nicht alles merken, ich zeige euch gleich, wie es einfacher geht. Genau, also für alles braucht man aber Dochtöpfe, ein Handy, Mitstreiter und Spaß. Das ist wirklich wie ein bisschen Geocaching für gestörte Imker. Ich habe riesen Spaß dran, muss ich sagen. Das ist wie Schnitzeljagd. Ich finde das super. Ich mach das gerne. Natürlich am liebsten, wenn ich dann auch Erfolg habe. Ja, das ist klar. Also ich habe da meinen Loktopf und ich habe eine Flugrichtung und berechne eine Abweichung mit ein. Dann habe ich eine kürzere Flugzeit. Also man rechnet so pro Sekunde 5,5 bis 6,5 Meter. Fliegt die, dann hat die eine Verweildauer von 45 Sekunden im Nest und so. Braucht ihr euch alles nicht merken, weil ich zeige euch ja gleich, wie es einfacher geht. Und dann haben wir die längere Flugzeit und dann wissen wir da, wo ist das Nest. Dann können wir natürlich mit dem Locktopf noch irgendwo anders hinlaufen, von einer anderen Richtung, wo die Flugrichtungen sich kreuzen. Irgendwo da in der Umgebung ist das Nest. Geht noch relativ einfach, wenn wir nur ein Nest haben. Wenn die plötzlich in alle Richtungen fliegen, wird es nochmal schwieriger. So, jetzt habe ich euch was mitgebracht. Ich bin ja schon so ein bisschen stolz auf meine Velutina Army. Nicht nur, dass sich da dieses Jahr schon zwei neue Lanzensysteme zur Bekämpfung draus entwickelt haben, sondern da gibt es auch diesen verrückten Schweizer. Der hat da was angefangen, das hat mich so begeistert, dass der direkt eine Untergruppe bekommen hat, eine eigene. Der ist auch ein bisschen schwer vom Off-Topic wegzuhalten und das ist die einzige Gruppe, die ich nicht mitmoderiere. Aber der ist genial. Und zudem dazu gesellt hat sich jetzt noch so ein verrückter Deutscher. Jetzt sind der David Blützel, der verrückte Schweizer, und der Felix Binder, der verrückte Deutsche, zusammengekommen. Und die haben was Großartiges gemacht. Also verschiedene großartige Sachen. Das eine ist eben das Hornissenportal, mit dem man unfassbar gut Nester suchen kann, auf Knopfdruck. Ihr kriegt es so einfach wie möglich. Natürlich die Vorarbeit, Hornissen markieren und so, die müssen zuverlässig kommen, das ist klar. Aber ihr markiert die Hornisse, ihr drückt auf den Knopf, wenn Hornisse grün losfliegt, haltet das Handy in die Richtung, bis es Piep macht. Und ihr drückt wieder auf den Knopf, wenn die Hornisse wieder da ist. Und das Rest macht das Programm alleine. Ihr könnt in Teams arbeiten. Ihr habt direkt die Daten von den anderen, welche Flugrichtungen. Ihr könnt Locktöpfe zuteilen, miteinander arbeiten. Die Daten sind sofort abrufbar. Und da ist direkt mit drin, welche Temperatur habe ich, von wo kommt der Wind, regnet es, was alles die Flugzeit beeinflusst. Ich zeige euch mal ganz cool, extra für euch ein kleines Video erstellt hat, der liebe Felix.
1: In dem Video wurde vorgestellt, wie das Lokalisieren der Nester funktioniert. Miriam bat mich im Nachgang noch etwas richtigzustellen. Die Webseite heißt velutinaportal.eu und das Portal heißt auch so, nur der Button auf der Webseite zum Velutinaportal. Auf dem steht Hornissenportal, wenn ihr mit der vorgestellten Methode arbeiten wollt, also das Velutina-Portal. Auf der Webseite gibt es noch Infos dazu, wie man also anhand der Fluglinien und Zeiten eine Standortbestimmung eines Nestes vornehmen kann. Es gibt also einen Kegel für die Flugrichtung und Querlinien für den Abstand zum Lokbecher. Der Unterschied von einer Wespen- oder Hornissenfalle und einem Locktopf besteht darin, also die Namen sagen es schon sehr deutlich, der Locktopf lockt die Tiere nur an, sie werden nicht gefangen, krabbeln nirgendwo rein. Und bei der Hornissenfalle krabbeln die Tiere meist durch eine kleine Öffnung rein und kommen nicht mehr raus. Das ist verboten. Das Velutina-Portal ist keine Meldeplattform. Meldungen sollten ausschließlich über die offiziellen Meldeportale gemacht werden. Aber über einen Button wird man allerdings zu dem offiziellen Meldeportal weitergeleitet, wo man dann die Meldung vornehmen kann. Dann arbeiten die beiden noch an einer Scanning-App. Die funktioniert auch schon ganz gut. Die wird aber nicht kostenfrei sein. Da sind derzeit noch Verhandlungen. Denn es wäre ja wirklich schön, wenn möglichst viele diese Erleichterungen nutzen, damit die Hornisse sich hier bei uns nicht so ausbreitet. Die Grundfunktion, die man zum Finden und Lokalisieren der Nester benötigt, die wird aber kostenfrei sein.
0: Aber nochmal kurz zum Verständnis. Gerade hier sehen wir auf der rechten Seite zum Beispiel die Flugzeit. Wir sehen nur einen Schnittpunkt von den Fluglinien. Aber die Flugzeit stimmt nicht. Das Programm errechnet dann ganz klar, das müssen eigentlich zwei verschiedene Nester sein. Das passt nicht zusammen. Das gibt auch Vorgaben oder Empfehlungen, wo man die Locktöpfe am besten hinstellt. Also es macht wirklich einiges einfacher. Was ich auch super cool finde, ist, es gibt eine komplette Karte Also von allen Daten, die eingepflegt werden und die man auch öffentlich holen kann, die sind aber alle auch nicht haargenau auf den

ja genau. Wenn ein Nest gefunden wird und es wird auf dieser Seite gemeldet, kommt sofort der Button offiziell melden. Und das ist egal, wo ihr in Deutschland seid, es geht die richtige Meldeplattform auf, damit die Meldung offiziell abgegeben wird, damit die Daten auch wirklich alle vorhanden sind. Also es soll keine Konkurrenz sein zu den offiziellen Meldeplattformen, sondern eher eine zusätzliche Hilfe, eine Ergänzung. Ich bin wahnsinnig stolz auf die Jungs, was sie da auf die Beine gebracht haben. Und da kommt noch mehr. Die Scanning-App, da ist jetzt hauptsächlich der verrückte Schweizer dran, unser lieber David. Die KI erkennt im Foto fliegende Hornissen und auch Nester. Ja, das ist verrückt. Das ist völlig verrückt. Ich bin total begeistert. Dazu muss ich sagen, wie viel das die Scanning-App jetzt letztendlich kosten wird, das kann ich noch nicht sagen. Da sprechen die gerade nochmal drüber. Das Portal ist komplett kostenfrei. Das kann jeder nutzen. Jeder. Hier sieht man nicht viel. Wenn man weiß, dass da auch wirklich ein Nest ist, dann sieht man es vielleicht. Die App erkennt sogar im Dunkeln. Da ist das Nest. Und das geht mittlerweile sogar per Video direkt im Live-View. Ich habe da eine Riesenhoffnung, dass wir damit so unfassbar viel weiterkommen. Also ich finde das gigantisch. Also vor allem auch wenn ich habe mitbekommen, wie die letzten Monate einfach nur noch Tag und Nacht daran gearbeitet haben, übrigens auch völlig unbezahlt. Ja, es ist schön, dass es so viele Verrückte auf der Welt gibt, finde ich. Also, das war jetzt so ein kurzes Zückerchen zwischen Reihen. Kann ich nachher auch nochmal Fragen beantworten. Und ich gebe euch den Termin auf jeden Fall durch, wenn das online vorgestellt wird. Gebe ich euch in die Gruppe, kann jeder teilnehmen, ist gar kein Problem, wird auch öfters stattfinden auf jeden Fall. Also Völkerschutz, ich finde diese Konstruktion hier sehr interessant. Da wurde einfach so ein Hasendraht vorne dran und dann Stroh, irgendwelche Reste. Die Bienen gewöhnen sich wohl dran, da durchzufliegen. Die Vespa velutina jagt da dran nicht so gerne. Dann gibt es diese typischen Maulkörbe oder eben so, dass man Volieren baut aus so einem Hasendraht. Sinn der Sache ist, wir haben ja vorhin von der Flugparalyse gehört, die Vespa velutina hört dadurch nicht auf mit Jagen und die kommt auch durch diese Maschen vom Maulkorb durch. Aber man verlagert das Jagdverhalten weiter vom Flugloch weg und somit fliegen die Bienen eher noch aus und bringen noch Nektar und Pollen rein. Genau, ihr müsst die zur richtigen Zeit anbringen. Maulkörbe sind jetzt nicht so das Problem, das könnt ihr schon relativ früh machen. Ich habe gesagt, so im Juni oder so. Büsche, Bewuchs, also nicht mehr akkurat Rasen mähen um eure Beuten rum. Da habt ihr jetzt eine super Ausrede, wenn ihr das ausfallen lasst. Das darf alles gerne ganz gut zuwuchern, das hilft. Den Fluglochschutz, ich habe euch... Könnt ihr mal auch Brummen geben. Ja, ich habe euch da mal zwei verschiedene mitgebracht. Den bitte nicht zu früh anbringen. Ihr könnt aber auch einfach ein Drohnenabsperrgitter, diese aus Plastik, zuschneiden. Ja, die gibt es auch in Rollen. Kann man vielleicht auch im Verein bestellen und aufteilen. Das geht ganz gut. Also das funktioniert ebenso gut, aber macht das bitte nicht, bevor die Drohnenschlacht vorbei ist und nicht so lange noch Pollen reinkommt. Die streifen sich den Pollen von den Beinchen, die Drohnen drinne verrecken elendig, das wollen wir nicht. Das ist sowieso spät im Jahr, wenn der Beflug enorm wird, wenn die Nester am größten sind. Genau, achtet auf den Pollen, vielleicht mal dieses Jahr nicht mehr so viel Pollenbretter übers Jahr rausziehen, lieber drin lassen und am Ende vom Jahr auch kontrollieren, habt ihr noch genug Pollen im Volk,

0: ansonsten zufüttern. Wenn ihr übers Jahr welche rausnehmt, vielleicht auch einfrieren, gibt es auch vielleicht die Möglichkeit, sich eine Gefriere irgendwie zu teilen, damit es nicht ganz so kostenintensiv wird. Es hat ja nicht jeder irgendwie eine riesen Gefriertruhe zu Hause. Ich brauche auch noch eine für die ganzen Nester dann. Katastrophe. Reihenaufstellung, Opfervölker ist eine Strategie aus Frankreich. Backfastimker sind ja eher so die Viereraufsteller, fand ich auch immer besser. Aber es wird jetzt dann eher gesagt, lieber wieder in Reihe aufstellen. Viele Völker an einem Stand, die Franzosen sprechen von 30 plus. Aber nicht über 30, weil sonst sind wir ja schon wieder im Gewerbe, gell? Mal aufpassen hier. Also vielleicht lieber 29,5 oder so. Genau. Völker umstellen. Wenn ihr extrem beflogen werdet und ihr findet das Nest nicht, fragt euren Nachbarimker, hast du Beflug? Darf ich meine Völker bei dir dazustellen, wenn du keinen hast? Macht Sinn. Es ist nicht überall möglich, das weiß ich. Aber es wäre eine Möglichkeit, dann die Völker über den Winter zu bringen. Wenn ihr Völker umstellt, informiert eure Nachbarämter. Wir haben häufig im Schwarzwald das Problem, der Wald wird angewandert, stehen 30 Völker im Wald, Velutina-Nester im Wald, die findet man eh ganz schwierig bei uns fallen keine Blätter, wir haben ja nur Nadelwald, Katastrophe. So, dann haben wir die Völker, die werden abgeholt und jetzt sind 30 Völker weniger da. Die bauen in Windeseile ihr Flugloch um und befliegen den nächsten Stand. Und dann geht das so rasant, da hat man eventuell eine Woche später schon keine Völker mehr. Wenn die davor 30 zur Verfügung hatten, ihr habt im Garten vielleicht 3 stehen, die sind weg, so schnell könnt ihr gar nicht gucken. Also da auch einfach miteinander reden, vielleicht auch mit Wanderwart reden. So, wann passiert was, damit ich weiß, wenn die Völker abgeholt werden, muss ich mehr auf meine Bienen gucken. Ganz viel Kommunikation ist hier notwendig. Das ist ganz wichtig. In Frankreich räumen die teilweise auch mal Gebiete frei, rigoros, 3 Kilometer Umkreis, wird alles bekämpft und alle Imker gehen dahin zum Winter und bringen ihre Völker zum Herbst, Winter dorthin in die Überwinterung. Den habe ich euch auch mitgebracht. Den finde ich tatsächlich zwar zu teuer, aber ich finde den super. Den lasse ich euch auch mal rumgehen. Das ist der Stop It Max. Den findet ihr auch beim Seib. Gibt es den. Stück Plastik für 25 Euro, aber das Konzept ist super. Ihr habt weniger Pollenverlust. Das Prinzip dabei ist, die Bienen kommen relativ schnell durch diese Löcher rein, durch die Ovalen. Velutina kann zwischendrin nicht fliegen und die Bienen haben dann in Ruhezeit durch diesen 6 mm Schlitz durchzukrabbeln. Genau, den kann man auch auseinandernehmen, dann erst ab Juni den äußeren Teil, später dann das mit den Schlitzen, dann ab August vielleicht dazu und dann eben, wie gesagt, den Fluglochschutz vorne dran erst viel später. Und das darf man nicht vergessen zu entfernen, wenn der erste Pollen wieder reinkommt. Das vergessen nämlich auch ganz viele. So, dann kommen wir zur Bekämpfung. Jetzt wird es wieder ein bisschen lustig. So kann das dann da aussehen. Also das Erste, was man sich anschaffen sollte, wenn man bekämpfen möchte, gerade mit dem Hubsteiger und nicht mit Teleskoplanze, wie sie da steht, da hat man ein bisschen mehr Abstand. Da sind hier unten schon, dann bricht es ab, da sind sie gerannt. Ja, genau, so war das, ja. Also als allererstes braucht man starke Nerven und die richtige Kleidung. Und am besten den richtigen Partner auch mit oben. Das ist immer ganz gut, das zu zweit zu machen. Alleine sollte man sowieso nicht bekämpfen. Also Schulung ist erforderlich. Wir brauchen die persönliche Schutzausrüstung und die muss anständig sein. Die Reißverschlüsse müssen dicht sein. Teilweise tapen wir die nochmal zusätzlich ab. Rolle Gaffertape im Auto ist immer sinnvoll. Großes Problem ist Gewerbe oder Versicherung, weil wenn wir das nicht alles kostenfrei machen, das ist keine imkernahe Leistung, habe ich jetzt gelernt, bräuchte man ein Kleingewerbe, bräuchte man eine eigene Unfallversicherung. Das ist schwierig. Wenn wir Wespen-Hornissen-Berater, wenn ich zum Umsiedeln von unseren heimischen Arten beauftragt werde, von unserer unteren Naturschutzbehörde, dann bin ich übers Landratsamt versichert. Aber wenn ich Dinge mache, zu denen ich nicht beauftragt wurde, bin ich nicht versichert. Es gibt jetzt, also für diejenigen, die Imker sind und im Imkerverein, die sind für Fremdschäden jetzt versichert über die Gäudeversicherung. Das heißt, wenn mir die Teleskoplanze abschwirrt und auf den nagelneuen Mercedes vom Nachbar, dann ist das versichert. Wenn ich aber da jetzt vom Hubsteiger falle und im Rollstuhl sitze, dann ist das mein Privatvergnügen. Also wir haben die mechanische Entfernung, dass wir eben hier per Absaugen und Absägen vom Nest und Eintüten oder eben mit den Teleskoplanzen. Da haben wir im Moment noch kein zugelassenes Biozid. Wir bekämpfen momentan mit Aktivkohle. Ganz neu ist der Wasserdampf. Und dann solltet ihr immer euer Equipment checken. Starke Nerven, habe ich schon gesagt. Habt ihr gehört, der Staubsauger geht nicht. Ja, das ist echt scheiße, wenn man da oben steht und der Staubsauger geht nicht. Der arme Kerl, der musste dann auch noch, weil unten standen ganz viele Leute. Die hatten aber alle keine Schutzausrüstung. Jetzt konnte der nicht runterfahren, da musste erst einer laufen, nochmal einen Anzug holen und einen zweiten Sauger, weil der hätte ja die ganzen Hornissen mit runtergebracht. Und dann wird es wieder gefährlich. Also das ging eine Weile, dass der da oben stehen musste, der Arme. Ja, er hat aber dann ganz tapfer danach trotzdem das Nest noch abgenommen.
1: So, wenn man jetzt ein Nest entfernt hat, dann müssen die 2 Wochen lang bei minus 18 Grad eingefroren oder verbrannt werden. Wenn man sie verbrennt, sollte man sie vorher mit CO2 fluten, dann sind die Hornissen betäubt und sie werden dann eben nicht gequält und es fliegen auch keine aus. Ja, und ihr wisst ja, es ist nicht erlaubt, Fallen aufzustellen. Ich habe mal in den Bußgeldkatalog geguckt, da geht es für das Fangen, Verletzen und Töten von Wespen bei 5.000 Euro los. Das Schlimme an diesen Fallen ist auch noch, dass sie ja nicht unterscheiden. Sie heißen Wespenfallen, aber es sind dann da alle möglichen Tiere drin. Und das ist ja nicht das, was man irgendwie will. Also, ja, bitte lasst es, keine Fallen aufstellen. Und wie gehabt, zum Entfernen vorher besser einen Kurs machen. Das klingt für mich sehr, sehr sinnvoll.
0: So, wenn ihr ein Nest gefunden habt, melden. Nicht selbst tätig werden, außer ihr seid schon geschult. Das seid ihr ja bald alle. Die Niki kommt ja vorbei, die macht das dann mit euch. Das ist eure Meldeplattform. Und Meldungen bitte stets nur mit Bild. Ja, das ist. Ich habe euch vorhin gezeigt, was alles verwechselt wird. Das ist enorm. Ich wäre an dem Punkt am Ende, wenn ihr noch Fragen habt, auch im Nachgang, könnt ihr gerne mich oder die Velutina Army oder ihr geht über den Ralf kontaktieren, fragen. Wenn jetzt noch Fragen sind, auch noch super gerne. Ihr könnt auch noch vorkommen, alles angucken mit Anzügen und Exponate und was noch so alles da ist.

Ja, und damit sind wir auch am Ende der Sendung angekommen. Zum Schluss wurden noch ein paar Fragen gestellt, wie zum Beispiel die Lage in China ist. Und ja, sie wird dort auch bekämpft, auch mit Pestiziden. Der Schutz der Natur und der Menschen hat ja leider in vielen Ländern nicht so einen hohen Stellenwert. Denn alles ist ein Kreislauf und landet somit irgendwann auch wieder bei uns. Aber in China hat sie auch noch natürliche Feinde, wie zum Beispiel die asiatische Riesenhornisse, die Vespa mandarina. Aber wahrscheinlich kommt die dann auch noch irgendwann zu uns. In Spanien und Frankreich wird auch Gift eingesetzt, aber bei uns ist es verboten. Und dann ging es noch um die Schutzkleidung. Ein Anzug an sich geht schon bei 190 Euro los und dann aufwärts. Dazu kommt dann noch der Helm mit Visier, Handschuhe und Klebeband, um die Reißverschlüsse abzukleben. Das Besondere an dem Anzug ist, sie hatte auch einen ausgestellt. Als Futter hat er einen gelochten Schaumstoff, circa 1 Zentimeter dick. Und so kommen sie mit ihrem Stachel nicht durch oder eben nicht bis auf die Haut. Dann braucht es natürlich noch verschiedene Gerätschaften wie Lanze mit Verlängerung, Druckbehälter, Kompressor. Da ist es schon sinnvoll, wenn man es gemeinsam anschafft und nutzt. Man sollte bei der Nestentfernung und auch schon bei der Suche sowieso nicht alleine arbeiten. Ja, und für mich war der Vortrag wirklich sehr spannend. Ich hoffe, für euch auch ohne die Bilder. Aber wie schon gesagt, wenn ihr noch mehr Infos braucht, was nachlesen wollt, besucht die Webseite von der www.velutina-army.de. Und das Programm zur Unterstützung der Suche und Lokalisierung der Nester war das www.velutinaportal.eu. Dort könnt ihr auf Hornissenportal klicken und dann seid ihr beim Velutina-Portal. Und Meldungen bitte ausschließlich über die offiziellen Meldeplattformen machen. Das Velutina-Portal ist eben ausdrücklich keine offizielle Meldeplattform, aber da war ja auch der Button zu den offiziellen Meldeplattformen. Start der Plattform ist beziehungsweise war, je nachdem, wann ihr die Sendung hört, spätestens der 13.03.2026. Ich hoffe, dass sie sich noch etwas Zeit lässt mit ihrer Invasion hier bei uns, aber noch mehr hoffe ich, dass die zuständigen Verantwortlichen die richtigen Schritte bald, also möglichst sofort oder besser schon gestern, ja, einleiten. So, das war jetzt der Vortrag von Miriam Wahr. Organisiert wurde er vom Imkerverein Kassel und ich habe ihn am 19.02.2026 in Villmar aufgezeichnet. Diese Sendung enthält kleine Änderungen nach Rücksprache mit der Velutina Abi von Miri und Felix. Ihr hört das Freie Radio Kassel und am Mikrofon verabschiedet sich jetzt Susanne Holbein. Die Sendung lasse ich noch mit Negin Nuri und ihrer Santur ausklingen. Ciao und macht's gut.

Guten Tag, hier ist die Sendung Fangschaltung vom Freien Radio Kassel am Mikrofon Martin Speicher. Heute zwei Schwerpunkte, zum einen George Russell und zum anderen das Duo Max Roach und Archie Shepp. Beginnen möchte ich mit George Russell und seinem umfangreichen Oeuvre Electronic Sonata Four Souls Loved by Nature, und zwar die erste Version aus den späten 60er Jahren. George Russell zählt zu den einflussreichsten Komponisten und Arrangeuren des Jazz ab den 50er Jahren. Das ist zu verdanken vor allem seinem sogenannten lydisch-chromatischen Konzept der tonalen Organisation. Und dieses Konzept mit seinen modalen Implikationen war wesentlich auch für die Entwicklung vieler anderer Richtungen des modalen Jazz, dem sich dann auch in erweiterten Formen viele andere Musiker und Komponisten gewidmet hatten. Hier nun also dieses umfangreiche Werk. Es stammt aus dem Jahre 1969 bzw. 67 und wird gespielt von einer sehr umfangreichen Gruppe, nämlich den Trompeten von Jan Allen, Maffei Fahlei, Bertil Löfgren und Lars Samuelsson, Altsaxophon und Klarinette Arne Domnerus, Tenorsaxophon, Flöte, Sopran und Altsaxophon Claes Rosendahl, Lennart Aberg, Tenor, Sopran und Flöte, Erik Nilsson, Bariton, Sax, Bassklarinette, Ole Lind, Bass, Posaune, Bernd Egerblatt, Vibraphon, Xylophon, Bengt Hallberg, Piano, Rune Gustafsson, Gitarre, Georg Riedel, Bass, Egil Johansen, Schlagzeug, Sabu Martinez, Kongras, George Russell selbst am Klavier und leitet die ganze Geschichte, Stanton Davis, Trompete und Flügelhorn, Jan Gabarek, Tenorsaxophon, Terje Rübdahl, elektrische Gitarre, Arild Andersen, Bass, Jon Christensen, Schlagzeug. Die letzten sind meistens dann auch die Solisten, die ich eben genannt habe, also Stanton Davis, Trompete, Jan Gabarek, Tenorsaxophon, Terje Rübdahl, elektrische Gitarre, Arild Andersen, Bass und Jon Christensen, Schlagzeug. Viel Vergnügen mit diesem fast einstündigen Werk Electronic Sonata for Souls Loved by Nature von George Russell.

Das war die Electronic Sonata for Souls, Loved by Nature von George Russell. Um dieselbe Zeit, nämlich bereits 1966, hatte er mit einer kleineren Gruppe ein anderes, kürzeres Werk von sich aufführen lassen, nämlich Now and Then. Auch das soll jetzt zu Gehör gebracht werden. Und zwar sind dabei an Trompeten Palle Boltwig, Palle Mickelborg, Bertil Löfgren und Jan Ellen. Posaunen Georg Vernon, Gunnar Medberg, Bassposaune Rune Eriksson, Altsaxophon Christa Buchstedt und Claes Rosendahl, Tenor Bernd Rosengren und Jan Gabarek, Baritonsax Erik Nilsson, Piano George Russell wieder, elektrische Gitarre Rune Gustafsson, Bass Roman Dülak, Schlagzeug Jon Christensen und Kommgas Rupert Klemmendor. Viel Vergnügen mit dieser gar nicht einmal so geringeren Besetzung und dem Titel Now and Then von George Russell.

Das war von George Russell Now and Then. Und ich komme jetzt zum nächsten größeren Komplex, nämlich dem Duo von Max Roach und Archie Shepp. Wenn zwei solch politisch interessierte und aktive Musiker zusammentreffen, dann ist das Ergebnis nicht nur eine hervorragende Musik, sondern auch ein Statement. Und dieses Statement betraf in den 60ern und 70ern natürlich auch die insgesamt sozialistische und kommunistische Befreiungsbewegung der sogenannten Dritten Welt, hier insbesondere nun bei diesem Stück China. Das Stück, das Sie hier spielen, datiert live aus 1976 und trägt den Titel Sweet Mao. Und damit ist bereits die Zielrichtung der Intentionen der beiden Musiker genannt, die Hoffnung auf eine Veränderung gesellschaftlicher Art in China, die zum Besseren der Bevölkerung beitragen sollte. Bis heute hat sich in China eine ganze Menge verändert. Dazu vielleicht in einer der nächsten Sendungen mehr, wenn ich ein besonderes Buch da besprechen möchte, das für heute noch nicht, wo ich für heute noch nicht die Zeit hatte. Hier aber nun erst einmal dieses Hoffnungswerk, fast möchte man sagen, von Archie Shepp und Max Roach, Sweet Mao. Drei Teile hat das Ganze: die Vorbereitung, der Marsch und der Beginn. Viel Vergnügen also mit diesem Duo von Max Roach Schlagzeug und Archie Shepp Tenorsaxophon.

Ja, leider hat das ganze Duo von Max Roach und Archie Shepp mit dem Titel Sweet Mao nicht mehr ganz in die Sendung gepasst. Ich musste leider ausblenden. Aber es war an sich auch jetzt schon deutlich, was diese Musiker hier überhaupt mit diesem Stück geleistet hatten. Das war die Sendung Fangschaltung vom Freien Radio Kassel. Am Mikrofon verabschiedet sich Martin Speicher. Und ich hoffe, wir hören uns in der nächsten Woche wieder. Bis dahin, tschüss.

Hallo, liebe Zuhörerinnen, mein Name ist Andreas. Willkommen zu meiner sechsten Ausgabe von Kellerfunken. Nachdem wir beim letzten Mal sehr, sehr melancholische Musik gehört haben, drehe ich heute mal den Regler in die andere Richtung. Ich bringe heute ein Special über das Label Flenser Records aus San Francisco, welches 2009 von Jonathan Tweet gegründet wurde, ursprünglich um den Fokus der kalifornischen Black-Metal-Szene und das Volk zu bringen. Die Szene hat sich irgendwann gewandelt und Flenser Records hat dann das musikalische Feld sehr weit geöffnet. Mittlerweile nennen sie sich selbst ein Dark Music Label. Es gibt ganz fantastische Bands. Seit 8 oder 9 Jahren kaufe ich so gut wie jede Veröffentlichung, auch von Bands, die ich nicht kenne, und ich werde nie enttäuscht. Es ist tatsächlich so gut. Wir fangen an mit der Band Elizabeth Color Wheel, welche 2014 in Boston gegründet wurde. Elizabeth Color Wheel spielt eine Mischung aus Sludge, Drone, Post-Metal, Doom, you name it. Kopf der Band ist die Sängerin Lane Shi, die sich mittlerweile Otay Oni nennt. Ich glaube, sie hat chinesische Wurzeln. Jemand hat was sehr Schönes über ihren Gesangsstil gesagt, nämlich sie verbindet die Leidenschaft von Janis Joplin, die Versponnenheit von Joanna Newsom und die Fragilität von Beth Gibbons. Und ich finde das sehr zutreffend. Ganz viel Spaß mit dem Lied 23.

Ja, ganz großartig. Die Band hat leider nur ein einziges Album aufgenommen, Nocebo. Ist auch schon ein paar Jahre her. Sie hat sich nie offiziell aufgelöst. Die Sängerin ist inzwischen bei zahlreichen Projekten tätig. Sie hat zum Beispiel beim Hypnotrone Ensemble, was MusikerInnen von unter anderem Tavare oder The Squared Army beinhaltet, ein sehr, sehr hypnotisches, krautiges Psychedelic Rock Album aufgenommen. Das kann ich jedem ans Herz legen. Und sie ist vor allen Dingen auch solo sehr aktiv. In den letzten 2 Jahren war sie jedes Mal beim Roadburn Festival und hat da sehr obskure Performances hingelegt. Letztes Mal schwebte sie tatsächlich auch über die Bühne wie so ein Schmetterling. Das war sehr irre. Dazu ganz krasse, wilde Musik. Und nächstes Jahr wird sie auch wieder dabei sein. Ganz tolle Künstlerin. Die nächste Band, die wir hören, nennt sich Rhododendron. Das ist eine 2019 in Portland gegründete Noise-Rock-Band, die auch Einflüsse des Math-Rock, Post-Rock, Drone und Hardcore zu einem tollen Mix vereint. Sie sind bekannt geworden durch absolut wilde, laute Shows in Amerika. Leider erst. Ich hoffe, sie kommen bald nach Europa. Eine sehr tolle Band. Ihr Album Ascent Effort ist gerade erst veröffentlicht worden dieses Jahr. Und wir hören jetzt den Song Like Spitting Out Copper.

Sehr gut. Diese Band ist ganz fantastisch. Die kam irgendwie aus dem Nichts. Und das ganze Album ist total fantastisch. Es gibt, glaube ich, 5 Songs. Man kann das gar nicht so richtig zuordnen, was die da eigentlich machen. Aber wie sie es machen, ist großartig. Bevor wir jetzt weitermachen, noch ein kleiner Werbeblock. Unsere Freunde vom Randfilmverein veranstalten vom 24. bis 27. September das 13. Randfilmfestival, wo zahlreiche obskure, abgefahrene Filme gezeigt werden. Das Programm kann man im Internet finden. Es gibt sogar Programmhefte, die geben sich da immer sehr große Mühe. Und besonders hervorheben möchte ich noch Eröffnungsveranstaltung, wo ein Hexenritual abgehalten werden wird mit einer Künstlertruppe. Da bin ich sehr gespannt. Ich hoffe, ich schaffe es selber, dahin zu gehen. Und am 27. abends im großen Bali findet die Abschlussveranstaltung statt. Und dort wird auch die Band Basalt spielen. Die Band Basalt hat auch das Intro für meine Sendung beigesteuert. Eine ganz fantastische deutschsprachige Stoner-Rock-Band aus Kassel. Sie sind laut und sie sind doomy und es sind total liebe Leute. Das würde ich mir nicht entgehen lassen an eurer Stelle. Und es gibt halt ganz viele tolle Filme zu sehen. Meine Freundinnen vom Subterra unterstützen das Ganze, zumindest die Abschiedsveranstaltung. Kommt zahlreich, habt ganz viel Spaß und erweitert euren Horizont mit tollen Filmen, die man nicht in jedem Kino zu sehen bekommt. So, als nächste Band habe ich das experimentelle Electronic-Schrägstrich Metal in Some Way Projekt Rack and Reference im Angebot. Rack and Reference, ein Duo. Früher spielten sie Schlagzeug und Elektronik. Sie haben ganz viel gesampelt. Es hat sich irgendwie angehört wie Heavy Metal, aber ohne Gitarren. Der Sänger hat ein unglaubliches Organ. Ihre Texte sind super, super düster. Im Laufe ihrer Karriere sind sie von dem Live-Schlagzeug und dem, ja, metalartigen Sound immer mehr zurückgetreten und haben eine sehr spannende Art von düsterer elektronischer Musik geschaffen. Auf ihrem Album Absolute Still Life, von dem wir jetzt gleich einen Song hören, nämlich Eris Came to Me at Night, gibt es ganz viel zu entdecken, ganz viel psychedelische Elemente auch. Der Bass wummert, als wären wir hier irgendwie bei so einem Miami-Bass-Projekt. Es ist ganz fantastisch. Das ganze Album ist sehr abwechslungsreich und wird nie langweilig. Und man kann das tatsächlich 20 Mal hören und entdeckt immer wieder irgendwas Neues. Lehnt euch zurück und genießt den Groove.

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Der perfekte Soundtrack, um in der Badewanne zu liegen, diesen Song auf Repeat zu hören, während um einen herum die Welt brennt und man sich mit Demokratiefeinden auseinandersetzen muss und Dingen, die gerade jetzt passiert sind. Die Welt ist wirklich am Brennen und da wundert es einen nicht, dass es Labels gibt wie Flenser, wo solche düstere Musik gespielt wird und sich Menschen mit den dunklen Themen unserer Gesellschaft auseinandersetzen. Wie zum Beispiel die Band Chatpile, die gerade am 4.9. ihr aktuelles Album Who Loves the Sun herausgebracht hat. Chatpile ist auch entfernt irgendwie so eine Art Sludge-Hardcore. Band, die auch leichte, also starke Noise-Rock-Einflüsse in ihrer Musik haben und auch ein bisschen industrial-mäßig klingen, zeitweise. Jede Veröffentlichung ist irgendwie intensiver geworden. Das Album Who Loves the Sun ist, nachdem ich es zweimal gehört habe, ein unheimlich starkes Album geworden. Ich liebe die Musik. Ich hatte am Anfang ein bisschen Probleme mit denen. Ich sah sie auch schon zweimal live. Es ist ein bisschen obskur, wie sie performen. Zwischen den Songs erzählen sie die ganze Zeit von Filmen wie Robocop oder andere Klassiker und der Sänger läuft nur in einen Boxershorts bekleidet von rechts nach links, stellt seine kleine Bierplauze zur Schau und das passt irgendwie gar nicht so richtig zur Musik, die sie machen. Aber wenn sie dann anfangen zu spielen, dann bleibt kein Stein auf dem anderen. Es geht sehr ab. Und ich kann jedem empfehlen, sich mit dieser Band mal näher zu befassen. Sie haben auch ein schönes Album mit dem amerikanischen Gitarristen Hayden Pettigo aufgenommen. Jetzt muss ich mal kurz gucken, wie das heißt. In the Earth Again. Da sind ein paar sehr, sehr, sehr ruhige Songs drauf. Auch teilweise sehr gefühlvoll und hochemotional, was ich denen gar nicht zugetraut hätte. Seit diesem Album sind sie auf jeden Fall in meiner Gunst gestiegen. Aber jetzt hören wir erstmal den Song Pen Is Mall. Hihihi. Viel Spaß.

Pan-IS-Mall. Fantastisch. Und das war noch nicht das Ende der Fahnenstange. Es gibt tatsächlich noch ein paar wildere Sachen, die wir heute hören. Chatpile, ganz fantastisch. Sie steigern sich von Album zu Album. Wer sich mal ein Bild machen möchte, wie ihre Live-Performances so ablaufen, es gibt das Album Live at Roadburn auch auf Bandcamp, wie eigentlich alle Flenser Records-Alben. Kann man zumindest überall mal reinhören, ohne dass man gleich Geld ausgibt. Ja, was sehr schwierig ist für mich, diese Sendung ist in keinster Weise repräsentativ für den Output dieses fantastischen Labels. Ich habe hier nur eine Stunde. Ich könnte wahrscheinlich drei oder vier Sendungen nur über dieses Label machen. Und dann wäre ich wahrscheinlich immer noch nicht am Ende. Was ich auch noch erwähnen möchte, am 28. September spielt die Flenser-Künstlerin Catherine Moore im Subterrain zusammen mit dem Gitarristen der Band Oathbreaker, der sein Projekt Siem Reap vorstellt. Er spielt Slowcore. Das sind zwei Bands, die normalerweise nicht in so kleinen Läden spielen. Ich hatte es in der letzten Sendung auch schon mal angesprochen. Das war ein ziemliches Glück, dass ich dieses Konzert veranstalten kann. Ich möchte jeden, der mit dunkler Musik oder Slowcore etwas anfangen kann, auf jeden Fall hinzukommen. Wir verlosen das Debütalbum von Catherine Moore, Waiting Room, in einer besonderen Club Edition, die man nur im Rahmen eines Flenser-Abos erwerben konnte. Am 28. September im Subterrain kommt zahlreich und genießt tolle Musik. Jetzt kommen wir zur Band Have a Nice Life. Have a Nice Life ist ein absolutes Internetphänomen. Die Band wurde 2000 in Middleton, Connecticut, gegründet. Das ist pures DIY, was die gemacht haben jahrelang. Im Jahr 2008 erschien das Album Death Consciousness auf dem damals noch eigenen Label Enemies List Home Recordings. Das ist auch ein ganz großartiges Label gewesen, wo sehr, sehr viele unbekannte, großartige Acts veröffentlicht wurden. Death Consciousness ist eine Mischung aus Gothic Rock im übertragenen Sinn, Shoegaze, Drone, Post-Punk. Das Album wurde mit einem minimalen Budget von weniger als 1000 Dollar mit total billigem Equipment und Instrumenten aufgenommen. Es schlug ein wie eine Bombe. 2014 hat Flenser die Band zu ihrem Label geholt, Enemies List Home Recordings, existiert seitdem eigentlich nicht mehr wirklich. Es gibt jedenfalls keine neuen Veröffentlichungen. Und dieses Album ist ein absoluter Glücksgriff für das Label gewesen. Ich glaube, es gibt 54 verschiedene Vinylpressungen davon. Und das wird so weitergehen. Sehr, sehr viele Leute lieben diese Band. Und wir hören uns jetzt den Song The Big Gloom in der, in Anführungszeichen, Demo-Version von dem später rausgekommenen Album Voids. Das Wort Demo ist total unangebracht.

The Big Gloom von Have a Nice Life. Das ganze Death Consciousness Album ist sehr, sehr, sehr einzigartig und auch abwechslungsreich, allerdings immer düster. Alleine der Titel Death Consciousness muss man sich mal auf der Zunge zergehen lassen. Jetzt kommen wir zu den Street Sects. Noch eine Elektronikband, die sehr besonders ist. Sie sind sehr wild laut, erinnern mich ein bisschen an Skinny Puppy, allerdings wesentlich mehr straight nach vorne. Es gibt unglaublich tiefe Basssequenzen. Der Sänger ist sehr charismatisch. Er hat einen so irren Blick auf der Bühne. Eine tolle Geschichte, als ich letztes Roadburn sie zum ersten Mal live sehen konnte, hat eine Bekanntschaft tatsächlich Angst gehabt und hat gesagt, wenn der von der Bühne kommt, dann müsst ihr auf mich aufpassen. Ich will nicht, dass der sich 5 Zentimeter vor mein Gesicht stellt und mich anguckt. Und als er auf die Bühne kam, wusste ich genau, was er meint. Und es ist nicht passiert. Die Bühne war 2 Meter hoch. Ansonsten wäre er wahrscheinlich fällig gewesen. Reden wir nicht lange. Hören wir uns jetzt den Song Feigning Familiarity vom Flenser-Debüt Endposition an.

Feigning Familiarity vom Album Endposition. Jetzt kommen wir zu meinem persönlichen Highlight dieser Sendung. Die Ecstatic Black Metal Band Agriculture hat letztes Jahr ihr Album The Spiritual Sound rausgebracht. Es ist schon das zweite. Ich habe noch nie so einen coolen Black Metal gehört, der so oft über den Tellerrand blickt. Ihre Songs sind super giftig, sie gehen nach vorne, sind aber teilweise auch mega catchy. Und es gibt sogar einen total schönen Love-Song auf dem Album, der eigentlich ein Drone ist. Ich kann dieses Album jedem ans Herz legen, der irgendwie etwas mit aggressiver Metal-Musik anfangen kann. Ganz fantastisch. Vielleicht für mich das beste Black-Metal-Album überhaupt. Aber genug geredet. Der Song heißt In My Garden.

Da kriegt man fast Schaum vorm Mund, wenn man das hört. Und der Rest des Albums ist genauso geil wie dieses Stück. Heißer Tipp: Die Band kommt als Support für die französische Band Alkest demnächst auf Europatour und sie spielen unter anderem auch in Hannover. Die Termine habe ich nicht im Kopf, schaut im Internet. Ich kann es jedem ans Herz legen. Diese Band ist live eine absolute Gewalt. Nicht lange gefackelt, die Zeit rennt. Ich habe nur noch einen Song und zwar die Band Ragana and Trouse. Das ist eine Kollaboration von dem queer-feministischen Black Metal Duo Ragana und der ja, Band Drowse. Beide auch auf Flenser. Drowse ist der Zustand kurz vor dem To Drowse ist der Zustand kurz vor dem Hinübergleiten in den Tiefschlaf und so hört sich die Musik von Kyle Bates auch an. Ragana spielen lediglich Gitarre und Schlagzeug, aber so fulminant und fantastisch, dass es seinesgleichen sucht. Und irgendwann haben sie beschlossen, ursprünglich für einen Auftritt auf dem Roadburn eigene Musik zu komponieren. Die wurde dann später, Ende letzten Jahres, mit dem Album Ash Souvenir veröffentlicht. Das ist ein ganz, ganz tolles Album. Ich hoffe, ich kann noch viel davon spielen. Der Song ist lang. Die Sendung ist zu Ende. Ich bedanke mich schon mal fürs Zuhören. Viel Spaß und bis zum nächsten Mal. Thema der Sendung muss ich mir noch ausdenken, aber es wird wahrscheinlich wieder Überraschungen geben. Jetzt der Song After Image von Drowse und Ragana. Tschüss, bis zum nächsten Mal.

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0: Scheiß Dreck. Unglaubliche Gitarre, echt. Oh yeah.
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0: 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Ob da Bongos fehlen?

0: da jetzt noch kommt? Nee, da kommt jetzt erstmal der U-Bahn-Stress. Nee, der Nachtbus-Stress.
1: Ich kriege die Karte ja sowieso noch. Guck erstmal schnell, es dauert eine Minute, wann der nächste Bus abfährt.
2: Ja, was heißt wann? Welcher? 12er.
0: Welcher? 12er?
1: Wenn die Müllerstraße runter. Muss er ja.
2: Müllerstraße, Seestraße.
0: Müllerstraße, wo ist denn das?
1: Seestraße ist die Müllerstraße. Der fährt auf der rechten Seite gleich so 10 Meter hinter dem Buseingang ab.
2: Ja, in der 12er.
0: Alles klar.
2: Ist Paletti. In der 12er.
1: Der 12er.
2: Ist Paletti.
1: 12er.
2: Der 12er.
1: Ist Paletti.
2: Ja, in der 12er.
1: Der 12er.
2: Ist Paletti.
1: Hier kommst, hier kommst, hier kommst.
2: Müllerstraße, Seestraße.
1: Ja, ja.
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1: 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Der fährt auch
2: ja, in der 12er.
1: Der 12er.
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0: Ein Original.
1: Ein Original.
2: PG Proby ist ein Name.
1: PG Proby ist ein Name. Was geht? Ja. Was geht über den Namen hinaus? Die Musik, welche Bedeutung hat die denn für dich, dass du so auf ihn...
2: Wir haben das selbe Stück gemeinsam gehört. Ich meine,
1: ja.
2: Braucht man danach noch weitere Erklärungen oder Stimmenimitator?
1: Naja, ich meine, ihr habt die Musik ausgesucht unter dem Punkt, das ist eben Musik, die man immer wieder hören kann oder immer wieder hören sollte oder die einen immer wieder mit begleitet.
2: Musik, die man dauernd hört.
1: Musik, die man dauernd hört.
3: Auf Schritt und Tritt, sozusagen.
1: Ja. Ah. Oder die einen immer wieder mit begleitet.
2: Musik, die man dauernd hört.
1: Musik, die man dauernd hört. Das ist eben Musik, die man immer wieder hören kann.
3: Auf Schritt und Tritt, sozusagen.
1: Ja. Ah.
3: Sozusagen.
1: Ja. Ah.
2: Musik, die man dauernd hört.
1: Musik, die man dauernd hört. Das ist eben Musik, die man immer wieder hören kann. Oder immer wieder hören sollte.
3: Auf Schritt und Tritt, sozusagen.
1: Ja. Ah. Und,
3: sozusagen.
1: Ja. Ah. Und, Musik dazu gehört auf jeden Fall für dich der Proby.
2: Der Proby ist dabei.
1: Gut. Gut. Ich würde vorschlagen, dass wir den nächsten Titel spielen. Also mir fällt wirklich nichts ein. Ich meine, man könnte jetzt auch darüber reden.
2: Der Sound der Platte.
1: Der Sound der Platte. Findest du, dass der anders ist als... Also könntest du dir vorstellen, dass wenn die Platte hier gemacht worden wäre, einen anderen Sound hätte?
3: Ich meine, findest du, dass er anders ist?
1: Ich finde schon, ja. Also ich finde, dass die Gitarren ganz...
3: Was findest du denn, was anders ist daran? Findest du, dass er anders ist?
1: Ich finde schon, ja. Also ich finde, dass die Gitarren ganz...
3: Was findest du denn, was anders ist daran?
1: Also ich finde, dass die Gitarren ganz...
3: Was findest du denn, was anders ist daran? Findest du, dass er anders ist?
1: Ich finde schon, ja. Also ich finde, dass die Gitarren... Also ich finde, dass die Gitarren ganz...
3: Was findest du denn, was anders ist daran?
1: Also ich finde die Art und Weise, wie die einzelnen Instrumente sich darstellen, es ist einfach, ich weiß nicht.
3: Wie würdest du denn die Musik bezeichnen?
1: Wie ich die Musik bezeichnen würde, ja, es ist schwierig, also dafür überhaupt eine Kategorie zu finden. Also ich finde, dass die Gitarren ganz...
3: Was findest du denn, was anders ist daran?
1: Also ich finde die Art und Weise, wie die einzelnen Instrumente sich darstellen, es ist einfach, ich weiß nicht, vielleicht gibt es eine Technik,
3: wie würdest du denn die Musik besser? Wie würdest du denn die Musik bezeichnen?
1: Wie ich die Musik bezeichnen würde, ja, es ist schwierig, also dafür überhaupt eine Kategorie zu finden, also weil ich auch eigentlich Kategorien ablehne, ich gehe einfach bei einer Platte hören, gehe ich davon aus, ob ich sie gut finde oder nicht. Das ist eigentlich alles. Und ich denke aber, dass die Technik dabei eine gehörige Rolle spielt.
3: Wie würdest du denn die Musik bezeichnen?
1: Es ist schwierig, also dafür überhaupt eine Kategorie zu finden, also weil ich auch eigentlich Kategorien ablehne. Ich finde, dass die Gitarren ganz...
3: Was findest du denn, was anders ist daran?
1: Also ich finde die Art und Weise, wie der Sound, in, also wie die einzelnen Instrumente...
3: Die Musik besser. Wie würdest du denn die Musik bezeichnen?
1: Also weil ich auch eigentlich Kategorien ablehne. Ich gehe einfach bei einer Platte hören, gehe ich davon aus, ob ich sie gut finde oder nicht. Das ist eigentlich alles. Das ist eigentlich alles. Und ich denke aber, dass die Technik dabei eine gehörige Rolle spielt. Oder seht ihr das anders? Oder seht ihr das anders? Oder seht ihr das anders?
2: Nee, ganz im Gegenteil. Nee, ganz im Gegenteil.
1: Oder seht ihr das anders?
2: Nee, ganz im Gegenteil.
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0: Ja, einen wunderschönen guten Abend, liebe Freundinnen und Freunde. Hier ist der dritte Teil unserer langen Velvet Underground-Nacht hier im Freien Radio Kassel. Und ich muss gleich mal sagen, ich muss mich da erstmal entschuldigen. Ich hätte, glaube ich, wahrscheinlich eher meine Plattensammlung in die Fulle geschüttet, bevor ich freiwillig eine Velvet Underground-Sendung mit diesem Song gestartet hätte. Aber der Kollege Torben hat mich wie so oft überrascht und wird euch jetzt erklären, und ich hoffe, er hat eine gute Erklärung dafür, warum er diesen Tagesschlager, den jeder kennt und jeder mitsingen kann und der, glaube ich, das berühmteste Stück ist, das Lou Reed jemals geschrieben hat und das berühmteste Stück überhaupt aus dem Kosmos Velvet Underground und allem, was damit zusammenhängt, warum er dieses Stück an den Anfang unserer langen Nacht stellt und vor allem bei der Gelegenheit kann er auch, apropos lange Nacht, mit einem langen Titel aufwarten, den dieser dritte Teil unserer langen Nacht hat.
1: Ja, herzlich willkommen auch von mir bei unserer dritten Nacht zu The Velvet Underground. Übrigens, die finale Nacht, komme was wolle, wir werden heute mit Kürzungen und allem Möglichen bis zum Ende durchrasen.
0: Und vor allem mit leeren Versprechungen, Torben.
1: Genau, herzlich willkommen bei Closely Followed by a Drum and Some Early Version of a Guitar. So heißt nämlich unsere dritte Nacht zu The Velvet Underground. Das müssen wir erklären, das liegt nämlich daran, dass unsere gesamten Nächte bisher nach einem einzigen Zitat von Lou Reed benannt waren. Am Anfang mit einer kleinen Abänderung von mir, in the beginning was the world. Dann kam die zweite Nacht mit dem Anfang des Zitates, in the beginning was the word, wo wir uns ja viel damit auseinandergesetzt haben oder zumindest teilweise auch damit auseinandergesetzt haben, was das für eine Poesie, was das für Texte sind bei The Velvet Underground. Und jetzt, Frank, gebe ich dir an sich die Bühne mit dem Titel Closely Followed by a Drum and Some Early Version of a Guitar. Also Louis meint, dass auch ein bisschen Musik schnell nach den Texten kommt, jetzt hier eigentlich eine wirkliche, echte, richtige Musik Nacht zu machen zu The Velvet Underground. Und warum haben wir dann mit einem Song gestartet, der 1972 herauskam, also nicht von The Velvet Underground ist, sondern nur von Lou Reed? Ganz einfach, weil er einfach inhaltlich, finde ich, zu gut passt irgendwie für das, was thematisch The Velvet Underground ist. Er spielt inhaltlich in New York. Es geht anscheinend, ja, so wird es ja gesungen, viel auch um queere Persönlichkeiten, also um einen Mann, der dann plötzlich eine Frau ist. Und es geht natürlich auch wieder um ein Thema, was wir in der letzten Nacht ja immer wieder schon hatten, das Thema Sex. Also, ja, es geht ja immer wieder darum, dass hier Personen sich sozusagen sexuell verkaufen und eben nicht kostenlos sich zur Verfügung stellen, sondern immer nur Geld dafür wollen. Also, schöne Themen, die irgendwie alle zu The Velvet Underground passen und vor allem natürlich der Refrain: Seid ihr bereit für ein Abenteuer? Denn diese dritte Nacht wird zu 100% ein Abenteuer, Frank. Wir haben große, spaßige Dinge vor in dieser dritten Nacht und wir wollen endlich für alle, die noch nicht gekotzt haben, das ist ja eigentlich das Motto unserer langen Nacht nach einem Zitat von The Velvet Underground, dass deren Ziel war, die Leute zum Kotzen zu bringen, in der dritten Nacht die Leute zum Kotzen zu bringen. Und notfalls, Frank, werde ich einfach nur noch Schlager von Louis hier spielen, damit zumindest die Velvet Underground-Fans zum Kotzen kommen.
0: Glücklicherweise, Tom, glücklicherweise gibt es gar nicht allzu viel Schlager von Lou Reed, denn neben Walk on the Wild Side, vielleicht noch zwei, drei andere Sachen, kann man eigentlich keinen Song von Lou Reed als wirklichen Hit und als Schlager bezeichnen,
1: den jeder kennt. Bevor wir jetzt starten, muss ich doch wirklich einmal kurz fragen, magst du den Song so sehr nicht?
0: Also ich muss mal sagen, er ist einfach so ein bisschen totgenudelt. Möglicherweise auch, ja, so, also er ist mit Sicherheit nicht einer von meinen Lieblingssongs von Lou Reed. Wobei ich natürlich sagen muss, dass dieses Intro, dieses mit dem Bass gespielte Intro, schon was ziemlich Besonderes ist, ist ja auch unzählige Male gesampelt worden und nachgespielt worden.
1: Siehst du, Frank, und da habe ich eben die Freude des jungen Gehörs sozusagen, dass ich diesen Song Ewigkeiten mal gehört habe, seitdem nie mehr gehört habe und jetzt im Endeffekt erst, als wir uns mit der Vorbereitung dieser langen Nacht beschäftigt haben, ihn erst wieder gehört habe, Frank. Deshalb habe ich noch die Freude, diesen Song genießen zu können.
0: Genau, das ist die Gnade der späten Geburt, Torben. Du hast den noch nicht in den 70er und 80er Jahren jeden Tag dreimal aus dem Radio klappern hören. Und vor allem das, was mich halt ärgert, ist bei diesem Song, immer wenn es um Lou Reed geht oder auch um Velvet Underground, dann wird dieser Song gespielt. Es ist sogar so gewesen, dass irgendwann mal, ich weiß nicht, vor einigen Jahren, da gab es, man kann es glaube ich sagen, bei den Kollegen im Hessischen Rundfunk gab es im, ich glaube bei HR3 oder so, gab es eine kurze Sendung oder kurzen Beitrag über Velvet Underground aus irgendeinem Grund, möglicherweise damals irgendeine Ausstellung oder so. Und was ist da gespielt worden? Dieser Song. Walk on the Wild Side. Obwohl das überhaupt kein Velvet Underground Song ist, aber man hat wahrscheinlich gesagt, komm her, das ist der einzige Song aus diesem Umfeld, aus diesem Kosmos Velvet Underground, der auch allgemein bekannt ist und der vielleicht auch ein bisschen
1: dem wir vor allem unseren Zuhörern zutrauen.
0: Genau, den man dem
1: hätte man Perfect Day von Lumid auch spielen
0: aber können. Den kennt wieder kaum jemand. Ne? Da schalten die Leute wieder ab, das ist zu gefährlich. Aber Walk on the Wild Side, da kann man eben auch ein bisschen mitgerufen und so weiter. Und du hast ja auch schon erzählt, diese Geschichte mit den Colored Girls, die da eine Rolle spielen. Also das ist schon natürlich, also wie gesagt, es ist irgendwie schon ein ziemlich großartiger Song.
1: Und außerdem passt dieser Song.
0: Aber er passt wozu?
1: Er passt aus zwei weiteren Gründen zu der heutigen Nacht. Wir befinden uns nämlich gerade, ja, das sei einmal ganz, ganz kurz verraten, im Jahre 1968, Frank. Das letzte Album, White Light, White Heat, darum ging es ja unter anderem in der zweiten Nacht, ist tatsächlich erschienen im Januar diesen Jahres. Und was jetzt passieren sollte, ist, so heißt es hier in deinem schönen Buch, Uptight, The Velvet Underground Story, das schwarze Jahr von The Velvet Underground.
0: Ja, ja,
1: es
0: ja.
1: fängt nämlich an, dass diese Band oder die Kerngruppe immer mehr auseinandergehen wird und dass Lou Reed unter anderem, aber auch John Cale Solo-Karrieren starten werden. Deshalb dachte ich, passt das ganz gut mit einem Solo-Song zu Ende, damit man schon sozusagen diese Angst vor Augen hat, dass wir uns dem Ende zu widmen. Davor gibt es noch zwei Alben, die und da passt Walk on the Wild Side auch wieder zu. Ich muss gestehen, das dritte Album kenne ich zwar noch nicht, aber ich kenne das vierte und was ich gelesen habe über das dritte Album, dass diese Songs jetzt ein bisschen kommerzieller, ein bisschen poplastiger werden und da passt es dann doch vielleicht auch wieder ganz gut, wenn wir nicht mehr so sehr in der Avantgarde sind, dass wir mit so einem Song gestartet haben.
0: Ja, wobei man es sagen muss, poplastig, das ist auch relativ, Tom. Natürlich auf der Oberfläche sind diese Lieder schon ein klein bisschen zugänglicher als die anderen, als die, die wir in der letzten oder in den letzten beiden Nächten gehört haben. Aber von wirklich kommerziell und poppig kann man nicht unbedingt sprechen. Aber du hast vollkommen recht, Tom, das Jahr 68, das wird gerne als das schwarze Jahr bezeichnet, denn das Jahr 68 war ein Jahr, wo es eine ganz signifikante Änderung gab, nämlich der Abschied von John Cale. Wir haben ja schon gehört, im Jahr 68, Anfang des Jahres, kam eben diese LP White Light, White Heat. Man wusste natürlich, dass man damit kommerziell nichts reißen kann. Aber John Cale war eigentlich ganz zufrieden damit. Er sagte also, auch wenn ihm das Album selber nicht gefallen hat, er sagte, das ist auf jeden Fall schon mal der erste Schritt in die Richtung, wie man gehen könnte. Obwohl er später immer wieder auch in Interviews gesagt hat, eigentlich haben Velvet Underground nie das Potenzial, das sie wirklich gehabt hätten, um eben noch weiterzugehen, musikalisch gesehen, nie wirklich ausgeschöpft. Ganz einfach deswegen, weil es dann auch die ersten Auseinandersetzungen gab und die ersten Schwierigkeiten. Und die begannen schon in dieser Zeit, ungefähr im Jahr 68, als John Cale sich immer mehr auch von Lou Reed entfernt hat, persönlich, musikalisch. Ja, auch die Drogen haben eine Rolle gespielt. Beide haben damals auch alles Mögliche ausprobiert. Und es gab tatsächlich diesen Riss innerhalb der Band dann. Die Band ist permanent auf Tour gewesen, das heißt, sie sind auch natürlich permanent dann noch zusammen gewesen, wie das immer so ist, wenn man dauernd zusammenhängt, dann gehen die Reibereien auch weiter und irgendwann war es so weit, dass John Cale und Lou Reed gar nicht mehr miteinander gesprochen haben, sondern sie haben das über ihren Manager, über den Steve Sesnick gemacht, der dann sozusagen das jeweils vermittelt hat und auch über die beiden anderen in der Band, Maureen Tucker und Sterling Morrison, die sind dann quasi auch dazwischen geschaltet worden und durften als Vermittler sich betätigen. Aber es hat, wie gesagt, so nach und nach dann immer zu den Reibereien geführt. Im Frühjahr 1968 sind Velvet Underground dann nochmal ins Studio gegangen und haben weitere Songs aufgenommen.
1: Und los.
0: Zwei Stücke oder drei Stücke sind aufgenommen worden und das waren, wenn ich das richtig weiß und wenn das die Geschichtsschreibung richtig dann wiedergibt, die letzten Aufnahmen, die letzten Studioaufnahmen, die Velvet Underground damals mit John Cale gemacht haben. Und wir haben ja in der letzten Nacht am Ende, wer gestern vielleicht zugehört hat, in der letzten Nacht, haben wir am Ende ja diese lange Version von Sister Ray gespielt, diese fast 40 Minuten dauernde Version mit langen Improvisationen, mit viel meditativer und minimalistischer Musik. Und deswegen ist es schon bemerkenswert, dass man doch jetzt im Studio wieder versucht hat, in eine andere Richtung zu gehen. Und einer der Songs, die damals entstanden sind und die dann später, erst viel später veröffentlicht worden sind, ist diese Nummer hier mit dem Titel Hey Mr. Rain.
1: Und man muss vielleicht dazu auch sagen, das ist natürlich auch wieder ein Song, wo es verschiedene Versionen gibt. Es gibt zwei Versionen dieses Songs in diesem Studio, die zumindest aufgenommen werden. Wir hören uns jetzt erstmal die erste Version an, weil oft ist ja das erste das Beste. Danach verändert man ja alles nur noch zum Schlechten.

0: ein bisschen Regen hier bei The Velvet Underground, bei diesem Song, der aber nie veröffentlicht worden ist, oder? Also im Nachhinein natürlich, aber nie auf einem Album.
1: Ja, ich bin momentan gerade eben noch mit Gedanken woanders, aber das bin ich so oft, Tom. Aber hier bei
0: Vor
1: diesem.
0: allem, seitdem ich angefangen habe, die Kartentricks
1: Ja,
0: während
1: ja.
0: der Nummern zu zeigen.
1: Genau, ja. Das kann also diese Nacht noch öfters passieren, dass ich hier irgendwie mit dem Kartenspiel zu tun habe, aber völlig ohne Aussicht, jemals rauszukriegen, wie der Trick funktioniert. Na, ist egal. Also, wobei wir dieses Thema vielleicht auch noch ansprechen müssen, das Thema Karten und das Thema, ja, so ein bisschen Esoterik und Astrologie und so weiter. Denn Lou Reed hat in dieser Zeit tatsächlich einen sehr starken Hang zum Thema Astrologie gehabt. Er hat wirklich dann Entscheidungen auch teilweise nach der aktuellen astrologischen Lage getroffen, auch so was ja, die Band betraf und so weiter. Und das hat natürlich bei den anderen auch keine große Begeisterung hervorgerufen.
0: Also die anderen waren nicht so esoterisch
1: Nee,
0: angehaucht.
1: die waren.
0: Aber es ist vielleicht ganz interessant, dass du das ansprichst, weil ich auch gelesen habe, dass bei Warhol so eine gewisse Tendenz zur Esoterik teilweise
1: Ja,
0: vorhanden war. Das heißt, da sieht man wieder so ein bisschen dieses Schüler-Mentor-Bild, was wir in der zweiten Nacht auch schon besprochen hatten. Und auch eine weitere Parallele natürlich zu David Bowie, der ja auch als sozusagen großer Fan und Vertreter von The Velvet Underground in Europa ja auch ein großer Esoterik-Fan war.
1: der Vertreter des Herrgotts in Europa. Ja, das war eben Hey Mr. Rain und du hast richtig, du hast ja gefragt, eben wirklich, das Stück ist damals nicht veröffentlicht worden. Erst ungefähr fast 20 Jahre später ist die Platte dann, ist dann in den 80er Jahren ein Album erschienen, ein Sampler, auf dem einige Stücke enthalten waren, die damals aufgenommen worden sind, aber nicht veröffentlicht wurden. Und Hey Mr. Rain, wir haben es gehört, ein großartiger Song, natürlich wieder ganz klar geprägt von dieser wunderbaren Geige oder Bratsche von John Cale, wobei man ja sagen muss, wir haben hier gehört, er kann nicht nur irgendwelche kreischenden Geräusche aus den Dingen rausholen, sondern auch richtig spielen. Ne? Wir haben also richtig gehört, auch wie er dann so kleine Floskeln gespielt hat, kleine Melodien. Also er hat schon auch ganz virtuos mit dem Gerät umgehen können, mit diesem Instrument. Ja, und wir haben ja eben schon gesagt, es gab damals schon die ersten Auseinandersetzungen um die Frage, wie es denn musikalisch weitergehen sollte. John Cale hat diesen Weg weiter beschreiten wollen. Also wir haben ja in dem Interview, was wir gestern Nacht gehört haben, auch
0: Ja.
1: gehört, dass er mit allen möglichen, sagen wir mal, sehr ungewöhnlichen Experimenten auch schwanger ging. Beispielsweise wollte er Musik machen, mit denen man die Temperatur und das Wetter sozusagen beeinflussen kann, die Luft beeinflussen kann.
0: Ich zitiere nochmal, ich habe mir mal Gedanken darüber gemacht, wie man mit Musik Wetter herstellen könnte. In der Gehirnchirurgie arbeiten sie mit Ultraschall, um Gewebe zu entfernen. Ja,
1: Ja.
0: und so weiter und so fort. Und Frank, ich würde fast vorschlagen, wir hören uns jetzt nochmal einen Song an, den du auflegen möchtest.
1: Genau, ich möchte nämlich nochmal darauf hinweisen, dass John Cale zu dieser Zeit auch schon ja, anderweitig sich wieder betätigt hat. Und zwar hat er natürlich seine Interessen für minimalistische Musik und für Experimente nie außer Acht gelassen. Und wir haben eine Aufnahme hier, die stammt, ach, das ist eine richtige CD, genau, die stammt von 1967, also schon
0: Also er
1: ungefähr
0: hat
1: ein Jahr.
0: parallel zu The Velvet Underground
1: Er
0: auch
1: hat,
0: weiter Sachen
1: genau,
0: gefunden.
1: und er hat hier beispielsweise mit Angus McLise, mit dem ehemaligen Schlagzeuger von Velvet Underground, ein Stück aufgenommen, um mit einem Typen namens Terry Jennings, der hat Saxophon gespielt. Und John Cale hat selbst ein Instrument gespielt, das hier als Wollensack bezeichnet wird. Das Stück heißt Terry's Cha-Cha und das wollen wir nicht komplett hören. Wir hören mal kurz rein, damit wir feststellen können, auf welchem musikalischen Trip John Cale in dieser Zeit gewesen ist.
0: Wir fragen uns vor allem, ob wir das nicht für euch doch komplett hören wollen.

0: nicht ganz so experimentell, deshalb spielen wir es auch nicht komplett. Das war ein bisschen stärker, extremer, als wir in der ersten Nacht dieses minimalistische Stück von John Cale gespielt haben.
1: Und wir haben festgestellt, der Wollensack, der hier auf der
0: Platte lang geht, Dudelsack
1: das sein. Ist wahrscheinlich, nee, das ist wahrscheinlich diese Orgel gewesen, die er gespielt hat.
0: Ach so.
1: Ja, die beiden anderen, wir haben ja gehört, das Saxophon von Terry Jennings und die Trommeln von Angus McLeish, der damals immer noch mit Velvet Underground zu tun hatte. Zwischendurch, ich glaube im Jahr 66, ist er auch nochmal mit ihnen auf die Bühne gegangen. Und zwar war es so, dass Lou Reed krank war. Der hatte wohl Hepatitis sich geholt und war länger Zeit außer Gefecht. Aber die Band hatte ja Verpflichtungen, hat Konzertverpflichtungen gehabt. Und da ist die Band einfach ohne ihn auf die Bühne gegangen. Und sie haben Angus McLeish engagiert als Schlagzeuger. John Cale hat sich dann als Sänger betätigt und Maureen Tucker hat Bass gespielt. Also die haben einfach die Instrumente so ein bisschen getauscht.
0: Und von diesen Auftritten haben wir ja auch schon gestern Nacht gesprochen, dass die sehr erfolgreich waren, dass da sehr viele Leute zu Besuch waren.
1: Und zum Entsetzen von Lou Reed, der war nämlich stinksauer, als er erfahren hat, dass seine Band ohne ihn auftritt. Aber es ging ja normal, wie gesagt, nicht anders, sonst hätte man die Konzerte dann ausfallen lassen müssen und entsprechend dann auch finanziell Schwierigkeiten gehabt. Ja, wie gesagt, also so viel zu John Cale und da kann man schon verstehen, dass er dann so nach und nach auch sich von der Band entfremdet hat und dass es da die Auseinandersetzungen gab. Im Sommer des Jahres 68 ist aber dann zunächst mal ein anderes Ereignis in den Mittelpunkt gerückt oder so ein klein wenig hat auch die Band natürlich beeinflusst, denn im Sommer 68 ist Andy Warhol wirklich zu einem berühmten Superstar geworden, Torben. Aber größtenteils wohl nicht durch eigenes Zutun.
0: Ja, man muss dazu sagen, dass Andy Warhol davor schon seit einiger Zeit, nun ja, immer wieder natürlich unterwegs war in der New Yorker Szene und mit allen möglichen Personen zu tun hatte. Und das waren teilweise Personen, die natürlich auch sehr viele Drogen genommen haben und eventuell auch den ein oder andere psychische Probleme hatten. Und die Person, über die wir jetzt gleich reden müssen, ist niemand anderes als eine Frauenrechtlerin namens Valerie Solanas. Valerie Solanas hat es gewagt, am 3. Juli 1968 Andy Warhol anzuschießen mit einer Pistole. Es war dabei eine klassische 32er Liberpatrone. Ich habe gelesen, ein Waffener hätte wohl eher die Nummer 45 genommen oder auch nicht die Damenpistole, das wäre die Nummer 22. Nein, es war die 32 Kaliberpistole.
1: Scheint ein Kompromiss gewesen zu sein, ne?
0: Genau, und es ist so, dass die an dem Abend diesen Tages eben in die Factory gegangen ist. Warhol hatte mittlerweile eine zweite Factory gegründet. Es ist also nicht mehr diese silbernfarbene Factory gewesen. In dieser Factory, in dem eben kurz davor der Umzug gewagt war, kam dann eben abends Valerie Solanas. Sie hat dann als allererstes natürlich Andy Warhol angeschossen. Und zwar hat sie ihn in den Oberkörper, und zwar direkt unter den Arm angeschossen, woraufhin der angefangen hat eben zu bluten. Und dann, ich kann jetzt mal ein Zitat von Paul Morrissey, der eben anwesend war, währenddessen vortragen, wie er beschrieben hat, was dann passiert ist. Es sei gesagt, dass Andy Warhol davor im Liegen noch geschrien haben soll, Valerie, ich bin unschuldig. Also jetzt das Zitat von Paul Morrissey, was daraufhin passiert ist. Sie hält ihm die Waffe an den Kopf und sagt, ich erschieße dich jetzt. Und er sagt, oh Valerie, tu das nicht. Sie sagt, ich muss es tun. Und in dem Moment ging die Fahrstuhltür auf. Wirklich, gerade als sie Fred erschießen wollte. Einfach so, verstehen Sie? Sie ging völlig grundlos auf. Es war niemand im Fahrstuhl. Und Fred sagte, oh, das ist der Aufzug. Willst du nicht einsteigen, Valerie? Es war großartig, dass er auf die Idee kam, das zu sagen. Schließlich wollte sie ihm gerade in den Kopf schießen. Und sie sagte, oh, das ist eine gute Idee. Und so stieg sie in den Aufzug. Und es sei verraten, Frank, dass sie dann zwar gegangen ist, aber, also sie war damals übrigens, das sei verraten, eine 32-Jährige, die nämlich davor schon bei einigen Filmen auch als Nebendarstellerin zu sehen war. Also sie hatten Kontakt gehabt, sie war tatsächlich eine, ja, eigentlich Bettlerin, die auch von der Prostitution verdiente zu der damaligen Zeit. Und man wusste nicht genau, woher sie kam, aber es gab immer wieder, ja, Probleme zwischen ihr und auch eben Andy Warhol. Es war nämlich so, Frank, dass sie unter anderem eben auch Geld verlangt hatte, mehr Geld verlangt hatte und in gewissem Maßen eine gewisse Wut auf Andy Warhol entwickelt hat, was ja in gewissem Maßen sehr ironisch ist, weil Andy Warhol ja eigentlich für vor allem die homosexuelle und queere Kunst ja eigentlich ein großes Vorbild war und sie als Feministin, könnte man sagen, hätte sich vielleicht andere Künstler eher aussuchen können, die auf jeden Fall ja feindlicher gegenüber Frauen waren.
1: Das ist die Frage, Torben. Man kann natürlich auch ein Künstler sein, der eine Ideologie verbreitet, aber selber, wie man selber lebt und was man tatsächlich macht und was man wirklich davon umsetzt, ist nochmal eine ganz andere Geschichte. Es gibt ja diese alte Regel, ne? Wasser predigen und Wein trinken, und möglicherweise war das bei Andy Warhol auch so, der eigentlich das Gegenteil von dem in der Praxis wirklich umgesetzt hat, was er gemacht hat, und von daher gesehen, vielleicht aus Ihrer Sicht schon verständlich.
0: Aber man muss dazu sagen, dass es trotzdem schon so war, darüber haben wir ja ausführlich gesprochen, dass er ja doch im Verhältnis zu allen anderen Künstlern die Frauen relativ hochgehalten hat, auch für viele Aufstiegschancen gesorgt hat, Frank.
1: Ja, sie hat auch wohl, also da, ich habe das eben schon angedeutet, natürlich muss man auch sagen, dass dieses Ereignis natürlich Andy Warhol auch massiv genützt hat. Er ist dadurch nochmal richtig prominent geworden, also ein Künstler, der angeschossen wird.
0: Und man muss auch zusagen, der wirklich mit dem Sterben geronnen hat.
1: Ja, ja, es war also schon hart an der Grenze, das ist schon richtig. Also es hätte auch anders ausgehen können. Da
0: jetzt
1: noch,
0: haben wir schon gespoilert,
1: dann wäre, ausgeht. Dann wäre er noch berühmter geworden, genau. Ja, jedenfalls, die gute Frau ist dann natürlich ins Irrenhaus gekommen.
0: Sie ist, um genau zu sein, sie hat sich an dem gleichen Abend erstmal der Polizei gestellt.
1: Ja.
0: Ja, genau. Und vielleicht kann ich das ja nochmal kurz hier vortragen. Das ist ganz schön in dem Andy Warhol-Biografie, aus der wir immer schon wieder berichtet haben, ist dann ist ein Mitschnitt von dem Verhör vom gleichen Abend. Also die Frage, also Frage-Antwort immer nach dem Prinzip. Valerie, warum ist es dazu gekommen? Dann die Antwort, weil er ein Stück Mist ist. Wissen Sie, dass er sterben könnte? Gut. Meinen Sie das ernst? Ja, das tue ich. Warum hassen Sie ihn so sehr? Weil er es ist. Was glauben Sie, geschieht jetzt mit Ihnen? Keine Ahnung, das ist mir auch egal. Ich freue mich aufs Gefängnis, weil hier draußen alles komplett beschissen ist.
1: Ja, so kann man es natürlich auch sehen. Ne? Das ist natürlich auch eine Möglichkeit. Aber sie war dann auch im Irrenhaus längere Zeit, in der Psychiatrie heißt es, glaube ich, heute. Und sie ist dann 1971 aber schon wieder rausgelassen worden, hat ihr aber nichts genützt. Sie war dann teilweise längere Zeit obdachlos. Und ist dann im Jahr 1988 gestorben, ungefähr ein gutes Jahr nach Andy Warhol. Also sie hat ihn sozusagen überlebt, den guten Andy Warhol, wenn auch nicht allzu lange.
0: Ne? Ja, und was aber tatsächlich sehr interessant ist, ist eben diese Perspektive, dass dieses Attentat schon aus gewissen Maßen aus einer feministischen Perspektive zumindest begründet wurde von ihr und auch von vielen Feministinnen der damaligen Zeit. Wir befinden uns ja im 1968, das große Protest, ja vor allem hier in Europa, aber auch in den USA war einiges los, wurde das teilweise auch so aufgenommen. Ich habe hier mal einen Flyer, der damals schon einen Tag danach verbreitet wurde in New York. Da steht, Valerie lebt. Andy Warhol von Valerie Solanas angeschlossen. Plastikmann gegen süße Killerin. Das Gesicht des Plastikfetischismus ist zerstört. Die Terroristin weiß, was sie treffen muss. Das Herz, das rote Plastik ist endlich explodiert. Der Nichtmann durchbohrt von der Realität seines Traums. Das Erscheinen der Kulturattentäterin mit einer Karte und einer Kappe und einer 38. Die wahre Rache des Dadaismus. Taffe kleine Maus, die Männerhasserin und der Männerliebhaber. Mit der Waffe des Chirurgen, jetzt, gegen die Mauer der Plastikausrottung. Ein Ex-Epoxid-Albtraum mit einem toten Superstar. Die Freiheitsstatue von einer Frau mit einem geschändet. Der Campmeister von der Sklave niedergemetzelt. Und Amerikas weiße Plastikkathedrale wird brennen. Valerie ist unser und die süße Killerin lebt. Scum in Exit.
1: Weiße Plastikkathedrale, das ist ja eine schöne Bezeichnung für Andy Warhol, ne? Oder jedenfalls für das, was er gemacht hat. Ja, also es gibt aber, Tom, du kennst dich vielleicht mit Sicherheit besser aus als ich, es gibt auch einen Film, I Shot Andy Warhol.
0: Ja.
1: Kennst du den?
0: Ja, tatsächlich ist es so, dass sie dieses ganze Projekt im Nachhinein sehr vermarktet hat auch selber. Also sie hat, darüber müssen wir auf jeden Fall noch reden, auch schon davor ihr Scam-Manifesto geschrieben, was
1: Ja.
0: dann als großer Marketing-Coup im Endeffekt von dem Verleger sozusagen passend zu diesem Anlass dann kurz darauf veröffentlicht wurde. Was auch tatsächlich in der also in der feministischen Szene sehr gut ankam, auch obwohl, also selbst bei denen, die teilweise gegen dieses Attentat waren, weil dieses Manifest wohl, ich habe es selber noch nicht gelesen, es ist wohl aber letztes Jahr erst im Deutschen wieder erschienen, in einer größeren Auflage, weil das wohl eine gewisse ironisch-satirisches Manifest eigentlich in gewissen Maßen ist. Zumindest kommt es oft so rüber.
1: Feministisch und satirisch, Torben, das ist aber, das beißt sich aber, ne?
0: Na, das weiß ich nicht, das weiß ich nicht. Aber wie gesagt, man war sich sehr unsicher, wie man jetzt zu diesem Attentat sich verhalten sollte. Betty Friedan, das war damals die Präsidentin der National Organization for Women, die hat dann zum Beispiel einem weiblichen Vorstandsmitglied geschrieben, weil damals auch eben in dieser Vereinigung große Diskurse war, wie soll man sich jetzt zu diesem Attentat
1: Verhalten.
0: verhalten. Hören Sie sofort auf, Valerie Solanas zu unterstützen. Miss Solanas Motive im Fall Wall sind für Nows Ziele der Gleichheit der Geschlechter völlig irrelevant und widersprechen unserer Forderung nach einer Wahrheit gleichberechtigten Partnerschaften mit Männern. Und man muss sagen, also ich habe den Eindruck, dass dieses Attentat tatsächlich gar nicht so sehr aus Gründen wie von wegen, dass Warhol so ein Arschloch gewesen wäre gegenüber Frauen stattfand, sondern es eher so war, dass Valerie generell einfach ein bisschen nicht wusste, wo es weiter hingehen sollte mit ihrem Leben. Sie hat zu der Zeit sehr viel Drogen genommen, sehr viel Alkohol getrunken. Es war eher eine gewisse persönliche Abneigung gegenüber Warhol, obwohl der eigentlich auch ein bisschen ihr Arbeitgeber war. Er hat ihr geholfen, als Valerie Solomon zum Beispiel ihre Schwester in Los Angeles besuchen wollte, hat er aus eigener Tasche ihr Tickets für einen Flug und sowas finanziert. Also zumindest von den Quellen, die ich bisher gelesen habe, scheint sich da einfach, scheint sie nicht mehr gewusst zu haben, was sie machen sollte und sich da einfach ein bisschen hysterisch in etwas reingearbeitet zu haben, wovon sie dann den Rest ihres Lebens profitiert hat. Andy Warhol übrigens hat auf der einen Seite zwar nach dem Ruhm damit davon profitiert, aber als er 1987 starb, war das eigentlich Spätfolgen von diesem Attentat und auch seine Kunst und alles und auch sein privates Leben hat sich nach diesem Attentat sehr, sehr stark verändert.
1: Ja, man muss halt ein bisschen was opfern, auch wenn man großer Künstler sein wird. Da muss man auch mal mit einer Kugel leben können. Das ist dann leider so. Dann geht da nicht anders. Also, wie gesagt, da muss man halt schon Prioritäten setzen.
0: Wir
1: Ja.
0: wollen aber noch mal kurz, Frank, bevor wir uns dann gleich auch noch mal genauer anschauen, wie das jetzt auf The Velvet Underground reagiert hat. Wir haben ja darüber gesprochen, dass sie eigentlich ja verfeindet auseinandergegangen sind, also wie sie davon mitbekommen haben. Wollen wir noch mal kurz von diesem Scam-Manifesto von Valerie Solanas gab es 2017 eine Theaterversion davon, die im Deutschen Theater Berlin Premiere hatte. Und ich habe tatsächlich ein paar Mitschnitte dabei, Frank. Und ich dachte, wir können da mal reinhören, weil da eben auch zitiert wird aus diesem Manifest und wir da mal ein bisschen hören können, was da so gerade so los war. Es sei verraten schon mal vorab, dass bei dieser Theaterinszenierung Männer Frauen spielen.
1: Wie originell.
2: Der Mann ist eine biologische Katastrophe. Das männliche Y-Chromosom ist ein unvollständiges weibliches X-Chromosom. Das heißt, der Mann ist eine unvollständige Frau. Im Grunde genommen
3: Im haben Grunde
2: die
3: genommen
2: Väter nicht
3: haben
2: nichts anderes erreicht, als die Welt durch ihre Männlichkeit in Fäulnis aufzulösen. Auf dem Mann liegt ein umgekehrter Midas-Fluch.
4: Alles, was er berührt, wird zu Scheiße! Scheiße!

0: Der wirkliche Gegensatz besteht nicht zwischen Männern und Frauen. Nein, sondern zwischen Scum auf der einen Seite und auf der anderen Seite. Die netten, passiven, entgegenkommenden, kultivierten, würdigen, unterwürfigen, abhängigen, verschreckten, bewusstlosen, unsicheren, anerkennungssuchenden Daddy-Töchtern, die zu feige sind, der scheußlichen Wirklichkeit dessen, was der Mann darstellt, ins Auge zu blicken und die glauben, die Frau sei ein Wurm.
1: Da haben wir es gehört.
2: Die Frau ist ein Wurm, ja, da hat er auch recht, ne?
1: Na, vor allem,
2: Tom, ich würde fast wetten, die Frau, die wir gerade gehört haben, die Sängerin, das könnte Christiane Rösinger gewesen sein.
1: Das oder? Hast du richtig erkannt. Das wollte ich nicht fragen, ob du das erkannt hast. Aber
2: also eine sehr charakteristische Stimme.
1: Genau, und sie ist ja auch so ein bisschen eine der großen Feministinnen Berlins, beziehungsweise Köpenicks, glaube ich. Da kommt sie her, oder wohnt sie?
2: Die kommt ursprünglich aus dem Badischen.
1: Ja, aber sie wohnt jetzt in Köpenick.
2: Ja, das kann sein. Sie hat jedenfalls hier bei uns auf der Documenta, ich glaube, vor 10 Jahren, 15 Jahren, hat sie hier gearbeitet und hat Bücher verkauft im Bücherstand bei der Documenta.
1: Ja, und es sei aber verraten, am Ende kam ja dieses bekannte Zitat dann eben, dass in diesem Manifest immer eben unterschieden wird zwischen verschiedenen Frauen, und zwar eben die einen, die Mitglied von Scum sind, und das sei jetzt noch verraten, was dieser Titel wohl ausgesprochen laut, zumindest nach dem Verleger, heißt es nämlich Society for Cutting Up Men, also Gesellschaft für Zerstückelung von Männern, ins Deutsche übersetzt, und eben den Frauen, die eben tatenlos zuschauen, wie sie unterdrückt werden.
2: Ja, ich meine, zerstückelt hat sie ja Andy Warhol jetzt nicht direkt, kann man nicht sagen, aber zumindest einen ersten Schritt in Richtung gemacht, das kann man schon feststellen. Ist sie eigentlich heute noch, ich meine, das ist jetzt vielleicht eine etwas hypothetische Frage, weil wir uns ja auch nicht so auskennen, heute immer noch eine Ikone der feministischen Bewegung, oder ist sie mehr oder weniger in Vergessenheit geraten?
1: Es sei erst einmal verraten, dass sie ja, wie du ja schon gesagt hattest, bereits 1988 gestorben ist. Aber vor allem dieses Scum-Manifesto hat bis heute eigentlich noch einen gewissen Entwicklungsdrang. Sie war nicht so einflussreich wie andere Feministinnen natürlich, aber vor allem diese Radikalität, für die sie stand. Und man muss ja auch sagen, dieses Attentat war ja oft sehr, also das haben wir auch in diesem Zitat, in diesem Flyer gehört, der dort in New York verteilt wurde. Das wurde ja oft sehr gar nicht als eine persönliche Geschichte gelesen, sondern eher als so ein symbolischer Akt sozusagen, eine Frau gegen diese Plastikgesellschaft der Männer, oder den Kapitalismus generell, für den Andy Warhol ja auch steht in gewissen Maßen, der die Frauen zu der Zeit ja noch mehr unterdrückt hat, als es heute schon immer noch passiert. Jedenfalls, diese Radikalität ist noch immer relativ beliebt, kann ich sagen, aber gleichzeitig vor allem, ich habe mir ein paar Artikel oder Analysen auch jetzt zu dem Buch, was letztes Jahr in Deutschland rauskam, durchgelesen, und da wird dann von ihr eigentlich oft nur noch als die Verrückte gesprochen. Und auch diese Thesen würden irgendwie nicht mehr ganz so, begeistert oder eher ironisch verstanden. Also da bemerkt man schon, dass sich da etwas gewandelt hat.
2: Naja, ist ja oft so, dass Leute von der jeweils nachfolgenden Generation nicht verstanden werden. Erst in 50, 60 Jahren wird man wahrscheinlich dann wieder etwas anders über sie reden.
1: Genau, ja. Aber wir wollen uns natürlich die Frage stellen, Frank. Also jetzt ist also Anfang Juli, am 3. Juli, Warhol angeschossen worden. Man dachte tatsächlich erst, dass er sterben wird.
2: 3. Juli, ich habe hier 3. Juni stehen.
1: Ja, manche Sachen sind richtig, manche Sachen sind falsch.
2: Was ist richtig, was ist falsch?
1: Ich würde auf jeden Fall auf meine Daten immer pochen.
2: Ach so, alles klar. Also jedenfalls irgendwann im Sommer, an einem 3. ist Andy Warhol angeschossen worden.
1: Und ich verbessere mich, das ist der 3. Juni 1968 gewesen.
2: Aha, gut. Also
1: halb
2: die Frage,
1: nachmittags.
2: Frage, was hat das auf Velvet Underground für eine Folge gehabt? Sie hatten ja zu dem Zeitpunkt sich schon von Andy Warhol getrennt, aber es hat insofern eine Folge gehabt, dass Lou Reed, der ja eigentlich immer noch Andy Warhol als seinen Mentor angesehen hat, ihn damals nicht im Krankenhaus besucht hat, obwohl Andy Warhol länger Zeit im Krankenhaus lag. Und dieser Umstand hat Lou Reed den Rest seines Lebens umgetrieben, und er hat sich immer wieder auch dafür, naja, nicht entschuldigt, aber jedenfalls gesagt, das war ein Fehler, und es hat ihn auch ziemlich nachhaltig erschüttert, dass er seinen alten Kumpel Andy Warhol in dieser schweren Situation nicht im Krankenhaus besucht hat, und das war also schon sehr unangenehm für ihn. Und er hat dann auch einen Song geschrieben, den werden wir nachher auch noch hören, Andy's Chest, also Andy's Brust sozusagen, also da, wo die Kugel reingegangen ist, Und den haben Velvet Underground dann, ich war 1969, glaube ich, aufgenommen. Da werden wir aber nachher noch zu kommen.
1: Ja, und es sei auch noch dazu gesagt, dass Louise schon während, also als sie von diesem Attentat hörten, ziemlich besorgt wohl war. Sesnick, das ist der Produzent,
2: der Manager.
1: Der neue Manager dann
2: Steve
1: gewesen.
2: Steve Sesnick, ja.
1: Der hat, also ich habe ein Zitat von ihm, wie es dazu kam oder wann er das erste Mal gehört hat, dass Warhol eben angeschossen worden ist. Sie waren dabei übrigens währenddessen gerade bei Studioaufnahmen und für Auftritte in Los Angeles.
2: Ja.
1: Jetzt das Zitat. Ich war mit Lou zusammen. Wir fuhren gerade mit dem Fahrstuhl im Beverly Wilshire nach unten. In diesem Hotel legten sie die Morgenzeitung immer auf den Fußboden des Fahrstuhls. Wir waren beide äußerst schockiert und bestürzt, als wir runterguckten und diese Schlagzeilen sahen. Ein paar Tage später wurde Bobby Kennedy erschossen. Ich erinnere mich, dass diese beiden Ereignisse zeitlich zusammenfielen. Wir waren beide vollkommen aus der Fassung. Außerdem bekamen wir große Angst, denn offenbar kannte Lou das Mädchen, das den Anschlag verübt hatte. Deshalb waren wir beide einerseits aus der Fassung wegen Andy, aber andererseits war ich aus der Fassung wegen Lou. Ich hatte Angst, ihm könnte eines Tages dasselbe passieren.

stark von diesen Versuchen ja, durchzogen, wirklich weiterzugehen und über die Grenzen hinauszugehen dessen, was im Bereich Popmusik möglich ist. Und John Cale, wie gesagt, wir haben ja schon gehört, er war damals auf dem Trip auch wieder mehr in Richtung der Avantgarde zu gehen, musikalischen Avantgarde. Und ich habe ja vorhin schon erwähnt, er hat später immer wieder gesagt, wir haben als Velvet Underground die Möglichkeiten, die wir eigentlich gehabt hätten, die Optionen, das Potenzial nie ausgeschöpft. Er hätte viel weiter noch diese Verbindung zwischen Popmusik und Avantgarde herstellen wollen. Und damals in dieser Zeit wäre das wirklich was Besonderes gewesen und was Ungewöhnliches. Schade, dass es nicht mehr möglich war, denn Lou Reed ist damals in eine andere Richtung gegangen. Aber du hast eben schon gesagt, eine düstere Zeit. Man muss wissen, das Jahr 68, das war sozusagen das Jahr nach der Hippie-Bewegung, nach dem großen Summer of Love 67. Ja, und da gab es schon die ersten schwarzen Schatten am Horizont. Du hast ja erzählt, Bobby Kennedy ist erschossen worden. Im gleichen Jahr, im Frühjahr, ist ja auch Martin Luther King erschossen worden, im Jahr 68. Und dann eben noch das Attentat auf Andy Warhol. Und damals natürlich auch immer stärker in den Fokus gerückt der Vietnamkrieg. Es gab immer mehr Informationen auch über das, was die Amis so treiben in Vietnam. Also diese angenehme und ein bisschen hedonistische Phase damals, die hat sich doch ein klein wenig dann auch in Luft aufgelöst und hat sich dann in eine ganz andere Richtung bewegt. Die Spaltung in der Gesellschaft, gerade zwischen jungen Leuten, zwischen jungen, ja, freiheitsliebenden, liberalen Leuten und den alten konservativen Eltern der Elterngeneration, das hat sich immer stärker dann auch gezeigt. Und eine Band wie Velvet Underground hat diese Stimmung natürlich dann auch in Musik umgesetzt. Und entsprechend waren dann auch die Konzerte aus der damaligen Zeit. Wir haben ja, wie gesagt, schon Auszüge daraus gehört aus dem Konzert. Wir wollen aber noch mal ein Stück zurückgehen. Und zwar kommen wir noch mal zu einer Frau, wo wir eben schon gerade bei der Frauenbewegung waren. Zu einer Frau, die auch für die Frauenbewegung dann eine gewisse Rolle gespielt hat. Und zwar zu Nico. Die Frage ist ja, was hat sie denn gemacht, nachdem sie im Jahr 67 bei Velvet Underground rausgeflogen ist? Sie hat sich damals mit ihrem ersten Soloalbum beschäftigt. Und dass der Rausschmiss zwar möglicherweise musikalisch bedingt war, aber nicht persönlich gemeint war von Lou Reed und John Cale. Das zeigt die Tatsache, dass sowohl Lou Reed als auch John Cale an dem ersten Soloalbum, was Nico dann im Frühjahr 1967, also relativ bald nach ihrem Rausschmiss bei Velvet Underground, aufgenommen hat, dass sie daran beteiligt waren und sie haben eine Reihe von Songs beigesteuert. Und nicht nur Lou Reed und John Cale haben Songs beigesteuert, sondern unter anderem eben auch ein junger, damals noch sehr, sehr junger Mann, der auch natürlich, wie das nicht zu vermeiden war, eine Affäre mit Nico hatte, Jackson Brown. Den kennen wir ja auch alle als einen der großen Singer-Songwriter, besonders der 70er Jahre aus Kalifornien, viele große Songs geschrieben. Und der war damals noch, ich weiß nicht, noch keine 20 Jahre alt und hat mit Nico wohl enge Beziehungen gehabt. Und er hat eine Reihe von Songs geschrieben, aber eben auch Lou Reed und John Cale haben Stücke für das erste Album von Nico beigesteuert. Und Tom Wilson, der Produzent, der auch damals Velvet Underground produziert hat, der hat diese LP auch produziert. Und das Album ist eine sehr, sehr wunderschöne, ja, Barock-Popplatte. Und da ist dann natürlich endlich auch der Song drauf, den viele mit Nico verbinden. Das ist die Dylan-Komposition I Keep It With Mine. Und wir hören uns das mal an. Das ist die Version von Nico. Es war nicht die erste Version, die ist schon im Jahr 65 damals von Judy Collins veröffentlicht worden. Und es ist auch nicht die beste Version dieses Songs. Die stammt von Fairport Convention und von Sandy Denny dann zwei Jahre später. Aber wahrscheinlich ist es die bekannteste Version heute. I Keep It With Mine, geschrieben von Dylan für Nico und gesungen von Nico.

0: Nico hier im freien Radio Kassel. Sie war aber mittlerweile auch nicht mehr Mitglied von The Velvet Underground. Übrigens, Frank, sollten wir kurz einmal über den Titel des Albums sprechen von Nico. Es heißt nämlich Chelsea Girl, was ein Verweis mal wieder auf Andy Warhol ist, denn Nico hat ja mitgemacht in seinem berühmten Film The Chelsea Girls, hatte da eine Rolle gespielt und ist wirklich einer der großen, wenn nicht der große Andy Warhol-Film gewesen. Der hatte sogar einen Cannes gelaufen damals und das ist natürlich ein Verweis darauf gewesen mit diesem Titel.
1: Genau, und worauf ist das Chelsea Girl ein Verweis? Natürlich auf das Chelsea Hotel.
0: Dort spielt ja auch der Film. Darüber haben wir ja alles schon gesprochen in der zweiten Nacht. Also alle, die jetzt keine Ahnung haben, haben einfach nicht zugehört. Deshalb können wir auch direkt weitergehen zum nächsten Thema.
1: Ja, genau. Vielleicht sollte man noch erwähnen, dass das Chelsea Hotel eine ganze Reihe von prominenten Leuten beherbergt hat. Von Mark Twain über Tennessee Williams, Dylan Thomas, Arthur Miller, Jackson Pollock, Allen Ginsberg, Edith Piaf,
0: und wir sollten
1: Bob
0: vor allem
1: Dylan,
0: darauf,
1: Leonard Cohen und Janis Joplin.
0: Und wir sollten Hotel vor allem darauf hinweisen, dass noch Leute darin gestorben sind.
1: Sowohl Sid Vicious als auch, Nancy Spangen, genau, sie hat damals, die war die Freundin von Sid Vicious, dem Bassisten der Sex Pistols, und er hat sie wohl im Chelsea Hotel erstochen. Und verschiedene andere Dinge sind wohl dort auch noch passiert. Ne?
0: Also ein Hotel für Spiel und Spaß. Ich weiß gar nicht, ob es noch heute zu sehen ist, aber...
1: Ja, ich habe vor kurzem einen Bericht darüber gelesen, es gibt es noch, aber es ist inzwischen etwas aufgemotzt worden.
0: Schade.
1: Etwas,
0: aber ich würde trotzdem sagen, worden, ne? Ich plane ja meinen ersten New York-Ausflug und da ist das natürlich auf jeden Fall unter den Top 10 der Sehenswürdigkeiten sicher
1: genau,
0: dabei.
1: Genau, und wenn du, glaube ich, noch irgendwie noch $100 draufschlägst, dann wirst du wahrscheinlich sogar in dem Zimmer einquartiert, wo Sid Vicious Nancy Spang ermordet hat. Ne?
0: Ja, und dann kann ich ja mal währenddessen mir die Zeitungsartikel
1: Die gibt es wahrscheinlich noch. So, Freunde, wo sind wir?
0: Wir sind immer noch mitten im Jahre 1968. Mitten ist wirklich auch so zu verstehen. Wir sind nämlich im Sommer 68 und wir sind gerade jetzt bei den letzten Auftritten, die John Cale noch mit der Band zu tun hatte. Die letzten Auftritte waren wohl dann in Boston gewesen, wenn ich richtig informiert bin. Ich glaube, im September.
1: Genau, es war also dann wirklich so, dass es irgendwann nicht mehr ging, dass einfach John Cale und Lou Reed, der Artikel hier in diesem Buch, den wir hier haben, der dieses Thema beschreibt, der heißt Falling Apart, also auseinanderfallen, ne? Also die Band ist auseinandergefallen. Und zwar ist tatsächlich John Cale zum letzten Mal aufgetreten.
0: 27. und 28. September 68 in der Boston Tea Party.
1: Genau, die Boston Tea Party war ein Lokal, wo die Gruppe sehr oft aufgetreten ist. Zu den Auftritten kommen wir später auch noch. Jedenfalls war Lou Reed einfach nicht mehr zufrieden und hat gesagt, ich will nicht mehr richtig mit ihm zusammenarbeiten, weil Lou Reed sich damals tatsächlich entschlossen hat, endlich auch wirklich berühmt werden zu wollen. Und das ging eben nur mit etwas, zugänglicher Musik. Er hat also etwas einfachere Songs geschrieben oder hat es zumindest vorgehabt. Und John Cale wollte eben weiterhin auf diesem Trip bleiben, mit den etwas extremeren und experimentelleren Geschichten.
0: Man muss ja auch sagen, er war ja, darüber haben wir ja gesprochen, auch einfach von der Herkunft mehr so ein Avantgarde-Musiker.
1: Ja, wobei man das allerdings sagen muss, das ist ein bisschen verwunderlich, weil wenn man dann mal 2 Jahre weitergeht auf die ersten Solo-Platten von John Cale, da kommen wir vielleicht auch noch zu heute, das waren die allerschönsten und wunderbarsten Pop-Songs, die man sich überhaupt nur vorstellen kann. John Cale hat viel angenehmere, viel besser hörbare, viel melodischere, harmonischere Popsongs geschrieben, als Lou Reed das jemals versucht hat. Allerdings, wie gesagt, dann erst später in seiner Solokarriere.
0: Und damals dazu passt ja auch irgendwie diese Waliser Sängerstimme, die wir jetzt schon gehört haben.
1: Genau, diese wirklich sehr, eigentlich sehr angenehme Gesangsstimme auch, die John Cale hatte und diese Wandlungsfähigkeit. Aber wie gesagt, in dieser Zeit im Jahr 68, da war das eben nicht so und Lou Reed hat dann Sterling Morrison und Mo Tucker zu einem Meeting eingeladen ins Greenwich Village in der Kneipe und hat ihnen gesagt, ich will, dass John Cale die Band verlässt. Ich will nicht mehr mit ihm zusammenarbeiten. Aber da Lou Reed jemand war, der offenbar immer so ein bisschen zurückhaltend war bei solchen Geschichten, hat er Sterling Morrison beauftragt, John Cale zu informieren, dass er aus der Band fliegt.
0: Und das passt natürlich auch dazu, worüber wir schon geredet haben, dass die beiden ja auch Lou Reed und John Cale währenddessen gar nicht miteinander mehr geredet haben. Man muss nämlich sagen, The Velvet Underground hat zu dieser Zeit wirklich ja auch so ein richtiges Rock'n'Roller-Leben geführt, wo mal in einem Monat $2,500 verdient wurden, im nächsten Mal $6,000. Also es war wirklich auch immer so ein bisschen über dem Existenzminimum, was sie dort erlebt haben, was natürlich solche Streitereien auch immer noch mal verstärkt.
1: Ja, genau. Aber später hat Lou Reed dann, wenn er gefragt wurde, also nach lange nach der Zeit mit Velvet Underground, hat er auch so ein bisschen gesagt, also es war nicht schön, dass wir ihn rausgeschmissen haben und es wäre vielleicht noch viel tolle Musik bei rausgekommen. Also er war letzten Endes, ja, wohl aus einer Laune raus hat er das wohl gemacht. Aber natürlich auch aus dem Wunsch raus, endlich auch wirklich der unumstrittene Bandleader zu sein. Denn ich meine, John Cale war ja nun auch jemand, der nun mit Sicherheit nicht einfach so mit Sicherheit umspringen lassen, der auch einen Führungsanspruch hatte innerhalb der Band. Und Lou Reed war nun derjenige, der den größten Führungsanspruch, das größte Ego hatte. Und John Cale war immer so ein bisschen im Weg. Und das hat wahrscheinlich auch eine Rolle gespielt bei dem Rausschmiss.
0: Man muss aber sagen, anscheinend hat es zumindest für ein bisschen bessere Stimmung wieder in der Band gesorgt. Maureen Tucker hat nämlich dann im Nachhinein, als das Album, was übrigens The Velvet Underground, was für ein kreativer Name sozusagen heißen sollte, hat danach gesagt, ich fand die Richtung, in die wir nun gingen und die neue Gelassenheit in der Gruppe richtig gut. Und dazu sei zu sagen, wir haben jetzt nur noch drei der Originalmitglieder dabei. Lou Reed, Sterling Morrison, über den wird ja eh mal am wenigsten redet, der hat die Gitarre vorhin gemacht und natürlich Maureen Tucker, die weiterhin sozusagen die Schlagzeugerin der Gruppe war. Aber es sollte jemand Neues dazu kommen, Frank, und zwar Doug Jules, der ist schon kurz nachdem John Cale rausgeschmissen wurde, dazugekommen.
1: Im Oktober 68, also einen Monat nach der Trennung von John Cale, war tatsächlich schon das erste Konzert mit Doug Jules. Die haben angeblich nur eine Woche geübt. Doug Jules, ein damals total junger Mensch noch, der war, glaube ich, gerade mal 21 Jahre alt. Und er ist über Sterling Morrison wohl in die Band gekommen. Auch Doug Jules war auch schon Fan. Und das war eigentlich genau das, was Lou Reed wollte. Ein versierter Musiker, der konnte also Bass spielen, Orgel spielen, er konnte vor allem auch singen. Aber er hatte keine große eigene Meinung. Also er hat nicht den Anspruch gehabt, jetzt auch irgendwie in die Bandregie mit reinzureden oder so. Er hat Lou Reed überlassen, wie es weitergeht. Und er war vor allem ein großer Lou Reed-Fan. Und das ging so weit, dass er dann so nach und nach auch versucht hat, sich Lou Reed zu nähern. Also er ist dann auch äußerlich mit der Frisur und so weiter, hat er sich immer an Lou Reed so ein bisschen angenähert. Und es war dann teilweise so, und da haben die sich einen Riesenspaß draus gemacht, dass die beiden einfach verwechselt worden sind. Mhm. Dass man dann teilweise auf der Bühne auch das so gemacht hat, dass eben die beiden dann sie auch ihre Positionen dann ausgetauscht haben und so weiter. Und auch bei Interviews und in der Öffentlichkeit kam es teilweise dann wirklich dazu, dass die beiden miteinander verwechselt worden sind. Und Lou Reed hat es sozusagen, ja, ich weiß nicht, so eine Art, wie sagt man so eine Art Klon oder so von sich hergestellt. Aber er war eben sicher, dass